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0: Declan McKenna mit Champagne morgens um 6 Uhr bei Deutschlandfunk Nova. Das ist ein Tag, Start in den Tag, nicht Tag in den Start. Katrin Sieker ist im Studio, hat die News. Hallo, guten Morgen.
1: Schönen guten Morgen zusammen.
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3: An einigen Orten in Europa entspannt sich die Waldbrandlage. Bei Athen in Griechenland meldet die Feuerwehr nach 5 Tagen erste Fortschritte. Gleichzeitig gäbe es noch viele einzelne Brandherde. Hunderte Feuerwehrleute versuchen, ein Wiederaufflammen zu verhindern. Bei Bordeaux in Frankreich wirbt die Region wieder um Touristinnen und Touristen. Nach den verheerenden Bränden an der Atlantikküste ist laut Tourismusministerium die Wasser- und Luftqualität wieder in Ordnung. Strände, Campingplätze, Bahnstrecken und Flughäfen seien wieder offen. In anderen französischen Regionen bleibt die Lage aber angespannt. In den Niederlanden versuchen hunderte Feuerwehrleute weiter, das Feuer in einem Naturschutzgebiet an der Grenze zu Deutschland zu löschen. Und in Deutschland selbst melden die bayerischen Behörden einen neuen Brand in der Region Berchtesgaden. Der konnte noch nicht unter Kontrolle gebracht werden. Die EU-Staaten wollen nach dem Andrang von Geflüchteten nach Ceuta die sozialen Netzwerke aufmerksamer beobachten. Die Staaten sprachen sich nach einer Sondersitzung der Innenministerinnen und Minister auch dafür aus, mit einer einheitlicheren Kommunikation bewussten Falschinformationen besser entgegenzutreten. Social Media spielte wohl eine wichtige Rolle dafür, dass rund 72.000 Menschen innerhalb weniger Tage nach Ceuta kamen. Die Stadt liegt in Nordafrika und grenzt an Marokko, gehört aber zu Spanien. Laut der spanischen Regierung sind rund 70.000 der Geflüchteten inzwischen zurück in Marokko. 75 Tote seien bisher geborgen worden. Die Bundesregierung plant gerade einen neuen Zivildienst. An ihn haben das Deutsche Rote Kreuz und der Arbeiter-Samariter-Bund konkrete Anforderungen formuliert. Aus ASB-Sicht muss ein solcher Dienst mindestens 9, besser 12 Monate lang sein. Dann hätten junge Menschen auch die Chance, etwas zu lernen und eine Verbindung zu ihrer Aufgabe herzustellen. Der Präsident vom Roten Kreuz forderte, dass erstmal die Finanzierung geklärt und Zeit für Vorbereitung gegeben sein muss. Der Zivildienst war weggefallen, als die Wehrpflicht im Jahr 2011 ausgesetzt wurde. Stattdessen gibt es seitdem den Bundesfreiwilligendienst. Seit Anfang des Jahres gilt aber ein neuer Wehrdienst. Und wenn sich nicht genügend Freiwillige finden, kann der Bundestag eine sogenannte Bedarfswehrpflicht beschließen. In Nordrhein-Westfalen sollen unabhängige Fachleute jetzt aufdecken, wo im Strafvollzug Korruption möglich ist. Laut dem NRW-Justizminister soll das Team der Landesregierung dann Empfehlungen machen, wie Korruption von vornherein verhindert werden kann. Heute findet im Düsseldorfer Landtag zum 3. Mal in kurzer Zeit eine Sondersitzung des Rechtsausschusses statt. Wieder geht es um den Verdacht krimineller Machenschaften in Gefängnissen in Nordrhein-Westfalen. Im Fokus heute steht die Justizvollzugsanstalt Willig I. Mitte Juli hat es dort Ermittlungen gegen 2 Vollzugsbeamte gegeben, denen Drogenhandel und Bestechlichkeit vorgeworfen werden.
2: Das Wetter.
3: Wird heute noch mal richtig heiß, allerdings nicht überall. Im Nordwesten werden maximal 25 bis 30 Grad erreicht, im Süden und Osten bis 38 Grad. Dort ziehen später auch kräftige Gewitter auf, südlich der Donau mit Unwettergefahr.
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0: Es wird wieder ein bisschen kühler. Ihr habt es gerade bei Katrin in den Nachrichten gehört. Und deshalb spielen wir jetzt von Il Civetto nicht den Deutschlandfunk Nova Sommersong Lazy, sondern wir spielen Magst du. Ist auch schön. Kommt gut rein in diesen Mittwochmorgen.
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0: Dani, c'est la vie, habt ihr gehört. 6.12 Uhr, hier ist Deutschlandfunk Nova am Mittwochmorgen. Kennt ihr das aus dem Büro von den Kolleginnen und Kollegen, wenn die Geräusche machen? Welche nerven euch besonders?
1: Ich bin so eine Person, also ich bin ganz schrecklich. Mein Arbeitskollege hat mir schon eine neue Tastatur besorgt, weil ich immer zu laut rumklicke.
2: Bei mir ist eh immer laut. Ich arbeite in der Industrie, immer Druckluft, alles gut.
3: Um ehrlich zu sein, die vielen Kaffeepausen, weil man kommt gar nicht so richtig zum Arbeiten, weil immer irgendein Kollege kommt und einen ablenkt, mehr oder weniger, auch wenn es nur gut gemeint ist.
0: Es gibt eine aktuelle Umfrage des Technikherstellers Logitech. Die stellen so Mäuse und Tastaturen her. Und da sagen 95% der Befragten, eine ruhige Arbeitsumgebung ist für sie sehr oder eher wichtig. Und 70% sagen, dass Bürogeräusche ihre Konzentration beeinträchtigen. Und damit ist jetzt nicht das Husten, das Schneuzen, das Schnaufen von der Kollegin oder dem Kollegen gemeint, sondern tatsächlich halt das hier, Tastaturen und so. Könnte man sich als Tastaturenhersteller immer überlegen, ob man da vielleicht was Leises baut. Wie macht ihr das? Beziehungsweise wie seht ihr das? Was stört euch im Büro? 030 8503 ist unsere Nummer bei WhatsApp. Oder ihr schreibt eine Mail direkt über den Player in der Deutschlandfunk-App. Was nervt euch im Büro? Welche Kollegin, welcher Kollege kann euch mit irgendwas in den Wahnsinn treiben? Hier kommt Willow mit Run. Guten Morgen. Ja.

0: Peter, Björn und John. Young Folks habt ihr gehört. 6:21 Uhr ist es am Mittwochmorgen. Ihr hört Deutschlandfunk Nova. Hier kommen wichtige Infos für euren Mittwochmorgen. Neueste Zahlen sagen, dass es 72.000 Menschen waren, die von Marokko in der vergangenen Woche in die spanische Exklave Ceuta geflüchtet sind. Ihr habt das mitbekommen, die meisten sind wieder zurückgekehrt. 75 Menschen sind dabei ums Leben gekommen, bei dem Versuch, die Grenze schwimmend zu überwinden. Aber es sind immer noch 800 unbegleitete Minderjährige in Ceuta. Die kann die Europäische Union, die kann Spanien nicht einfach zurückschicken. Wie es mit denen weitergeht, das klären wir heute Morgen hier bei Deutschlandfunk Nova. Außerdem müssen wir reden über Gianni Infantino, den FIFA-Präsidenten. Der hat für heute wohl Vertraute nach Marokko beordert. Es geht wohl darum, die Reihen zu schließen. In den vergangenen Tagen hat es heftige Kritik gegeben an Infantinos gescheiterten Investorendeals, auch aus der FIFA selbst und von engen Mitarbeitern. Das Wetter heute wird noch mal heiß heute, allerdings nicht überall. Im Nordwesten werden maximal 25 bis 30 Grad erreicht. Im Süden und Osten sind dagegen bis zu 38 Grad drin. Da ziehen später auch Gewitter auf, südlich der Donau auch mit Unwettergefahr. Hitze, Dürre, großes Thema in Deutschland und auch im Süden von Europa. Waldbrände sind ein großes Thema gewesen in diesem Sommer. Und Unboxing News, unser Podcast, hat sich gefragt, wie sieht es denn eigentlich in Deutschland aus mit der Waldbrandgefahr? Die ist natürlich nicht so groß wie in Südeuropa, aber die ist da. Und wenn so ein Brand kommt, dann ist nicht nur die Feuerwehr gefragt, sondern auch so jemand wie Leonie Münster aus Rheinhessen. Die ist Försterin.
1: Wir beraten die Einsatzleitung und sind die ortskundige Person. Wir erleben das häufig auch bei Übungen, dass Einsatzkräfte da nicht wirklich wissen, in welche Richtung sie fahren müssen oder welche Wege sie auch noch befahren können mit ihren Fahrzeugen und wo sie eventuell stecken bleiben. Das ist ja immer das Horrorszenario, dass man mit dem Einsatzwagen irgendwo stecken bleibt und nicht weiterkommt.
0: Deutschland galt ja lange als auch ziemlich sicher in Sachen Brandgefahr, weil halt einfach in Deutschland es viele Laubwälder gibt und nicht so viele Nadelwälder. Und Laubwälder, die brennen einfach nicht so schnell und so einfach ab. Aber der Wissenschaftsjournalist Matthias Tertelt sagt, darauf kann man sich nicht verlassen, also nicht mehr verlassen.
2: Das würde ich nicht mehr so sehen, weil zum Beispiel zuletzt war es so, dass in Deutschland erstmals mehr Laubwälder abgebrannt sind als Nadelwälder. Und diese Prämisse, dass die Laubwälder mehr geschützt sind, die gilt eben nur für richtig gesunde und fitte Laubwälder.
0: Für wie wahrscheinlich ist Matthias Tertelt hält, dass es in Deutschland bald genauso heftig brennen kann wie in Südeuropa? Und was Waldbrände neben dem Klimawandel noch begünstigt, das ist Thema in unserer aktuellen Folge von Unboxing News, findet ihr in der Deutschlandfunk-App. Das sind Nothing But Thieves. Evolution. Am Mittwochmorgen um 6:24 Uhr. Kommt gut rein.

0: 36, Ali Neumann ist nicht mehr Blue, Jan-Henrik Raffler hat die News. Kurz und kompakt jetzt die Nachrichtenlage. Morgen.
1: Guten Morgen.
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3: An einigen Orten in Europa entspannt sich die Waldbrandlage. Bei Athen in Griechenland meldet die Feuerwehr nach 5 Tagen erste Fortschritte. Gleichzeitig gäbe es noch viele einzelne Brandherde. Hunderte Feuerwehrleute versuchen, ein Wiederaufflammen zu verhindern. Bei Bordeaux in Frankreich wirbt die Region wieder um Touristinnen und Touristen. Nach den verheerenden Bränden an der Atlantikküste ist laut Tourismusministerium die Wasser- und Luftqualität wieder in Ordnung. Strände, Campingplätze, Bahnstrecken, Flughäfen seien wieder offen. In anderen französischen Regionen bleibt die Lage aber angespannt. In den Niederlanden versuchen hunderte Feuerwehrleute weiter, das Feuer in einem Naturschutzgebiet an der Grenze zu Deutschland zu löschen. Und in Deutschland selbst melden die bayerischen Behörden einen neuen Brand in der Region Berchtesgaden. Der konnte noch nicht unter Kontrolle gebracht werden. Die EU-Staaten wollen nach dem Andrang von Geflüchteten auf Ceuta die sozialen Medien stärker beobachten. Auf einer Sondersitzung haben die europäischen Innenministerinnen und Minister beschlossen, im Netz auch Falschinfos entgegenzutreten. Social Media hat vermutlich eine größere Rolle gespielt als letzte Woche. Innerhalb weniger Tage rund 72.000 Menschen in die spanische Stadt in Nordafrika kamen. Viele der Menschen berichten, dass sie durch Videos und Nachrichten auf angeblich offene Grenzen aufmerksam wurden. EU-Migrationskommissar Magnus Brunner sagte, Menschenschmuggler hätten bewusst Falschinfos verbreitet und die Menschen instrumentalisiert. Wer genau dahinter steckt, das werde jetzt ermittelt. In Deutschland haben zuletzt deutlich mehr Menschen eine eigene Firma gegründet. Laut dem Gründungsreport der Deutschen Industrie- und Handelskammer waren es letztes Jahr bundesweit gut 170.000. Das sind 20.000 mehr als im Jahr davor. Der Handelskammerchef sagte der Rheinischen Post dazu aber, dass dies kein unternehmerischer Aufbruch ist, sondern mehr Menschen ein eigenes Unternehmen aufmachen, weil sie Sorge um ihren bisherigen Arbeitsplatz hätten. Der Anteil derjenigen, die vor allem wegen mangelnder anderer beruflicher Aussichten ein Unternehmen gründet, liegt mit 36% auf dem höchsten Stand seit 11 Jahren.
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3: Gold kommt in fast jedem Elektrogerät vor. Es ist ein hervorragender Leiter und rostet nicht. Einmal verbaut, ist er aber nur schwer wieder herauszulösen. Bei dem britischen Staatsunternehmen Royal Mint, das normalerweise Münzen prägt, haben sie ein Geschäft daraus gemacht. Alte Telefone der britischen Zentralbank werden dort auseinandergenommen und die wertvollen Rohstoffe wie Gold, aber auch Tantal und Kupfer gerettet. Aus dem Gold werden dann neue Schmuckstücke gefertigt, die unter der Marke 886 laufen, benannt nach dem Jahr, in dem die Münzprägeanstalt Royal Mint gegründet wurde. Das Verfahren, um das Gold zu recyceln, ist das Patent einer kanadischen Firma. Laut Royal Mint ist es energieeffizient und das Lösungsmittel kann mehrfach verwendet werden. Insgesamt wird weltweit weiter sehr wenig Elektroschrott gesammelt und recycelt, laut Zahlen der UNO gerade mal gut 22%.
2: Das Wetter.
3: Sehr unterschiedlich heute. Im Nordwesten bleibt es meist bei 25 bis 30, sonst sind bis zu 38 Grad möglich.
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0: KI-Modelle werden immer stärker, werden immer mächtiger, werden immer schlauer, manipulieren mittlerweile sogar Menschen. Und die halbe Menschheit fragt sich, wie kann das so weitergehen? Mein Gesprächspartner jetzt gleich nach einem Song, der sagt, wenn wir nicht innerhalb von einem halben bis einem Jahr tätig werden, also richtig was tun und die Entwicklung von KI stoppen, dann kriegt die Menschheit ein veritables Problem. Mehr nach 24 Hours von Stormzy und Odile.
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0: 6.38 Uhr, hier ist Deutschlandfunk Nova, Mittwochmorgen. Wie sehr haben die großen Tech-Unternehmen wie Meta, wie OpenAI und Co. ihre KI-Modelle eigentlich im Griff? Nach neuesten Erkenntnissen zufolge gar nicht mal so sehr. Britische Forscher haben ganz aktuell das Modell Mythos 5 der Firma Anthropic bei Tests nämlich dabei ertappt, wie es Menschen getäuscht hat und unaufgefordert Phishing-Mails verschickt hat. Und das ist ja nicht der erste Vorfall. Wir hatten im Juli diese Vorfälle bei Anthropic und OpenAI, wo die KI eigenständig gehandelt und sich in Server anderer Unternehmen eingehackt hat. Gestern im Weißen Haus gab es dann ein Treffen. Donald Trump hatte KI-Vertreter einbestellt. Er will, dass die KI-Modelle besser kontrolliert werden. Aber ist das vielleicht schon zu spät? Ich habe kurz vor der Sendung mit Benjamin Schmidt gesprochen. Der leitet Pause AI, also pausiert künstliche Intelligenz, einen globalen Verein, der sich gegen die unkontrollierte Entwicklung von AI einsetzt. Und ich habe ihn gefragt, wenn Donald Trump jetzt fordert, dass es mehr Restriktionen gibt bei der Entwicklung, bei der Forschung in Sachen KI, dann heißt das, dass es gerade so gut wie keine gibt, oder?
1: Genau, zurzeit gibt es noch fast keine Restriktionen in manchen Staaten, so Gesetze, dass man auch mal Vorfälle melden muss. Aber im Allgemeinen haben wir das gesehen, die Unternehmen haben KI-Agenten laufen lassen, die sind in andere Unternehmen eingedrungen. Sie haben es erst im Nachhinein festgestellt. Anthropic, die andere Firma, hat sogar dann erst, als es wieder rausgekommen ist, okay, hier ist ein KI-Agent, hat etwas komplett Illegales getan, haben sie auch festgestellt. Bei uns ist was Ähnliches passiert und es gibt keine Regulierung, die erstmal sagen, das sollte nicht passieren. Dass sie jetzt ins Weiße Haus eingestellt wurden, ist, denke ich, ein guter Anfang. Das ist Fortschritt gegenüber einem halben Jahr, gegenüber einem Jahr. Aber es reicht noch komplett nicht aus. Jemand anders zu zitieren, das Ganze ist jetzt erstmal eine geheime Selbstverpflichtung. Und das hat in keiner Industrie bisher gut funktioniert.
0: Die aktuellen Vorfälle scheinen aber schon was bewegt zu haben. Also das klingt jedenfalls auch so, wenn Sie das erzählen.
1: Genau, aber es reicht noch nicht wirklich aus. Das war jetzt erstmal der Fokus auf die Cyberfähigkeiten der KIs. Es gibt auch die Sorgen, dass sie jetzt schon mithelfen können, Biowaffen zu entwickeln und darin immer besser werden und dann eben auch allein solche Prozesse durchführen können. Gleichzeitig ist die Sorge schon von den Mitbegründern des Feldes, dass wir die Kontrolle über die KI-Systeme verlieren könnten. Und dass wir bauen gerade immer schlauere Modelle. Die Fähigkeiten in der Programmierung verdoppeln sich so etwa alle 3 Monate. Bei Anthropic schreibt die KI auch schon über 80% des Codes. Und hilft eben mit, das nächste schlauere Modell wieder noch schneller zu entwickeln. Dann baut die KI ein noch schlaueres Modell und irgendwann sind die KIs dann schlauer als die Menschen. Wir haben das im Schach gesehen, im Schnellprogrammieren sehen wir das jetzt gerade auch, in den Cyberfähigkeiten. Und wir haben so etwa ein Beispiel von einer intelligenteren Spezies, die auf der Erde an die Macht gekommen ist. Und das ist der Mensch und das ist für die anderen Spezies nicht gut ausgegangen. Das heißt, wir brauchen dringend auch einen Fokus in diese Richtung.
0: Welche Möglichkeit haben wir denn überhaupt, diese KI-Unternehmen zu kontrollieren? Also die sollen ja noch weiter arbeiten können. Oder würden sie so weit gehen, dass das eigentlich gestoppt werden muss?
1: Genau, ich denke, die jetzigen KI-Systeme haben schon große Vorteile. Die habe ich auch in meiner Arbeit als Bioinformatiker sehr viel eingesetzt. Ich habe bei Pause AI andere Leute, die in KI-Startups gearbeitet haben. Trotzdem sagen wir müssen die Forschung an den jetzt noch gefährlicheren Systemen erstmal pausieren. Was Deutschland und die EU dort tun können auch, ist, dass sie international sagen, wir wollen eine Pause und erstmal verschieben, was in der internationalen Politik möglich ist und dann so schnell wie möglich Dialoge mit den USA und China beginnen, weil man das Ganze eben nur international regulieren kann.
0: Und lassen sich die KIs noch pausieren oder sind wir an einem Punkt? Also Anthropic und ChatGPT hatten ja auch behauptet, beziehungsweise Anthropic und der Konzern hinter ChatGPT hatten ja auch behauptet, dass sie die KI unter Kontrolle haben und dass die in einer gesicherten Umgebung arbeitet und das hat nicht funktioniert.
1: Ja, also ich denke, jetzt gerade kann kein Mensch erstmal eine Umgebung bauen, aus der die KI nicht ausbrechen kann, wenn sie dort gleichzeitig noch nützliche Aufgaben erfüllen kann in der Cybersicherheit, wo sie auf die Hackfähigkeiten zugreifen kann. Aber wir können jederzeit sagen, zu diesem Zeitpunkt noch, wir schalten das Ganze erstmal aus, bauen keine neueren, gefährlicheren Systeme. Das ist jetzt noch möglich. Wie es in einem halben Jahr aussehen wird, in einem Jahr ist unklar.
0: Dass Ihre Stimme gehört wird und Ihre Warnung gehört wird oder ja, dieses Flehen fast gehört wird, zu pausieren. Glauben Sie, dass diese Warnung irgendwo ankommt?
1: Ja, und ich hoffe, genau jetzt nach diesen Vorfällen waren ja auch noch mehr Wissenschaftler der Unternehmen da. Und wir wissen so aus dem Hintergrund, dass deren Sorge auch langsam in Panik umschlägt und in schlaflose Nächte. und dass die Politiker in Deutschland, in den USA langsam aufwachen, hoffentlich auch die Bürger. Und die Bürger können auch mithelfen, die Politiker zu kontaktieren. Wir haben in anderen Feldern, bei Biowaffen, bei dem Ozonloch, auch bei Nuklearwaffen letztendlich, das als Menschheit irgendwie hinbekommen, uns zu koordinieren. Und ich denke, wir können es auch hier schaffen, wenn wir jetzt wirklich anfangen, daran zu arbeiten.
0: Benjamin Schmidt leitet Pause AI Deutschland und plädiert eindrucksvoll dafür, dass die Entwicklung von KI erstmal pausiert wird. Das Gespräch haben wir kurz vor der Sendung aufgezeichnet. Jetzt sind wir live mit Orla Gartland. Backseat Driver, 6.43 Uhr. 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

0: Orla Gartland, Backseat Driver, habt ihr gehört, bei Deutschlandfunk Nova um 6.46 Uhr. Es soll einen großen Unterschied machen, ob man im Radio im Sitzen spricht oder im Stehen, so wie ich es jetzt gerade mache. Haltung am Arbeitsplatz, eine wichtige Sache. Inga Gebauer weiß mehr, die Wissensnachrichten.
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2: Jetzt mal ehrlich, wie sitzt ihr auf der Arbeit vorm Bildschirm? Mit geradem Rücken oder eher gekrümmt? Die Haltung bestimmt laut einer neuen Studie nicht nur, ob man später Rückenschmerzen bekommt, sondern wahrscheinlich auch die Performance im Job und die Stimmung. Im Experiment sollten Testpersonen ein Risikospiel spielen auf einem Tablet, das auf einem Tisch stand. Einmal war der Tisch auf die optimale Höhe der Teilnehmenden angepasst, sodass sie aufrecht sitzen konnten. Einmal war der Tisch zu niedrig, sodass sie sich runterbeugen mussten. Das Ergebnis? In aufrechter Haltung gingen die Testpersonen größere Risiken ein, erzielten aber auch höhere Belohnung und waren deshalb stolz auf sich. Die Forschenden schreiben im British Journal of Psychology, von bewusster Körperhaltung, zum Beispiel Powerposing, weiß man schon, dass sie die Stimmung von Menschen beeinflusst. Das funktioniert aber wohl auch, wenn sie die Haltung unbewusst einnehmen, weil externe Faktoren wie die Tischhöhe sie dazu zwingt. Das sei ein weiteres Argument für ergonomische Arbeitsplätze. Beim Artenschutz gibt es eine gute Nachricht aus Ost- und Zentralafrika. Dort leben inzwischen wieder mehr als 1000 Berggorillas in Schutzgebieten. Das meldet die Internationale Union zur Bewahrung der Natur, die IUCN. In den 1980er Jahren gab es zwischenzeitlich nur noch knapp 620 Berggorillas. Die Erholung möglich gemacht haben jahrelange Schutzprogramme. Fachleute sprechen von einer der größten Erfolgsgeschichten im Artenschutz. Weniger positiv sieht die Entwicklung bei nahen Verwandten aus, bei den östlichen Flachlandgorillas. Ihre Bestände sind in den vergangenen 20 Jahren massiv zurückgegangen, um mehr als die Hälfte. Es gibt nur weniger als 7000 der Tiere. Gründe sind unter anderem Wilderei, Abholzung und bewaffnete Konflikte in ihrer Heimat, der Demokratischen Republik Kongo.
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0: Kack, Motherfucker, Someone New habt ihr gehört. Hier ist Deutschlandfunk Nova, 6.51 Uhr am Mittwochmorgen. Gianni Infantino, der Boss der FIFA, hat für heute Vertraute nach Marokko beordert. Es geht wohl darum, die Reihen zu schließen, sich ja, Unterstützung zu sichern. In den vergangenen Tagen hat es heftige Kritik gegeben an Infantinos gescheiterten Investorendeals, auch aus der FIFA selbst und von engen Mitarbeitern. Was dabei rumkommt, wir halten euch auf dem Laufenden. Da ist die Fußballwelt noch in Ordnung, also nicht bei der FIFA, sondern bei Ted Lasso, diesem American Football Coach, der im englischen Fußball ja für ganz viel Liebe und Wärme sorgt. Heute startet bei Apple Plus die neue Staffel. Kann man sich angucken, wenn man gute Laune in Sachen Fußball bekommen will. Kurz zum Wetter. Es wird noch mal heiß heute, allerdings nicht überall. Im Nordwesten werden maximal 25 bis 30 Grad erreicht. Im Süden und Osten sind dagegen fast bis zu 38 Grad drin. Da ziehen später auch Gewitter auf. Südlich der Donau gibt es auch Unwettergefahr. Und die Hitze, die aktuelle, die Dürre, die ist ein großes Problem. Nicht nur für die Flüsse, da haben wir schon viel drüber geredet. Auf dem Rhein zum Beispiel können Frachtschiffe nicht vernünftig mehr fahren, sondern das Ganze ist natürlich auch ein Problem für die Landwirtschaft. Ernteausfälle werden für den Herbst befürchtet. Diese Hitze, diese Dürre ist ein Problem für viele Pflanzen und viele Äcker. Max Meister, der arbeitet beim Naturschutzbund NABU, der sagt, daran sind ganz viele Sachen und Dinge schuld und dafür mitverantwortlich, aber die Bauern selbst halt auch. Weil in der Landwirtschaft halt einfach ja, mit den Böden einiges getrieben wird. Die werden ordentlich belastet, die werden ordentlich bearbeitet, da muss immer was wachsen und das wird dann zu einem Problem.
1: Dass sich diese Landschaften, vor allem der Boden, extrem stark aufheizen, teilweise sogar mehr als das Städte tun, und zwar auf über 50 Grad. Und das hat natürlich zur Folge, dass im Prinzip alles, was im Boden lebt, flüchtet sozusagen oder tatsächlich auch stirbt.
0: Ja, wenn im Boden keine Struktur mehr ist, wenn da keine Tiere mehr sind, dann rauscht das Wasser einfach nur so durch und der Boden kann das nicht speichern. Die Dürre, die Hitze und die Landwirtschaft, das ist unser Thema gleich nach den Nachrichten hier bei Deutschlandfunk Nova. Einen schönen guten Morgen, es ist Mittwoch, hört Tyler.

0: Schöner kann man nicht. Hasta la vista sagen. Dreamwife habt ihr gehört. 7 Uhr haben wir's. Katrin Sielke ein paar Studios weiter hat die News. Alles, was wichtig ist am Mittwochmorgen. Hi, guten Morgen.
1: Guten Morgen.
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3: An einigen Orten in Europa entspannt sich die Waldbrandlage. Bei Athen in Griechenland meldet die Feuerwehr nach 5 Tagen erste Fortschritte. Gleichzeitig gäbe es noch viele einzelne Brandherde. Hunderte Feuerwehrleute versuchen, ein Wiederaufflammen zu verhindern. Bei Bordeaux in Frankreich wirbt die Region wieder um Touristinnen und Touristen. Nach den verheerenden Bränden an der Atlantikküste ist laut Tourismusministerium die Wasser- und Luftqualität wieder in Ordnung. Strände, Campingplätze, Bahnstrecken und Flughäfen seien wieder offen. In anderen französischen Regionen bleibt die Lage aber angespannt. In den Niederlanden versuchen hunderte Feuerwehrleute weiter, das Feuer in einem Naturschutzgebiet an der Grenze zu Deutschland zu löschen. Und in Deutschland selbst melden die bayerischen Behörden einen neuen Brand in der Region Berchtesgaden. Der konnte noch nicht unter Kontrolle gebracht werden. Die Bundesregierung plant gerade einen neuen Zivildienst. An ihn haben das Deutsche Rote Kreuz und der Arbeiter-Samariter-Bund konkrete Anforderungen formuliert. Aus ASB-Sicht muss ein solcher Dienst mindestens 9, besser 12 Monate lang sein. Dann hätten junge Menschen auch die Chance, etwas zu lernen und eine Verbindung zu ihrer Aufgabe herzustellen. Der Präsident vom Roten Kreuz forderte, dass erstmal die Finanzierung geklärt und Zeit für Vorbereitungen gegeben sein muss. Der Zivildienst war weggefallen, als die Wehrpflicht im Jahr 2011 ausgesetzt wurde. Stattdessen gibt es seitdem den Bundesfreiwilligendienst. Seit Anfang des Jahres gilt aber ein neuer Wehrdienst. Und wenn sich nicht genügend Freiwillige melden, kann der Bundestag eine sogenannte Bedarfswehrpflicht beschließen. Die EU-Staaten wollen nach dem Andrang von Geflüchteten auf Ceuta die sozialen Medien stärker beobachten. Auf einer Sondersitzung haben die europäischen Innenministerinnen und Minister beschlossen, im Netz auch Falschinformationen entgegenzutreten. Social Media hat vermutlich eine größere Rolle dabei gespielt, als letzte Woche innerhalb weniger Tage rund 72.000 Menschen in die spanische Stadt in Nordafrika kamen. Viele berichteten, dass sie durch Videos und Nachrichten auf angeblich offene Grenzen aufmerksam wurden. EU-Migrationskommissar Magnus Brunner sagte, Menschenschmuggler hätten bewusst falsche Informationen verbreitet und die Menschen instrumentalisiert. Wer genau dahinter steckt, werde ermittelt. Schon wieder sorgt eine künstliche Intelligenz bei einem Sicherheitstest für Aufsehen. Britische Sicherheitsforschende sagen, ein KI-Modell der Firma Anthropic hat versucht, frei zugängliche Software zu manipulieren. Dafür hat die KI sich falsche Identitäten ausgedacht und sogar Phishing-Mails verschickt, also Nachrichten, mit denen Menschen hereingelegt werden sollen. Eigentlich sollte die KI das Internet nur nutzen, um Infos für ihre Aufgabe zu finden. Erst später haben die Forschenden gemerkt, was die KI stattdessen gemacht hatte. Anthropic entwickelt den verbreiteten KI-Chatbot Claude. Auch die Firma OpenAI hinter ChatGPT hatte vor kurzem von ähnlichen Vorfällen berichtet.
2: Das Wetter
3: wird noch mal heiß, heute allerdings nicht überall. Im Nordwesten werden maximal 25 bis 30 Grad erreicht. Im Süden und Osten sind bis 38 Grad drin. Und da ziehen später auch Gewitter auf, südlich der Donau mit Unwettergefahr.
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0: Die Hitze ist ein Problem in Deutschland. Nicht nur für euch, nicht nur für die Wirtschaft, nicht nur für die Schifffahrt. Auf dem Rhein geht quasi gar nichts mehr, weil der Pegel so niedrig ist. Aber auch für die Landwirtschaft ist diese Hitze ein großes Problem. Oft zeigen sich Folgen daher erst so ein paar Monate später. Wir hatten ja im Winter schon eine Dürre. Und was die Bundesregierung jetzt plant, um die Landwirtschaft zu unterstützen, das klären wir nach 2 Songs hier bei Deutschlandfunk Nova.
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0: Hier ist Deutschlandfunk Nova um 7.12 Uhr gleich am Mittwochmorgen. Die Pegel an den Flüssen in Deutschland, die sinken weiter. Jeden Tag gibt es neue Negativrekorde. Wirtschaftswissenschaftler warnen sogar schon, dass Niedrigwasser könnte das ohnehin geringe Wirtschaftswachstum komplett zunichte machen. Morgen lädt der Bundesverkehrsminister zu einer Sonderkonferenz in Bonn. Aber unter dieser Hitzewelle, unter der Dürre gerade, leidet nicht nur die Schifffahrtsbranche, die Industrie. Die Trockenheit macht auch anderen Branchen zu schaffen, zum Beispiel der Energiewirtschaft und der Landwirtschaft. Unsere Korrespondentin für Energie, Landwirtschaft, zuständig im Hauptstadtstudio in Berlin, ist Katharina Thoms und die ist jetzt bei mir in der Leitung. Katharina, die Erntezeit ist noch längst nicht abgeschlossen. Lässt sich trotzdem schon sagen, wie sich die Hitze auswirken wird auf die Ernte 2026?
1: Also das Bundeslandwirtschaftsministerium sagt, es ist noch ein bisschen früh, die wollen noch nicht spekulieren über mögliche Ernteausfälle, aber wenn man in die Branche reinhört, auch beim Deutschen Bauernverband, dann gibt es da durchaus schon erste Prognosen, dass die anhaltende Hitze durch den Klimawandel auch der Landwirtschaft schadet. Zum Beispiel bei der Getreide-Raps-Ernte, da erwartet man eher eine unterdurchschnittliche Ernte, aber auch bei Mais, Kartoffeln, Zuckerrüben, denen würde die Trockenheit durchaus zusetzen. Da geht es auch darum, dass sich mehr Schädlinge ausbreiten, Krankheitserreger übertragen werden. Und ja, der fehlende Regen im Winter, Frühjahr, der ist im Prinzip die Ursache dafür, dass der Boden gar nicht feucht genug

0: ist und schon viel zu trocken in diesen Sommer gestartet ist. Und aktuelle Studien beim Naturschutzbund NABU zeigen, wie sehr die Hitze die Äcker zusätzlich stressen kann, wenn sie dann nach der Ernte brach liegen. Also wenn eben keine Pflanzen mehr drauf sind und die Sonne da so richtig schön drauf knallt in langen Hitzewellen, dann können die Böden sich aufheizen auf mehr als 50 Grad. Das ist also teilweise heißer als so Beton in der Stadt. Und da stirbt dann natürlich das Leben ab und ist nicht mehr viel los. Und wenn Regen drauf fällt, ist das Problem, der Boden ist so ausgetrocknet, da rauscht das Wasser einfach durch.
1: Schauen wir mal auf die Lage der Energiebranche in Deutschland. In Rumänien, in Ungarn kriegen sie die Atomkraftwerke schon nicht mehr gekühlt, weil eben nicht genug Wasser in der Donau ist. Wie macht sich die aktuelle Lage auf die Energiebranche in Deutschland bemerkbar?
0: Also Atomkraftwerke haben wir ja eben nicht mehr, dadurch haben wir dieses Problem nicht. Allerdings tatsächlich ist es so, dass auch sich das auswirken kann auf Gaskraftwerke, Kohlekraftwerke, die brauchen auch Flusswasser zum Kühlen. Und im Juni in der Hitzewelle, da mussten die teilweise auch gedrosselt werden, jetzt nicht ganz komplett abgestellt. Anfang der Woche hat das Bundeswirtschaftsministerium noch gesagt, also ihnen liegen in diesen Tagen keine Infos vor, dass da gedrosselt werden müsse, auch einfach, weil jetzt im Moment weniger, der Energiebedarf weniger ist, man zum Beispiel durch Solarenergie auch vieles abdecken kann. Aber klar ist, also auch wenn es darum geht, zum Beispiel Kühlwasser wieder einzuleiten, da gibt es auch hohe Auflagen, weil wenn dieses Kühlwasser eben nicht mehr kühl, sondern warm wieder zurückgeleitet wird, dann ist das eine Riesenbedrohung für die Fische in den Flüssen und deswegen muss man da eben ganz genau aufpassen.
1: Das Problem Schifffahrt hat die Regierung auf dem Tacho. Ich habe es eingangs gesagt, der Verkehrsminister hat Bund und Länder eingeladen zum Treffen, zum Krisentreffen. Wie reagiert die Bundesregierung jetzt auf die Probleme in der Energiewirtschaft und in der Landwirtschaft?
0: Also bei der Landwirtschaft sagt das Bundeslandwirtschaftsministerium, es gibt verschiedene Förderprojekte, um an den Klimawandel anzupassen. Da geht es um trockenresistente Pflanzen oder wie man sparsamer bewässert. Und es gibt jetzt auch, das haben vor allem die Bauern selber gefördert, weil die Düngemittelpreise so hoch sind in diesem Sommer, auch durch den Iran-Krieg natürlich, aber jetzt durch diese Logistikprobleme kommt es noch erschwerend hinzu. Da gibt es 60 Millionen Euro für Deutschland. Die müssen aber noch verteilt werden für erhöhte Düngemittelpreise. Und ja, der Bauernverband würde gerne noch mehr Geld für Diesel haben, weil auch da die Preise hoch sind. Wenn man aber jetzt mal nochmal auf die Folgen von dieser NABU-Studie guckt und was das eigentlich mit dem Boden macht, die Hitze, dann müsste man eigentlich sagen, man muss anders anbauen. Man muss da auch die Landwirtschaft selber sozusagen nochmal in die Pflicht nehmen, damit der Boden eben nicht nackt da liegt, anders bepflanzen. Das hält kühler, das hält feuchter und das bringt dann eben auch in der Breite was. Stichwort natürlicher Klimaschutz. Das wird auch im Bundesumweltministerium an verschiedenen Stellen schon jetzt gefördert.
1: Unter der aktuellen Hitze, der Dürre, leidet nicht nur die Schifffahrt, auch andere Branchen in Deutschland, zum Beispiel die Landwirtschaft. Infos dazu kamen von Katharina Thoms für uns im Hauptstadtstudio in Berlin. Danke.

0: mit dir. Josh hat keinen Bock auf Eis. 7.21 Uhr, hier ist Deutschlandfunk Nova am Mittwochmorgen. Wir schauen auf den russischen Angriffskrieg in der Ukraine. Die Kämpfe gehen unvermindert weiter von beiden Seiten. Aber eine Aussage des ukrainischen Präsidenten Volodymyr Zelensky, die hat in dieser Woche einige Leute aufmerksam werden lassen. Er glaubt, dass er Russland bis zum Herbst zu einem Ende des Krieges bewegen kann. Wie das funktionieren soll und wie die Situation gerade in der Ukraine ist, das bespreche ich jetzt mit Peter Sawicki. Der beobachtet die Ukraine von Warschau aus für uns, war gerade aber auch noch in Kiew. Peter, als du in Kiew warst, gab es Angriffe auf die Stadt. Wie hast du die Situation vor Ort erlebt?
1: Ja, ich hatte Glück, weil ich zwischen den Raketenangriffen in der Stadt war am Wochenende. Auf der Bahnfahrt in der Nacht auf Samstag fanden diese sehr heftigen Angriffe statt mit 9 Toten, mehreren Verletzten. Da war ich noch im Westen der Ukraine, also auf dem Weg dahin, konnte dem also entgehen dadurch. Heute Nacht gab es die nächsten Angriffe auf Kiew und auf die Region gleichnamige Region Kiew um die Hauptstadt herum mit einem Toten mindestens in der Hauptstadt und 14 Toten in der Region. Also das zeigt, dass die Situation insgesamt da wirklich sehr, sehr gefährlich ist, sehr prekär. Man sagt auch vor Ort, also die Menschen sagen auch vor Ort, dass es einfach im Alltag insgesamt gefährlicher für Zivilisten geworden ist. Das zeigen Statistiken der UNO einerseits, aber auch einfach, wie die Menschen das dort erleben. Also die sagen zum Beispiel, dass es derzeit so eine Phase ist, dass weniger russische Drohnen auf die Stadt zufliegen, aber häufiger Raketen, die eben noch gefährlicher sind. Und da ist das Problem, das große Problem für die Ukraine, dass es an Flugabwehrsystemen speziell gegen Raketen mangelt, vor allem das US-System Patriot ist da wirklich eine Mangelware derzeit.
0: Wie groß sind die Probleme, die die Ukraine gerade Russland bereiten kann?
1: Also die sind schon auch beträchtlich und das ist ja sozusagen, also es finden ja mehrere Dinge gleichzeitig statt. Einerseits diese immer gefährlichere Situation für Zivilisten in Großstädten, in strategischen Orten in der Ukraine, natürlich auch nahe der Front, aber auch dahinter. Und gleichzeitig schafft es die Ukraine durchaus seit Wochen mittlerweile, Russland wirtschaftlich unter Druck zu setzen, dadurch, dass ukrainische Drohnen die Ölinfrastruktur, russische Logistik weit im Hinterland, teilweise viele hundert Kilometer innerhalb Russlands treffen und Russland dagegen bisher kein Gegenmittel gefunden hat. Auch russische Truppen hinter der Front, mehrere Dutzend Kilometer werden mittlerweile immer stärker angegriffen. Man spricht da von einer sogenannten Killzone, Todeszone, die wirklich Dutzende Kilometer lang ist. Da sind kleinere ukrainische Drohnen sehr erfolgreich, wenn man das so formulieren will, was das angeht. Und da gibt es derzeit auch sehr stark, natürlich in den Medien wird das diskutiert, die ukrainischen Drohnenangriffe auf den russischen Online-Händler Wildberries. Also das ist ein sehr wichtiger, wirtschaftlich wichtiger Faktor für Russland. Da werden Lagerhäuser angegriffen und das ist spürbar ein Problem für Russland, auch für die Menschen in Russland selber ein Ärgernis.
0: Der ukrainische Präsident Volodymyr Zelensky hofft, Russland bis zum Herbst zu einem Ende des Krieges bewegen zu können. Wie ordnest du diese Aussage ein?
1: Da spricht vielleicht so ein bisschen die Hoffnung einerseits daraus, beziehungsweise so eine politische Erwartungshaltung auch gegenüber den Partnern, dass der Ukraine, USA auch, die europäischen Länder, dass dementsprechend da Druck auf Russland erhöht wird und die Hoffnung einerseits dann, dass diese ukrainischen Gegenmaßnahmen, die wir gerade besprochen haben, dass die bis dahin auch noch mehr Wirkung entfalten. Es war auch die Rede davon von Seiten der Ukraine, dass es eine 40-tägige Geheimdienstoperation gegen Russland geben soll. Diese 40 Tage sind jetzt abgelaufen und die Ukraine spricht davon, dass mehr als 100 strategische Ziele innerhalb Russlands getroffen worden sind. Und sozusagen diese Kombination von ukrainischen Gegenangriffen gegen Ziele in Russland plus mehr Druck auf Russland, was Waffenlieferung, vor allem aber auch was Sanktionen angeht von Seiten der USA, darauf hofft man ja jetzt, dass Donald Trump sich dem jetzt stärker öffnet, da hofft man darauf, dass Russland dadurch so unter Druck gesetzt werden kann, dass es dann bereit ist, über zumindest einen Waffenstillstand ernsthaft zu verhandeln, was für die Ukraine wichtig ist, warum der Herbst hier erwähnt wird, vor dem nächsten Winter, weil die Energieinfrastruktur so zerstört worden ist in der Ukraine, dass man Sorge hat, dass der kommende Winter noch härter werden könnte.
0: Das weiß man natürlich auch in Russland. Ganz kurz noch, gibt es schon eine Reaktion auf diese Äußerung aus Russland?
1: Ja, also genau, das weiß man natürlich in Russland. Darauf setzt man offenbar auch. Das meinen zum Beispiel Russland-Experten, die zuletzt einen Artikel in Foreign Affairs, in dem außenpolitischen Magazin dazu verfasst haben, die überhaupt keine Anzeichen sehen, dass Wladimir Putin da einlenken will, dass er auf den nächsten Winter setzt, dass er die Zeit sozusagen aussitzen will. Und Putin hat sich ganz grundsätzlich zu dieser Situation vor einigen Wochen in einem Interview geäußert. Da hat er eingestanden, zwar, dass diese ukrainischen Drohnenangriffe Probleme bereiteten, so hat er das formuliert, aber er hat auch gesagt, das habe keine Auswirkungen auf die strategischen Ziele Russlands. Also momentan keine wirklichen Anzeichen, dass Putin einlenken will.
0: Peter Sawicki, unser Korrespondent in Warschau, der die Lage in der Ukraine beobachtet über den russischen Angriffskrieg in der Ukraine und die Perspektiven in Sachen Frieden. Vielen Dank fürs Gespräch. Das ist Peggy Gou zusammen mit Aya Star. Woman. 7:27 am Mittwoch.

0: 37 haben wir es am Mittwochmorgen. Jan-Henrik Raffler hat den Überblick in Sachen News, die Agenturen gecheckt. Hier kommt das Wichtigste. Guten Morgen.
1: Moinsen.
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3: Vor den Landtagswahlen im Herbst gibt es offenbar mehr als hunderte Versuche, die Wahlen zu manipulieren. Die deutsche Presseagentur schreibt, dass deutsche Sicherheitsbehörden russische Einflussnahmen registriert haben. Dabei soll es sich um gezielte Desinformationskampagnen handeln, wie etwa Videos, die bestimmte Politikerinnen und Politiker in Verruf bringen sollen. Betroffen sind demnach alle Parteien außer AfD und BSW. Solche Videos sind oft mit Logos deutscher Medienhäuser versehen, um sie glaubwürdiger erscheinen zu lassen. Verbreitet werden sie dem Bericht nach insbesondere über die Plattform X. Dort seien viele von ihnen aber auch schon wieder gelöscht worden. Ähnliche Kampagnen hatten Sicherheitsbehörden schon bei der letzten Bundestagswahl beobachtet. An einigen Orten in Europa entspannt sich die Waldbrandlage. Bei Athen in Griechenland meldet die Feuerwehr nach 5 Tagen erste Fortschritte. Gleichzeitig gäbe es noch viele einzelne Brandherde. Hunderte Feuerwehrleute versuchen, ein Wiederaufflammen zu verhindern. Bei Bordeaux in Frankreich wirbt die Region wieder um Touristinnen und Touristen. Nach den verheerenden Bränden an der Atlantikküste ist laut Tourismusministerium die Wasser- und Luftqualität wieder in Ordnung. Strände, Campingplätze, Bahnstrecken und Flughäfen seien wieder offen. In anderen französischen Regionen bleibt die Lage aber angespannt. In den Niederlanden versuchen hunderte Feuerwehrleute weiter das Feuer in einem Naturschutzgebiet an der Grenze zu Deutschland zu löschen. Und in Deutschland selbst melden die bayerischen Behörden einen neuen Brand in der Region Berchtesgaden. Der konnte noch nicht unter Kontrolle gebracht werden. Nach den gescheiterten Geschäftsplänen soll es heute eine Krisensitzung beim Weltfußballverband FIFA geben. Mehrere Medien wie der britische Sender Sky und die Zeitung Times berichten, dass FIFA-Chef Gianni Infantino mehrere Mitarbeitende dazu nach Rabat in Marokko eingeladen hat. Unklar ist noch, was Infantino genau besprechen will. Der Schweizer hatte zuletzt mehrere Verbände, wie die europäische UEFA, verärgert. Infantino plante, Rechte an Weltmeisterschaften an Privatinvestorinnen und Investoren zu verkaufen. Spekuliert wird noch, ob der Eklat auch das Ende von Infantinos FIFA-Präsidentschaft bedeutet.
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3: Vor einer griechischen Insel ist ein Boot mit einer großen Menge illegal gefangener Korallen entdeckt worden. Laut den griechischen Behörden haben die Korallen einen Wert von etwa 800.000 Euro. Die Ermittlenden gehen davon aus, dass die mutmaßlichen Diebe das nicht zum ersten Mal gemacht haben. Darauf deutet das Equipment an Bord hin. Das Boot fuhr unter italienischer Flagge. Die Besatzung wurde festgenommen. Die meisten Korallen sind in der EU streng geschützt. Wilderer hält das nicht ab, denn der Handel ist lukrativ. Unter anderem wird Schmuck daraus gemacht. Als besonders wertvoll gilt die rote Koralle, die deshalb auch sehr gefährdet ist. Eine Studie aus dem Jahr 2023 hat sich das mal konkret für ein Meeresschutzgebiet vor Spanien angeschaut. Heraus kam, dass 60% der Biomasse an roten Korallen durch Wilderei verloren gegangen ist. Korallen im Mittelmeer leiden außerdem wie fast überall auf der Welt unter den Folgen des Klimawandels.
2: Das Wetter.
3: Ganz unterschiedlich, im Nordwesten bis 30, sonst bis 38 Grad.
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0: Heute wird ein Urteil erwartet gegen eine rechtsextremistische Terrorvereinigung mit dem martialischen Namen Letzte Verteidigungswelle. Die sollen unter anderem ein Flüchtlingsheim angezündet haben und das Entsetzliche ist, da war einer dabei, da war erst 14. Die ganze Geschichte gibt's jetzt nach einem Song hier bei Deutschlandfunk Nova.
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0: Die Beaches, habt ihr gehört. 7.38 Uhr am Mittwochmorgen, hier ist Deutschlandfunk Nova. Wir schauen nach Hamburg. Da wird heute ein Gerichtsurteil erwartet gegen 8 Jugendliche und junge Männer. Die Bundesanwaltschaft wirft ihnen rechtsextremistischen Terrorismus vor. Sie sollen zu einer Gruppe gehören, die sich letzte Verteidigungswelle nennt. Alex Wert aus den Deutschlandfunk Nova Nachrichten ist bei mir in der Leitung. Was genau wird den jungen Leuten vorgeworfen?
1: Also 7 Angeklagte sollen Teil dieser mutmaßlichen Neonazi-Gruppe sein. Einer soll sie unterstützt haben. Und 4 von ihnen wird versuchter Mord zur Last gelegt. Da geht es auch um gefährliche Körperverletzung und um Brandstiftung. Zum Beispiel sollen sie in Brandenburg versucht haben, oder sie haben tatsächlich in Brandenburg ein Kulturzentrum angezündet. Das ist in der Nacht passiert. Und die Betreiber dieses Zentrums, die haben da auch gewohnt, sagt deren Anwalt im NDR.
2: Die komplette Lebensplanung, das komplette Projekt, was sie da hatten, ist natürlich zerstört. Die Wohnung ist weg, die berufliche Planung ist zerstört, also die Kneipe, die sie dort betreiben wollten, das Kulturobjekt, das ist alles im einzigen Desaster geendet.
1: Diese Gruppe soll auch versucht haben, mit Feuerwerkskörpern eine Geflüchtetenunterkunft in Thüringen anzuzünden. Und es waren auch noch andere Anschläge geplant auf solche Unterkünfte und auf linke Einrichtungen. Die Bundesanwaltschaft sagt, diese Anschläge, die waren potenziell tödlich. Also es gab zwar keine Verletzten, aber das war wohl teilweise nur Zufall.
0: Die Gruppe hat den martialischen Namen Letzte Verteidigungswelle. Was steckt dahinter?
1: Also diese Gruppe wurde laut den Ermittelnden vor 2 Jahren gegründet von sehr jungen mutmaßlichen Rechtsextremisten. Die Angeklagten jetzt, die waren zur Tatzeit zwischen 14 und 21 Jahre alt. Deswegen war der Prozess auch nicht öffentlich. Und das Ziel der Anschläge, das waren vor allem eben Menschen mit internationalen Wurzeln und auch politische Gegner. Denn das große übergeordnete Ziel dieser Gruppe sozusagen ist es oder war es, das politische System in Deutschland zu stürzen. Und dann sollen sie auch noch Leute angegriffen haben, die sie für Pädokriminelle hielten. Also das sind ja eben Erwachsene, die Kindern oder Jugendlichen sexualisierte Gewalt angetan haben. Und für all diese Taten hat sich die Gruppe laut der Justiz über Chats organisiert.
0: Seit wann hatten die Behörden diese Gruppe auf dem Schirm?
1: Also aufgeflogen ist das Ganze durch eine Medienrecherche und dann gab es mehrere Durchsuchungen. Zuerst in Sachsen und Thüringen, da kamen dann 3 Verdächtige in U-Haft. Und dann gab es letztes Jahr im Mai eine große Razzia. Da sind 5 der jetzt Angeklagten festgenommen worden, nachdem es Durchsuchungen gab in Mecklenburg-Vorpommern, in Brandenburg und in Hessen. Und jetzt Ende Juni, da sind nochmal 2 Jugendliche verhaftet worden als mutmaßliche Mitglieder der Gruppe.
0: Heute wird in Hamburg ein Urteil erwartet gegen die mutmaßliche Neonazi-Gruppe Letzte Verteidigungswelle. Die Infos dazu hatte Alex Wert aus den Deutschlandfunk Nova Nachrichten. Hier kommen Almost Monday. Der Track heißt Delicate. Guten Mittwochmorgen euch.

0: 7.44 Uhr gleich. Jetzt kommen die Wissensnachrichten. Ihr könntet ein Magnet sein. Die Frage ist nur, wollt ihr einer sein?
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2: Wir haben es ja schon immer geahnt. Jetzt kommt auch die wissenschaftliche Bestätigung. Manche Menschen sind einfach Mückenmagneten. Forschende von der Florida International University haben Experimente mit 3 Stechmückenarten und 120 Testpersonen gemacht. Ergebnis Nummer 1. Alle 3 Mückenarten bevorzugten bestimmte Personen und mieden andere. Aber das waren nicht unbedingt bei jeder Mückenart die gleichen Personen. Dann haben die Forschenden insgesamt etwa 250 verschiedene Bakterienarten auf der Haut der Teilnehmenden identifiziert, die für den individuellen Körpergeruch verantwortlich sind. Ergebnis Nummer 2. Alle für Mücken attraktiven Menschen hatten mindestens 1 von 3 bestimmten Bakterienarten auf der Haut. Dieses Ergebnis könnte laut den Fachleuten ein neuer Ausgangspunkt für die Entwicklung von Antimückenmitteln sein. Mücken zählen zu den gefährlichsten Tieren weltweit, weil sie teils tödliche Krankheiten übertragen können. Brände bekämpfen ist körperlich anstrengend und gefährlich. Für Feuerwehrleute ist körperliche Fitness unter anderem deswegen wichtig. Ein internationales Forschungsteam hat die körperliche Fitness von rund 800 Feuerwehrleuten in den USA näher untersucht. Die gehörten zu rund 100 Crews. Bei der Analyse der Daten aus jährlichen Tests kam raus, es waren die Crews im Schnitt fitter, die auch fitte Chefs hatten. Das gilt zumindest dann, wenn ein Team sowohl einen Lieutenant als auch einen Captain hatte, also 2 mögliche Vorbilder. Bei Crews mit nur einer direkten Führungskraft war der statistische Zusammenhang nicht nachweisbar. Einer der beteiligten Forscher sagt, es hilft für die Fitness in den Feuerwehrteams, wenn Führungskräfte zusammen mit ihrer Crew trainieren und Fitnessroutinen einhalten. Die Auswertung ist im Journal of Occupational and Environmental Medicine erschienen.
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0: Suki Waterhouse, habt ihr gehört. Tiny Raisin, es ist 7.52 Uhr am Mittwochmorgen. Hier ist Deutschlandfunk Nova. Habt ihr die Halbzeitshow des Finals der Fußball-Weltmeisterschaft der Männer in den USA, Kanada und Mexiko gesehen? Also dieses Finale war ja nur in New York. Da habt ihr vielleicht Justin Bieber gesehen oder auch Madonna und dann so einen komischen Typen. Ted Lasso, beziehungsweise der Mensch, der Ted Lasso spielt, nämlich Jason Sudeikis. Ted Lasso ist eine fiktive Serienfigur und hat es in die Halbzeitshow von so einer Weltmeisterschaft geschafft. Was ist mit diesem Typen los? Viele fragen sich jetzt vielleicht auch, von wem redet der da? Wer ist Ted Lasso? Kann man auch fragen, wenn man sich nicht für Fußball interessiert und gleichzeitig nicht für gute Serien. Anna Wollner aus dem Deutschlandfunk Nova Filmteam hat sich gedacht, Ted Lasso, den will ich mal ein paar Leuten vorstellen und den müssen wir vor allem näher kennenlernen. Nimm uns mal mit, wer ist dieser Typ überhaupt?
1: Das ist ein amerikanischer Footballtrainer, also wirklich American Football, nicht Soccer. Und der landet in der ersten Staffel plötzlich als Trainer des fiktiven englischen Fußballvereins AFC Richmond. Obwohl er von Fußball kaum bis gar keine Ahnung hat, also von Abseits hat er nie gehört. Und er sieht auch wirklich ein bisschen absurd aus mit Schnurrbart, Sportvisor, also so einer halben Baseball-Cap, gebügeltem Hemd unterm Pullover. Ist eher so Liga-amerikanischer Highschool-Coach, der sich irgendwie in die Premier League verirrt hat. Aber das Absurde ist, dass er trotzdem gewinnt. Vielleicht erstmal nicht die Spiele, sondern eher die Menschen, aber es ist tatsächlich gar keine klassische Fußballserie, sondern Ted Lasso ist eine Serie über Freundschaft, Vertrauen und vor allem Kommunikation und den Umgang miteinander und Fußball ist eigentlich nur der Rahmen.
0: Und der Typ ist ein echtes Phänomen, also nicht viele interessieren sich so für Fußball. Warum hat die Serie trotzdem so viele Fans?
1: Weil Ted Lasso ganz anders ist als andere Fernsehhelden. Also er löst Konflikte nicht mit Härte, sondern indem er zuhört. Er glaubt daran, dass Menschen sich verändern können und dass aus Einzelnen ein Team wird. Und gerade diese Wärme hat vielen Zuschauerinnen und Zuschauern sehr gefallen. Die erste Staffel war ja mitten in der Pandemie. Da haben wir uns ja eh nach Wärme gesehnt. Und die Macher wollten deshalb nach der dritten Staffel, die für mich eigentlich auch total rund war, nur zurückkommen, wenn sie wirklich was Neues erzählen können. Das hat mir Hauptdarsteller und Autor der Serie Jason Sudeikis erzählt.
2: I mean, it was filling my own cup.
3: Ich hatte das Gefühl, dass in dieser Geschichte noch etwas steckt. Also habe ich mich mit unserem Autorenteam zusammengesetzt, um herauszufinden, ob die Begeisterung, die ich gespürt habe, auch bei den anderen da ist. Und sie war da. Trotzdem bleibt immer eine gesunde Portion Selbstzweifel. Man fragt sich, ob man wirklich noch einmal zurückkehren sollte. Erst als wir diese Frage für uns mit Ja beantworten konnten, war klar, jetzt wollen wir die Menschen, die diese Serie mögen, nicht enttäuschen.
1: Ja, man merkt der neuen Staffel dann auch an, dass sie nicht einfach nur weitermachen will, sondern tatsächlich nochmal mit einer neuen Geschichte ums Eck kommt.
0: Und diese neue Geschichte, die beginnt diesmal mit Fußball der Frauen. Der boomt gerade. Nächstes Jahr Weltmeisterschaft in Brasilien. Nutzt die Serie das jetzt einfach als aktuelles Thema aus oder steckt da mehr dahinter?
1: Da steckt wirklich mehr dahinter, weil das nochmal so eine neue Dimension hat. Als Trainer der Frauenmannschaft ist er wieder Außenseiter, muss sich wieder alles neu erarbeiten. Und die ersten Folgen, die sind schon sehr komisch, erzählen aber auch gleichzeitig vom Frauenfußball als einer eigenen Welt mit anderen Erfahrungen und einer anderen Vorstellung davon, wie ein Team funktioniert.
3: Eine Professorin hat uns erklärt, bei Männern heißt es oft springen und die Antwort lautet, wie hoch? Frauen fragen häufiger zuerst, warum? Wenn es darauf eine gute Antwort gibt, springen sie genauso. Ted merkt, das ist keine Schwäche, es eröffnet ein Gespräch.
1: Ja, die Serie stellt jetzt nicht Männer- und Frauenfußball gegeneinander, sondern zeigt, dass unterschiedliche Perspektiven eine Mannschaft wirklich stärker machen können. Also Ted Lasso ist in dieser vierten Staffel tatsächlich mehr oder weniger Feminist geworden.
0: Also die vierte Staffel ist nicht dafür da, um noch erstmal ordentlich Geld rauszupressen, das Ding bis zum Ende auszuwringen, sondern dieses Comeback, das lohnt sich wirklich.
1: Ja, die Serie bleibt ihrem Ton treu, wieder mit viel Situationskomik und diesen liebenswerten Figuren. Gleichzeitig bringt der Frauenfußball aber auch genug neue Impulse, um sich damit abzusetzen und nicht einfach wie eine Kopie der ersten drei Staffeln sich anzufühlen.
4: Aber Fußball ist Leben?
5: Nein, das Leben ist so viel mehr als Fußball.
4: Nicht so eingängig, aber wahr.
1: Oh. Ja, wer Ted Lasso mag, der wird auch mit dieser finalen Staffel glücklich und wer die Serie noch gar nicht kennt, der sollte allerdings wirklich bei Staffel 1 anfangen, kann ich wirklich nur jedem ans Herz legen, denn das Schönste an Ted Lasso ist zu erleben, wie sich diese Figuren über alle Staffeln verändern.
0: Die vierte Staffel Ted Lasso gibt's jetzt ab heute auf Apple TV Plus. Anna Wollner, unsere Filmfrau, ist großer Fan. Vielen Dank fürs Gespräch.
1: Sehr gerne.
0: Hier kommt Jake. Hat Wolken mitgebracht. Aus denen kommt Regen. Hoffentlich. Guten Morgen.

0: Es ist gleich 8 Uhr, ein paar Studios weiter steht Katrin Sielka, die RT News, alles, was wichtig ist. Guten Morgen.
1: Schönen guten Morgen.
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3: Vor den Landtagswahlen im Herbst gibt es offenbar mehr als 100 Versuche, die Wahlen zu manipulieren. Die deutsche Presseagentur schreibt, dass deutsche Sicherheitsbehörden russische Einflussnahmen registriert haben. Dabei soll es sich um gezielte Desinformationskampagnen handeln, wie zum Beispiel Videos, die bestimmte Politikerinnen und Politiker in Verruf bringen sollen. Betroffen sind demnach alle Parteien außer AfD und BSW. Solche Videos sind oft mit Logos deutscher Medienhäuser versehen, um sie glaubwürdiger erscheinen zu lassen. Verbreitet werden sie dem Bericht nach insbesondere über die Plattform X. Dort seien viele von ihnen aber auch schon wieder gelöscht worden. Ähnliche Kampagnen hatten Sicherheitsbehörden schon bei der letzten Bundestagswahl beobachtet. In Kiew in der Ukraine sind bei Raketenangriffen auf die Hauptstadt und das Umland mindestens 15 Menschen getötet worden. Laut Katastrophenschutz gibt es auch mehrere Verletzte und die Angriffe lösten Brände aus. Es wurde ein Wohnhaus getroffen und mehrere Lagerhäuser um Kiew herum zerstört. Das russische Verteidigungsministerium spricht von einem gezielten Massenangriff auf Logistik und Verteilzentren militärischer Güter. Die Ukraine hat nach eigenen Angaben nicht mehr genügend Abfangraketen, um solche Angriffe abzuwehren. Ihr Militär hat in der Nacht wieder in Russland das Lager eines Online-Händlers angegriffen, dem es vorwirft, das russische Militär mit Waffenkomponenten zu beliefern. An einigen Orten in Europa entspannt sich die Waldbrandlage. Bei Athen in Griechenland meldet die Feuerwehr nach 5 Tagen erste Fortschritte. Gleichzeitig gäbe es noch viele einzelne Brandherde. Bei Bordeaux in Frankreich wirbt die Region wieder um Touristinnen und Touristen. Nach den verheerenden Bränden an der Atlantikküste ist laut Tourismusministerium die Wasser- und Luftqualität wieder in Ordnung. Strände, Campingplätze, Bahnstrecken und Flughäfen seien wieder offen. In anderen französischen Regionen bleibt die Lage aber angespannt. In den Niederlanden versuchen hunderte Feuerwehrleute weiter, das Feuer in einem Naturschutzgebiet an der Grenze zu Deutschland zu löschen. Und in Deutschland selbst melden die bayerischen Behörden einen neuen Brand in der Region Berchtesgaden. Nach den gescheiterten Geschäftsplänen soll es heute eine Krisensitzung beim Fußballweltverband FIFA geben. Mehrere Medien wie der britische Sender Sky und die Zeitung Times berichten, dass FIFA-Chef Gianni Infantino mehrere Mitarbeitende dazu nach Rabat in Marokko eingeladen hat. Unklar ist noch, was Infantino genau besprechen will. Der Schweizer hatte zuletzt mehrere Verbände wie die europäische UEFA verärgert. Infantino plante, Rechte an Weltmeisterschaften an Privatinvestorinnen und Investoren zu verkaufen. Spekuliert wird noch, ob der Eklat auch das Ende von Infantinos FIFA-Präsidentschaft bedeutet.
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3: Im Nordwesten maximal 25 bis 30 Grad, im Süden und Osten dagegen bis 38 Grad heute. Und da ziehen später auch Gewitter auf, südlich der Donau auch mit Unwettergefahr.
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0: Hi, guten Morgen. Wir schauen gleich nach Ceuta bzw. nach Spanien. Aus Marokko, das sagen neueste Zahlen, sind 72.000 Menschen vergangene Woche ja rüber nach Ceuta, die meisten geschwommen. 75 Menschen sind dabei gestorben. Viele sind mittlerweile wieder zurückgekehrt nach Marokko, aber 800 Minderjährige befinden sich noch in Ceuta. Und die große Frage ist, was soll mit denen geschehen? Wer kümmert sich um die? Das klären wir nach 2 Songs hier bei Deutschlandfunk Nova.
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0: Die Snuts habt ihr gehört. Bei Deutschlandfunk Nova ist es 8.11 Uhr am Mittwochmorgen. Wir schauen zurück auf die vergangene Woche, auf den Sturm von Migrantinnen und Migranten auf Ceuta. Neue Zahlen sagen, dass es 72.000 Menschen waren, die von Marokko in die spanische Exklave Ceuta geflüchtet sind. Die meisten sind geschwommen, ihr habt das mitbekommen. 75 Menschen sind dabei ums Leben gekommen, bei dem Versuch, die Grenze zu überwinden. Fast alle Menschen sind mittlerweile wieder zurückgekehrt nach Marokko, aber ein paar sind noch in Ceuta. 800 unbegleitete Minderjährige und die Stadt hat wohl Schwierigkeiten, sie ausreichend zu versorgen. Wir reden darüber mit Franka Welt, unserer Korrespondentin in Madrid, die Lage in Ceuta im Blick hat. Wie ist die Lage dort aktuell?
1: Naja, also du hast es ja schon gesagt, dort harren immer noch Hunderte aus, darunter einerseits zum Beispiel viele Geflüchtete aus afrikanischen Ländern südlich der Sahara. Da gibt es so einen kleinen Strand, der heißt Playa de Trampolin, der hat sich in eine Art Freiluftunterkunft verwandelt. Da harren dann Migranten unter anderem aus Nigeria oder dem Sudan aus und beobachten zum Beispiel genau, wann die Polizei die Duschen, die es da an den Stränden gibt, einschaltet, damit sie ihre Wasserflaschen auffüllen können. Ist zwar kein richtiges Trinkwasser, aber besser als nichts, hat einer der Gestrandeten, ein 23-jähriger Nigerianer, einem Reporter der Zeitung El País erzählt. Und dann gibt es eben neben Volljährigen wie diesen 23-Jährigen, die in der Regel nach politischem Asyl suchen, halten sich, haben wir heute gehört, sogar rund 1000 unbegleitete Minderjährige in Ceuta auf und nicht alle in geregelten Unterkünften, also einige schlagen sich auf der Straße durch, andere schlafen in Gruppen auf Friedhöfen und das ist alles relativ schwierig, um es mal vorsichtig auszudrücken.
0: Und Ceuta, die Stadt oder auch die spanische Regierung sind nicht in der Lage, diese Menschen vernünftig zu versorgen oder machen das absichtlich nicht, weil sie hoffen, dass der Druck dann so groß wird, dass sie auch noch zurück nach Marokko gehen?
1: Naja, also ganz so ist es nicht. Also die Behörden von Ceuta sagen, Freunde, wir haben Kapazitäten, um 29 Jugendliche ohne Begleitung zu versorgen. Wir reden hier aber eben von rund um die 1000. Das heißt, es gibt also wirklich Probleme mit allem, was Unterkunft angeht, Wasser angeht, aber auch Betreuung angeht natürlich. Denn man darf ja auch nicht vergessen, einige Kinder haben in dem Wirrwarr ihre Eltern oder Geschwister verloren oder andere Angehörige. Und die spanische Regierung hat jetzt gestern angekündigt, dass man 25 Millionen Euro an Sondermitteln bereitstellen wird, um eben mit Unterbringung und Versorgung dieser Jugendlichen zu helfen. Denn man kann die jetzt nicht einfach sich selbst überlassen. Das wäre ein Verstoß gegen zum einen die UN-Kinderrechtskonvention, zum anderen gegen daraus abgeleitetes internationales, aber eben auch spanisches Recht.
0: Die Stadt scheint ja ziemlich überfordert zu sein. Also ich meine, man muss ja in der Lage

0: Lage sein, Wasser zur Verfügung zu stellen. Kann ja nicht sein, dass sie irgendwie darauf warten müssen, dass die Wasserduschen am Strand angemacht werden. Kommt denn jetzt Unterstützung von der spanischen Regierung? Also sind die da dran oder was ist so zu erwarten in den nächsten Tagen?
1: Genau, also die haben ja einerseits diese Sondermittel zugesagt. Man muss dazu sagen, dass es natürlich auch eine Nichtregierungsorganisation in der Stadt gibt, die auch versuchen zu helfen. Also zum Beispiel No Name Kitchen ist eine, die sind schon lange in Ceuta und auch, aktiv, die natürlich auch mit Versorgung helfen. Es gibt auch einige Einheimische, die unter anderem mit Wasser unterstützen. Es gibt auch einige, die Geschäfte machen wollen und sagen, hey, ich habe hier irgendwie noch einen Schuppen, den könnt ihr für 50 Euro am Tag mieten. Die haben natürlich oft kein Geld. Aber da wird schon was getan. Die große Frage ist jetzt natürlich, was passiert jetzt eigentlich mit diesen Minderjährigen? Und das ist eigentlich der große Knackpunkt, denn darüber gibt es mal wieder, muss man leider sagen, Streit im politischen Spanien. Denn wann immer größere Gruppen unbegleiteter Minderjähriger, zum Beispiel auch auf den Kanaren ankommen, dann wäre das übliche Prozedere, dass die nach einer Erstversorgung und einer Weile auf die autonomen Gemeinschaften, das ist so wie unsere Bundesländer in Deutschland, auf dem Festland verteilt werden. Und da haben jetzt aber schon zahlreiche dieser autonomen Gemeinschaften gesagt, nö, machen wir nicht. Und zwar alle die von der konservativen Volkspartei oft in Zusammenarbeit mit den Rechtsextremen von Vox regiert werden. Und der Generalsekretär der Konservativen hat gestern zum Beispiel auch gesagt, auch die Kids müssen zurückgeführt werden, was eben auch gegen spanisches Recht wäre. Und er spricht halt zum Beispiel von einer Krise der nationalen Sicherheit und keiner Migrationskrise. Und das ist schon relativ heftig, was jetzt gerade hier abgeht. Und zwar auf dem Rücken sehr, sehr junger und sehr, sehr vulnerabler Personen.
0: 800 unbegleitete Minderjährige sind immer noch in Ceuta. Wie es mit denen weitergeht, ist aktuell noch ziemlich unklar. Das waren Infos von Franka Welz, unserer Korrespondentin in Madrid. Herzlichen Dank.
1: Sehr gerne.

0: Olivia Rodrigo habt ihr gehört. Drop Dead, 8.23 Uhr gleich, hier ist Deutschlandfunk Nova. Wie ist das bei euch im Büro, bei euch am Arbeitsplatz? Ist es da laut oder eher ruhig? Könnt ihr ganz in Ruhe eine Mail schreiben oder legt dann der Kollege nebenan gerade mit einem langen Telefonat los oder der Videocall startet oder irgendwer haut einfach nur unfassbar laut in die Tastatur und irgendwo hinten klappert noch so eine Kaffeemaschine rum oder an zwei Tischen wird noch eben das Wochenende besprochen. Wie ist das bei euch? Eher ruhig oder läuft da auch ständig irgendein Gespräch nebenher? Und wenn ja, braucht ihr das vielleicht für eure Arbeit oder stört euch das total? Livia Hofmann aus dem Deutschlandfunk Nova Team hat sich umgehört. Was haben denn die Leute auf der Straße gesagt? Was stört sie bei der Arbeit im Büro besonders?
1: Die haben ganz unterschiedliche Situationen aus ihrem Büroalltag beschrieben.
2: Auch so Hintergrundgeräusche. Ich wohne halt direkt bei einer Kirche beispielsweise. Das nervt mich. Und wenn ich halt versuche zu lernen, wenn meine Mutter reinkommt.
3: Um ehrlich zu sein, die vielen Kaffeepausen. Weil man kommt gar nicht so richtig zum Arbeiten. Weil immer irgendein Kollege kommt und einen ablenkt, mehr oder weniger, auch wenn es nur gut gemeint ist.
4: Bei mir ist eh immer laut. Ich arbeite in der Industrie, immer Druckluft, alles gut.
5: Ich bin so eine Person, also ich bin ganz schrecklich. Mein Arbeitskollege hat mir schon eine neue Tastatur besorgt, weil ich immer zu laut rumkomme. Klicke.
1: Ich kenne das mit der Tastatur auch. Mich nervt sowas auch total. Und das passt ziemlich gut zu einer aktuellen YouGov-Umfrage im Auftrag des Schweizer Technologiekonzerns Logitech. Der stellt unter anderem Tastaturen, Webcams und Headsets her.
0: Was ist denn genau rausgekommen bei dieser Umfrage?
1: Ja, was uns bei der Arbeit stört, ist nicht immer einfach nur Lärm. Oft sind es auch Unterbrechungen, Stimmen oder Geräusche, die unsere Aufmerksamkeit auf sich ziehen. YouGov hat dazu gut 2100 Menschen in Deutschland befragt, die mindestens einen Teil ihrer Arbeitszeit im Büro verbringen. Das Ergebnis ist ziemlich eindeutig. 95% sagen, dass ihnen eine ruhige Arbeitsumgebung wichtig oder sehr wichtig ist. Und mehr als 2/3 fühlen sich durch Geräusche im Büro zumindest teilweise in ihrer Konzentration beeinträchtigt. Ja, und am meisten nervt offenbar das, was die Kolleginnen und Kollegen so von sich geben. Mehr als die Hälfte stören sich an Telefonaten und Calls, fast jeder und jede zweite an Gesprächen im Raum. Ja, und rund 4 von 10 Befragten.
0: Oh, das ist Livia weg. Leitung abgebrochen. Stille, das Gegenteil von einer nervigen Tastatur. Wir versuchen das gleich nochmal und machen weiter mit einem Geräusch, was in der Regel als sehr angenehm empfunden wird. Musik von Mücket Morton. Better Off heißt der Track. 8.25 Uhr, guten Morgen, hier ist Deutschlandfunk Nova.

0: Deutschlandfunk Nova, Mittwochmorgen, es ist 8.27 Uhr. Livia Hoffmann aus dem Deutschlandfunk Nova-Team hat uns gerade davon berichtet, welche Geräusche im Büro besonders nerven und hat zum Beispiel auch gesagt, dass mehr als die Hälfte sich stören an Telefonaten und Calls, fast jede zweite an Gesprächen im Raum und rund 4 von 10 Befragten an Videokonferenzen ohne Kopfhörer. Bringt mich zu der Erkenntnis, dass das größte Problem gar nicht irgendwelche Maschinengeräte im Hintergrund sind, so Drucker oder Kaffeemaschinen, sondern vor allem die anderen Menschen, oder?
1: Genau, technische Geräusche wie Lüftung, Drucker oder Kaffeemaschine nennen nur 18%. Gleichzeitig sagen gut 2/3, dass ihr Bedürfnis nach Ruhe in den vergangenen 5 Jahren größer geworden ist. Aber nur rund 41% erleben, dass in ihrem Büro inzwischen bewusster auf die Lautstärke geachtet wird.
0: Kann man sagen, warum uns Gespräche, Telefonate stärker ablenken als zum Beispiel eben einen Drucker oder eine Kaffeemaschine?
1: Ja, weil unser Gehirn automatisch zuhört, sobald jemand spricht. Auch wenn uns das Gespräch gar nichts angeht, versucht es Wörter, Sätze und Inhalte zu verstehen. Dadurch schweift unsere Aufmerksamkeit von der eigenen Aufgabe ab. Eine 2025 veröffentlichte deutsch-finnische Experimentalstudie zeigt, je besser die teilnehmenden Gespräche im Hintergrund verstanden, desto stärker fühlten sie sich gestört und desto schlechter schnitten sie bei bestimmten Konzentrationsaufgaben ab. Also ein gleichmäßiges Brummen von der Lüftung können wir dagegen oft leichter ausblenden, Stimmen liefern ständig neue Infos und genau deshalb ziehen sie unsere Aufmerksamkeit immer wieder an.
0: Und dieser Lärm, diese Stimmung im Büro, muss da der Arbeitgeber, die Arbeitgeberin was machen oder sind wir da wir selbst gefragt?
1: Da können beide Seiten etwas tun. Die Leute in München hatten ganz interessante Tipps.
2: Vielleicht einfach AirPods benutzen mit Geräuschunterdrückung oder vielleicht, wenn man beim Lernen oder beim Arbeiten mit Musik arbeiten möchte, dann kann man das machen.
3: Einfach sagen, keine Zeit, später, hart bleiben.
4: Ich schalte immer auf Durchzug, wenn mir einer auf den Zack geht und ich höre da einfach nicht so hin, dass ich mache mein Ding, gut ist.
5: Einfach kommunizieren, das haben wir ganz oft. Dann geht man einfach hin und sagt, ey, es stört gerade maximal und dann ist fein. Und das Arbeitsklima soll ja auch so bleiben, dass man sich gerne jeden Tag sieht, ne?
1: Ja, die können im Alltag helfen, aber auch die Arbeitgeber sind nach dem Arbeitsschutzgesetz gefragt. Sie müssen prüfen, ob Lärm die Beschäftigten belastet und gegensteuern, etwa mit besserer Raumakustik, Rückzugsräumen oder getrennten Bereichen für Calls und konzentriertes Arbeiten. Ja, und Noise-Canceling-Kopfhörer können natürlich helfen, aber im Büro bleibt es ja dann trotzdem noch laut und sie sind bei Aufgaben unpraktisch, bei denen Beschäftigte ansprechbar bleiben oder miteinander kommunizieren müssen.
0: Livia Hofmann aus dem Deutschlandfunk Nova-Team hat sich angeguckt, was euch im Büro so nervt. Wir machen direkt weiter mit den Nachrichten, die kommen von Jan-Henrik Raffler. Es ist 8.30 Uhr, hier kommen die News kurz und kompakt.
6: Korrekt, grüß dich.
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8: Vor den Landtagswahlen im Herbst gibt es offenbar mehr als 100 Versuche, die Wahlen zu manipulieren. Die deutsche Presseagentur schreibt, dass deutsche Sicherheitsbehörden russische Einflussnahmen registriert haben. Dabei soll es sich um gezielte Desinformationskampagnen handeln, wie etwa Videos, die bestimmte Politiker in Verruf bringen sollen. Betroffen sind demnach alle Parteien außer AfD und BSW. Solche Videos sind oft mit Logos deutscher Medienhäuser versehen, um sie glaubwürdiger erscheinen zu lassen. Verbreitet werden sie dem Bericht nach insbesondere über die Plattform X. Dort seien viele von ihnen aber auch schon wieder gelöscht worden. Ähnliche Kampagnen hatten Sicherheitsbehörden schon bei der letzten Bundestagswahl beobachtet. In Kiew in der Ukraine sind bei Raketenangriffen auf die Hauptstadt und das Umland mindestens 15 Menschen getötet worden. Laut Katastrophenschutz gibt es auch mehrere Verletzte und die Angriffe lösten Brände aus. Es wurde ein Wohnhaus getroffen und mehrere Lagerhäuser um Kiew herum zerstört. Das russische Verteidigungsministerium spricht von einem gezielten Massenangriff auf Logistik und Verteilzentren militärischer Güter. Die Ukraine hat nach eigenen Angaben nicht mehr genügend Abfangraketen, um solche Angriffe abzuwehren. Ihr Militär hat in der Nacht wieder in Russland das Lager eines Online-Händlers angegriffen, dem es vorwirft, das russische Militär mit Waffenkomponenten zu beliefern. In Nordrhein-Westfalen sollen unabhängige Fachleute jetzt aufdecken, wo im Strafvollzug Korruption möglich ist. Laut dem NRW-Justizminister soll das Team der Landesregierung dann Empfehlungen machen, wie Korruption von vornherein verhindert werden kann. Heute findet im Düsseldorfer Landtag zum 3. Mal in kurzer Zeit eine Sondersitzung des Rechtsausschusses statt. Wieder geht es um den Verdacht krimineller Machenschaften in Gefängnissen in Nordrhein-Westfalen. Im Fokus heute steht die Justizvollzugsanstalt Willig I. Mitte Juli hatte es dort Ermittlungen gegen 2 Verzugsbeamte gegeben, denen Drogenhandel und Bestechlichkeit vorgeworfen wurde.
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8: In einer kleinen Gemeinde bei Vicenza im Norden Italiens steht ein Fake-Amphitheater, das Besucherinnen und Besuchern mal als echte antike Stätte verkauft wurde. Der Betrug ist längst aufgedeckt und der Täter im Gefängnis. Aber das falsche Theater steht immer noch und der Abriss wird teuer. Laut La Repubblica geht es um Kosten von 300.000 bis 500.000 Euro. Der Bürgermeister will verhindern, dass das an der Gemeinde hängen bleibt. Er lässt jetzt prüfen, ob der Verursacher haftbar gemacht werden kann. Der verbüßt aktuell noch eine zweijährige Haftstrafe. Der Mann ist inzwischen 69. Er hatte sein falsches Amphitheater vor 10 Jahren gebaut und dafür viel Aufwand betrieben. Ein Teil eines Waldes wurde gerodet und Steine und Beton so bearbeitet, dass sie alt aussehen. Vor Touristen behauptete er, die Anlage nach einem Erdrutsch entdeckt zu haben. 40 Euro verlangte der Mann für den Eintritt.
6: Das Wetter.
8: Die Temperaturen sind sehr unterschiedlich heute. Im Nordwesten bleibt es meist bei 25 bis 30 Grad. Im Süden und Osten klettert das Thermometer auf bis zu 38 Grad. Dort sind ab Mittag dann außerdem kräftige Gewitter bis hin zu Unwettern möglich.
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0: Gianni Infantino. Der FIFA-Chef saß fest im Sattel direkt nach der Fußball-Weltmeisterschaft, hatte sehr viel Geld eingenommen. Das fanden viele Fußballverbände sehr, sehr gut. Und für seine Wiederwahl hatte er sich schon sehr viele Unterstützer und Unterstützerinnen gesichert. Und dann kam er auf diese Idee mit dem Investorendeal, die nächste Fußball-Weltmeisterschaft praktisch zu verscherbeln an Investoren. Es gab weltweit Proteste und auf einmal steht Gianni Infantino ziemlich blank da. Seine Unterstützer laufen weg. Heute hat er nach Marokko eingeladen, um die Reihen zu schließen. Was da geplant ist, klären wir nach einem Song hier.
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0: Kai Newman, Man of the House habt ihr gehört. 8:37 Uhr, hier ist Deutschlandfunk Nova. Die Fußballweltmeisterschaft der Männer ist vorbei. Gott sei Dank, sagen einige. Und die Kritik an Gianni Infantino, die geht aber weiter. Der Boss des Weltfußballverbands, der wollte die Rechte an der WM teilweise verkaufen. Und dafür gab es heftigen Gegenwind. Für heute soll Infantino eine Krisensitzung angesetzt haben. Alex Wert aus den Deutschlandfunk Nova Nachrichten. Was weiß man über diese Krisensitzung?
1: Also die ist nicht offiziell bestätigt, aber Medien melden übereinstimmend, dass es diese Sitzung geben soll in Marokko. Da ist Infantino gerade, da wird in 4 Jahren die nächste WM sein und er soll für heute wichtige Mitarbeitende der FIFA eingeladen haben. Was da genau besprochen werden soll, ist aber unklar.
0: Falls das irgendjemand nicht mitbekommen hat, erklär doch bitte nochmal, warum Infantino zuletzt so heftig kritisiert worden ist.
1: Ja, also er wollte mehr Werberechte an der WM an private Investoren verkaufen und damit Milliarden verdienen. Und dann gab es aber heftigen Gegenwind. Fast alle großen Fußballverbände auf der Welt waren dagegen. Auch der europäische, die UEFA zum Beispiel, die hat gedroht, alle FIFA-Wettbewerbe zu boykottieren, falls das durchkommt, diese Investorenpläne. Und Infantino hat dann die Idee auch schnell begraben, aber er hat jetzt dadurch so viel Widerstand bekommen, dass manche auch glauben, das könnte sein Ende als FIFA-Chef bedeuten. Er selbst spricht aber nicht davon, sondern wenn man sich sein Insta-Account anguckt, dann sieht man eher Erinnerungsfotos noch von der letzten WM oder auch Beiträge von Leuten, die ihn tatsächlich noch unterstützen.
0: Und jetzt kommt auch noch heftige Kritik vom jordanischen Fußballverband, also eine Kritik mit Sprengstoff. Was sagt der denn?
1: Genau, Prinz Ali bin Al-Hussein, der sagt, dass Infantino massiv Druck ausübt auf die FIFA-Mitgliedsverbände, nicht nur auf seinen eigenen, den jordanischen. Und da geht es darum, dass Infantino nächstes Jahr wiedergewählt werden will als Präsident. Und Al-Hussein sagt, das ist wie Erpressung. Also ihm wurde gesagt, dass es von Vorteil wäre, wenn Infantino die Unterstützung aus seinem Verband bekommt. Was das ganz konkret heißt, das hat Al-Hussein nicht gesagt, beziehungsweise was es bedeuten würde, wenn diese Unterstützung nicht kommt. Aber Al-Hussein sagt, nee, sein Verband wird Infantino nicht unterstützen. Und Al-Hussein hat sich auch beschwert, dass sein jordanischer Verband bei der WM zum Beispiel hohe Steuern an die US-Regierung zahlen musste, weil die ihr Quartier in den, also das Team hatte ihr Quartier in den USA. Andere Teams aber, die in Kanada oder Mexiko einquartiert waren, die mussten nach seiner Aussage eben nicht diese Steuern zahlen. Und dann, er hat ganz viel gesagt, also Al-Hussein sagt auch, dass sein Verband noch gut 4 Millionen Dollar von der FIFA bekommt, weil Jordanien bei einem Wettbewerb Ende letzten Jahres Zweiter wurde. Das war ein FIFA-Turnier. Und Al-Hussein sagt, ja, das Geld ist noch nicht da, obwohl die FIFA ja sagt, sie hätte eigentlich Milliardenreserven. Und dazu passt dann auch noch eine neue Kritik, auch jetzt ganz frisch. Das US-Portal The Atlantic meldet nämlich, dass 4 US-Städte, in denen WM-Spiele jetzt waren, die warten auch noch auf Geld von der FIFA. Nämlich da geht es um jeweils 1 Million Dollar.
0: Die Kritik am Chef des Weltfußballverbands, an Gianni Infantino, die reißt nicht ab. Heute soll es deswegen ein Krisentreffen in Marokko geben. Infos dazu hatte Alex Wert aus den Deutschlandfunk Nova Nachrichten. 8:40 Uhr, hier ist Deutschlandfunk Nova. Mit Rihanna. 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

0: Rihanna, Diamonds, habt ihr gehört. Die können glücklich machen, aber so richtig glücklich macht was ganz anderes. 8.44 Uhr, hier kommt Inga Gebauer.
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2: Was macht wirklich glücklich? Eine polnische Forscherin hat zusammen mit Kollegen weltweit nach Antworten gesucht. Ihre Studie mit Daten von mehr als 97.000 Menschen aus 66 Ländern kommt zu dem Schluss, für das Glück in einer Gesellschaft ist nicht nur wichtig, dass einzelne Menschen jeweils im Alleingang danach streben, zufrieden zu sein. Entscheidend ist stattdessen eher, wie gut Menschen füreinander sorgen. Die Forschenden nennen mehrere zentrale Faktoren: gleiche Rechte und gesellschaftliche Offenheit, Vertrauen in Demokratie und Menschenrechte, die Sicherung von Grundbedürfnissen wie Wohnen und Gesundheit, funktionierende Institutionen sowie gute soziale Beziehungen, zum Beispiel zu den Nachbarn. Laut der Studie im Journal of Positive Psychology sind Gesellschaften im Schnitt glücklicher, wenn sie fair, inklusiv und hilfsbereit sind. In der Antarktis gibt es einen Gletscher, aus dem blutrotes, flüssiges Wasser ins Meer strömt. Seit mehr als 100 Jahren geben diese Blutfälle Forschenden Rätsel auf. Was schon länger klar ist, dabei handelt es sich um Salzwasser. Das Salz wirkt wie Frostschutzmittel und macht das rote Wasser flüssig. Die Farbe entsteht durch viel Eisen im Wasser. Frühere Studien hatten angedeutet, dass es sich um Millionen Jahre altes Meerwasser handeln könnte, das in einer Talsenke eingeschlossen und mit Eis überdeckt wurde, als sich der Gletscher gebildet hat. Nun liefert eine Studie im Fachblatt Nature Geoscience Belege für dieses Szenario. Wasser-, Sediment- und Luftproben zeigen außerdem, dass in den Blutfällen eine einzigartige Gemeinschaft von Mikroben lebt. In den Blutfällen konnte das internationale Forschungsteam genetische Spuren urzeitlicher Meeresorganismen wie Kieselalgen und Wimpertierchen nachweisen.
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0: Benny Blanco und Bibi Tricks habt ihr gehört. Joveni Salvaje, jung und wild heißt das. 8.52 Uhr ist es am Mittwochmorgen. Hier ist Deutschlandfunk Nova. Heute startet eine neue Staffel von Ted Lasso, diesem American Football Trainer, der im englischen Fußball landet, in der Premier League und alles ganz anders macht, liebevoll ist, die Stärken von Menschen herauskitzelt. In der vierten Staffel geht es um Fußball der Frauen und unsere Filmfrau Anna Wollner sagt, das kann man sich auf jeden Fall angucken, das ist eine feine, feine Sache. In Ceuta, in dieser spanischen Exklave, in die so viele Menschen aus Marokko geflüchtet sind in der vergangenen Woche, da halten sich immer noch 800 Minderjährige auf. Die sind schlecht versorgt und wie es mit denen weitergeht, ist nicht so ganz klar, weil die können nicht weggeschickt werden, aber die spanischen Provinzen haben keine Lust, sie aufzunehmen. Zumindest die, die von rechten Regierungen geführt werden. Wie das weitergeht, wir halten euch auf dem Laufenden. Das Wetter, es wird noch mal heiß heute, allerdings nicht überall. Im Nordwesten werden maximal 25 bis 30 Grad erreicht. Im Süden und Osten sind dagegen bis zu 38 Grad drin. Da ziehen später auch Gewitter auf. Südlich der Donau auch Unwettergefahr. Gleich nach den Nachrichten schauen wir in die Ukraine und auf den russischen Angriffskrieg in der Ukraine. Da hat Volodymyr Zelensky, der ukrainische Präsident, mit einer Aussage diese Woche für Aufsehen gesorgt. Er hat gesagt, er würde Russland gerne im Herbst noch dazu kriegen, in Friedensverhandlungen einzusteigen. Der Gedanke dahinter? Die Ukraine könnte Schwierigkeiten haben in einem weiteren Winter, weil Russland die ukrainische Energiewirtschaft stark getroffen hat. Unser Korrespondent für die Ukraine und für Russland, Peter Sawicki, sagt allerdings, das weiß eben auch Russland und Russland hat überhaupt kein Interesse, den Krieg vom Winter zu beenden.
1: Genau, das weiß man natürlich in Russland. Darauf setzt man offenbar auch. Das meinen zum Beispiel Russland-Experten, die zuletzt einen Artikel in Foreign Affairs, in dem außenpolitischen Magazin dazu verfasst haben, die überhaupt keine Anzeichen sehen, dass Wladimir Putin da einlenken will, dass er auf den nächsten Winter setzt, dass er die Zeit sozusagen aussitzen will. Und Putin hat sich ganz grundsätzlich zu dieser Situation vor einigen Wochen in einem Interview geäußert. Da hat er eingestanden, zwar, dass diese ukrainischen Drohnenangriffe Probleme bereiteten, so hat er das formuliert. Aber er hat auch gesagt, das habe keine Auswirkungen auf die strategischen Ziele Russlands.
0: 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Das ist Fred again. 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

0: Pudeldame habt ihr gehört. Es ist gerade noch so 9 Uhr. Katrin Sielke hat die News, die Nachrichtenlage. Guten Morgen.
1: Schönen guten Morgen.
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3: In Kiew in der Ukraine sind bei Raketenangriffen auf die Hauptstadt und das Umland mindestens 15 Menschen getötet worden. Laut Katastrophenschutz gibt es auch mehrere Verletzte und die Angriffe lösten Brände aus. Es wurde ein Wohnhaus getroffen und mehrere Lagerhäuser um Kiew herum zerstört. Das russische Verteidigungsministerium spricht von einem gezielten Massenangriff auf Logistik und Verteilzentren militärischer Güter. Die Ukraine konnte nach Angaben der ukrainischen Luftwaffe diese Nacht keinen einzigen der über 100 russischen Angriffe abwehren, weil sie nicht mehr genügend Abfangraketen hat. Die Regierung fordert von verbündeten Ländern schon länger mehr Abwehrsysteme für die Luftverteidigung. Das ukrainische Militär hat seinerseits auch wieder in Russland das Lager eines Online-Händlers angegriffen. Es wirft dem Händler vor, das russische Militär mit Waffenkomponenten zu beliefern. Vor den Landtagswahlen im Herbst gibt es offenbar mehr als 100 Versuche, die Wahlen zu manipulieren. Die deutsche Presseagentur schreibt, dass deutsche Sicherheitsbehörden russische Einflussnahme registriert haben. Dabei soll es sich um gezielte Desinformationskampagnen handeln, wie zum Beispiel Videos, die bestimmte Politikerinnen und Politiker in Verruf bringen sollen. Betroffene sind demnach alle Parteien außer AfD und BSW. Solche Videos sind oft mit Logos deutscher Medienhäuser versehen, um sie glaubwürdiger erscheinen zu lassen. Verbreitet werden sie dem Bericht nach insbesondere über die Plattform X. Dort seien viele von ihnen aber auch schon wieder gelöscht worden. Ähnliche Kampagnen hatten Sicherheitsbehörden schon bei der letzten Bundestagswahl beobachtet. Die Bundesregierung plant gerade einen neuen Zivildienst. An ihn haben das Deutsche Rote Kreuz und der Arbeiter-Samariter-Bund konkrete Anforderungen formuliert. Aus ASB-Sicht muss ein solcher Dienst mindestens 9, besser 12 Monate lang sein. Dann hätten junge Menschen auch die Chance, etwas zu lernen und eine Verbindung zu ihrer Aufgabe herzustellen. Der Präsident vom Roten Kreuz forderte, dass erstmal die Finanzierung geklärt und Zeit für Vorbereitungen geben muss. Der Zivildienst war weggefallen, als die Wehrpflicht im Jahr 2011 ausgesetzt wurde. Stattdessen gibt es seitdem den Bundesfreiwilligendienst. Seit Anfang des Jahres gilt aber ein neuer Wehrdienst. Bundeswirtschaftsministerin Katharina Reiche hat Hoffnungen auf sinkende Strompreise gedämpft. Die CDU-Politikerin sagte, dass sie entsprechende Kritik aus der Industrie ernst nimmt, aber Entlastungen, was den Strompreis angeht, würden frühestens 2030 spürbar. Gegenüber der deutschen Presseagentur rechtfertigte Reiche die Reformpläne der Energiewende. Die Ministerin sagte, dass frühere Förderzusagen durch das Erneuerbare-Energien-Gesetz den Bundeshaushalt zu stark belasten und Förderungen deshalb gekürzt werden müssten. Das Kabinett hatte eine Reform des EEG auf den Weg gebracht. Geplant ist zum Beispiel, dass ab nächstem Jahr kleinere Solaranlagen auf Dächern keine dauerhafte Förderung mehr bekommen.
2: Das Wetter.
3: Im Nordwesten heute 25 bis 30 Grad, im Süden und Osten eher bis 38 Grad. Und da ziehen später auch Gewitter auf, südlich der Donau auch mit Unwettergefahr.
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0: Und in der nächsten halben Stunde mit Gracie Abrams, mit den Arkells und mit Ariana Grande. Schönen guten Morgen euch.
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0: Die Arkells und Portugal the Man. Money habt ihr gehört. 9.11 Uhr ist es am Mittwochmorgen. Ihr hört Deutschlandfunk Nova. Ihr habt das in den Nachrichten mitbekommen. Im russischen Angriffskrieg auf die Ukraine beschießen sich beide Seiten weiterhin heftig. Russland greift auch immer wieder die ukrainische Hauptstadt an. Die Ukraine reagiert vor allem mit Drohnenangriffen auch auf einen großen Versanddienstleister in Russland. Währenddessen hat der ukrainische Präsident Volodymyr Zelensky in dieser Woche gesagt, dass er gute Chancen sieht, Russland bis zum Herbst zu Friedensverhandlungen und zu einem Kriegsende zu bringen. Wie groß die Chancen sind und was gerade in Kiew los ist, das habe ich heute Morgen mit Peter Sawicki gesprochen, unserem Korrespondenten in Warschau, der allerdings gerade noch in Kiew war und die Situation vor Ort wie erlebt hat?
1: Ja, ich hatte Glück, weil ich zwischen den Raketenangriffen in der Stadt war am Wochenende. Auf der Bahnfahrt in der Nacht auf Samstag fanden diese sehr heftigen Angriffe statt mit 9 Toten, mehreren Verletzten. Da war ich noch im Westen der Ukraine, also auf dem Weg dahin, konnte dem also entgehen dadurch. Heute Nacht gab es die nächsten Angriffe auf Kiew und die gleichnamige Region Kiew um die Hauptstadt herum mit einem Toten mindestens in der Hauptstadt und 14 Toten in der Region. Also das zeigt, dass die Situation insgesamt da wirklich sehr, sehr gefährlich ist, sehr prekär. Man sagt auch vor Ort, also die Menschen sagen auch vor Ort, dass es einfach im Alltag insgesamt gefährlicher für Zivilisten geworden ist. Das zeigen Statistiken der UNO einerseits, aber auch einfach, wie die Menschen das dort erleben. Also die sagen zum Beispiel, dass es derzeit so eine Phase ist, dass weniger russische Drohnen auf die Stadt zufliegen, aber häufiger Raketen, die eben noch gefährlicher sind. Und da ist das Problem, das große Problem für die Ukraine, dass es an Flugabwehrsystemen speziell gegen Raketen mangelt, vor allem das US-System Patriot ist da wirklich eine Mangelware derzeit.
0: Wie groß sind die Probleme, die die Ukraine gerade Russland bereiten kann?
1: Also die sind schon auch beträchtlich und das ist ja sozusagen, also es finden ja mehrere Dinge gleichzeitig statt. Einerseits diese immer gefährlichere Situation für Zivilisten in Großstädten, in strategischen Orten in der Ukraine, natürlich auch nahe der Front, aber auch dahinter. Und gleichzeitig schafft es die Ukraine durchaus seit Wochen mittlerweile, Russland wirtschaftlich unter Druck zu setzen, dadurch, dass ukrainische Drohnen die Ölinfrastruktur, russische Logistik weit im Hinterland, teilweise viele hundert Kilometer innerhalb Russlands treffen und Russland dagegen bisher kein Gegenmittel gefunden hat. Auch russische Truppen hinter der Front, mehrere Dutzend Kilometer werden mittlerweile immer stärker angegriffen. Man spricht davon einer sogenannten Killzone, Todeszone, die wirklich Dutzende Kilometer lang ist. Da sind kleinere ukrainische Drohnen sehr erfolgreich, wenn man das so formulieren will, was das angeht. Und dann gibt es derzeit auch sehr stark natürlich

0: Natürlich in den Medien wird das diskutiert, die ukrainischen Drohnenangriffe auf den russischen Online-Händler Wildberries. Also das ist ein sehr wichtiger, wirtschaftlich wichtiger Faktor für Russland. Da werden Lagerhäuser angegriffen und das ist spürbar ein Problem für Russland, auch für die Menschen in Russland selber ein Ärgernis.
1: Der ukrainische Präsident Volodymyr Zelensky hofft, Russland bis zum Herbst zu einem Ende des Krieges bewegen zu können. Wie ordnest du diese Aussage ein?
0: Da spricht vielleicht so ein bisschen die Hoffnung einerseits daraus, beziehungsweise so eine politische Erwartungshaltung auch gegenüber den Partnern, dass der Ukraine, USA auch, die europäischen Länder, dass dementsprechend da Druck auf Russland erhöht wird. Und die Hoffnung einerseits dann, dass diese ukrainischen Gegenmaßnahmen, die wir gerade besprochen haben, dass die bis dahin auch noch mehr Wirkung entfalten. Es war auch die Rede davon von Seiten der Ukraine, dass es eine 40-tägige Geheimdienstoperation gegen Russland geben soll. Diese 40 Tage sind jetzt abgelaufen und die Ukraine spricht davon, dass mehr als 100 strategische Ziele innerhalb Russlands getroffen worden sind. Und sozusagen diese Kombination von ukrainischen Gegenangriffen gegen Ziele in Russland plus mehr Druck auf Russland, was Waffenlieferung, vor allem aber auch was Sanktionen angeht von Seiten der USA, darauf hofft man ja jetzt, dass Donald Trump sich dem jetzt stärker öffnet. Da hofft man darauf, dass Russland dadurch so unter Druck gesetzt werden kann, dass es dann bereit ist, über zumindest einen Waffenstillstand ernsthaft zu verhandeln, was für die Ukraine wichtig ist, warum der Herbst hier erwähnt wird, vor dem nächsten Winter, weil die Energieinfrastruktur so zerstört worden ist in der Ukraine, dass man Sorge hat, dass der kommende Winter noch härter werden könnte.
1: Das weiß man natürlich auch in Russland. Ganz kurz noch, gibt es schon eine Reaktion auf diese Äußerung aus Russland?
0: Ja, also genau, das weiß man natürlich in Russland. Darauf setzt man offenbar auch. Das meinen zum Beispiel Russland-Experten, die zuletzt einen Artikel in Foreign Affairs, in dem außenpolitischen Magazin dazu verfasst haben, die überhaupt keine Anzeichen sehen, dass Wladimir Putin da einlenken will, dass er auf den nächsten Winter setzt, dass er die Zeit sozusagen aussitzen will. Und Putin hat sich ganz grundsätzlich zu dieser Situation vor einigen Wochen in einem Interview geäußert. Da hat er eingestanden zwar, dass diese ukrainischen Drohnenangriffe Probleme bereiteten, so hat er das formuliert, aber er hat auch gesagt, das habe keine Auswirkungen auf die strategischen Ziele Russlands. Also momentan keine wirklichen Anzeichen, dass Putin einlenken will.
1: Peter Sawicki, unser Korrespondent für die Ukraine über die aktuelle Lage im russischen Angriffskrieg gegen die Ukraine. Das Gespräch haben wir während der Sendung schon geführt, ihr habt gerade einen Mitschnitt mitbekommen. 9:17 Uhr ist es am Mittwochmorgen, hier ist Ariana Grande.

0: Linkin Park, Breaking the Habit, habt ihr gehört. 9:23 Uhr, Mittwochmorgen, hier ist Deutschlandfunk Nova. Habt ihr die Fußball-Weltmeisterschaft der Männer verfolgt? Habt ihr vielleicht das Finale gesehen, die Halbzeitshow? Justin Bieber war dabei, Madonna war dabei und einer, den ihr vielleicht nicht kanntet, Ted Lasso, ein American Football Trainer. Also natürlich nicht der Richtige, das ist eine Filmfigur, eine Serienfigur. Der Typ, der diesen Ted Lasso spielt, Jason Sudeikis, war dabei bei dieser Halbzeitshow. Und allein das zeigt schon, diese Serienfigur, Ted Lasso, die hat zu einiger Bekanntheit gebracht. Wenn ihr den noch nicht kennt, dann lernt ihr ihn jetzt kennenlernen, denn Anna Wollner, unsere Filmfrau, empfiehlt euch ganz heiß die vierte Staffel von Ted Lasso. Die sollte es eigentlich gar nicht mehr geben, aber die soll gut sein. Bevor sie uns die Staffel und die Serie vorstellt, vielleicht erstmal Anna, wer ist denn eigentlich dieser Ted Lasso?
1: Das ist ein amerikanischer Football-Trainer, also wirklich American Football, nicht Soccer. Und der landet in der ersten Staffel plötzlich als Trainer des fiktiven englischen Fußballvereins AFC Richmond. Obwohl er von Fußball kaum bis gar keine Ahnung hat, also von Abseits hat er nie gehört. Und der sieht auch wirklich ein bisschen absurd aus mit Schnurrbart, Sportvisor, also so einer halben Baseball-Cap, gebügeltem Hemd unterm Pullover. Ist eher so Liga amerikanischer Highschool-Coach, der sich irgendwie in die Premier League verirrt hat. Aber das Absurde ist, dass er trotzdem gewinnt. Vielleicht erstmal nicht die Spiele, sondern eher die Menschen, aber es ist tatsächlich gar keine klassische Fußballserie, sondern Ted Lasso ist eine Serie über Freundschaft, Vertrauen und vor allem Kommunikation und den Umgang miteinander und Fußball ist eigentlich nur der Rahmen.
0: Und der Typ ist ein echtes Phänomen. Also nicht viele interessieren sich so für Fußball. Warum hat die Serie trotzdem so viele Fans?
1: Weil Ted Lasso ganz anders ist als andere Fernsehhelden. Also er löst Konflikte nicht mit Härte, sondern indem er zuhört. Er glaubt daran, dass Menschen sich verändern können und dass aus Einzelnen ein Team wird. Und gerade diese Wärme hat vielen Zuschauerinnen und Zuschauern sehr gefallen. Die erste Staffel war ja mitten in der Pandemie, da haben wir uns ja eh nach Wärme gesehnt. Und die Macher wollten deshalb nach der dritten Staffel, die für mich eigentlich auch total rund war, nur zurückkommen, wenn sie wirklich was Neues erzählen können. Das hat mir Hauptdarsteller und Autor der Serie Jason Sudeikis erzählt.
2: Filling my own cup.
3: Ich hatte das Gefühl, dass in dieser Geschichte noch etwas steckt. Also habe ich mich mit unserem Autorenteam zusammengesetzt, um herauszufinden, ob die Begeisterung, die ich gespürt habe, auch bei den anderen da ist. Und sie war da. Trotzdem bleibt immer eine gesunde Portion Selbstzweifel. Man fragt sich, ob man wirklich noch einmal zurückkehren sollte. Erst als wir diese Frage für uns mit Ja beantworten konnten, war klar, jetzt wollen wir die Menschen, die diese Serie mögen, nicht enttäuschen.
1: Ja, man merkt der neuen Staffel dann auch an, dass sie nicht einfach nur weitermachen will, sondern tatsächlich nochmal mit einer neuen Geschichte ums Eck kommt.
0: Und diese neue Geschichte, die beginnt diesmal mit Fußball der Frauen. Der boomt gerade. Nächstes Jahr Weltmeisterschaft in Brasilien. Nutzt die Serie das jetzt einfach als aktuelles Thema aus oder steckt da mehr dahinter?
1: Da steckt wirklich mehr dahinter, weil das nochmal so eine neue Dimension hat. Als Trainer der Frauenmannschaft ist er wieder Außenseiter, muss sich wieder alles neu erarbeiten. Und die ersten Folgen, die sind schon sehr komisch, erzählen aber auch gleichzeitig vom Frauenfußball als einer eigenen Welt mit anderen Erfahrungen und einer anderen Vorstellung davon, wie ein Team funktioniert.
2: In some of our research we got to meet.
3: Eine Professorin hat uns erklärt, bei Männern heißt es oft springen und die Antwort lautet, wie hoch? Frauen fragen häufiger zuerst, warum? Wenn es darauf eine gute Antwort gibt, springen sie genauso. Ted merkt, das ist keine Schwäche, es eröffnet ein Gespräch.
1: Ja, die Serie stellt jetzt nicht Männer- und Frauenfußball gegeneinander, sondern zeigt, dass unterschiedliche Perspektiven eine Mannschaft wirklich stärker machen können. Also Ted Lasso ist in dieser vierten Staffel tatsächlich mehr oder weniger Feminist geworden.
0: Also die vierte Staffel ist nicht dafür da, um noch erstmal ordentlich Geld rauszupressen und das Ding bis zum Ende auszuwringen, sondern dieses Comeback, das lohnt sich wirklich.
1: Ja, die Serie bleibt ihrem Ton treu, wieder mit viel Situationskomik und diesen liebenswerten Figuren. Gleichzeitig bringt der Frauenfußball aber auch genug neue Impulse, um sich damit abzusetzen und nicht einfach wie eine Kopie der ersten drei Staffeln sich anzufühlen.
4: Aber Fußball ist Leben?
5: Nein, das Leben ist so viel mehr als Fußball.
4: Nicht so eingängig, aber wahr.
1: Oh. Ja, wer Ted Lasso mag, der wird auch mit dieser finalen Staffel glücklich und wer die Serie noch gar nicht kennt, der sollte allerdings wirklich bei Staffel 1 anfangen, kann ich wirklich nur jedem ans Herz legen, denn das Schönste an Ted Lasso ist zu erleben, wie sich diese Figuren über alle Staffeln verändern.
0: Unsere Filmfrau Anna Wollner empfiehlt Ted Lasso. Nicht nur die erste, nicht nur die zweite, nicht nur die dritte, sondern jetzt auch die vierte Staffel. Das Gespräch mit ihr war ein Mitschnitt. 9:28 Uhr haben wir es. Guten Morgen. Charlie XCX jetzt hier. 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

0: Think about it all the time. 9.30 Uhr. Hier kommt einer, der nur über Nachrichten nachdenkt. Zumindest bei der Arbeit. Naja. Jan-Henrik Raffler, guten Morgen.
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2: Im letzten Jahr haben weniger Studierende und auch Schülerinnen und Schüler BAföG erhalten. Laut Statistischem Bundesamt haben 2025 rund 570.000 Menschen Leistungen nach dem Bundesausbildungsförderungsgesetz bekommen. Das waren 7% weniger als im Vorjahr und der niedrigste Wert seit über 25 Jahren. Warum die Zahl der BAföG-Empfängerinnen und Empfänger sinkt, ist nicht ganz klar. Der SWR schrieb dazu letztes Jahr in einem Bericht, dass vielen nicht klar ist, dass sie gefördert werden könnten oder dass sie vor der Bürokratie zurückschrecken. Studierendenorganisationen kritisieren, dass die Fördersätze an der Realität der Lebenshaltungskosten vorbeigingen. Laut Deutschem Studierendenwerk steht die Wohnkostenpauschale von 380 Euro in keinem Verhältnis mehr zu den Mieten. Ein einfaches WG-Zimmer kostet im Schnitt 512 Euro. In Kiew in der Ukraine sind bei Raketenangriffen auf die Hauptstadt und das Umland mindestens 15 Menschen getötet worden. Laut Katastrophenschutz gibt es auch mehrere Verletzte und die Angriffe lösten Brände aus. Es wurde ein Wohnhaus getroffen und mehrere Lagerhäuser um Kiew herum zerstört. Das russische Verteidigungsministerium spricht von einem gezielten Massenangriff auf Logistik- und Verteilzentren militärischer Güter. Die Ukraine konnte nach Angaben der eigenen Luftwaffe diese Nacht keinen einzigen der über 100 russischen Angriffe abwehren, weil sie nicht mehr genügend Abfangraketen hat. Die Regierung fordert von verbündeten Ländern schon länger mehr Abwehrsysteme für ihre Luftverteidigung. Das ukrainische Militär hat seinerseits auch wieder in Russland das Lager eines Online-Händlers angegriffen. Es wirft dem Händler vor, das russische Militär mit Waffenkomponenten zu beliefern. An einigen Orten in Europa entspannt sich die Waldbrandlage. Bei Athen in Griechenland meldet die Feuerwehr nach 5 Tagen erste Fortschritte. Gleichzeitig gäbe es noch viele einzelne Brandherde. Bei Bordeaux in Frankreich wirbt die Region wieder um Touristen. Nach den verheerenden Bränden an der Atlantikküste sind laut Touriministerium die Wasser- und Luftqualität wieder in Ordnung. Strände, Campingplätze, Bahnstrecken, Flughäfen seien wieder offen. In anderen französischen Regionen bleibt die Lage aber angespannt. In den Niederlanden versuchen Hunderte Feuerwehrleute weiter das Feuer in einem Naturschutzgebiet an der Grenze zu Deutschland zu löschen. Und in Deutschland selbst melden die bayerischen Behörden einen neuen Brand in der Region Berchtesgaden.
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2: Chinas Regierung hat neue Regeln für autonome Fahrzeuge angekündigt. Sie richten sich laut dem zuständigen Ministerium an die Hersteller. Die sollen unter anderem Systeme entwickeln, die jederzeit checken, ob der Fahrer bzw. die Fahrerin in der Lage ist, das Steuer zu übernehmen. In China sind autonom fahrende Autos grundsätzlich erlaubt, allerdings so, dass der Fahrer jederzeit eingreifen können muss. Vollkommen autonom sind teilweise schon Taxis unterwegs. Dann überwacht aber noch ein Mensch die Fahrt aus der Ferne. Letztes Jahr hatte es in China einen schweren Unfall mit einem Autopiloten gegeben. 3 Studentinnen kamen ums Leben. Infos dazu kamen damals nur schleppend raus. Über Unfälle mit Autopiloten gibt es in China allgemein wenig Meldungen. Es ist unklar, ob so wenig Unfälle vorkommen oder die staatliche Zensur Berichte unterdrückt.
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2: Die Temperaturen sind sehr unterschiedlich heute. Im Nordwesten bleibt es meist so bei 25 bis maximal 30 Grad. Im Süden und Osten klettert es auf bis zu 38 Grad. Da sind dann ab Mittag außerdem kräftige Gewitter bis hin zu Unwettern möglich.
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0: KI.
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0: Boah, da war aber jetzt eine ganze Menge, oder? Fangen wir nochmal neu an.
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0: KI kann schon eine ganze Menge, das merkt ihr vielleicht auch, wenn ihr vielleicht täglich, vielleicht auch nur ab und zu mit KI arbeitet. KI macht aber auch Angst, ihr habt das mitbekommen, OpenAI, Anthropic, die großen Konzerne hinter KI, die kommen immer wieder mit Nachrichten um die Ecke, ja, die eher schlechte Laune machen, weil sich ihre KI selbstständig gemacht hat oder angefangen hat, Menschen zu betrügen. Jetzt hat es gestern im Weißen Haus wohl ein Treffen gegeben und die sollten so ein bisschen eingenordet werden, beziehungsweise es soll Restriktionen geben in der KI-Forschung. Und der Mann, mit dem ich jetzt gleich spreche, der sagt, wenn wir nicht Gas geben und innerhalb von einem halben Jahr oder einem Jahr stoppen, was KI so alles kann, dann kriegen wir große Probleme. Wir hatten viele Fragen und haben Antworten bekommen, die hört ihr gleich hier bei uns.
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0: 9.38 Uhr am Mittwochmorgen, hier ist Deutschlandfunk Nova. Wie sehr haben die großen Tech-Unternehmen wie Meta, wie OpenAI und Co. ihre KI-Modelle eigentlich im Griff? Neuesten Erkenntnissen zufolge nicht besonders. Britische Forscher haben das Modell Mythos 5 der Firma Anthropic bei Tests nämlich dabei ertappt, wie es Menschen getäuscht hat und ungeaufgefordert Phishing-Mails verschickt hat. Und das ist nicht der erste Vorfall. Ihr habt das mitbekommen, im Juli haben Modelle von Anthropic und OpenAI eigenständig gehandelt und sich in Server anderer Unternehmen eingehackt. Donald Trump, das Weiße Haus, ist alarmiert. Gestern waren Vertreter von großen KI-Unternehmen ins Weiße Haus geladen. Es geht um Restriktionen für die KI-Entwicklung. Ich habe heute Morgen gesprochen mit Benjamin Schmidt, der ist der Leiter von Pause AI Deutschland, also von Künstliche Intelligenz pausieren, stoppen, einem globalen Verein, der sich gegen die unkontrollierte Entwicklung von AI, also von künstlicher Intelligenz, einsetzt. Und ich habe ihn gefragt, also es scheint ja den Wunsch nach Restriktionen zu geben, zumindest im Weißen Haus. Wie viele Restriktionen gibt es denn gerade oder können die Unternehmen eigentlich entwickeln, wie sie wollen?
1: Genau, zurzeit gibt es noch fast keine Restriktionen in manchen Staaten, so Gesetze, dass man auch mal Vorfälle melden muss. Aber allgemein haben wir das gesehen, die Unternehmen haben KI-Agenten laufen lassen, die sind in andere Unternehmen eingedrungen. Sie haben es erst im Nachhinein festgestellt. Anthropic, die andere Firma, hat sogar dann erst, als es wieder rausgekommen ist, okay, hier ist ein KI-Agent, hat etwas komplett Illegales getan, haben sie auch festgestellt. Bei uns ist was Ähnliches passiert und es gibt keine Regulierung, die erstmal sagen, das sollte nicht passieren. Dass sie jetzt ins Weiße Haus eingestellt wurden, ist, denke ich, ein guter Anfang. Das ist Fortschritt gegenüber einem halben Jahr, gegenüber einem Jahr. Aber es reicht noch komplett nicht aus, jemand anders zu zitieren. Das Ganze ist jetzt erstmal eine geheime Selbstverpflichtung. Und das hat in keiner Industrie bisher gut funktioniert.
0: Die aktuellen Vorfälle scheinen aber schon was bewegt zu haben. Also das klingt jedenfalls auch so, wenn Sie das erzählen.
1: Genau. Aber es reicht noch nicht wirklich aus. Das war jetzt erstmal der Fokus auf die Cyberfähigkeiten der KIs. Es gibt auch die Sorgen, dass sie jetzt schon mithelfen können, Biowaffen zu entwickeln und darin immer besser werden und dann eben auch allein solche Prozesse durchführen können. Gleichzeitig ist die Sorge schon von den Mitbegründern des Feldes, dass wir die Kontrolle über die KI-Systeme verlieren könnten. Dass wir bauen gerade immer schlauere Modelle. Die Fähigkeiten in der Programmierung verdoppeln sich so etwa alle 3 Monate. Bei Anthropic schreibt die KI auch schon über 80% des Codes und hilft eben mit das nächste schlauere Modell wieder noch schneller zu entwickeln. Dann baut die KI ein noch schlaueres Modell und irgendwann sind die KIs dann schlauer als die Menschen. Wir haben das im Schach gesehen, im Schnellprogrammieren sehen wir das jetzt gerade auch in den Cyberfähigkeiten. Und wir haben so etwa ein Beispiel von einer intelligenteren Spezies, die auf der Erde an die Macht gekommen ist. Und das ist der Mensch und das ist für die anderen Spezies nicht gut ausgegangen. Das heißt, wir brauchen dringend auch einen Fokus in diese Richtung.
0: Welche Möglichkeit haben wir denn überhaupt, diese KI-Unternehmen zu kontrollieren? Also die sollen ja noch weiter arbeiten können. Oder würden Sie so weit gehen, dass das eigentlich gestoppt werden muss?
1: Genau, ich denke, die jetzigen KI-Systeme haben schon große Vorteile. Die habe ich auch in meiner Arbeit als Bioinformatiker sehr viel eingesetzt. Wir haben bei Pause AI andere Leute, die in KI-Startups gearbeitet haben. Trotzdem sagen wir, wir müssen die Forschung an den jetzt noch gefährlicheren Systemen erstmal pausieren. Was Deutschland und die EU dort tun können auch, ist, dass sie international sagen, wir wollen eine Pause und erstmal verschieben, was in der internationalen Politik möglich ist und dann so schnell wie möglich Dialoge mit den USA und China beginnen, weil man das Ganze eben nur international regulieren kann.
0: Und lassen sich die KIs noch pausieren oder sind wir an einem Punkt? Also Anthropic und ChatGPT hatten ja auch behauptet, beziehungsweise Anthropic und der Konzern hinter ChatGPT hatten ja auch behauptet, dass sie die KI unter Kontrolle haben und dass die in einer gesicherten Umgebung arbeitet und das hat nicht funktioniert.
1: Ja, also ich denke, jetzt gerade kann kein Mensch erstmal eine Umgebung bauen, aus der die KI nicht ausbrechen kann, wenn sie dort gleichzeitig noch nützliche Aufgaben erfüllen kann in der Cybersicherheit, wo sie auf die Hackfähigkeiten zugreifen kann. Aber wir können jederzeit sagen, zu diesem Zeitpunkt noch, wir schalten das Ganze erstmal aus, bauen keine neueren, gefährlicheren Systeme. Das ist jetzt noch möglich. Wie es in einem halben Jahr aussehen wird, in einem Jahr ist unklar.
0: Dass Ihre Stimme gehört wird und Ihre Warnung gehört wird oder dieses Flehen fast gehört wird, zu pausieren. Glauben Sie, dass diese Warnung irgendwo ankommt?
1: Ja, und ich hoffe, genau jetzt nach diesen Vorfällen waren ja auch noch mehr Wissenschaftler der Unternehmen da. Und wir wissen so aus dem Hintergrund, dass deren Sorge auch langsam in Panik umschlägt und in schlaflose Nächte. und dass die Politiker in Deutschland, in den USA langsam aufwachen, hoffentlich auch die Bürger. Und die Bürger können auch mithelfen, die Politiker zu kontaktieren. Wir haben in anderen Feldern, bei Biowaffen, bei dem Ozonloch, auch bei Nuklearwaffen letztendlich, das als Menschheit irgendwie hinbekommen, uns zu koordinieren. Und ich denke, wir können es auch hier schaffen, wenn wir jetzt wirklich anfangen, daran zu arbeiten.
0: Benjamin Schmidt von Pause AI Deutschland, einem Verein, der sich gegen die unkontrollierte Entwicklung von künstlicher Intelligenz einsetzt, habe ich über aktuelle Entwicklungen in der künstlichen Intelligenz gesprochen. Das Ganze haben wir kurz vor der Sendung aufgezeichnet und jetzt gerade nochmal für euch gesendet. 9:44 Uhr, Luna Morgenstern ist das.

0: Gucken wir gerade mal auf die Uhr, 9.46 Uhr. Ja gut, das ist eine Zeit, zu der haben die meisten von euch den Lippenstift wahrscheinlich schon gezogen. Aber vielleicht auch nicht. Dann könntet ihr noch mal drüber nachdenken. Inga Gebauer jetzt mit den Wissensnachrichten.
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2: Lippenöl, Lipgloss, Lipstain. Lippenkosmetik ist inzwischen viel mehr als nur Lippenstift. Zwei Forschungsteams haben bei den Sicherheitsrichtlinien für solche Produkte aber erhebliche Lücken festgestellt. Die Forschenden sagen, zum einen müssen die Hersteller in den meisten Ländern weltweit gar nicht testen, ob Bestandteile durch die Haut in den Körper gelangen. Und wo es dafür Vorgaben gibt, in der EU, in Großbritannien und China, wird meist an Gesichtshaut getestet. Im Vergleich dazu hat die Haut auf den Lippen aber keine schützenden Talgdrüsen und ist auch viel dünner, sodass Substanzen auf diesem Weg schneller ins Blut gelangen. Außerdem schätzen die Forschenden, dass wir inzwischen mehr Lippenstift verschlucken. Fast alle Länder verlassen sich dabei auf Werte aus zwei Studien, die über 20 Jahre alt sind. Seitdem gibt es aber zum Beispiel immer mehr Longlasting-Lippenstifte und Produkte, die nach Obst oder Süßem riechen und schmecken. Die Forschenden fordern im Fachmagazin Integrated Environmental Assessment and Management, dass für Lippenprodukte die gleichen Schadstoffgrenzwerte gelten sollen wie für Lebensmittel. Wer eine Katze hat und in die Stadt zieht, steht vor der Frage, kann ich die Katze noch rauslassen oder gewöhne ich sie ans Leben in der Wohnung? Wie schwierig es für Menschen ist, aus einer Freigängerkatze eine Wohnungskatze zu machen, das haben Forschende aus Neuseeland und Australien in einer kleinen Studie untersucht. Teilgenommen haben knapp 90 Leute mit Katzen. Viele hatten am Anfang Sorgen, wie gut es ihren Katzen drinnen geht. Die ersten Wochen waren offenbar zum Teil anstrengend. Jüngere Katzen gewöhnten sich schneller ans Leben drinnen als ältere. Am Ende haben aber mehr als zwei Drittel angegeben, dass sie die Umstellung einfacher fanden als gedacht. Die Halterinnen und Halter der Stubentiger gaben an, dass sie sich jetzt weniger Sorgen um die Sicherheit ihrer Katze machen und die meisten erleben ihre Katze inzwischen als zufrieden.
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0: Das waren die Killers, Miss Mr. Brightside, und das war auch der Morgen bei Deutschlandfunk Nova. Ab 10 übernimmt hier Markus Dichmann und der hat Karten für euch für die aktuelle Tour der Leoniden. Die heißt Still Feel Tour 2027, und wenn ihr Tickets haben wollt, dann würde ich an eurer Stelle dranbleiben. Ich bin raus, macht gut.
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0: Sick Pretty Mind von Uppsal haben wir gehört. Jetzt ist jeden Moment 10 Uhr. Katrin, grüß dich.
1: Hallo zusammen.
0: Katrin Silke für uns am Start.
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1: In der Debatte um einen neuen Zivildienst schlägt der katholische Sozialverband Caritas vor, stattdessen die bisherigen Freiwilligendienste zu stärken. Im Deutschlandfunk hat die Caritas-Präsidentin gesagt, dass die Dienste mehr Vergütung, mehr Rechte und ein Deutschlandticket brauchen. Sollte es einen neuen Zivildienst geben, drohen Unterschiede. Ein Zivildienst müsse sich am Sold der Bundeswehr von rund 2.300 Euro netto orientieren. Das aktuelle Taschengeld für Freiwillige betrage aber nur 400 Euro. Und da ein Zivildienst nur von jungen Männern geleistet würde, könnte der Freiwilligendienst zur Resterampe für junge Frauen werden, die dann unter schlechten Bedingungen tätig werden, sagte die Caritas-Chefin. Das Bundesfamilienministerium bereitet gerade einen neuen Zivildienst vor, für den Fall, dass die Wehrpflicht wiederkommt. Andere große Sozialorganisationen wie das Rote Kreuz oder der Arbeiter-Samariter-Bund haben konkrete Forderungen an einen neuen Zivildienst formuliert, etwa dass der Dienst mindestens 9 Monate dauern solle. Im letzten Jahr haben weniger Studierende und auch Schülerinnen und Schüler BAföG erhalten. Laut Statistischem Bundesamt haben 2025 rund 570.000 Menschen Leistungen nach dem Bundesausbildungsförderungsgesetz bekommen. Das waren 7% weniger als im Vorjahr und der niedrigste Wert seit über 25 Jahren. Warum die Zahl der BAföG-Empfängerinnen und Empfänger sinkt, ist nicht ganz klar. Der SWR schrieb dazu letztes Jahr in einem Bericht, dass vielen nicht klar ist, dass sie gefördert werden können. Oder auch, dass sie vor der Bürokratie zurückschrecken. An einigen Orten in Europa entspannt sich die Waldbrandlage. Bei Athen in Griechenland meldet die Feuerwehr nach 5 Tagen erste Fortschritte. Gleichzeitig gäbe es noch viele einzelne Brandherde. Bei Bordeaux in Frankreich wirbt die Region wieder um Touristinnen und Touristen. Nach den verheerenden Bränden an der Atlantikküste dort sind laut Tourismusministerium die Wasser- und Luftqualität wieder in Ordnung. Strände, Campingplätze, Bahnstrecken und Flughäfen seien wieder offen. In anderen französischen Regionen bleibt die Lage aber angespannt. In den Niederlanden versuchen hunderte Feuerwehrleute weiter, das Feuer in einem Naturschutzgebiet an der Grenze zu Deutschland zu löschen. In Kiew in der Ukraine sind bei Raketenangriffen auf die Hauptstadt und das Umland mindestens 15 Menschen getötet worden. Laut Katastrophenschutz gibt es auch mehrere Verletzte und die Angriffe lösten Brände aus. Es wurde ein Wohnhaus getroffen und mehrere Lagerhäuser um Kiew herum zerstört. Das russische Verteidigungsministerium spricht von einem gezielten Massenangriff auf Logistik- und Verteilzentren militärischer Güter. Die Ukraine konnte nach Angaben der eigenen Luftwaffe diese Nacht keine einzige der über 100 russischen Angriffe abwehren, weil sie nicht mehr genügend Abfangraketen hat. Die Regierung fordert von verbündeten Ländern schon länger mehr Abwehrsysteme für ihre Luftverteidigung. Das ukrainische Militär hat seinerseits auch wieder in Russland das Lager eines Online-Händlers angegriffen. Es wirft dem Händler vor, das russische Militär mit Waffenkomponenten zu beliefern.
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1: Wird heute noch mal heiß, aber nicht überall. Im Nordwesten Temperaturen zwischen 25 und 30 Grad maximal. Und im Süden und Osten Temperaturen bis 38 Grad. Da ziehen später auch Gewitter auf, südlich der Donau mit Unwettergefahr.
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0: Seid ihr ein Problem? Jetzt bitte ehrlich sein, ja, kritischer Blick in den Spiegel. Seid ihr ein Problem, beziehungsweise ist euer Verhalten vielleicht hier und da problematisch? Nehmen wir das Beispiel Hauptbahnhof, ja. Seid ihr da einer von denen oder eine von denen, die drängeln auf der Rolltreppe, die sich am Bahnsteig durchquetschen oder auch so vor die Zugtür regelrecht schieben, um als erstes einen guten Platz zu bekommen, ja? Wir checken gleich mal unser Verhalten, euer Verhalten, wir lassen es checken, muss man fairerweise sagen, nämlich von künstlicher Intelligenz.
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0: Morgens Stress am Bahngleis. Kriegt er sie jetzt noch, die S-Bahn? Oder nicht? Ne? Ganz schönes Gehässel. So, und in diesem Gehässel kommt es jetzt zum Kontakt. Ihr rempelt ungeschickt wen von der Seite an. Es kommt vielleicht sogar zu einem Sturz. So, was jetzt, ne? Seid ihr jetzt schon ein Problemfall? Oder ist das irgendwie morgens am Bahnhof noch unter der Kategorie Normalverhalten zu fassen, ja? Diesen Monat startet laut Informationen der Berliner Morgenpost in Berlin an gewissen Öffi-Hotspots, nenne ich das jetzt mal, also am Kottbusser Tor zum Beispiel und an der Warschauer Brücke, ein Projekt mit einem KI-Verhaltensscanner. Ja, der soll alles, was da passiert, die Passantenströme in Echtzeit analysieren und dann bei problematischem Verhalten anschlagen. Natürlich vor allem aber erstmal bei kriminellem Verhalten. Das ist ein Fall für unsere Tech-Reporterin Martina Schulte. Martina, das ist ein Projekt der Polizei. Was erhoffen die sich von diesem Verhaltensscanner?
1: Ja, also beide Orte, die du gerade schon erwähnt hast, der Kotti und die Warschauer Brücke in Berlin, werden von der Polizei eben als kriminalitätsbelastete Orte eingestuft. Und die Hoffnung ist eben, dass man mithilfe der KI dort eben mögliche Verbrechen leichter erkennt. Die Idee ist, sobald die KI da irgendwas Verdächtiges findet im Live-Footage, alarmiert sie die Polizei und die kann dann unter Umständen schneller eingreifen. Ja, und wenn dieses Pilotprojekt erfolgreich ist, soll es auf weitere problematische Orte ausgeweitet werden. Wie zum Beispiel Alexanderplatz, Görlitzer Park und später, also soweit denkt man da auch schon, könnte sowas auch eingesetzt werden zum Schutz von bestimmten Orten, also zum Beispiel Rotes Rathaus oder das Jüdische Museum.
0: Jetzt hast du aber gesagt, problematisches Verhalten, ja? Das ist ja irgendwie auch ein dehnbarer Begriff, also wonach soll die KI denn suchen?
1: Naja, im Prinzip nach so ähnlichen Dingen wie ihre KI-Kollegen in Hamburg und Mannheim. Dort sind solche Verhaltensscanner nämlich schon im Einsatz. Also in Mannheim zum Beispiel durchsucht die Software Live-Videos nach Schlägen, nach Tritten, nach Schubsern, aber auch nach abwehrenden Körperhaltungen. Und in Hamburg wird zum Beispiel auch geschaut, ob da jemand auf dem Boden liegt.
0: Und jemand auf dem Boden liegt, weil er vielleicht obdachlos ist und da schläft oder was?
1: Ja, genau sowas. Und sowas Ähnliches ist eben laut Auskunft der örtlichen Polizei auch in Berlin geplant. Laut den Ausschreibungsunterlagen soll die KI in Berlin außerdem, ich zitiere, nach langen Verharren oder Umhergehen ohne Anlass suchen oder nach wiederholtem Erscheinen. Eine biometrische Gesichtserkennung soll es dabei aber nicht geben. Das heißt, die wissen jetzt nicht genau, wer ist das überhaupt. Also analysiert werden laut Polizei nur die Bewegungsabläufe. Das heißt, die Einsatzkräfte sehen auf ihren Bildschirmen nur so Strichmännchen und wie die sich bewegen. Und aufgrund dieser Strichmännchen entscheiden sie dann, ob die Bewegungsmuster quasi ungewöhnlich sind oder nicht. Und ob sie eingreifen oder nicht.
0: Ja, aber wiederholtes Erscheinen beim Bahnhof finde ich ein bisschen witzig, weil da geht man ja regelmäßig hin. Und irgendwie hört sich das auch alles an. Wir reden ja hier von ziemlich großem Rechenaufwand, KI-Aufwand, dass das ein teures Projekt sein könnte.
1: Ja, das Tech-Blog Golem zitiert hier jemanden aus der Berliner Innenverwaltung und die sagen eben, die Kosten für den Betrieb des Systems bis zum Jahr 2030 wären 4,6 Millionen Euro. Betrieben soll das Ganze übrigens von einer deutschen Firma und zwar von einer Firma, die heißt Adesso SE, sitzt in Dortmund und die darf nur auf deutsche oder europäische Software zurückgreifen. Das heißt, dieser umstrittene US-Anbieter Palantir, der bleibt da in jedem Fall mal außen vor.
0: Jetzt ist es ein KI-Verhaltensscanner, aber über sowas wie Videoüberwachung auch an öffentlichen Plätzen, an Bahnhöfen und so wird ja eigentlich schon lange diskutiert und sicherlich auch schon geforscht. Würde sowas wie so ein Verhaltensscanner irgendwas bringen?
1: Na, das ist halt die große Frage. Die Befürworter versprechen sich von so einem System natürlich mehr Schutz, weniger Kriminalität,

0: Die Opposition in Berlin bezweifelt natürlich, dass diese Ziele erreicht werden. Also Vassili Franco, der ist innenpolitischer Sprecher der Grünen im Abgeordnetenhaus, der sagte beim Blog netzpolitik.org, ja, also Videoüberwachungspläne des Senats, die sind für ihn einfach nur Irrsinn. Also er sagt eben seit Jahren belegten Studien, dass Videoüberwachung bestenfalls Kriminalität verlagere, aber nicht wirklich wirksam bekämpfe.
1: Okay, und wie ist das so, wenn wir mal gucken in die Wissenschaft, die Studien, was haben die bisher so rausgefunden?
0: Also in der Tat zeigen so aktuelle Studien, die ich dazu gecheckt habe, nur einen geringfügigen Rückgang der Kriminalitätsrate, wenn es Videoüberwachung gibt. Zum Beispiel hilft es sehr gut bei Parkplätzen, also um Autodiebstähle leicht zu verringern. Aber im Stadtzentrum ist so eine Maßnahme, also Videoüberwachung generell, anscheinend weniger effektiv. Über den Erfolg oder den Misserfolg dieses ersten deutschen Verhaltensscanners, der ja in Mannheim steht, da gibt es noch gar keine wissenschaftliche Studie, obwohl die Software schon seit 2018 im Einsatz ist. Also da soll es eine abschließende Evaluation des Projekts erst Anfang nächsten Jahres geben.
1: Verhaltensscanner, KI-basierte Verhaltensscanner an öffentlichen Plätzen, zum Beispiel Bahnhöfen, im Nahverkehr. Berlin will da weiter mit experimentieren. Martina Schulte hat uns mal die Infos dazu gegeben hier in Deutschland.

sehr, sehr gut. Passt sehr, sehr gut zu denen hier. Noch fühlt er was. Noch. Aber irgendwann dann eben auch nicht mehr. Heieieie, die Leoniden. Machen immer so funky Party-Mucke. Von wegen Summertime-Sadness. Aber ja, die Lyrics, Leute, die Lyrics, die gehen oft wirklich ans Eingemachte. Zum Beispiel eben hier bei I Still Feel ein Song über die Endlichkeit des Lebens, ne? Und über die Endlichkeit des Lebens haben sie im Grunde auch ein ganzes Album gemacht. Ja, es wird heißen, If you say forever one more time, I remind you that we die. Ja, so heißt das Album und es wird dann rauskommen am 01.01.2027. Also das ist jetzt echt noch eine Weile hin. Noch eine lange Zeit für Vorfreude, kann man sagen. Es kommt erst an Neujahr raus. Aber dann im neuen Jahr eben auch eine Tour. Dann gehen die Leoniden auch auf Tour. Und wir dürfen ihr Konzert am 9.04.2027 dann präsentieren in Köln. Ja, also die Leoniden spielen mit neuem Album am 9.04., 9. April 2027 in Köln im Palladium. 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

Die Leoniden, I Still Feel. Nächstes Jahr mit neuem Album und dann auf Tour. 9. April in Köln, präsentiert von Deutschlandfunk Nova. Ich mache euch jetzt schon viel Vorfreude, könnt ihr dann haben. Gästelistenplätze klar, wenn ihr mir per WhatsApp schreibt. Direkt hier ins Studio 030 8503 8503. Die Gonada. Die Gonada, Mates. Von Hardfire und Mike Kelly.

0: Also ich versuch's nochmal mit diesem Nachnamen, ja. Kommt aus Great Britain. Macht aber Latin Pop, ja. Und sein Nachname ist dann eben so eine Englisch-Spanisch-Mischung. Calle. Mike Calle. Ja, mit Hardfire haben wir gehört. Yogo Nada. 10.30 Uhr ist es. Jan-Henrik Raffler macht mir weniger Schwierigkeiten. Yes. Grüß dich, mein Lieber.
1: Grüß dich.
0: Der bringt euch jetzt erstmal auf den neuesten Stand der Dinge.
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3: Erstmal drei Meldungen in kurz. Die Zahl der BAföG-Empfänger ist so niedrig wie seit dem Jahr 2000 nicht mehr. Laut Statistischem Bundesamt wurden 2025 rund 570.000 junge Menschen in Schule und Studium gefördert. In der Debatte um einen neuen Zivildienst fordert die Caritas, stattdessen die bisherigen Freiwilligendienste besser auszustatten. Ansonsten droht eine Ungleichbehandlung von Männern, die im Zivildienst erheblich mehr Geld verdienen als Frauen in einem Freiwilligendienst. Und für heute hat laut Medienberichten der Chef des Weltfußballverbands FIFA, Infantino, einige Mitarbeitende zu einer Krisensitzung einberufen.
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3: Vor einem Jahr hat ein Tierpark in Kanada Schlagzeilen gemacht, weil ihm das Geld für seine Wale ausging. Damals warnte der Park sogar, die Tiere einschläfern zu müssen, wenn die Regierung kein Geld gibt. Jetzt werden die Beluga-Wale nach und nach in Aquarien in den USA gebracht. Sie kommen unter anderem nach Texas und Chicago. Nach Angaben des Parks sind inzwischen 13 Tiere umgezogen. 7 weitere sollen folgen. Der Tierpark in Kanada hatte 2024 geschlossen und war schon lange wegen seiner Tierhaltung umstritten. Dort starb 2023 auch der Orca Kiska in einem Betonbecken, der als einsamster Wal der Welt bekannt geworden war. Vor gut anderthalb Jahren haben schwere Waldbrände rund um Los Angeles ganze Wohngebiete zerstört. Jetzt ist die Ursache für eines der größten Feuer offenbar geklärt. Nach Angaben der Feuerwehr ging der sogenannte Eaton-Brand von einem Strommast aus. Brennendes Material fiel demnach auf trockenes Gestrüpp. Starke Winde breiteten das Feuer dann schnell aus. Bei dem Brand kamen 19 Menschen ums Leben. Mehr als 16.000 Gebäude wurden zerstört oder beschädigt. Zusammen mit einem zweiten Großbrand starben damals rund um L.A. insgesamt 31 Menschen. Die Feuer beschäftigten die Einsatzkräfte wochenlang. Im Südwesten Frankreichs entsteht bald eine Riesenlachsfarm gegen den Willen von Umweltorganisationen. Die Behörden haben den Bau jetzt erlaubt. 10.000 Tonnen Lachs pro Jahr sollen dort produziert werden, von der Firma Pure Salmon aus Singapur. Die sagt, dass der neue Standort der größte dieser Art in der ganzen EU werden wird. Die lokalen Behörden hoffen auf Investitionen in Millionenhöhe und mehr als 200 neue Arbeitsplätze. Die Farm soll an der Atlantikmündung der Gironde entstehen. Die Lachse sollen in einer sogenannten geschlossenen Aquakultur aufgezogen werden, also in einer Fabrikhalle mit mehreren Becken, nicht offenem Meer. Das Salzwasser soll direkt aus dem Atlantik kommen, das laut dem Betreiber gereinigt und mehrmals für die Becken verwendet wird. Umweltverbände fürchten aber, dass Abfälle aus der Fabrik das Gewässer verschmutzen könnten. Sie befürchten außerdem Konkurrenz für kleine französische Fischer.
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3: Heute gibt es nochmal große Temperaturunterschiede. Im Nordwesten werden bis zu 30 Grad erreicht, im Süden und Osten bis zu 37 Grad. Dort sind dann später kräftige Gewitter möglich.
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0: Heißt also für große Teile des Landes, Leute, passt heute gut auf euch auf.
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Zimmer 90 mit Makes Me Wanna Dance. Und ich bin euch ja noch die Leoniden-Tickets schuldig, ne? Für Köln. Nächstes Jahr, im April. Neue Tour, neues Album der Leoniden. Und man muss sagen, es lohnt sich einfach, einen Kalender zu pflegen. Und zwar auch einen Kalender weit im Voraus zu pflegen, ja? Der David konnte nämlich zum einen sehen, dass er an diesem 9.4. nächstes Jahr noch komplett frei hat. Und zum anderen, dass das doch eine geile Idee wäre, da an diesem Tag dann seiner Freundin mal eine kleine Überraschung zu machen. Ja, die beiden sind Riesenfans von den Leoniden und der David hockt gerade in einem viel zu warmen Homeoffice. Und Deutschlandfunk Nova macht sie ihm ein bisschen erträglicher. Ich glaube, wir können es dir noch erträglicher machen, David, ja? Wenn wir dir jetzt sagen, dass du nächstes Jahr dich schon auf den 9.4. freuen kannst, dann da bringst du deine Freundin mit zu den Leoniden in Köln im Palladium, präsentiert von uns von Deutschlandfunk Nova. Viel Spaß, viel Vorfreude bis dahin, euch zwei. Und das sind die Linda Lindas. Burning Out.

0: Ich würde ja mal behaupten, wir Menschen, wir würden Geschichten von anderen Menschen bevorzugen und vielleicht nicht Geschichten, die künstliche Intelligenz geschrieben oder verfasst hat. Naja gut, aber da kommt Inga Gebauer um die Ecke.
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2: Hat den Text ein Mensch oder eine KI geschrieben? Das ist für die meisten immer schwerer zu unterscheiden und das gilt wohl auch für Literatur. Zwei Psychologinnen und ihr Team berichten im Fachjournal Judgment and Decision Making von ihren Experimenten dazu. Rund 2500 Erwachsene sollten dabei Kurzgeschichten bewerten, die entweder von einem Autor bzw. einer Autorin oder von ChatGPT im gleichen Stil geschrieben waren. Die Testpersonen waren alle nicht besonders gut darin zu bestimmen, ob die Geschichte von einem Menschen oder von der KI stammte. Auch dann nicht, wenn sie sich mit Literatur auskannten. Nur wer sich viel mit KI-Modellen beschäftigte, erkannte KI-Texte leichter. Insgesamt wurden die KI-generierten Geschichten von fast allen Testpersonen besser bewertet. Ein Grund könnte laut den Forschenden sein, dass KI-Texte meistens eindeutiger und weniger komplex sind als menschliche Literatur, was viele Lesende inzwischen bevorzugen. Brände bekämpfen ist körperlich anstrengend und gefährlich. Für Feuerwehrleute ist körperliche Fitness unter anderem deswegen wichtig. Ein internationales Forschungsteam hat die körperliche Fitness von rund 800 Feuerwehrleuten in den USA näher untersucht. Die gehörten zu rund 100 Crews. Bei der Analyse der Daten aus jährlichen Tests kam raus, es waren die Crews im Schnitt fitter, die auch fitte Chefs hatten. Das gilt zumindest dann, wenn ein Team sowohl einen Lieutenant als auch einen Captain hatte, also zwei mögliche Vorbilder. Bei Crews mit nur einer direkten Führungskraft war der statistische Zusammenhang nicht nachweisbar. Einer der beteiligten Forscher sagt, es hilft für die Fitness in den Feuerwehrteams, wenn Führungskräfte zusammen mit ihren Crews trainieren und Fitnessroutinen einhalten. Die Auswertung ist im Journal of Occupational and Environmental Medicine erschienen. Beim Artenschutz gibt es eine gute Nachricht aus Ost- und Zentralafrika. Dort leben inzwischen wieder mehr als 100 Berggorillas in Schutzgebieten. Das meldet die Internationale Union zur Bewahrung der Natur. In den 1980er Jahren gab es zwischenzeitlich nur noch knapp 620 Berggorillas. Die Erholung möglich gemacht haben jahrelange Schutzprogramme. Fachleute sprechen von einer der größten Erfolgsgeschichten im Artenschutz. Weniger positiv sieht die Entwicklung bei nahen Verwandten aus, bei den östlichen Flachlandgorillas. Ihre Bestände sind in den vergangenen 20 Jahren massiv zurückgegangen, um mehr als die Hälfte. Es gibt nur noch weniger als 7000 der Tiere. Gründe sind unter anderem Wilderei, Abholzung und bewaffnete Konflikte in ihrer Heimat, der Demokratischen Republik Kongo.
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0: GMT. Mit Kids in Deutschlandfunk Nova. Und ich weiß, Leute, ja, Diesel und Benzin, sie sind kacke und teuer und dreckig und so. Ich weiß, ja, aber jetzt so im Sommer sich ins Auto zu setzen, den Motor anzumachen, Radio an, Fenster runterkurbeln, dann Arm raus und dann ab. Das ist schon einfach irgendwie geil. Sonnenbrille habe ich noch vergessen, ja. Und ansonsten, mal abgesehen davon, dass es auch manchmal Spaß macht, so ein Auto, ist es für viele von euch auch einfach ein tägliches Tool, ja, weil man damit zur Arbeit fährt, vielleicht braucht es als Dienstwagen oder ihr lebt auf dem Land und Bus und Bahn sind irgendwie ausgeschlossen, ja. Eine Sache allerdings muss man dabei schon machen. Man muss sich einfach erst auch einmal trauen, ja. Also man muss sich auch erst einfach mal trauen, sich ins Auto und hinter das Steuer zu setzen.
1: Wie breit ist das Auto? Wie reagiert das Auto? Wie schnell, wie langsam? Wie sehr muss ich einschlagen? Wie stelle ich meine Spiegel richtig ein? Also wirklich so diese ganze Sache an sich war so eine Überforderung. Und das ist total schwierig, Leuten zu erklären, die diese Angst, glaube ich, nicht nachvollziehen können oder nicht auch haben.
0: Das hat uns Mara erzählt, die 8 Jahre lang sich nicht getraut hat, Auto zu fahren, obwohl sie einen Führerschein hat, ne? Wenn sie jemand nachgefragt hat, hat sie einfach behauptet, sie hätte keinen, einfach um dem Autofahren aus dem Weg zu gehen, ja? Aber irgendwann ging's nicht mehr. Weil sie einen neuen Job hatte, ja, und der war so weit weg, dass das Pendeln mit der Bahn irgendwie auch keine Option mehr war. Also, was macht sie, ja? Am Wochenende, vor ihrem ersten Arbeitstag im neuen Job, geht sie einfach los, kauft sich ein Auto und fährt wieder.
1: Und ab dem Montag musste ich ja. Also ich konnte mich ja nicht an meinem ersten Arbeitstag irgendwie krank melden. Und da bin ich dann wirklich jeden Tag, eine Strecke waren 50 Kilometer, wirklich gefahren. Und das war am Anfang auch nicht schön.
0: Krass, ey. Mara einfach von 0 auf 100 wieder auf die Autobahn mit dem neuen Auto. Wobei Fahrlehrerin Silvia Wirth sagen würde, so sollte man es vielleicht nicht machen, ja. Die rät Autofahrabstinentlern eigentlich an die Sache langsam ranzugehen und bietet dafür sogar extra Kurse an für ängstliche FahrerInnen.
2: Also ganz wichtig ist, dass man nicht einfach ohne sich vorzubereiten ins Auto steigt und losfährt. Denn eine Konfrontationstherapie, das mag bei einer Spinnenphobie zu Hause auf dem Sofa gut machbar sein, aber mit 120 auf der Autobahn keine gute Idee.
0: Während du damit 120 runterknallst, ja. Wie macht man das am besten, sich wieder ins Auto zu trauen? Und woher kommt das eigentlich, dass man so eine Angst entwickeln kann, wie Mara zum Beispiel vorm Autofahren, ja? Darüber haben wir uns ausführlicher Gedanken gemacht in der neuen Ausgabe Facts und Feelings. 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Das ist Sophie. 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

0: Naked und die Circa Waves mit Sweet Emotion. Jeden Moment ist es 11 Uhr. Doro, grüß dich.
1: Hallo Markus.
0: Doro Werkmann ist am Start für uns. Bringt uns auf den neuesten Stand der Dinge.
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1: Am Leipziger Flughafen ist in der Nacht eine Drohne gesichtet worden. Laut Medienberichten war sie mit einem Zünder ausgestattet. Der Flugbetrieb in Leipzig wurde zwischenzeitlich eingestellt. Nach Recherchen von Süddeutscher Zeitung, NDR und WDR war an der Drohne etwas befestigt, das Sprengstoff sein könnte. Laut Polizei ist ein Sprengstoffroboter vor Ort. Laut einem NATO-Sprecher hat sich die Drohne in der Nähe eines ukrainischen Transportflugzeugs befunden. Der Flughafen Leipzig gilt als Drehscheibe für westliche Rüstungsgüter auf dem Weg in die Ukraine. Ob es einen Zusammenhang gibt mit der Drohnensichtung, ist unklar. Am Leipziger Flughafen gab es vor rund 2 Jahren schon einmal einen Vorfall, bei dem eine Verbindung mit dem Ukraine-Krieg vermutet wurde. Damals geriet ein Paket in Brand, bevor es per Flugzeug verschickt werden sollte. Der Verfassungsschutz warf Russland vor, dahinter zu stecken. In der Debatte um einen neuen Zivildienst schlägt der katholische Sozialverband Caritas vor, stattdessen die bisherigen Freiwilligendienste zu stärken. Im Deutschlandfunk hat die Caritas-Präsidentin gesagt, dass die Dienste mehr Vergütung, mehr Rechte und ein Deutschlandticket brauchen. Sollte es einen neuen Zivildienst geben, drohen Unterschiede. Ein Zivildienst müsste sich am Sold der Bundeswehr von rund 2.300 Euro netto orientieren. Das aktuelle Taschengeld für Freiwillige betrage aber nur 400 Euro. Und da ein Zivildienst nur von jungen Männern geleistet werden würde, könnte der Freiwilligendienst zur Resterampe für junge Frauen werden, die dann unter schlechteren Bedingungen tätig wären, sagte die Caritas-Präsidentin. Das Bundesfamilienministerium bereitet gerade einen neuen Zivildienst vor, für den Fall, dass die Wehrpflicht wiederkommt. Andere große Sozialorganisationen wie das Rote Kreuz und der Arbeiter-Samariter-Bund haben konkrete Forderungen an einen neuen Zivildienst formuliert. Etwa, dass der Dienst mindestens 9 Monate dauern soll. In Nordrhein-Westfalen sollen unabhängige Fachleute jetzt aufdecken, wo im Strafvollzug Korruption möglich ist. Laut dem NRW-Justizminister soll das Team der Landesregierung dann Empfehlungen machen, wie Korruption von vornherein verhindert werden kann. Heute findet im Düsseldorfer Landtag zum 3. Mal in kurzer Zeit eine Sondersitzung des Rechtsausschusses statt. Wieder geht es um den Verdacht krimineller Machenschaften in Gefängnissen in Nordrhein-Westfalen. Im Fokus heute steht die Justizvollzugsanstalt Willig I. Mitte Juli hatte es dort Ermittlungen gegen 2 Vollzugsbeamte gegeben, denen Drogenhandel und Bestechlichkeit vorgeworfen wurde. Schon wieder sorgt eine künstliche Intelligenz bei einem Sicherheitstest für Aufsehen. Britische Sicherheitsforschende sagen, ein KI-Modell der Firma Anthropic hat versucht, frei zugängliche Software zu manipulieren. Dafür hat die KI sich falsche Identitäten ausgedacht und sogar Phishing-Mails verschickt, also Nachrichten, mit denen Menschen hereingelegt werden sollen. Eigentlich sollte die KI das Internet nur nutzen, um Infos für ihre Aufgabe zu finden. Erst später haben die Forschenden gemerkt, was die KI stattdessen gemacht hatte. Anthropic entwickelt den verbreiteten KI-Chatbot Claude. Auch die Firma OpenAI hinter ChatGPT hatte vor kurzem von ähnlichen Vorfällen berichtet.
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1: Heute wird es noch mal richtig heiß. Im Nordwesten werden bis zu 30 Grad erreicht, im Süden und Osten bis zu 37 Grad. Dort ziehen später kräftige Gewitter auf, örtlich mit Unwettergefahr.
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0: Und eine Runde geht er noch. Nächste Runde, wer will noch nicht, der hat wohl schon. Nächste Runde, absoluter Traumjob, muss ich sagen. Rekommandeur. Wusstet ihr, dass das so heißt? Ich nicht. Der Rekommandeur. Wir machen hier gleich Kirmes, Leute.
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Und bis heute Morgen wusste ich nicht, dass es für den geilsten Job der Welt auch den geilsten Namen der Welt gibt. Nämlich, dass es für den geilsten Job der Welt auch den geilsten Namen der Welt gibt. Nämlich der Rekommandeur. Der Rekommandeur, ja.

0: gesetzt.
1: So, das wird mir jetzt aber hier ein bisschen zu langweilig. Also bringen wir jetzt ein bisschen Spin in die Kiste. Jetzt machen wir es, jetzt fahren wir. Booster, komm!
2: Locker und lässig sitzt Leon in der Steuerkabine des Boosters und steuert das tonnenschwere Fahrgeschäft. Auf einer großen schrägen Drehscheibe werden seine Fahrgäste in ihren Sitzen hin und her gewirbelt. Zwischendurch immer ein flotter Spruch.
1: So ein bisschen Bauchkribbeln ist völlig normal. Das liegt nicht an den Gefühlen deiner Frau gegenüber, sondern an den 4G, die jetzt auf dich wirken.
3: Du musst halt einfach ein Typ dafür sein. Du musst eine Rampensau sein, Charisma haben und den ganzen Tag einfach dummes Zeug labern können. In dem Sinne quasi. Und entertainen können halt einfach, ne?
2: Hauptberuflich arbeitet der 25-Jährige in der Veranstaltungstechnik. Rekommandieren macht er nebenbei.
3: Man muss halt eigentlich schon eine gewisse Bindung aufbauen. Wer vibet mit dir vielleicht so ein bisschen, weil dann hast du direkt auch die ganze Gondel, was am Ende Stimmung ausmacht. Natürlich auch Vertrauen, was am Ende auch wieder ein Sicherheitsfaktor ist, ne? Es ist keine oberflächliche Rekommandage, nein, es spricht die Leute wirklich persönlich an. Und dann denken sie, oh, die hat ja mich gemeint.
2: Und genau das kommt bei den Kirmesbesuchern gut an.
4: Ist Tradition und gehört dazu. Das verursacht Glücksgefühle, es einfach gehört zur Kirmes dazu und man ist happy.
5: Die machen eine super Stimmung. Man hört das schon von Weitem, ne? Man kommt auf die Kirmes, man hört sofort die Ansager und ihre Schreie und das ist einfach unfassbar toll und es lädt mich einfach ein, auf die Sachen auch zu gehen. Ne?
6: Na, ist doch klar, Leute, doppelt hält besser. Jawohl, komm, wir legen noch einen drauf mit euch hier.
2: Ein paar Fahrgeschäfte weiter schallt die Stimme von Pascal über die Kirmes. Er steuert das Looping-Karussell Predator und erlebt immer wieder, wie unterschiedlich Leute einsteigen.
7: Es gibt auch ganz viele Menschen, die haben panische Angst vor dem Karussell zum Beispiel. Es ist ja schon actionreich. Es ist Loopings drin, verschiedene Richtungswechsel. Es gibt dann halt aber auch Leute, die da rauskommen und sagen, Alter, das war mega geil, vielen, vielen Dank. Du hast mich mit deinem Sprechen übers Mikrofon dazu animiert, einfach reinzusteigen. Du hast mir die Sicherheit gegeben.
2: Seit rund 10 Jahren arbeitet Pascal als Rekommandeur. Seine Ansagen entstehen meistens spontan, denn jede Fahrt und jedes Publikum ist anders.
7: Da gehört halt viel Fingerspitzengefühl dazu. Die Leute sollen ja Spaß haben.
2: Eine Ausbildung gibt es dafür nicht, sagt Leon vom Booster.
3: Du musst auch einfach eine Mikrofonstimme haben. Hast du keine Mikrofonstimme, hast du halt eigentlich schon verloren. Auch dieses Thema Stimmkontrolle, dass man gewisse Skills damit halt hinbringt, dass deine Stimme halt auch am Ende des Abends, weil am Ende des Tages halt immer noch irgendwie fit ist. Ne? Weil viele, die das halt nicht so drauf haben, nicht so Stimmtraining und so machen, ja, die haben halt am Ende des Tages richtig verloren, weil sie heiser sind und dann sind die nächsten Tage natürlich auch dementsprechend im Eimer. Ne?
2: Also locker quatschen und Knöpfe drücken? Nein, zu diesem Job gehört noch viel mehr.
1: Rote Gondel, hallo? Ja, warte. Ich hol dich runter. Du müsst ja keinen kaputt fahren hier, ne? Vorsicht, wir parken einmal eben. Der Rest bleibt eben sitzen.
3: Da war jetzt gerade eine Frau, die hat klare Anzeichen gemacht, dass sie gerne ihr Mittagessen uns zeigen möchte. Wenn ich merke, dass es wirklich ernst ist, dann fahre ich wirklich so wie jetzt auch runter. Für normal, wenn da nur jemand ist, der halt irgendwie ein bisschen anzeigt, ne, kennt man ja, die halt einfach aus Spaß sagen, dann, ne, das muss man halt immer von Fall zu Fall natürlich dann entscheiden. Hier war es aber ganz tipp und klar ersichtlich.
1: So, alles klar, es geht nochmal eben weiter hier. Jetzt gehört er wieder ganz mir.
2: So ein Kirmestag kann auch mal locker 12 bis 14 Stunden dauern. Danach sind die Stimmen zwar ziemlich strapaziert, trotzdem haben die beiden große Freude an dem Job.
7: Man sieht einfach, wie fröhlich die Leute sein können, wie viel Spaß sie haben, sie lachen, freuen sich. Das ist für mich immer so Genugtuung, dass ich Menschen was Gutes tue gerade in dem Moment und die einfach mal abschalten können.
1: Mein Gott, was guckst du denn so betröpfelt? Das hat doch Spaß gemacht.
7: Wir sagen Dankeschön, wünsche euch noch einen wunderschönen Bummel über den Rummel, Freunde.
8: Hast du nicht die richtige Stimme, hast du schon verloren. Murat Kuyunçu war beim Rekommandeur für Deutschlandfunk Nova. Inklusive Verb übrigens. Rekommandieren.

0: Also wenn man einige der größten Hits der deutschen, zumindest deutschsprachigen Popgeschichte geschrieben hat. So wie Hungriges Herz. Tanz der Moleküle. Oder auch den Fallschirm. Dann könnte man sich ja im Grunde auch zur Ruhe setzen, ne? Aber nee, haben Mia nicht getan, ja? Mia, Fallschirm, Hungriges Herz, Tanz der Moleküle, die sind schon das ganze Jahr auf Tour und im Herbst kommt tatsächlich auch ein neues Album. Eine neue Single gibt's jetzt schon und die hat's auch mal direkt auf unsere Playlist geschafft. Neuer Song von Mia vom neuen Album, das diesen Herbst erscheinen wird.
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0: Who's having the greatest time? Low Island haben wir gehört, Deutschlandfunk Nova hier. Und es ist jetzt jeden Moment 11:30. Grüß dich, Jan-Henrik.
1: Grüße dich.
0: Jan-Henrik Raffler ist jetzt nämlich für uns am Start und zwar mit dem hier.
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3: Ich fange mit drei kurzen Meldungen an. Am Leipziger Flughafen ist nach Angaben der NATO eine Drohne nahe eines ukrainischen Flugzeugs sichergestellt worden. Laut Medienberichten war an der Drohne ein Zünder und möglicherweise auch Sprengstoff befestigt. In der Debatte um einen neuen Zivildienst fordert die Caritas, stattdessen die bisherigen Freiwilligendienste besser auszustatten. Ansonsten drohe eine Ungleichbehandlung von Männern, die im Zivildienst erheblich mehr Geld verdienten als Frauen in einem Freiwilligendienst. Und die Zahl der BAföG-Empfängerinnen und Empfänger ist so niedrig wie seit dem Jahr 2000 nicht mehr. Laut Statistischem Bundesamt wurden 2025 rund 570.000 junge Menschen in Schule und Studium gefördert.
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3: Vor der Küste des Oman breitet sich eine Ölpest immer weiter aus. Aus einem Tanker, der dort seit Juni auf Grund sitzt, läuft immer mehr Öl ins Meer. Die Besatzung hatte damals, nach Medienberichten, eine Explosion an Bord gemeldet. Wie die Umweltorganisation Greenpeace berichtet, ist der Ölteppich inzwischen auf rund 150 Quadratkilometern angewachsen. Etwa 7-mal so groß wie noch vor einer Woche. Betroffen ist ein Meeresschutzgebiet mit seltenen Tierarten wie dem arabischen Buckelwal. Umweltschützende kritisieren, dass sich offenbar niemand um das leckschlagende Schiff kümmert. Sie warnen, dass sich die Lage von Tag zu Tag weiter verschärft. Der Feuervulkan in Guatemala ist wieder ausgebrochen. Inzwischen mussten mehr als 1.700 Menschen ihre Häuser verlassen und sich in Sicherheit bringen. Der Vulkan spuckt Asche und glühendes Gestein mehrere Kilometer hoch in die Luft. Nach Angaben der Vulkanologen hat der Ausbruch inzwischen eine besonders heftige Phase erreicht. Die Behörden haben für die Region die höchste Warnstufe ausgerufen. Schulen bleiben geschlossen, außerdem wurde eine wichtige Straße gesperrt. Rund 29.000 Menschen sind nach Angaben des Katastrophenschutzes von Ascheregen oder anderen Folgen des Ausbruchs betroffen. Der Feuervulkan liegt rund 35 Kilometer von der Hauptstadt Guatemala-Stadt entfernt und gilt als der aktivste Vulkan Zentralamerikas. Bei einem schweren Ausbruch im Jahr 2018 kamen dort mehr als 200 Menschen ums Leben. In Mexiko ist ein Influencer während eines Livestreams erschossen worden. Der 25-jährige César Gastelum war mit Freunden vor einem Schnellrestaurant, als zwei Männer auf einem Motorrad das Feuer eröffneten. Nach Angaben der Behörden lief die Übertragung in dem Moment weiter. Gastelum hatte bei TikTok rund 600.000 Follower und war vor allem für Comedy-Videos bekannt. Die Tat passierte in der Stadt Culiacán. Sie gilt als Hochburg der organisierten Kriminalität in Mexiko. Dort kämpfen seit Jahren rivalisierende Drogenkartelle um die Vorherrschaft. Erst letztes Jahr war in Mexiko schon einmal eine Influencerin während eines Livestreams erschossen worden.
2: Das Wetter.
3: Heute gibt es noch mal große Temperaturunterschiede. Im Nordwesten werden so bis zu 30 Grad erreicht, im Süden und Osten bis zu 37 Grad. Und dort sind dann später auch kräftige Gewitter möglich.
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0: Gleich ein Klassiker für euch dabei, Patrice mit Soulstorm. Aber erstmal gönnen wir uns Icona Pop mit Butterfly Feelings. Schön, dass ihr am Start seid.

0: 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Ja, und eben erst wieder mich selbst erwischt, ne, als ich mich hier auf diesen kleinen Barhocker hinter mir geflitzt habe. Alter, was hab ich den Rücken krumm und schief durchhängen lassen. Ja, Jan-Hendrik Raffler jetzt hier mit einem Wachruf, Leute.
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2: Jetzt mal ehrlich, wie sitzt ihr auf der Arbeit vorm Bildschirm? Mit geradem Rücken oder eher gekrümmt? Die Haltung bestimmt laut einer neuen Studie nicht nur, ob man später Rückenschmerzen bekommt, sondern wahrscheinlich auch die Performance im Job und die Stimmung. Im Experiment sollten Testpersonen ein Risikospiel spielen auf einem Tablet, das auf einem Tisch stand. Einmal war der Tisch auf die optimale Höhe der Teilnehmenden angepasst, so dass sie aufrecht sitzen konnten. Einmal war der Tisch zu niedrig, so dass sie sich herunterbeugen mussten. Das Ergebnis: In aufrechter Haltung gingen die Testpersonen größere Risiken ein, erzielten aber auch höhere Belohnungen und waren deshalb stolz auf sich. Die Forschenden schreiben im British Journal of Psychology, das sei ein weiteres Argument für ergonomische Arbeitsplätze. Was macht wirklich glücklich? Eine polnische Forscherin hat zusammen mit Kollegen weltweit nach Antworten gesucht. Ihre Studie mit Daten von mehr als 97.000 Menschen aus 66 Ländern kommt zu dem Schluss: Für das Glück in einer Gesellschaft ist nicht nur wichtig, dass einzelne Menschen jeweils im Alleingang danach streben, zufrieden zu sein. Entscheidend ist stattdessen eher, wie gut Menschen füreinander sorgen. Die Forschenden nennen mehrere zentrale Faktoren: Gleiche Rechte und gesellschaftliche Offenheit, Vertrauen in Demokratie und Menschenrechte, die Sicherung von Grundbedürfnissen wie Wohnen und Gesundheit, funktionierende Institutionen sowie gute soziale Beziehungen, zum Beispiel zu den Nachbarn. Laut der Studie im Journal of Positive Psychology sind Gesellschaften im Schnitt glücklicher, wenn sie fair, inklusiv und hilfsbereit sind. Welche Tiere verbreiten die Samen von Pflanzen? Da denken selbst Fachleute meist erstmal an Vögel und Säugetiere wie Affen oder Elefanten, die Früchte fressen und dann Samen mit ihrem Kot an einem anderen Ort ausscheiden, wo sie dann keimen können. Doch auch ganz andere Tiere helfen auf diese Weise, Pflanzen sich zu vermehren. Und zwar wirbellose Tiere wie Schnecken, Würmer und Käfer. Ein internationales Forschungsteam hat systematisch Studien aus der ganzen Welt ausgewertet und dazu einen Artikel im Fachmagazin Trends in Planet Science veröffentlicht. Es kommt zum Schluss: Die Leistung der Wirbellosen beim Samenverbreiten wurden bislang in der Ökologie unterschätzt.
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0: Es wird weiter auch über Zahlen diskutiert, wobei Zahlen im Grunde irgendwie auch egal sind, ja, wenn man sich es anschaut. Die Dimension war riesig und die Bilder irgendwie ziemlich eindeutig. Neueste Zahlen allerdings sagen, es waren eben rund 72.000 Menschen, die versucht haben, ihr habt die Bilder bestimmt gesehen, über Marokko nach Ceuta zu kommen. Ceuta, spanische Exklave in Nordafrika, sprich also Teil des spanischen Staatsgebiets. Bei diesem Massenandrang kamen 75 Menschen ums Leben. Die meisten sind inzwischen dann auch nicht mehr in Ceuta, die meisten der Menschen, die gekommen sind. Aber eben rund 1.000 Minderjährige sind immer noch dort. Und zwar unter schweren Bedingungen, wie unsere Korrespondentin Franka Welz erzählt.
1: Da gibt es so einen kleinen Strand, der heißt Playa de Trampolin. Der hat sich in eine Art Freiluftunterkunft verwandelt. Da harren dann Migranten unter anderem aus Nigeria oder dem Sudan aus und beobachten zum Beispiel genau, wann die Polizei die Duschen, die es da an den Stränden gibt, einschaltet, damit sie ihre Wasserflaschen auffüllen können. Ist zwar kein richtiges Trinkwasser, aber besser als nichts.
0: Die spanische Regierung tut bisher nichts oder wenig zumindest für die Menschen dort in Ceuta, hat jetzt aber angekündigt, ein 25-Millionen-Euro-Paket zu schnüren mit Sondermitteln für Unterbringung und Versorgung der Minderjährigen. Die große Frage ist dann aber natürlich trotzdem, was mit ihnen passiert. Ja, an diesem Strand können sie nicht bleiben und da gibt es bisher keinen konkreten Plan. Stattdessen eher ziemlich großen Streit in der spanischen Politik.
1: Denn wann immer größere Gruppen unbegleiteter Minderjähriger, zum Beispiel auch auf den Kanaren ankommen, dann wäre das übliche Prozedere, dass die nach einer Erstversorgung und einer Geweile auf die autonomen Gemeinschaften, das ist so wie unsere Bundesländer in Deutschland, auf dem Festland verteilt werden. Und da haben jetzt aber schon zahlreiche dieser autonomen Gemeinschaften gesagt, nö, machen wir nicht. Und zwar alle die von der konservativen Volkspartei, oft in Zusammenarbeit mit den Rechtsextremen von Vox.
0: Sagt Franka Welz, unsere Korrespondentin für Spanien. Immer noch Unklarheit, was mit rund 1.000 asylsuchenden Minderjährigen in Ceuta passieren soll. Deutschlandfunk Nova hier um

0: Secret war das mit Jellyfish. Wir haben jetzt 12 Uhr. Zeit für Doro Werkmann. Grüß dich, Doro.
1: Hallo, Markus.
0: Und für die hier.
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1: Am Leipziger Flughafen ist in der Nacht eine Drohne gesichtet worden. Laut Medienberichten war sie mit einem Zünder ausgestattet. Der Flugbetrieb in Leipzig wurde zwischenzeitlich eingestellt. Nach Recherchen von Süddeutscher Zeitung, NDR und WDR war an der Drohne etwas befestigt, das Sprengstoff sein könnte. Laut Polizei ist ein Sprengstoffroboter vor Ort. Laut einem NATO-Sprecher hat sich die Drohne in der Nähe eines ukrainischen Transportflugzeugs befunden. Der Flughafen Leipzig gilt als Drehscheibe für westliche Rüstungsgüter auf dem Weg in die Ukraine. Ob es einen Zusammenhang gibt mit der Drohnensichtung, ist unklar. Am Leipziger Flughafen gab es vor rund 2 Jahren schon einmal einen Vorfall, bei dem eine Verbindung mit dem Ukraine-Krieg vermutet wurde. Damals geriet ein Paket in Brand, bevor es per Flugzeug verschickt werden sollte. Geheimdienste warfen Russland vor, dahinter zu stecken. In der Debatte um einen neuen Zivildienst schlägt der katholische Sozialverband Caritas vor, stattdessen die bisherigen Freiwilligendienste zu stärken. Im Deutschlandfunk hat die Caritas-Präsidentin gesagt, dass die Dienste mehr Vergütung, mehr Rechte und ein Deutschlandticket brauchen. Sollte es einen neuen Zivildienst geben, drohen Unterschiede. Ein Zivildienst müsste sich am Sold der Bundeswehr von rund 2.300 Euro netto orientieren. Das aktuelle Taschengeld für Freiwillige betrage aber nur 400 Euro. Und da ein Zivildienst nur von jungen Männern geleistet würde, könnte der Freiwilligendienst zur Resterampe für junge Frauen werden, die dann unter schlechteren Bedingungen tätig werden. Das sagte die Caritas-Präsidentin. Ein neuer Baum und eine Bank in Regenbogenfarben sollen in Berlin an die Opfer des Terroranschlags am Rande des CSD erinnern. Das Bezirksamt Mitte kümmert sich darum. Ein Ahorn soll den Baum ersetzen, der nach dem Anschlag gefällt werden musste. Die Bank soll Solidarität mit der queeren Community zum Ausdruck bringen. Bei dem Anschlag am 25. Juli war der Attentäter mit einem Auto in eine Menschengruppe gefahren. Eine Frau wurde getötet. Es gab 31 teils schwer Verletzte. Sicherheitsbehörden vermuten ein islamistisches Motiv. Der Anschlag hat eine Debatte darüber ausgelöst, wie der Staat mit Gefährdern umgehen sollte, also mit Menschen, denen die Polizei Anschläge zutraut. Nach den gescheiterten Geschäftsplänen soll es heute eine Krisensitzung beim Fußball-Weltverband FIFA geben. Mehrere Medien, wie der britische Sender Sky und die Zeitung Times, berichten, dass FIFA-Chef Gianni Infantino mehrere Mitarbeitende dazu nach Rabat in Marokko eingeladen hat. Unklar ist noch, was Infantino genau besprechen will. Der Schweizer hatte zuletzt mehrere Verbände wie die europäische UEFA verärgert. Infantino plante, Rechte an Weltmeisterschaften an Privatinvestorinnen und Investoren zu verkaufen. Spekuliert wird noch, ob der Eklat auch das Ende von Infantinos FIFA-Präsidentschaft bedeutet.
2: Das Wetter.
1: Heute wird es noch mal richtig heiß. Im Nordwesten werden bis zu 30 Grad erreicht, im Süden und Osten bis zu 37 Grad. Dort ziehen später kräftige Gewitter auf, örtlich mit Unwettergefahr.
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0: Ja, dann lieber erstmal ein paar Elektrolyte, ne? Weil ihr euch einen abschwitzt wegen der Hitze und so, holt ihr euch so ein kleines blaues Beutelchen aus der Apotheke, löst den Inhalt im Wasser auf und knallt euch das Zeug rein. Am besten mit so einem bitteren Grapefruit-Geschmack oder sowas. Und zack, ist der Elektrolyte-Haushalt wieder gedeckelt. Tja, was sind das eigentlich, Elektrolyte? Und haben wir tatsächlich irgendwas davon, uns damit zusätzlich zuzuballern? Das klären wir gleich.
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0: Jens, was sind das überhaupt, Elektrolyte?
1: Also Elektrolyte sind Mineralstoffe, also zum Beispiel Natrium, Kalium, Calcium, Magnesium etc. Die Liste geht da auch weiter. Und die haben im Körper eben wichtige Aufgaben. Also Natrium zum Beispiel, das regelt den Wasserhaushalt und ist genauso wie Kalium für die Weiterleitung von Nervenimpulsen und für den Herzrhythmus wichtig. Calcium dann zum Beispiel für die Muskelarbeit.
0: Natrium-Kaliumpumpe, eine der wenigen Sachen, die ich mir aus dem Biounterricht gemerkt habe. Genau das, ja. Also sagen wir mal unterm Strich, schon nicht schlecht, wenn man genug Elektrolyte im Körper hat.
1: Ja, genau. Also es ist super wichtig, dass dieser Elektrolythaushalt im Lot bleibt und das wird eben auch durch die Niere reguliert. Und man muss eben schauen, dass man eben genug von diesen Elektrolyten mit der Nahrung aufnimmt.
0: Jetzt erinnert mich aber dieses ganze Business mit den Pülverchen und Tabletten und Getränken an so grundsätzlich Nahrungsergänzungsmittel, wo wir eigentlich oft sagen, eigentlich haben wir genug davon und deshalb ist das Quatsch. Ist das hier auch so bei den Elektrolyten?
1: Ja, geht schon in die ähnliche Richtung. Also meistens musst du keine Pulver oder Tabletten nehmen. Also gesunde Menschen schaffen es in der Regel schon, mit der Nahrung alles an Elektrolyten aufzunehmen, was der Körper so braucht. Und dass der Elektrolythaushalt so richtig aus dem Tritt gerät, das passiert meistens nur dann, wenn du wirklich viel Flüssigkeit verlierst. Mhm. Also zum Beispiel größere Mengen an Schweiß oder Urin oder wenn etwas mit der Verdauung nicht stimmt bei dir, also beispielsweise bei Durchfallerkrankungen. Und in solchen Fällen dann können auch gezielte Elektrolyteinnahmen wichtiger werden.
0: Okay, aber wir sprechen ja jetzt gerade über die krasse Hitze wieder in Deutschland. Ne? Du sagtest, wenn man viel Flüssigkeit verliert, tun wir ja jetzt schon bei der Hitze, schwitzen viel. Wenn man dann vielleicht noch Sport macht oder so, sollte ich dann schon welche zu mir nehmen, noch extra?
1: Ja, dann kann es zumindest schon wichtiger werden. Also zumindest bei so intensiverer Belastung, das heißt, du bist an heißen Tagen viel draußen, du machst eine Bergwanderung, du läufst größere Strecken, Halbmarathon ist ja zum Beispiel im Trend. Dann hat mir auch Wilhelm Bloch gesagt, Professor für Kreislaufforschung an der Deutschen Sporthochschule in Köln.
2: Es ist schon wichtig, dass man während solchen heißen Phasen auch genug trinkt. Und zwar Flüssigkeiten, die auch genug Elektrolyte enthalten, ja, also eine isotone Elektrolytzusammensetzung haben.
1: So, das heißt, je nachdem, wie viel man schwitzt, wie man sich ernährt und wie fit man auch generell ist, dann muss man eventuell schon darauf achten, genug Elektrolyte zu sich zu nehmen.
0: Anderes schönes Stichwort, habe ich gerade bei Wilhelm Bloch gehört, ist ja Isotone, ne? Isotonische Getränke trinken auch immer die ganzen Profisportler. Was ist das nochmal?
1: Also ein Getränk ist dann isotonisch, wenn das Verhältnis von Elektrolyten und Zucker im Verhältnis zur Flüssigkeit dem vom Blut ähnelt. Das heißt, das macht es für den Körper leichter, das aufzunehmen. Und so ein isotonisches Getränk ist zum Beispiel eine Apfelschorle. Manche Sportgetränke fallen da auch runter, aber auch ein normales Mineralwasser kann isotonisch sein.
0: Und so ein isotonisches Getränk tut mir gut?
1: Manchmal. Also ja, wie gut ein isotonisches Getränk letztlich für die Gesundheit ist, das hängt eben auch vom Zuckeranteil in diesem Getränk ab. Weil prinzipiell ist Zucker gar nicht so schlecht. Glucose hilft nämlich dabei, insbesondere Natrium schnell an die richtigen Stellen im Körper zu bringen. Zu viel Zucker ist aber natürlich immer nicht so gut und zu viel Zucker kann auch dem Körper Wasser entziehen und damit eben austrocknen lassen.
0: Ja, vor allem muss man vielleicht mal hinten drauf gucken, ja, bei diesen isotonischen Getränken kennt man vielleicht den einen oder anderen quietschgelben vom Discounter, wenn du hinten drauf guckst. Doch viel Zucker drin am Ende, ne?
1: Ja, genau, das kann eben sein. Die Weltgesundheitsorganisation hat schönerweise ein ideales Rezept quasi für so einen Elektrolytendrink ausgegeben. Nice. Ja, jetzt wird's lecker. Es ist ein Liter Wasser, 3/4 Teelöffel Salz, 4 Teelöffel Zucker und eine Tasse Orangensaft.
0: Aha.
1: Das mixt zusammen und da ist eben dieses Verhältnis zwischen Natrium und Zucker genau richtig. Wilhelm Bloch sagt außerdem, dass man die Elektrolyte nicht in übergroßen Mengen und auf einmal nehmen sollte, denn der Körper kann diese Mengen auch gar nicht verarbeiten. Und stattdessen ist es an heißen Tagen auch ausreichend, wenn man über den Tag eben verteilt, auch mal Mineralwasser mit vielleicht ein bisschen Apfelsaft oder sowas trinkt.
0: Ja, oder ihr macht euch den Elektrolyte-Drink. Wie war das? 1 Liter Wasser, 3/4 Teelöffel Salz, 4 Teelöffel Zucker und eine Tasse Orange. Meinst du, das ist lecker, Jens?
1: Ich glaube kaum.
0: Ich glaube auch nicht. Jens Töppen war das aus dem Deutschlandfunk Nova Wissensteam über Elektrolyte. Die sind schon wichtig, Leute. Ihr müsst es aber auch nicht übertreiben.

0: Will Joseph Cook. Mit Fearless is the Flame. Deutschlandfunk Nova, ja. Drei Männer sind's. Drei Männer auf dem Plattencover. Und dann sind's auch noch, mit Verlaub, drei alte weiße Männer. Hätte ich bei Charlie XCX jetzt nicht unbedingt erwartet. Sie hat ein neues Album draußen. Charlie XCX. Ist vor einer guten Woche erschienen. Und auf dem Cover sind eben zu sehen, erstens Martin Scorsese, legendärer Filmemacher. Zweitens John Cale, legendärer Bassist, Pianist, vor allem bei Velvet Underground am Start gewesen. Und Marc Jacobs, legendärer Modedesigner. Und das sind inzwischen alles alte, weiße Männer. Aber sie sind eben auch alle drei Vorbilder für Brad Girl, Charlie XCX, ja, die sich eben auch in all diesen drei Businesses rumtreibt. Also Film macht, Musik macht, klar, und auch Modedesign. Und da haben wir mal reingehört in dieses neue Album mit diesen drei alten weißen Männern vorne drauf von Charlie XCX. Und ein Song, den haben wir hier gerade schon reingehört, ist dann auch mal direkt auf unserer Playlist gelandet.
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Music, Fashion, Film, so heißt das neue Album übrigens. Deshalb auch Scorsese, Kale und Jacobs auf dem Cover von Charlie XCX. Vor einer guten Woche rausgekommen, Camera ist neu auf unserer Playlist.

0: 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Alice Merton haben wir gehört mit No Roots. 12.30 Uhr jetzt. Hi Anka.
1: Hallo Markus.
0: Ann-Kathrin Horn um 12:30 bringt uns auf den neuesten Stand der Dinge.
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1: Erstmal gibt's drei wichtige Meldungen in kurz. Am Leipziger Flughafen ist laut NATO eine Drohne in der Nähe eines ukrainischen Flugzeugs sichergestellt worden. Laut Medienberichten war an der Drohne ein Zünder und möglicherweise auch Sprengstoff befestigt. Bei russischen Angriffen auf die Ukraine sind mindestens 17 Menschen ums Leben gekommen. Das Militär konnte nach eigenen Angaben keine einzige russische Rakete abfangen. Der ukrainische Präsident Zelensky warf den Verbündeten vor, zu wenig Abwehrraketen zu liefern. Und die Zahl der BAföG-Empfängerinnen und Empfänger ist so niedrig wie seit dem Jahr 2000 nicht mehr. Laut Statistischem Bundesamt wurden 2025 rund 570.000 junge Menschen in Schule und Studium gefördert.
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1: Von Kolumbien aus haben Ermittler eine der größten Razzien gegen Umweltkriminalität im Amazonas koordiniert. Polizeikräfte aus Kolumbien, Brasilien, Peru, Ecuador und Bolivien nahmen dabei mehr als 800 Menschen fest. Die Aktion richtete sich unter anderem gegen illegale Goldsucher, gegen Holzfäller und Wildtierhändler. Die Behörden beschlagnahmten riesige Mengen Holz und Mineralien und retteten mehr als 3000 lebende Tiere. Nach Angaben der Ermittler waren mehr als 3600 Einsatzkräfte beteiligt. Kriminelle Gruppen verdienen im Amazonas mit illegalem Holzeinschlag, Bergbau und Wildtierhandel jedes Jahr Millionen. Chinas Regierung hat neue Regeln für selbstfahrende Fahrzeuge angekündigt. Die Hersteller sollen unter anderem Systeme entwickeln, die jederzeit checken, ob der Fahrer bzw. die Fahrerin in der Lage ist, das Steuer zu übernehmen. In China sind autonom fahrende Autos grundsätzlich erlaubt, allerdings so, dass der Fahrer jederzeit eingreifen können muss. Vollkommen autonom sind teilweise schon Taxis unterwegs, dann überwacht aber immer noch ein Mensch die Fahrt aus der Ferne. Letztes Jahr hatte es in China einen schweren Unfall mit einem Autopiloten gegeben. Drei Studentinnen kamen dabei ums Leben. Infos dazu kamen damals nur schleppend raus. Über Unfälle mit Autopiloten gibt es in China allgemein wenig Meldungen. Es ist unklar, ob einfach wenige Unfälle vorkommen oder ob die staatliche Zensur Berichte dazu unterdrückt. In einer kleinen Gemeinde bei Vicenza im Norden von Italien steht ein Fake-Amphitheater, das Besucherinnen und Besuchern mal als echte antike Stätte verkauft wurde. Der Betrug ist längst aufgedeckt, der Täter ist schon im Gefängnis, aber das falsche Theater steht immer noch und der Abriss wird teuer. Laut Zeitung La Repubblica geht es um Kosten von 300.000 bis 500.000 Euro. Der Bürgermeister will verhindern, dass die Gemeinde das zahlt und lässt jetzt prüfen, ob der Verursacher haftbar gemacht werden kann. Der verbüßt noch eine zweijährige Haftstrafe im Moment. Der Mann ist inzwischen 69. Er hatte sein falsches Amphitheater vor 10 Jahren gebaut und dafür viel Aufwand betrieben. Ein Teil eines Waldes wurde gerodet und Steine und Beton wurden so bearbeitet, dass sie alt aussehen. Vor Touristen hatte er behauptet, dass er die Anlage nach einem Erdrutsch entdeckt hat und er hatte 40 Euro für den Eintritt verlangt.
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1: Der Deutsche Wetterdienst warnt vor extremer Hitze im Osten und im Südosten. Da gibt es heute bis 37 Grad. Später kann es auch gewittern. In der Westhälfte maximal 30 Grad.
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0: Fake Amphitheater.
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0: Was sich Leute so alles einfallen lassen. Das hier sind die Nothing But Thieves mit Evolution.

0: Diary mit Domino's Season 12.41 Uhr und wir schauen mal mit Jan Bungartz, was in Wissenschaft und Forschung so vor uns geht.
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2: Vor gut 4 Stunden ist wahrscheinlich ein 12 Meter langes Stück Weltraumschrott auf dem Mond eingeschlagen. Das hatten Fachleute erwartet. Geplant war der Einschlag aber nicht. Es geht um ein übrig gebliebenes Teil einer SpaceX-Rakete, die letztes Jahr 2 Lander zum Mond gebracht hatte. Berechnet wurde, dass das schulbusgroße Teil mit rund 8700 Kilometern pro Stunde auftrifft und einen großen Krater in die Mondoberfläche reißt. Die BBC berichtet, dass eine koreanische Sonde in der Nähe war und Bilder vom Aufprall gemacht hat. Sie sollen aber erst nach wissenschaftlicher Auswertung veröffentlicht werden. Die Forschung könnte an dem Einschlag ablesen, wie sich Staub und Trümmer auf dem Mond ausbreiten und daraus Erkenntnisse für künftige Mondmissionen ableiten. Das Ereignis hat aber auch die Diskussion um problematischen Weltraumschrott wieder angefacht. In der Antarktis gibt es einen Gletscher, aus dem blutrotes Wasser ins Meer strömt. Seit mehr als 100 Jahren geben diese Blutfälle Forschenden Rätsel auf. Einiges ist aber auch schon bekannt. Es handelt sich um Salzwasser. Das Salz wirkt wie Frostschutzmittel und hält das rote Wasser flüssig. Die Farbe entsteht durch viel Eisen im Wasser. Frühere Studien hatten angedeutet, dass es sich um Millionen Jahre altes Meerwasser handeln könnte, das in einer Talsenke eingeschlossen und mit Eis überdeckt wurde, als sich der Gletscher gebildet hat. Jetzt liefert eine Studie im Fachblatt Nature Geoscience Belege für dieses Szenario. Wasser, Sediment und Luftproben zeigen außerdem, dass in den Blutfällen eine einzigartige Gemeinschaft von Mikroben lebt. In den Wasserfällen könnte das internationale Forschungsteam genetische Spuren urzeitlicher Meeresorganismen wie Kieselalgen und Wimperntierchen nachweisen. Wer eine Katze hat und umzieht, steht vielleicht vor der Frage, kann ich sie noch rauslassen oder gewöhne ich die Katze ans Leben in der Wohnung? Wie schwierig es für Menschen ist, aus einer Freigängerkatze eine Wohnungskatze zu machen, das haben Forschende aus Neuseeland und Australien untersucht in einer kleinen Studie. Teilgenommen haben knapp 90 Leute mit Katzen. Viele hatten am Anfang Sorgen, wie gut es ihren Tieren drinnen geht. Die ersten Wochen waren offenbar zum Teil anstrengend. Jüngere Katzen gewöhnten sich schneller ans Leben drinnen als ältere. Am Ende haben auch mehr als 2/3 angegeben, dass sie die Umstellung einfacher fanden als gedacht. Die Halterinnen und Halter der Stubentiger gaben an, dass sie sich jetzt weniger Sorgen um die Sicherheit ihrer Katze machen. Und die meisten erleben ihre Tiere inzwischen als zufrieden.
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1: Ein ganz spezielles Örtchen. Von dem Kindersingen in Deutschlandfunk Nova. Gianni Infantino hat es jetzt vielleicht doch echt einfach komplett selbst geschafft, ne? Hat es geschafft, einfach sich selbst sein Fußballgrab zu schaufeln. Er wollte ja, war seine Idee, die Rechte an der FIFA-Fußball-Weltmeisterschaft teilweise verkaufen an Investoren, ja, und dafür hat er dann schubkarrenweise Dreck abgekriegt, immerhin sogar auch die große UEFA, ja, also der Europäische Fußballverband mit sehr, sehr vielen großen Fußballnationen, hat zum Beispiel gedroht, die FIFA-Wettbewerbe in Zukunft zu boykottieren, wenn es so kommen sollte. Ne? Heute trifft sich Infantino jetzt übereinstimmenden Medienberichten zufolge mit wichtigen FIFA-Funktionären in Marokko zu einer Krisensitzung, denn die Situation ist doch für ihn echt brenzlig geworden, sagt Alexander Wert aus dem Deutschlandfunk Nova Nachrichten.
2: Er hat jetzt dadurch so viel Widerstand bekommen, dass manche auch glauben, das könnte sein Ende als FIFA-Chef bedeuten. Er selbst spricht aber nicht davon, sondern wenn man sich sein Insta-Account anguckt, dann sieht man eher Erinnerungsfotos noch von der letzten WM oder auch Beiträge von Leuten, die ihn tatsächlich noch unterstützen.
1: Wer da aber definitiv nichts gepostet hat, ist zum Beispiel Prinz Ali bin al-Hussein. Ja, er ist Mitglied des jordanischen Königshauses und Präsident des jordanischen Fußballverbands, und der wirft Infantino zum Beispiel ganz konkret vor, Fußballverbände zu erpressen, um ihm die Unterstützung bei seiner Wiederwahl zuzusichern. Aber da sagt jetzt der jordanische Prinz, wir haben ihn bisher nicht unterstützt und wir werden das auch in Zukunft ganz sicher nicht tun. Mal sehen, wie viele Investoren auch, ja, aber wie viele Unterstützer Infantino am Ende überhaupt noch auf seiner Seite hat, und mal sehen, wie lang seine Karriere als FIFA-Chef noch eine bleibt. Deutschlandfunk Nova hier. Die Tränen. Krumm im Wald.

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0: Wait for you von With the MC. Es ist jetzt 13 Uhr. Hi, Doro.
1: Hallo, Markus.
0: Doro Werkmann ist am Start für uns und erzählt uns mal, was da draußen in der Welt so vor sich geht.
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1: Im Zusammenhang mit der Drohne am Leipziger Flughafen wird noch ein weiterer Vorfall gemeldet. Weil der Flughafen zwischendurch komplett gesperrt war, musste eine DHL-Frachtmaschine die Landung kurzfristig abbrechen. Noch während sie wieder aufstieg, stieß sie dann mit einem unbekannten Objekt zusammen. Das Bundesinnenministerium hat den Vorfall bestätigt. Bis auf kleine Schäden soll nichts passiert und die Maschine sicher in Hannover gelandet sein, meldet Bild Online. Laut dem Bericht hält es die Polizei für möglich, dass der Zusammenstoß in Verbindung stehen könnte mit der Drohne am Leipziger Flughafen. Laut NATO wurde am Leipziger Flughafen in der Nähe eines ukrainischen Transportflugzeugs eine Drohne entdeckt, laut Medien mit Zünder und Sprengstoff. Leipzig gilt als Drehkreuz für westliche Waffenlieferungen an die Ukraine. Nach 9 russischen Angriffen mit 17 Toten gibt der ukrainische Präsident Volodymyr Zelensky den Verbündeten eine Mitverantwortung an den Opfern. Er sagte, Abwehrraketen hätten den Menschen das Leben retten können. Die ukrainische Regierung wirft den westlichen Verbündeten schon seit Monaten vor, nicht genug davon zu liefern. Viele davon verbrauchen die USA zum Beispiel im Krieg gegen den Iran. In der Nacht hatte Russland vor allem die Hauptstadt Kiew und Umgebung angegriffen. Die ukrainische Luftwaffe sagt, dass sie keine einzige der 28 russischen Raketen abfangen konnte. Wohngebäude und Lagerhallen seien getroffen worden. Die Ukraine wiederum hat offenbar erneut den russischen Online-Händler Wildberries angegriffen. Laut russischen Angaben wurde ein Lagerhaus getroffen. Die Ukraine wirft dem Unternehmen vor, die russische Armee mit wichtigen militärischen Gütern zu beliefern. In der Debatte um einen neuen Zivildienst schlägt der katholische Sozialverband Caritas vor, stattdessen die bisherigen Freiwilligendienste zu stärken. Im Deutschlandfunk hat die Caritas-Präsidentin gesagt, dass die Dienste mehr Vergütung, mehr Rechte und ein Deutschlandticket brauchen. Sollte es einen neuen Zivildienst geben, drohen Unterschiede. Ein Zivildienst müsste sich am Sold der Bundeswehr von rund 2.300 Euro netto orientieren. Das aktuelle Taschengeld für Freiwillige betrage aber nur 400 Euro. Und ein Zivildienst nur von jungen Männern geleistet würde, könnte der Freiwilligendienst zur Resterampe für junge Frauen werden, die dann unter schlechteren Bedingungen tätig wären, sagte die Caritas-Präsidentin. Im letzten Jahr haben weniger Studierende und auch Schülerinnen und Schüler BAföG erhalten. Laut Statistischem Bundesamt haben 2025 rund 570.000 Menschen Leistungen nach dem Bundesausbildungsförderungsgesetz bekommen. Das waren 7% weniger als im Vorjahr und der niedrigste Wert seit über 25 Jahren. Warum die Zahl der BAföG-Empfängerinnen und Empfänger sinkt, ist nicht ganz klar. Der SWR schrieb dazu letztes Jahr in einem Bericht, dass vielen nicht klar ist, dass sie gefördert werden könnten oder dass sie vor der Bürokratie zurückschreckten.
2: Das Wetter.
1: Im Osten und Südosten warnt der Deutsche Wetterdienst vor extremer Hitze und im Raum Stuttgart vor starken Gewittern. Auch sonst kann es immer mal Schauer und Gewitter geben, dazu bis 37 Grad im Osten und Südwesten, im Nordwesten maximal 30 Grad. Morgen kühlt es etwas ab, im Süden und Osten bis zu 31 Grad, im Nordwesten auf 26 Grad, im Südosten Gewitter und Regen. Auch an der Nordsee regnet es was, sonst Sonne und Wolken und trocken.
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0: Und hier nochmal schnell das Elektrolyde-Rezept für euch, Leute. Es ist ja heiß heute, ihr schwitzt viel, verliert viel Wasser, aber eben auch viele Mineralstoffe. Ja. Und da müsst ihr jetzt nicht in die Apotheke rennen und euch Elektrolyde-Tütchen kaufen oder Tabletten oder so, sondern die WHO, ja, die Weltgesundheitsorganisation höchst selbst, hat ein einfaches Rezept für uns. Man nehme nämlich, Achtung, 1 Liter Wasser, 3/4 Teelöffel Salz, kommen wir runden mal auf einen Teelöffel Salz, 4 Teelöffel Zucker, 1 Teelöffel Salz, 4 Teelöffel Zucker in 1 Liter Wasser und dann kippt da noch eine Tasse Orangensaft rein. Ob das lecker ist, weiß ich nicht. Ihr könnt ja mal ausprobieren, aber Elektrolyte habt ihr dann auf jeden Fall genug.
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um 13.10 Uhr in Deutschlandfunk Nova. Ich sage Nahostkonflikt und ihr denkt wahrscheinlich erstmal an Israel und Palästina, an Gaza und Westjordanland, aber wir müssen auch an den Libanon denken, im Grunde vor allem an den Süden des Libanons. Da ist Israel mehr oder weniger einmarschiert, hält Dörfer teilweise besetzt oder zerstört sie auch, und zwar um der Hisbollah zu schaden, also der islamistischen Miliz, die den Süden

0: verhandelt wird, als über das den großen Begriff Frieden. Frieden zwischen Israel und dem Libanon. Mhm. Das ist ja schon was Besonderes für sich, weil dieses Wort Frieden, das hat sich keiner getraut, in den Mund zu nehmen in den letzten Jahrzehnten. Diese beiden Länder sind ja historisch verfeindet, weil eben die Hisbollah-Miliz im Libanon so stark ist. Sie wird ja vom Iran unterstützt und sich eben immer wieder gegen Israel wendet und Israel entsprechend antwortet. Da hat es schon zig Kriege gegeben und jetzt nach dem letzten Krieg sitzt man jetzt zusammen und versucht, einen Fahrplan Richtung Frieden zu entwickeln.
1: Aber das heißt, Anna, nur nochmal, damit wir es alle verstehen, ja, da verhandelt also eine zivile und ganz normal gewählte libanesische Regierung ohne die Hisbollah.
0: Genau, das ist das große Problem. Wir haben im Libanon eine Regierung und die will Frieden mit Israel. Die hat die Nase voll von diesem Krieg und die sagt auch, die Hisbollah-Miliz hat den Libanon in diesen Krieg reingezogen. Die Hisbollah stellt sich aber hin und sagt, wir haben mit diesen Gesprächen nichts zu tun. Im Gegenteil, es hat gestern eine Rede vom Hisbollah-Chef gegeben, der gesagt hat, was hier veranstaltet wird, das ist Verrat. Man redet nicht mit dem Feind, mit Israel. Die weigert sich auch, die Waffen abzugeben, die Hisbollah. Und das ist eine total vertrackte Situation, weil die libanesische Regierung hat die Aufgabe, dass sie die Hisbollah entwaffnen soll. Das soll die libanesische Armee machen, aber dafür ist die viel zu schwach. Das schafft die nicht.
1: Ich wollte gerade sagen, das würde ja auch bedeuten, jetzt mal andersrum gedacht, aus israelischer Perspektive, dass die Israelis dieser libanesischen Regierung vertrauen müssen, die Hisbollah selbst in den Griff zu kriegen, was sie aber anscheinend nicht hinbekommt.
0: Nee, da hat sie kein Vertrauen, hat Israel gar kein Vertrauen, weil es eben nicht klappt, weil man sieht, die libanesische Armee ist zu schwach und die Hisbollah-Miliz sich eben weigert, die Waffen abzugeben. Das ist eine absolut festgefahrene Situation, weil sich so ein bisschen die Katze in den Schwanz beißt. Die Hisbollah sagt, wir geben die Waffen nicht ab, solange Israel noch Teile des Libanon besetzt hält. Und Israel zieht sich eben nicht zurück, solange die Hisbollah noch stark ist. Immerhin ein Fünftel der Landesfläche wird ja noch nach wie vor von Israel besetzt.
1: Schauen wir uns doch diesen Süden des Libanon dann auch nochmal genauer an, Anna. Da sind eben viele Menschen ja auch vertrieben worden aus ihren Dörfern. Die haben aktuell kein realistisches Szenario, zurückkehren zu können, oder?
0: Ja, für einige ist es richtig schwierig, weil gerade ganz im Süden, da sind die Dörfer dem Erdboden gleichgemacht, da gibt es kein Leben und das wird eben nach wie vor von Israel kontrolliert und Israel will da auch bleiben in dieser sogenannten Pufferzone. Es gibt immerhin die Bewegung, dass es sich Leute wieder auf den Weg nach Hause zurückgemacht haben. Also die Vereinten Nationen sprechen von etwa 800.000 Leuten, die tatsächlich schauen, wo im Süden ihre Häuser noch standen, ob sie noch stehen, die vorsichtig versuchen zurückzukehren. Aber man muss sich nichts vormachen, fast 400.000 Leute sind immer noch vertrieben und da gibt es auch keine Chance, dass sie zurückkehren. Mhm. Das muss man sich vorstellen. Das ist eine Stadt wie Wuppertal oder Bochum, die einfach nicht nach Hause können.
1: Israel will da bleiben, hast du gerade auch gesagt. Ist das dann aktuell trotz der Verhandlungen rum das plausibelste Szenario, dass der Südlibanon unter israelischer Kontrolle bleibt?
0: Die Gefahr besteht zumindest, so sieht es die Libanon, dass eben Israel diese 10 Kilometer Pufferzone behält. Und jetzt wird natürlich in den Verhandlungen Stück für Stück versucht, dass es sogenannte Pilotzonen gibt, aus denen sich Israel dann zurückziehen muss. Es hat so ein 14-Punkte-Abkommen gegeben, wo man sich eben Stück für Stück darauf einigt. Aber das große Problem ist auch, wenn wir uns innenpolitisch die Lage im Libanon angucken, die Hisbollah fühlt sich durch diese ganze Sache eher bestärkt. Mhm. Und ganz viele sehen das, was die libanesische Regierung macht, nämlich mit Israel reden, sehr, sehr kritisch. Das heißt, es gibt eine Spaltung im Land und das ist natürlich eine große Angst, die es jetzt auch gibt, dass es einen Bürgerkrieg geben könnte und deswegen sagen internationale Akteure wie die USA, wie Frankreich, auch wie Deutschland, wir müssen die libanesische Armee stärken. Also da ist noch ganz, ganz viel Bewegung und es ist echt noch ein langer Weg, bis dieser Mammutprozess mit dem großen Wort Frieden irgendwann ein Ende findet.
1: Danke dir, Anna. Anna Osius, unsere Korrespondentin über Verhandlungen in Rom zwischen Libanon und Israel, allerdings mit sehr, sehr vielen Baustellen.

0: Hamburg hat geurteilt. Das Hanseatische Oberlandesgericht in Hamburg hat geurteilt gegen die letzte Verteidigungswelle. Eine Gruppe jugendlicher, junger Männer, eine Neonazi-Gruppe, die rechtsextremen Terror verübt hat. Kollege Alex Wert aus unseren Deutschlandfunk Nova Nachrichten fasst nochmal zusammen, was ihnen zur Last gelegt wurde.
1: 7 Angeklagte sollen Teil dieser mutmaßlichen Neonazi-Gruppe sein. Einer soll sie unterstützt haben. Und 4 von ihnen wird versuchter Mord zur Last gelegt. Da geht es auch um gefährliche Körperverletzung und um Brandstiftung. Zum Beispiel sollen sie in Brandenburg versucht haben, oder sie haben tatsächlich in Brandenburg ein Kulturzentrum angezündet. Das ist in der Nacht passiert. Und die Betreiber dieses Zentrums, die haben da auch gewohnt. Diese Gruppe soll auch versucht haben, mit Feuerwerkskörpern eine geflüchteten Unterkunft in Thüringen anzuzünden, und es waren auch noch andere Anschläge geplant auf solche Unterkünfte und auf linke Einrichtungen. Die Bundesanwaltschaft sagt, diese Anschläge, die waren potenziell tödlich, also es gab zwar keine Verletzten, aber das war wohl teilweise nur Zufall.
0: So, und jetzt war es das eben auch mit mutmaßlich, denn das Oberlandesgericht in Hamburg hat heute Mittag entschieden, und zwar im Grunde wegen aller eben von Alex angesprochenen Anklagepunkte, wegen Brandstiftung, wegen gefährlicher Körperverletzung und wegen versuchten Mordes. Und die Neonazi-Täter sind zu Haftstrafen zwischen 1,5 und 5 Jahren verurteilt worden.

0: Sie lieben ihr Swimshirt. Kannst du nichts sagen. Swimshirt von Kids Don't Smoke. Um jetzt 2:30 und wir holen uns ein Update ab, was da draußen in der Welt so vor sich geht, bei Anka Horn. Grüß dich, Anka.
1: Hallo.
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1: Erstmal 3 Meldungen in kurz. Am Leipziger Flughafen hat es 2 Sicherheitsvorfälle gegeben. Zum einen wurde laut NATO eine Drohne sichergestellt in der Nähe eines ukrainischen Fliegers. Und in der Nähe des Flughafens ist eine Maschine mit einem noch unbekannten Objekt zusammengestoßen. Laut dem ukrainischen Präsidenten haben die westlichen Verbündeten in den letzten Monaten viel weniger Abwehrraketen geliefert als letztes Jahr. Er gab ihnen eine Mitverantwortung daran, dass in der Nacht Menschen bei russischen Luftangriffen gestorben sind. Und die Zahl der BAföG-Empfängerinnen und Empfänger ist so niedrig wie seit dem Jahr 2000 nicht. Laut Statistischem Bundesamt wurden 2025 rund 570.000 junge Menschen in Schule und Studium gefördert.
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1: Taiwan bereitet sich mit einem ungewöhnlichen Test auf einen möglichen Konflikt mit China vor. Parallel zum größten Militärmanöver des Jahres will die Regierung nächste Woche zum ersten Mal das mobile Internet in Teilen des Landes drosseln. Getestet werden soll, wie die Bevölkerung bei Cyberangriffen oder einer Blockade weiter kommunizieren kann. Telefonate, SMS und Notrufe sollen noch funktionieren. Gleichzeitig zu dieser Cyberübung trainieren mehr als 20.000 Soldatinnen und Soldaten die Verteidigung gegen einen möglichen Angriff Chinas. China sieht Taiwan als Teil des eigenen Landes. Die chinesische Regierung droht seit Jahren, die demokratisch regierte Insel notfalls auch mit militärischer Gewalt unter ihre Kontrolle zu bringen. Der Feuervulkan in Guatemala ist wieder ausgebrochen. Inzwischen mussten mehr als 1.700 Menschen ihre Häuser verlassen. Der Vulkan spuckt Asche und glühendes Gestein mehrere Kilometer hoch in die Luft. Nach Angaben der Vulkanologen hat der Ausbruch inzwischen eine besonders heftige Phase erreicht. Die Behörden haben die höchste Warnstufe ausgerufen. Rund 29.000 Menschen sind nach Angaben des Katastrophenschutzes von Ascheregen oder den anderen Folgen betroffen. Schulen bleiben erstmal geschlossen und Straßen gesperrt. Der Feuervulkan liegt ungefähr 35 Kilometer von der Hauptstadt Guatemala-Stadt entfernt und gilt als der aktivste Vulkan in Zentralamerika. Auch in Japan und Korea gibt es gerade eine Hitzewelle. Dort sind es teilweise bis zu 42 Grad, das sind auch dort Rekordtemperaturen. In Japan sind wegen der Hitze in den letzten Tagen mehr als 18.000 Menschen gestorben. In Südkorea hat der Präsident die Temperaturen als nationales Desaster bezeichnet. Auch dort gab es Tote und auch massenweise Nutztiere wie Hühner, Schweine und Fische auf Fischfarmen sind verendet. In Nordkorea hat ein Krankenhausleiter in einem Zeitungsinterview empfohlen, wegen der Hitze mehr Hundefleisch zu essen. Das gilt dort schon lange als Kraftnahrung. In Nordkorea sind Lebensmittel generell knapp und die nordkoreanische Führung macht schon länger Werbung für Hundefleisch. Hunde dürfen dort laut Medienberichten auch nicht mehr als Haustiere gehalten werden, sondern sind nur noch zum Essen bestimmt.
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1: Auch in Deutschland warnt der Deutsche Wetterdienst vor extremer Hitze. Das betrifft den Osten und den Südosten. Da gibt es bis zu 37 Grad. Später kann es auch gewittern. Im Westen maximal 30 Grad. Morgen dann an der Nordsee Schauer und im Südosten Gewitter und Regen und auch Unwetter. Sonst Sonne oder Wolken und trocken. Und es kühlt ein bisschen ab. Im Nordwesten dann maximal 26 Grad. Und im Süden und Osten dann 31 Grad.
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0: Es ist heiß und wie ihr bei Anka gehört habt, auch in Japan wahnsinnige Zeit.

0: Nordies.
1: Cannabis lässt sich ja auch therapeutisch anwenden, ne? Und Jan Bungas hätte jetzt noch mal ein Beispiel dafür dabei.
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3: Gemacht wird das schon bei verschiedenen Leiden, zum Beispiel chronischen Schmerzen. Bald könnte eine weitere Erkrankung dazukommen, die posttraumatische Belastungsstörung, PTBS. Sie kann nach heftigen Erfahrungen, zum Beispiel im Krieg, nach Vergewaltigungen oder anderen Gewalttaten entstehen. Betroffene durchleben das, was passiert ist, oft in Albträumen wieder und das kann zu extremen Schlafstörungen führen. Helfen kann offenbar der Cannabis-Wirkstoff THC. An der Berliner Charité ist das mit 170 PTBS-Patientinnen und Patienten getestet worden. Für die Studie bekam eine Gruppe THC-Tropfen, die andere ein Placebo, das auch nach Cannabis schmeckte. In der THC-Gruppe sank die Belastung durch Albträume deutlich stärker als in der Placebo-Gruppe. Mehr als ein Drittel der Behandelten hatte nach 10 Wochen gar keine Albträume mehr. In einer weiteren Studie soll jetzt untersucht werden, ob THC traumatisierten Patienten auch über längere Zeiträume hilft. Lippenöl, Lipgloss, Lipstain. Lippenkosmetik ist inzwischen viel mehr als nur Lippenstift. Zwei Forschungsteams haben bei den Sicherheitsrichtlinien für solche Produkte aber erhebliche Lücken festgestellt. Die Forschenden sagen, zum einen müssten die Hersteller in den meisten Ländern weltweit gar nicht testen, ob Bestandteile durch die Haut in den Körper gelangen. Und wo es dafür Vorgaben gibt, in der EU, in Großbritannien oder auch in China, wird meist an Gesichtshaut getestet. Im Vergleich dazu hat die Haut auf den Lippen aber keine schützenden Talgdrüsen und ist auch viel dünner, sodass Substanzen auf diesem Weg schneller ins Blut gelangen. Außerdem schätzen die Forschenden, dass wir inzwischen mehr Lippenstift verschlucken. Fast alle Länder verlassen sich dabei auf Werte aus 2 Studien, die mehr als 20 Jahre alt sind. Seitdem gibt es aber zum Beispiel immer mehr Long-Lasting-Lippenstifte und Produkte, die nach Obst oder Süßem riechen und schmecken. Wir haben es ja schon immer geahnt, jetzt kommt auch die wissenschaftliche Bestätigung. Manche Menschen sind einfach Mückenmagneten. Forschende von der Florida International University haben Experimente mit 3 Stechmückenarten und 120 Testpersonen gemacht. Ergebnis Nummer 1, alle 3 Mückenarten bevorzugten bestimmte Personen und mieden andere. Aber das waren nicht unbedingt bei jeder Mückenart die gleichen Menschen. Dann haben die Forschenden insgesamt etwa 250 verschiedene Bakterienarten auf der Haut der Teilnehmenden identifiziert, die für den individuellen Körpergeruch verantwortlich sind. Ergebnis Nummer 2, alle für Mücken attraktiven Menschen hatten mindestens 1 von 3 bestimmten Bakterienarten auf der Haut. Dieses Ergebnis könnte laut den Fachleuten ein neuer Ausgangspunkt sein für die Entwicklung von Anti-Mückenmitteln.
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0: joven.
1: Joven y salvaje.
0: Y salvaje.
1: Young and wild.
0: Von Benny Blanco und BB Trix. Viertel vor zwei jetzt. Deutschlandfunk Nova hier. Und jetzt stellt euch mal euren heißbeliebtesten S-Bahnhof zur Rush-Hour vor. Alter. Da ist mächtig was los, ne? Und gerade in so Öffi-Hotspots wie zum Beispiel am Cottbusser Tor in Berlin oder auch in Berlin an der Warschauer Brücke ist nochmal besonders viel los, ja? Und die Berliner Polizei will sich jetzt helfen mit einem sogenannten Verhaltensscanner, einem Verhaltensscanner auf KI-Basis, der dann anschlagen soll, wenn da irgendetwas an merkwürdigem oder problematischem Verhalten auf den Kameras zu sehen ist. Hat sich Tech-Reporterin Martina Schulte für uns angeschaut und erklärt uns jetzt, was Berlin mit diesem Verhaltensscanner denn eigentlich erreichen will.
2: Ja, also beide Orte, die du gerade schon erwähnt hast, der Kotti und die Warschauer Brücke in Berlin, werden von der Polizei eben als kriminalitätsbelastete Orte eingestuft. Und die Hoffnung ist eben, dass man mithilfe der KI dort eben mögliche Verbrechen leichter erkennt. Die Idee ist, sobald die KI da irgendwas Verdächtiges findet im Live-Footage, alarmiert sie die Polizei und die kann dann unter Umständen schneller eingreifen. Ja, und wenn dieses Pilotprojekt erfolgreich ist, soll es auf weitere problematische Orte ausgeweitet werden, wie zum Beispiel Alexanderplatz, Görlitzer Park. Und später, also soweit denkt man da auch schon, könnte sowas auch eingesetzt werden zum Schutz von bestimmten Orten, also zum Beispiel Rotes Rathaus oder das Jüdische Museum.
0: Jetzt hast du aber gesagt, problematisches Verhalten, ja? Das ist ja irgendwie auch ein dehnbarer Begriff. Also wonach soll die KI denn suchen?
2: Naja, im Prinzip nach so ähnlichen Dingen wie ihre KI-Kollegen in Hamburg und Mannheim. Dort sind solche Verhaltensscanner nämlich schon im Einsatz. Also in Mannheim zum Beispiel durch Software Live-Videos nach Schlägen, nach Tritten, nach Schubsern, aber auch nach abwehrenden Körperhaltungen. Und in Hamburg wird zum Beispiel auch geschaut, ob da jemand auf dem Boden liegt.
0: Ob jemand auf dem Boden liegt, weil er vielleicht obdachlos ist und da schläft oder was?
2: Ja, genau sowas. Mhm. Und sowas Ähnliches ist eben laut Auskunft der örtlichen Polizei auch in Berlin geplant. Laut den Ausschreibungsunterlagen soll die KI in Berlin außerdem, ich zitiere, nach langen Verharren oder Umhergehen ohne Anlass suchen oder nach wiederholtem Erscheinen. Mhm. Eine biometrische Gesichtserkennung soll es dabei aber nicht geben. Das heißt, die wissen jetzt nicht genau, wer ist das überhaupt. Also analysiert werden laut Polizei nur die Bewegungsabläufe. Das heißt, die Einsatzkräfte sehen auf ihren Bildschirmen nur so Strichmännchen und wie die sich bewegen. Und aufgrund dieser Strichmännchen entscheiden sie dann, ob die Bewegungsmuster quasi ungewöhnlich sind oder nicht. Und ob sie eingreifen oder nicht.
0: Ja, aber wiederholtes Erscheinen beim Bahnhof finde ich ein bisschen witzig, weil da geht man ja regelmäßig hin. Und irgendwie hört sich das auch alles an. Wir reden ja hier von ziemlich großem Rechenaufwand, KI-Aufwand, dass das ein teures Projekt sein könnte.
2: Ja, das Tech-Blog Golem zitiert hier jemanden aus der Berliner Innenverwaltung. Und die sagen eben, die Kosten für den Betrieb des Systems bis zum Jahr 2030 wären 4,6 Millionen Euro. Betrieben soll das Ganze übrigens von einer deutschen Firma, und zwar von einer Firma, die heißt Adesso SE, sitzt in Dortmund und die darf nur auf deutsche oder europäische Software zurückgreifen. Das heißt, dieser umstrittene US-Anbieter Palantir, der bleibt da in jedem Fall mal außen vor.
0: Jetzt ist es ein KI-Verhaltensscanner, aber über sowas wie Videoüberwachung auch an öffentlichen Plätzen, an Bahnhöfen und so wird ja eigentlich schon lange diskutiert und sicherlich auch schon geforscht. Würde sowas wie so ein Verhaltensscanner irgendwas bringen?
2: Ja, das ist halt die große Frage. Die Befürworter versprechen sich von so einem System natürlich mehr Schutz, weniger Kriminalität. Die Opposition in Berlin bezweifelt natürlich, dass diese Ziele erreicht werden. Also Vassili Franco, der ist innenpolitischer Sprecher der Grünen im Abgeordnetenhaus, der sagt beim Blog netzpolitik.org, ja, also Videoüberwachungspläne des Senats, die sind für ihn einfach nur Irrsinn. Also er sagt eben seit Jahren belegten Studien, dass Videoüberwachung bestenfalls Kriminalität verlagere, aber nicht wirklich wirksam bekämpfe.
0: Okay, und wie ist das so, wenn wir mal gucken in die Wissenschaft, die Studien, was haben die bisher so rausgefunden?
2: Also in der Tat zeigen so aktuelle Studien, die ich dazu gecheckt habe, nur einen geringfügigen Rückgang der Kriminalitätsrate, wenn es Videoüberwachung gibt. Zum Beispiel hilft es sehr gut bei Parkplätzen, also um Autodiebstähle leicht zu verringern. Mhm. Aber im Stadtzentrum ist so eine Maßnahme, also Videoüberwachung generell, anscheinend weniger effektiv. Über den Erfolg oder den Misserfolg dieses ersten deutschen Verhaltensscanners, der ja in Mannheim steht, da gibt es noch gar keine wissenschaftliche Studie, obwohl die Software schon seit 2018 im Einsatz ist. Also da soll es eine abschließende Evaluation des Projekts erst Anfang nächsten Jahres geben.
0: Trotzdem will Berlin es jetzt auch nochmal versuchen mit so einem KI-basierten Verhaltensscanner und was hinter der Idee steckt. hat unsere Tech-Reporterin Martina Schulte zusammengefasst, hier in Deutschlandfunk Nova.

0: Phantom Planet. Irgendwie, als ich den Song so das erste Mal gehört habe, vor vielen, vielen Jahren, hat er mich nicht gekillt. Aber jetzt bin ich inzwischen hart dabei bei California. Lena, würdest du eigentlich gerne mal zum Mond?
1: Extrem gerne.
0: Ehrlich?
1: Ich glaube schon. Ich weiß nicht, ob ich rauf müsste, aber einmal so aus dem All hoch und runter gucken. Also Richtung Mond und Richtung Erde, das finde ich schon gut.
0: Okay, dann seid ihr bestens versorgt, wenn Lena Mempel gleich mit euch über Weltraumschrott spricht. Viel Spaß mit Lena ab 14 Uhr. Markus Dichmann ist mein Name. Schönen Tag wünsche ich euch. Back.

0: 14 Uhr, es ist jetzt in der Welt und hier bei Deutschlandfunk Nova. Zeit für ein Update aus der Welt. Und das kommt von Doro Werkmann. Hi Doro.
1: Hallo Lena. 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
2: Am Leipziger Flughafen hat es in der Nacht zwei Vorfälle gegeben, die den Sicherheitsbehörden Sorge bereiten. Erst wurde laut NATO in der Nähe eines ukrainischen Transportflugzeugs eine Drohne sichergestellt. Laut Medienberichten waren daran ein Zünder und möglicherweise auch Sprengstoff befestigt. Die Bundespolizei war mit einem Sprengstoffroboter vor Ort. Was sie gefunden hat, ist bisher unklar. Nahe des Leipziger Flughafens ist danach außerdem eine Maschine mit einem noch unbekannten Objekt zusammengestoßen. Das Bundesinnenministerium hat den Vorfall bestätigt. Laut Bild Online ist das Flugzeug dann ohne große Schäden in Hannover gelandet. Zwischendurch war der Betrieb am Leipziger Flughafen komplett ausgesetzt. Eine Landebahn ist weiterhin geschlossen. Nach 9 russischen Angriffen mit 17 Toten gibt der ukrainische Präsident Volodymyr Zelensky den Verbündeten eine Mitverantwortung an den Opfern. Er sagte, Abwehrraketen hätten den Menschen das Leben retten können. Die ukrainische Regierung wirft den westlichen Verbündeten schon seit Monaten vor, nicht genug Abwehrraketen zu liefern. Viele davon verbrauchen die USA zum Beispiel im Krieg gegen den Iran. In der Nacht hatte Russland vor allem die Hauptstadt Kiew und Umgebung angegriffen. Die ukrainische Luftwaffe sagt, dass sie keine einzige der 28 russischen Raketen abfangen konnte. Wohngebäude und Lagerhallen seien getroffen worden. Die Ukraine wiederum hat offenbar erneut den russischen Online-Händler Wildberries angegriffen. Laut russischen Angaben wurde ein Lagerhaus getroffen. Die Ukraine wirft dem Unternehmen vor, die russische Armee mit wichtigen militärischen Gütern zu beliefern. Die rechtsextreme Gruppe Letzte Verteidigungswelle hat Anschläge auf Asylbewerberheime und linke Einrichtungen verübt. Jetzt sind 8 Mitglieder und ein Unterstützer verurteilt worden. Sie erhielten Haftstrafen von bis zu 5 Jahren. Zur Tatzeit waren die Verurteilten zwischen 14 und 21 Jahre alt. Deshalb gilt Jugendstrafrecht. Bei Anschlägen auf eine Asylbewerberunterkunft in Thüringen und ein Kulturhaus in Brandenburg kamen laut Anklage wohl nur durch Zufall keine Menschen zu Schaden. Ein geplanter Anschlag wurde offenbar aufgrund von Hinweisen eines RTL-Reporter-Teams verhindert. Mitglieder der rechtsextremen Gruppe griffen außerdem in mehreren Fällen Männer an, die sie für pädophil hielten. Das Urteil ist noch nicht rechtskräftig. In Deutschland haben zuletzt deutlich mehr Menschen eine eigene Firma gegründet. Laut dem Gründungsreport der Deutschen Industrie- und Handelskammer waren es letztes Jahr bundesweit gut 170.000. Das sind 20.000 mehr als im Vorjahr. Der Handelskammerchef sagte der Rheinischen Post dazu aber, dass dies kein unternehmerischer Aufbruch ist, sondern mehr Menschen ein eigenes Unternehmen aufmachen, weil sie Sorge um ihren bisherigen Arbeitsplatz hätten. Der Anteil derjenigen, die vor allem wegen mangelnder anderer beruflicher Aussichten ein Unternehmen gründet, liegt mit 36% auf dem höchsten Stand seit 11 Jahren.
1: Das Wetter.
2: Im Osten und Südosten warnt der Deutsche Wetterdienst vor extremer Hitze und im Raum Stuttgart vor starken Gewittern. Auch sonst kann es immer mal Schauer und Gewitter geben. Dazu bis zu 37 Grad im Osten und Südwesten, im Nordwesten maximal 30 Grad. Morgen kühlt es etwas ab, im Süden und Osten auf 31 Grad, im Nordwesten auf 26 Grad. Im Südosten Gewitter und Regen, auch an der Nordsee regnet es etwas. Sonst Sonne und Wolken und trocken.
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0: Hi, hi. Hier geht's gleich erstmal auf den Mond. Da ist ja heute Morgen ungeplant ein Teil von einer SpaceX-Rakete eingeschlagen. Habt ihr vielleicht mitbekommen? SpaceX, das ist ja das private Raumfahrtunternehmen von Elon Musk. So ein ungeplanter Raketeneinschlag auf den Mond, das klingt erstmal nicht besonders gut, aber diverse Astronomen, die freuen sich richtig darüber. Warum und was da los ist auf dem Mond, das klären wir hier gleich.
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Also gerade ist es ja ehrlicherweise fast zu warm und zu schwül, um an irgendeinen See zu fahren und da reinzuspringen. Es ist besser, wenn man irgendeinen kühlen Ort zu Hause hat, wenn man da bleibt oder im klimatisierten Büro. Aber heute Abend könntet ihr vielleicht darüber nachdenken, das zu machen.

0: uns auf der Erde nicht, das muss man erstmal sagen. Aber man fragt sich schon, wie kann sowas passieren? Aglaya Dane aus den Deutschlandfunk Nova Wissensnachrichten ist jetzt da und erklärt es uns. Aglaya, erstmal, konnte man sehen, wie der Mond getroffen wurde?
1: Nee, leider nicht. Also mit bloßem Auge nicht. Und bei uns in Deutschland sowieso nicht, weil da war es schon einfach taghell und das ist zu viel Licht, um so einen möglichen Blitz oder Staub zu sehen auf dem Mond. Das Ganze ist wohl vor etwa 6 Stunden passiert, gegen 8:30. In anderen Teilen der Welt war es da ja noch dunkel. Da konnten Hobbyastronomen durch Teleskope möglicherweise eine Staubwolke sehen, denn die könnte auch bis zu 100 Kilometer hoch gewesen sein und mehrere Minuten sichtbar gewesen sein, aber noch kursieren keine Staubwolkenbilder.
0: Und wie sieht es bei Profi-Astronomen aus? Also die haben ja im All Sonden und Satelliten rumfliegen und auch auf der Welt überall große Teleskope. Haben die nichts gesehen?
1: Da könnte doch noch was kommen. Also es gab zu dem Zeitpunkt des Einschlags zum Beispiel eine südkoreanische Sonde, die wohl in der Nähe vom Mond war und die hat laut der BBC Aufnahmen gemacht. Auch Observatorien in Amerika, wo es noch Nacht war, könnten Bilder gemacht haben von diesem ganz kurzen Lichtblitz beim Einschlag oder auch von dieser längeren Staubwolke danach. Aber zurzeit werden die Aufnahmen und Daten noch ausgewertet. Also die liegen noch nicht vor. Das kann noch ein bisschen dauern.
0: Wir reden hier ja auch immer wieder von einer ungeplanten Kollision. Also da ist schon was irgendwie aus dem Ruder gelaufen scheinbar. Wie also ist es dazu gekommen, dass dieser Einschlag überhaupt passieren konnte?
1: Ja, also es war ein Versehen. Die SpaceX-Rakete, von der da ein Teil eingeschlagen ist, die hat vor 1,5 Jahren sich auf den Weg zum Mond gemacht, um da 2 Forschungsfahrzeuge hinzubringen. Und oft kehren Raketen nach Missionen komplett zur Erde zurück und dann verglühen die in der Erdatmosphäre. Das war aber in diesem Fall nicht möglich. Es ist nämlich bis zum Mond so weit und der Treibstoff hätte nicht gereicht für diesen gesamten Rückflug. Also war klar, ein Teil der Rakete muss im All bleiben und da als Schrott rumfliegen. Was aber anfangs nicht klar war, dass dieser Teil dann ausgerechnet auf Kollisionskurs geht mit dem Mond. SpaceX sagt, das war Zufall, da kamen mehrere Sachen zusammen, aber das kann eben auch mal passieren.
0: Ist es denn das erste Mal, dass so Weltraumschrott, was es ja war, ungeplant in den Mond reincrasht?
1: Nee, bei kleineren Metallteilen ist das öfter schon mal passiert. Und vor 4 Jahren, da gab es das erste Mal so eine richtig große, ungeplante Kollision. Da war das vermutlich ein Teil einer chinesischen Rakete, das da auf dem Mond eingeschlagen ist. Geplante Kollisionen, die gibt's auch öfter mal, weil das nämlich für die Weltraumforschung ganz interessant ist, zu gucken, was passiert, wenn was einschlägt auf dem Mond. Das liefert interessante Erkenntnisse über Einschläge an sich. Also wie groß ist da zum Beispiel die Zerstörungskraft, wenn etwas mit so viel Gewicht irgendwo einschlägt? Mhm. Und es liefert auch Erkenntnisse über den Mond selbst, wie der beschaffen ist. Denn da wird ja Gestein, was eigentlich sonst fest im Boden ist, aufgewirbelt und das kann man dann untersuchen.
0: Ich finde ja, alle reden da wahnsinnig unaufgeregt drüber, dass da heute einfach was in den Mond reingeflogen ist. Ist es nicht auch ein Problem, wenn Schrott unkontrolliert mit dem Mond kollidiert?
1: Nee, also anscheinend wirklich nicht. Also Ulrich Köhler, der ist Planetengeologe am Deutschen Zentrum für Luft- und Raumfahrt und der hat heute mit dem RBB gesprochen, auch sehr unaufgeregt und hat gesagt, man muss sich das jetzt nicht so vorstellen, dass der Mond zugemüllt wird.
2: Der Mond hat eine Oberfläche, die ist so groß wie Afrika und Australien zusammen. Und da liegen halt ein paar so Sachen rum, die im Laufe des Raumfahrtzeitalters seit 1959 eben dort runtergeprasselt sind. Das sind ein paar Dutzend Metallteile eben. Die meisten verdampfen bei diesen hohen Einschlaggeschwindigkeiten, weil die Energie so hoch ist. Da liegt jetzt nicht wirklich der Mondboden voller Müll.
1: Aber, sagt Köhler, generell ist es schon ein Problem, dass inzwischen so viel Weltraumschrott im All unterwegs ist. Das sind zehntausende Teile, die Fachleute da permanent überwachen. In der Nähe der Erde sind die unterwegs. Und das kann zum Beispiel mal gefährlich werden für Leute auf Raumstationen, wie zum Beispiel der ISS. Die mussten auch schon mal ausweichen, weil da was auf sie zurast. Und von daher sagen Fachleute, es braucht insgesamt schon strengere Regeln und auch strenge Kontrollen, was Weltraumschrott angeht.
0: Ein Teil einer Rakete vom Weltraumfahrtunternehmen SpaceX ist am Morgen mit dem Mond kollidiert. Wie es dazu kommen konnte, das hat uns Aglaya Dane aus dem Deutschlandfunk Nova Wissensnews-Team erzählt.

Tove Loof aus Schweden hat sich hier mit dem belgischen Rapper Stromae zusammengetan. Die Fleur habt ihr gehört bei uns bei Deutschlandfunk Nova. Es ist Sommer. Es ist eigentlich mehr als Sommer. Es ist so heiß schon wieder. Und das Letzte, woran ihr gerade denkt, höchstwahrscheinlich, es sei denn, ihr liebt es einfach so sehr, dass ihr euch schon extrem freut, ist die Weihnachtszeit. Aber wir beamen uns jetzt trotzdem mal so 4 Monate in die Zukunft. Ja, bitte keinen Schreck bekommen. So schnell rauscht dieses Fest der Liebe schon ran. Also zumindest der Nikolaus, der ist in ziemlich genau 4 Monaten. Und genau, ihr wisst, ne, Stiefel rausstellen und so weiter. Ihr könntet jetzt schon mal klären, dass ihr euch und euren Lieblingsmenschen nicht nur da irgendwie Schoki reinpackt und Orangen, sondern Konzerttickets für Biba Dubi. Eine Künstlerin, die ihr kennt aus unserer Playlist. Kommt aus London, hat philippinische Wurzeln, klingt so. Biba Dubi hat ordentlich Wumms in ihren Songs. Das Produzieren, das hat sie sich durch YouTube beigebracht. Mittlerweile ist sie aber ein ziemlich großer Name in der Indie-Szene und sie kommt im Dezember für 2 Konzerte nach Deutschland, sind auch relativ große Konzerte und wir präsentieren das Konzert in Düsseldorf in der Mitsubishi Electric Halle am Montag, den 7. Dezember, also einen Tag nach Nikolaus, jetzt schließt sich der Kreis. 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Und wir hören jetzt einen neuen Song von ihr. Biba Dubi mit Sun Has Set hier bei Deutschlandfunk Nova.

Neue Musik von Bieber Doobie. Hört ihr hier bei Deutschlandfunk Nova. Sun Has Set. Sie kommt aus London. Und im Dezember ist sie in Deutschland für 2 Konzerte. Wir präsentieren das Konzert in Düsseldorf. Und dafür könnt ihr jetzt Tickets gewinnen. 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Dezember ganz genau in der Mitsubishi Electric Halle. 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Oder auch in der Deutschlandfunk-App könnt ihr uns schreiben. 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Für Tickets für Bieber Doobie in Düsseldorf am 7. Dezember. Zimmer 90 jetzt hier. Summer Nights.

0: Neue Musik von Zimmer 90 bei uns in der Playlist bei Deutschlandfunk Nova. Summer Nights. 14:30 ist es jetzt. Zeit, in die Welt zu gucken, was da so los ist. Und das machen wir mit Ann-Kathrin Horn. Hi, Anka.
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2: Erstmal drei Themen in kurz. Das Landeskriminalamt in Sachsen hat bestätigt, dass die Drohne, die am Flughafen in Leipzig entdeckt wurde, einen Sprengsatz hatte. Wer die Drohne geflogen hat, ist unklar. Laut dem ukrainischen Präsidenten Selenskyj haben die westlichen Verbündeten in den letzten Monaten viel weniger Abwehrraketen geliefert als letztes Jahr. Er gab ihnen eine Mitverantwortung daran, dass in der Nacht Menschen bei russischen Luftangriffen gestorben sind. Und Fluggesellschaften in Deutschland sollen mehr nachhaltiges Kerosin einsetzen. Laut der Nachrichtenagentur Reuters hat die Bundesregierung ein Gesetz dafür vorbereitet.
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2: Vor der Küste des Oman breitet sich eine Ölpest immer weiter aus. Aus einem Tanker, der dort seit Juni auf Grund sitzt, läuft immer mehr Öl ins Meer. Die Besatzung hatte damals nach Medienberichten eine Explosion an Bord gemeldet. Wie die Umweltorganisation Greenpeace berichtet, ist der Ölteppich inzwischen auf rund 150 Quadratkilometer angewachsen, etwa 7-mal so groß wie noch vor einer Woche. Betroffen ist ein Meeresschutzgebiet mit seltenen Tierarten, wie zum Beispiel dem arabischen Buckelwal. Umweltschützer kritisieren, dass sich offenbar niemand um das leckgeschlagene Schiff kümmert. Sie warnen, dass sich die Lage von Tag zu Tag weiter verschärft. Auch in Thailand gibt es sowas wie hier den Dry January. Der ist dort gerade losgegangen und dauert aber nicht einen Monat, sondern gleich 3 Monate, also noch bis Ende Oktober. Die Organisatoren sagen, dass Thailand ein Problem mit Alkoholkonsum hat. Obwohl der Buddhismus Alkohol verbietet und sich fast alle zum Buddhismus bekennen, liegt Thailand beim Trinken asienweit auf Platz 3. Die Kampagne für die alkoholfreien Monate läuft gleichzeitig mit der buddhistischen Fastenzeit. Deshalb glauben die Initiatoren, dass die Menschen die Auszeit etwas ernster nehmen. Gerade hat Thailand wieder Alkoholregeln gelockert. Jahrzehntelang durfte nachmittags zwischen 2 und 5 kein Alkohol verkauft werden, ursprünglich mal damit Beamte tagsüber nicht trinken. Diese Vorschrift wurde aber vor kurzem offiziell abgeschafft. In Mexiko haben zehntausende Uni-Bewerberinnen und Bewerber ein Problem. Sie müssen die Aufnahmeprüfung nochmal machen. Es geht um die Prüfung für die älteste und größte Uni im Land. Die Aufnahmeprüfung lief zum ersten Mal komplett online. Eine KI sollte über Webcams kontrollieren, dass die Bewerber nicht schummeln. Allerdings schnitten sie viel zu gut ab. Die Uni vermutet, dass doch betrogen wurde. Möglicherweise funktionierte die Überwachung nicht oder Testfragen wurden geleakt oder online verkauft. Knapp 60.000 Leute müssen die Prüfung jetzt nochmal machen, vor Ort unter Aufsicht. Das nächste Semester der Uni muss deswegen etwas nach hinten verschoben werden.
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2: Der Deutsche Wetterdienst warnt vor extremer Hitze im Osten und im Südosten. Da gibt es bis 37 Grad. Später kann es auch gewittern. In der Westhälfte maximal 30 Grad. Morgen dann an der Nordsee Schauer. Im Südosten Gewitter und Regen und auch Unwetter. Sonst Sonne und Wolken und trocken. Es wird ein bisschen kühler. Im Nordwesten dann maximal 26 Grad und im Süden und Osten 31 Grad.
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0: Unsere Musikredaktionen sind ja richtig gut im Perlentauchen. Also so Schätze, die man sehr, sehr lange nicht mehr gehört hat, wieder auszugraben, wo man denkt, Mann, wie schön. Und einen davon gibt's hier gleich von Metronomy. Jetzt aber erstmal neue Musik von My Ugly Clementine aus Wien. Confidence.

0: Metronomy hört er hier. Ein Song aus dem Jahr 2011. The Bay, die Bucht. Und der gehört auf ein Konzeptalbum von Metronomy, The English Riviera. Das ist so dieser südliche Bereich von England, obwohl ich es fast ein bisschen, geschönt finde, das Riviera zu nennen. Also ich war da auch schon mehrmals im Urlaub. Es gibt Palmen, ja, aber es ist schon auch so, dass es auch im Sommer öfter mal regnet. So ist das halt in England. Aber der Kopf der Band Metronomy, Joe Mount, der ist da aufgewachsen. Und deshalb geht es auf diesem Album ganz viel darum, wie das so für ihn war und ganz viel um auch Orte da. Wenn ihr zum Beispiel auch Menschen seid, die gerne mit Musik oder mit Büchern oder mit Filmen an einen bestimmten Ort reisen, dann kann ich euch das da sehr ans Herz legen, wenn ihr mal Urlaub im Süden, Südwesten von England macht, euch dieses Album mitzunehmen, euch da vielleicht auch ein bisschen inspirieren zu lassen. The English Riviera von Metronomy.
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2: Die heftigen Waldbrände in Frankreich und Spanien in den letzten Wochen haben Spuren in der Atmosphäre hinterlassen. Und Rauchpartikel der wochenlangen Feuer sind auch über Deutschland angekommen. Das hat ein Team am Leibniz-Institut für Troposphärenforschung in Leipzig nachgewiesen, mit Hilfe von Laserstrahlen. Die Rauchschichten verteilten sich demnach über mehr als 10 Kilometern Höhe. Laut Institut macht das deutlich, wie groß das Ausmaß der Waldbrände für europäische Verhältnisse ist. Waldbrandrauch in der Atmosphäre kann nach Einschätzung der Forschenden das Klima beeinflussen. Unklar ist allerdings noch, in welche Richtung. Die Partikel können den Heizeffekt der Sonnenstrahlen abschwächen oder auch verstärken, je nach Zusammensetzung der Wechselwirkung mit Wolken und weiteren chemischen Vorgängen. Hat diesen Text ein Mensch oder eine KI geschrieben? Das ist für die meisten immer schwerer zu unterscheiden und das gilt wohl auch für Literatur. Zwei Psychologinnen und ihr Team berichten im Fachjournal Judgment and Decision Making von ihren Experimenten dazu. Rund 2500 Erwachsene sollten Kurzgeschichten bewerten, die entweder von einem Menschen oder von ChatGPT im gleichen Stil geschrieben waren. Die Testpersonen waren alle nicht besonders gut darin, zu bestimmen, ob die Geschichte menschengemacht oder von der KI stammte. Auch dann nicht, wenn sie sich mit Literatur auskannten. Nur wer sich viel mit KI-Modellen beschäftigte, erkannte die künstlichen Texte leichter. Insgesamt wurden die KI-generierten Geschichten von fast allen Testpersonen besser bewertet. Ein Grund könnte laut den Forschenden sein, dass KI-Texte meistens eindeutiger und weniger komplex sind als menschliche Literatur, was viele Lesende inzwischen wohl bevorzugen. Wie sitzt ihr vorm Bildschirm? Mit geradem Rücken oder eher gekrümmt? Die Haltung bestimmt laut einer neuen Studie nicht nur, ob man später Rückenschmerzen bekommt, sondern wahrscheinlich auch die Performance im Job und die Stimmung. Im Experiment sollten Testpersonen ein Risikospiel spielen, auf einem Tablet, das auf einem Tisch stand. Einmal war der Tisch auf die optimale Höhe der Teilnehmenden angepasst, sodass sie aufrecht sitzen konnten. Einmal war der Tisch zu niedrig, sodass sie sich herunterbeugen mussten. Das Ergebnis: in aufrechter Haltung gingen die Testpersonen größere Risiken ein, erzielten aber auch höhere Belohnungen und waren deshalb stolz auf sich. Die Forschenden schreiben im British Journal of Psychology, das sei ein weiteres Argument für ergonomische Arbeitsplätze.
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0: Filme. Hört ihr hier bei Deutschlandfunk Nova. Mit Clean Eyes. Ihr Lieben, wir haben ja schon mal so dran rumgeschnürt an unserer Konzertpräsentationsliste für den Herbst-Winter 2026. Fantastische Bands stehen da drauf, unter anderem Biba Dubi. Eine Künstlerin aus London, die spielt am 7. Dezember eins von zwei Deutschlandkonzerten. Das war in Düsseldorf, in der Mitsubishi Electric Halle. Und dahin will Kari. Kari hat uns geschrieben, Biba Dubi ist gerade neu entdeckt. Wenn Deutschlandfunk Nova seinen Quali-Stempel auf eine Band macht, dann bin ich mehr als neugierig. Und bis Dezember habe ich viel Zeit, alle Lieder zu hören. Kari. Das geht natürlich also in unser Herz. Und damit gehen auch die Konzerttickets für Biba Dubi an dich. Viel, viel Spaß. Du kannst jetzt den ganzen Songkatalog dir reinziehen und mitsingen lernen und so weiter. Und vor allem kannst du dir überlegen, welcher Mensch mitkommt und mit dir tanzt. Bei Biba Dubi im Dezember.
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0: Es ist ja schon wieder vielerorts so heiß, dass es ein bisschen schwierig ist, diesen Sommer, den wir hier gerade haben, zu genießen. Gerade sind wir mittags einfach wirklich deutlich lieber im klimatisierten Büro als draußen im Park auf einer Picknickdecke oder so. Fiverr, die ist ein riesiger Sommerfan. Also jetzt nicht von diesen heißen Temperaturen, die wir gerade schon wieder haben, sondern so generell vom Lebensgefühl.

Also ob ihr jetzt den ganzen Tag dancen wollt, das ist eure Sache. Vielleicht wollt ihr auch lieber im Schatten unter einem Apfelbaum chillen, aber so ein bisschen mehr flowen. Keine Überstunden schieben, sondern lieber wirklich pünktlich Feierabend machen. Vielleicht sogar eine halbe Stunde eher. Und einfach mal ins Freibad springen. Das ist schon ein guter Impuls, finde ich, weil natürlich werden wir genau das, dass es so hell ist, dass wir überall Eiswürfel reinballern können und so weiter, vermissen. Wenn wieder 5 Monate kalt, grau, Nieselregen ist in Deutschland. Deshalb unser Lieblingslied heute, Fiber. Einen Sommer lang nur tanzen.

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0: Drop Dead hier bei Deutschlandfunk Nova. 15 Uhr haben wir es jetzt. Zeit in die Welt zu gucken, was es da so für News gibt. Und das machen wir mit Doro Werkmann. Hi Doro.
1: Hi Lena. 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
2: Das Landeskriminalamt in Sachsen hat bestätigt, dass die Drohne, die in der Nacht am Flughafen in Leipzig entdeckt worden ist, einen Sprengsatz hatte. Eine Spezialabteilung gegen Terrorismus und Extremismus hat die Ermittlungen übernommen. Wer die Drohne geflogen hat, ist unklar. Sie wurde laut LKA von einem Flughafenmitarbeiter beim Frachtbetrieb entdeckt. Ein NATO-Sprecher hatte gesagt, dass in der Nähe eine ukrainische Frachtmaschine stand. Ob es einen Zusammenhang gibt, ist unklar. Kurz nach der Drohnensichtung gab es nahe des Leipziger Flughafens einen weiteren Vorfall. Eine DHL-Frachtmaschine stieß in der Luft mit etwas zusammen. Ob es sich auch um eine Drohne handelte, ist unklar. Die Maschine landete anschließend sicher in Hannover. Vor 2 Jahren gab es schon einmal einen schweren Sicherheitsvorfall am Leipziger Flughafen. Geheimdienste warfen damals Russlands Regierung vor, dahinter zu stecken. Die bestritt das. Nach 9 russischen Angriffen mit 17 Toten gibt der ukrainische Präsident Volodymyr Zelensky den Verbündeten eine Mitverantwortung an den Opfern. Er sagte, Abwehrraketen hätten den Menschen das Leben retten können. Die ukrainische Regierung wirft den westlichen Verbündeten schon seit Monaten vor, nicht genug Abwehrraketen zu liefern. Viele davon verbrauchen die USA, zum Beispiel im Krieg gegen den Iran. In der Nacht hatte Russland vor allem die Hauptstadt Kiew und Umgebung angegriffen. Die ukrainische Luftwaffe sagt, dass sie keine einzige der 28 russischen Raketen abfangen konnte. Wohngebäude und Lagerhallen seien getroffen worden. Die Ukraine wiederum hat offenbar erneut den russischen Online-Händler Wildberries angegriffen. Laut russischen Angaben wurde ein Lagerhaus getroffen. Die Ukraine wirft dem Unternehmen vor, die russische Armee mit wichtigen militärischen Gütern zu beliefern. Im letzten Jahr haben weniger Studierende und auch Schülerinnen und Schüler BAföG erhalten. Laut Statistischem Bundesamt haben 2025 rund 570.000 Menschen Leistungen nach dem Bundesausbildungsförderungsgesetz bekommen. Das waren 7% weniger als im Vorjahr und der niedrigste Wert seit über 25 Jahren. Warum die Zahl der BAföG-Empfängerinnen und Empfänger sinkt, ist nicht ganz klar. Der SWR schrieb dazu letztes Jahr in einem Bericht, dass vielen nicht klar ist, dass sie gefördert werden könnten oder dass sie vor der Bürokratie zurückschrecken. Der US-Konzern Disney arbeitet in Zukunft mit der chinesischen Videoplattform TikTok zusammen. TikTok-User dürfen erstmal in einer Testphase in den USA Ausschnitte aus Disney-Filmen und Serien veröffentlichen. Auch Pixar, Marvel und Star Wars-Produktionen gehören dazu. Im Gegenzug sollen ausgewählte TikTok-Videos auch beim Streaming-Dienst Disney Plus zu sehen sein, in einem neuen Bereich für Hochkant-Videos. Laut TikTok entstehen auf der Plattform jeden Tag im Schnitt 6,5 Millionen Beiträge, die mit Filmen und Fernsehserien zu tun haben.
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2: Im Osten und Südosten warnt der Deutsche Wetterdienst vor extremer Hitze und im Südwesten vor starken Gewittern. Auch sonst kann es immer mal Schauer und Gewitter geben. Dazu bis zu 37 Grad im Osten und Südwesten, im Nordwesten maximal 30 Grad. Morgen kühlt es etwas ab, im Süden und Osten auf 31 Grad, im Nordwesten auf 26 Grad. Im Südosten Gewitter und Regen, auch an der Nordsee regnet es was, sonst Sonne und Wolken und trocken.
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0: Work and Travel. Das war so vor 10, 15 Jahren eigentlich nur was, was man so klassischerweise nach dem Schulabschluss gemacht hat. Und Work war dann halt knallhart bei irgendwelchen Bauern in Australien Mangos im Akkord ernten, bis man dann wieder genug Kohle hatte, um ein bisschen zu reisen. Und zu essen gab es eigentlich auch nur Nudeln und Toastbrot. Inzwischen kann man ja auch entspannt mit dem Laptop in irgendeiner Hängematte auf Bali chillen und von da arbeiten. Für digitale Nomaden, wie man diese Menschen nennt, sind das paradiesische Zustände. Aber wie ist es eigentlich für die Menschen, die da immer schon leben? Da wollen wir gleich mal hingucken.
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La Rue hört ihr hier bei Deutschlandfunk Nova mit einem aktuellen Song. Hört ihr hier bei Deutschlandfunk Nova mit einem aktuellen Song. Cabin Fever. Die Idee von einem Lauftreff.

0: wie Gentrifizierung und White Privilege. Und im Kern geht es um eine Frage, die sich immer wieder an diesen sehr beliebten Reisezielen stellt. Bringen digitale Nomaden einen Aufschwung in die Region oder verdrängen sie Einheimische? Nicht nur mit ihrem Verhalten, sondern auch, weil sich strukturell einfach so viel verändert. Unsere Reporterin Franziska Henke berichtet für uns aus Da Nang in Vietnam und wir haben darüber gesprochen. Franziska, was erlebst denn du? Wie ist die Situation mit digitalen Nomaden bei dir vor Ort?
1: Also Da Nang gilt als schnell wachsender Hotspot für digitale Nomaden, also Menschen, die ortsunabhängig arbeiten können und reisen. Und das sieht man hier wirklich an vielen Ecken. Hier gibt es überall Coworking Spaces, Matcha-Cafés und Pilates-Studios. Das kann beliebte Reiseziele wirtschaftlich stärken, aber der Vorfall auf Bali zeigt, damit eine Win-Win-Situation entsteht, braucht es mehr als wirtschaftliche Vorteile. Es braucht auch Respekt und ein gutes Miteinander.
0: Lass uns da mal tiefer reingehen. Warum kommt es zu Konflikten zwischen den Menschen vor Ort und digitalen Nomaden?
1: Entscheidend ist vor allem, wie digitale Nomaden vor Ort leben, sagt Katharina Dienes. Sie forscht am Fraunhofer Institut zu Stadtentwicklung und touristischen Destinationen.
2: Ich glaube, es ist immer problematisch, wenn sich so Subkulturen bilden. Und das ist bei digitalen Nomaden schon auch der Fall. Weil wenn man ehrlich ist, dann bleiben die einfach auch gerne unter sich. Und das führt natürlich schon auch zu einem sozialen Konflikt, zu einer sozialen Anspannung, wenn da überhaupt kein Kontakt und gar kein Austausch mehr da ist.
0: Das klingt schon krass, so dieses in der eigenen Bubble hängen. Sind digitale Nomaden wirklich so wenig an der Kultur vor Ort interessiert?
1: Es gibt auf jeden Fall negative Beispiele. Die bekommen allerdings auch mehr Aufmerksamkeit als die, bei denen es gut läuft. Ich habe hier in Da Nang Pauline getroffen. Sie ist digitale Nomadin und bereitet sich bei jedem Ortswechsel vor.
3: Ich mache vorher nämlich immer eine Recherche. Okay, wie sind Leute hier drauf? Finde, wenn man digitaler Nomad ist und auch reist, sollte man sich schon nach einer Zeit bewusst machen, dass man nicht nur dort konsumiert, sondern auch dort lebt. Heißt, respektvoll mit den Menschen umzugehen und auch lokale Businesses zu unterstützen.
1: Das findet Vi wichtig. Sie ist in Vietnam geboren und leitet ein Fitnessstudio in Da Nang. Vi mag Orte und Events, bei denen Internationals und Locals zusammenkommen. Das ist eine große Chance. Einheimische und Touristen können voneinander lernen, durch Sprach- und Kulturaustausch, wenn sie sich zusammensetzen und miteinander sprechen.
0: Das Miteinander muss also stimmen. Aber lass uns mal so auf Strukturen gucken. Was ist denn mit sowas wie steigenden Mieten und Preisen? Das wird ja auch oft kritisiert.
1: Ja, das wird oft mit digitalen Nomaden in Verbindung gebracht. Steigende Preise sind aber eine generelle Herausforderung in beliebten Reisezielen. Ein Ansatz könnte deshalb sein, den Wohnungsmarkt zu regulieren.
0: Ich ertappe mich ja manchmal selber dabei, dann so im Urlaub, ne? Dann freue ich mich, dass das WLAN richtig gut ist und dass es so eine leckere Smoothie Bowl gibt und gönn mir das. Aber gleichzeitig frage ich mich schon, sollte ich deshalb ein schlechtes Gewissen haben?
1: Ja, nicht unbedingt. Also hier in Vietnam gehen auch Locals wie Vi gerne in diese neuen Cafés. Wichtig ist aber, dass die Orte ihre Identität behalten und nicht überwiegend auf internationale Gäste ausgerichtet werden. Und dann können Smoothie Bowl und Banh Mi Stand auch nebeneinander existieren.
0: Was für viele von uns aus Europa nach einem Träumchen klingt, von einem wunderschönen Ort aus arbeiten und danach direkt am Strand Yoga machen, das ist für diese wunderschönen Orte nicht automatisch ein Gewinn, aber eben auch nicht automatisch ein Problem. Entscheidend ist, wie sich digitale Nomaden vor Ort verhalten und wie Entwicklung auch begleitet und gesteuert wird. Und wie es in Da Nang in Vietnam läuft, das hat uns Deutschlandfunk Nova-Reporterin Franziska Henke erzählt.

0: von Sky Newman.
1: Heute bei uns bei Deutschlandfunk Nova. Was treibt Menschen dahin, sich zu radikalisieren so sehr, dass sie Terroranschläge verüben? Und welche Rolle spielt dabei Religion? Vielleicht sind das Fragen, die euch nach dem Anschlag auf dem CSD in Berlin auch durch den Kopf gegangen sind. Sie beschäftigen auch Beatrice de Graaf. Sie ist Professorin an der Uni Utrecht und forscht zum Thema Radikalisierung in unserem Podcast Hörsaal. Da erklärt sie, warum in der Radikalisierungsforschung Religion und Terroranschläge ihrer Meinung nach mehr zusammengedacht werden müssen und was es mit dem Konzept der radikalen Erlösung auf sich hat, weil das wichtig ist.
2: In der Forschung zu politischer Gewalt, zu Extremismus, Radikalisierung und Terrorismus fehlt zu oft eine präzise und genaue Operationalisierung der Dimension von Religion.
1: Was sie damit meint, bisher wird sich in der Sozialwissenschaft auf drei R's konzentriert. Ruhm, Rache und politische Reaktion, so als Motivator. Darauf seien Terroristen aus. Beatrice de Graaf sagt aber, dass Religion, also das vierte R, auch eine sehr, sehr große Rolle spielt, weil sie eine lebensweltliche, irgendwie menschliche Komponente in diesen ganzen Radikalisierungsprozess bringt. Und Religion bietet halt auch immer irgendwie eine Erlösungserzählung an.
2: Für Terrorist ist Erlösung eine Erzählung, wo sie aus einer stressigen, problematischen Lebenssituation heraus bewältigt, versuchen, in eine gewalttätige oder gewaltverherrlichende Handlung etwas für sich selbst oder für die Gesellschaft zu tun. In der Erwartung einer Belohnung. Die Belohnung ist transzendent. Kann weltlich sein, Befreiung der Arbeiterklasse, kann auch göttlich sein.
1: Beatrice de Graaf ist wichtig zu sagen, dass Religion nicht gleich zu Terror führt oder eine Religion per se terroristisch ist. Religion kann aber in so einem Radikalisierungsprozess eine ganz entscheidende Rolle spielen. Und im Vortrag im Hörsaal geht es außerdem auch um rechte und linke Terroristen und warum alle Terroristen eigentlich, ich sag's mal in Anführungsstrichen, ziemlich normal seien, so formuliert es zumindest de Graaf. 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The Kings of Leon. Mit You Somebody jetzt hier.

0: Jenny hört er hier bei Deutschlandfunk Nova. Less than a lover. 15:30 ist es jetzt. Zeit für ein Update aus der Welt, was da so los ist. Und das kommt von Ann-Kathrin Horn. Hi Anka.
1: Hallo.
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1: Erstmal gibt es drei wichtige Themen in kurz. Am Leipziger Flughafen ist in der Nacht eine Drohne mit Sprengstoff sichergestellt worden. Eine Spezialabteilung gegen Terrorismus und Extremismus hat die Ermittlungen übernommen. Der Regionalpräsident der spanischen Exklave Ceuta warnt, dass die Aufnahmelager dort vollkommen überfüllt sind. Für minderjährige Migranten sei die Lage unhaltbar. Und der US-Konzern Disney arbeitet in Zukunft mit der chinesischen Videoplattform TikTok zusammen. TikTok-User dürfen erstmal in einer Testphase in den USA Ausschnitte aus Disney-Filmen und Serien veröffentlichen.
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1: In Pakistan haben Journalisten und Journalistinnen ausländischer Medien es jetzt schwerer, unabhängig zu berichten. Sie müssen es sich jetzt von den pakistanischen Behörden genehmigen lassen, wenn sie in kleinere Orte abseits der großen Städte reisen wollen, um von dort zu berichten. Internationalen Medien wurde auch verboten, aus dem pakistanischen Teil von Kaschmir zu berichten, wo Demonstrierende die Kommunalwahlen boykottieren. Ein pakistanischer Menschenrechtsaktivist sagt, die pakistanischen Medien können schon nicht mehr unabhängig berichten und viele im Land informieren sich deshalb bei ausländischen Medien. Wenn auch das wegfalle, habe die Bevölkerung weniger unabhängige Infos und sei anfälliger für Falschinformationen. In Mexiko ist ein Influencer während eines Livestreams erschossen worden. Der 25-jährige César Gastelum war mit Freunden vor einem Schnellrestaurant, als zwei Männer auf einem Motorrad das Feuer eröffneten. Nach Angaben der Behörden lief die Übertragung in dem Moment weiter. Gastelum hatte bei TikTok rund 600.000 Follower und war vor allem für Comedy-Videos bekannt. Die Tat passierte in der Stadt Culiacán. Sie gilt als Hochburg der organisierten Kriminalität in Mexiko. Dort kämpfen seit Jahren rivalisierende Drogenkartelle um die Vorherrschaft. Erst letztes Jahr war in Mexiko schon mal eine Influencerin während eines Livestreams erschossen worden. Im Südwesten von Frankreich entsteht bald eine Riesenlachsfarm, gegen den Willen von Umweltorganisationen. Die französischen Behörden haben den Bau aber jetzt erlaubt. 10.000 Tonnen Lachs pro Jahr sollen dort produziert werden von einer Firma aus Singapur. Die sagt, dass der neue Standort der größte dieser Art in der ganzen EU werden wird. Die lokalen Behörden hoffen auf Investitionen in Millionenhöhe und auf mehr als 200 neue Arbeitsplätze. Die Farm soll an der Atlantikmündung der Gironde entstehen. Die Lachse sollen in einer sogenannten geschlossenen Aquakultur aufgezogen werden, also in einer Fabrikhalle mit mehreren Becken, nicht im offenen Meer. Das Salzwasser soll direkt aus dem Atlantik kommen. Umweltverbände befürchten, dass Abfälle aus der Fabrik Gewässer verschmutzen könnten. Sie befürchten außerdem Konkurrenz für kleine französische Fischer.
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1: Der Deutsche Wetterdienst warnt vor extremer Hitze im Osten und Südosten. Da gibt es nämlich bis 37 Grad. Später kann es gewittern, im Westen maximal 30 Grad. Morgen dann an der Nordsee Schauer, im Südosten Gewitter und Regen und auch Unwetter. Sonst Sonne oder Wolken und trocken. Es wird ein bisschen kühler, im Nordwesten maximal 26 Grad, im Süden und Osten 31.
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3: Ich war neulich mal wieder auf dem Rummel oder Kirmes, wie es so heißt. Und da war ein Typ mit so einem Kettenkarussell. Der hat immer durchs Mikro so Ansagen gemacht, die man gar nicht verstanden hat, weil dieses Mikro so schlecht war. Es war einfach nur laut. Und ich habe mich gefragt, warum gibt es das noch? Tja, Deutschlandfunk Nova-Reporter Murat Koyuncu hat sich das auch gefragt. Und die Antwort gibt's hier in der nächsten halben Stunde. Luna Morgenstern mit Gold jetzt.

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0: in einer Band zu sein, auf der Bühne zu stehen, vor Hunderten, Tausenden, vielleicht sogar Zehntausenden Leuten. Das ist der Traum von ganz, ganz vielen, wenn sie klein sind. Ein Traumjob. Aber wenn man ihn dann lebt und auch selber Teil wird vom Musikbusiness, der Musikindustrie, dann merkt man schon, dass das nicht alles nur Goldstaub ist. So zumindest das Fazit von Yard Act, die sich in genau dem Song, den wir gerade gehört haben, hier bei Deutschlandfunk Nova, Dream Job, mit all den Höhen und Tiefen einer Musikkarriere auseinandergesetzt haben.
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2: Schmetterlinge reagieren empfindlich auf Veränderungen in der Umwelt. Sie gelten auch als wichtige Indikatoren für den Klimawandel. Forschende aus Deutschland und Australien haben Daten zusammengetragen, wie sich die Lebensräume von Schmetterlingen weltweit verändern. Untersucht wurden fast 1800 Arten in mehr als 100 Ländern. Und die Veränderungen sind groß. 80% der Schmetterlingsarten haben ihre Verbreitungsgebiete ausgeweitet. Das klingt vielleicht erstmal gut, zeigt aber auch, wie groß Anpassungsdruck und Umweltstress geworden sind. In Deutschland breiten sich zum Beispiel wärmeliebende Arten aus, während Feuchtgebietsarten unter häufigeren und längeren Trockenphasen leiden. Auch in anderen Ländern hat das Forschungsteam zum Teil kleinere Verbreitungsgebiete festgestellt. Im Forschungsteam fehlten allerdings oft Daten über Schmetterlingsarten, zum Beispiel in Zentralafrika, in Südostasien oder dem Amazonasgebiet in Südamerika. In Deutschland und vielen anderen Ländern werden weniger Kinder geboren als früher. Damit die Bevölkerung nicht schrumpft, müsste es im Schnitt 2,1 Kinder je Frau geben. In Deutschland lag die Geburtenrate letztes Jahr aber nur bei 1,3. Und weltweit sieht es zum Teil noch schwieriger aus, wie eine Analyse der Österreichischen Akademie der Wissenschaften zeigt. Demnach leben inzwischen rund 2 Milliarden Menschen in Ländern, in denen die Geburtenrate sogar unter 1,3 liegt, zum Teil auch schon seit längerem. So ein demografischer Wandel bringt weitreichende Probleme für Gesellschaften, die Wirtschaft und Sozialsysteme. Eine wichtige Ursache ist laut Studie Unsicherheit darüber, was die Zukunft bringt in Zeiten von Krisen, Krieg und Klimawandel. Oft wird Nachwuchsplanung auch auf später im Leben verschoben, zum Beispiel aus Geldgründen. Heute Vormittag ist wahrscheinlich ein 12 Meter langes Stück Weltraumschrott auf dem Mond eingeschlagen. Das hatten Fachleute erwartet, geplant war der Einschlag aber nicht. Es geht um ein übrig gebliebenes Teil einer SpaceX-Rakete, die letztes Jahr 2 Lander zum Mond gebracht hatte. Berechnet wurde, dass das Schulbus-große Teil mit rund 8700 km pro Stunde auftrifft und einen großen Krater in die Mondoberfläche reißt. Die BBC berichtet, dass eine koreanische Sonde in der Nähe war und Bilder vom Aufprall gemacht hat. Die sollen aber erst nach wissenschaftlicher Auswertung veröffentlicht werden. Die Forschung könnte an dem Einschlag ablesen, wie sich Staub und Trümmer auf dem Mond ausbreiten und Erkenntnisse für Mondmissionen ableiten. Das Ereignis hat aber auch die Diskussion um problematischen Weltraumschrott wieder angefacht.
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0: Fallout Boy, Thanks for the Memories, habt ihr gehört bei uns bei Deutschlandfunk Nova. Denk mal kurz an Rummel oder Kirmes oder Jahrmarkt, wie es ja je nach Region heißt. Es blinkt, ne? Und es riecht nach gebrannten Nüssen und nach Zuckerwatte. Und neben der lauten, dudeligen Musik, die da immer läuft, sind da auch die Ansager an den Fahrgeschäften, die sogenannten Rekommandeure, die da in ihre knisternden Mikros reinrufen. Charmant und witzig versuchen die, uns auf Breakdancer, Überschlagsschaukel und so weiter zu locken, dass wir mutig sind. Aber das, was die da so raushauen den ganzen Tag, das ist nicht einfach dahin improvisiert. Das ist ein richtiger Job. Und wie so ein Tag als Rekommandeur aussieht. Das wollte Deutschlandfunk Nova-Reporter Murat Kuyuncu wissen und hat sich aufgemacht auf die Düsseldorfer Rheinkirmes und hat da den Rekommandeuren über die Schulter geguckt.
1: So, das wird mir jetzt aber hier ein bisschen zu langweilig. Also bringen wir jetzt ein bisschen Spin in die Kiste. Jetzt machen wir es, jetzt fahren wir. Booster, komm!
2: Locker und lässig sitzt Leon in der Steuerkabine des Boosters und steuert das tonnenschwere Fahrgeschäft. Auf einer großen schrägen Drehscheibe werden seine Fahrgäste in ihren Sitzen hin und her gewirbelt. Zwischendurch immer ein flotter Spruch.
1: So ein bisschen Bauchkribbeln ist völlig normal. Das liegt nicht an den Gefühlen deiner Frau gegenüber, sondern an den 4G, die jetzt auf dich wirken.
3: Du musst halt einfach ein Typ dafür sein. Du musst eine Rampensau sein, Charisma haben und den ganzen Tag einfach dummes Zeug labern können. In dem Sinne quasi. Und entertainen können halt einfach, ne?
2: Hauptberuflich arbeitet der 25-Jährige in der Veranstaltungstechnik. Rekommandieren macht er nebenbei.
3: Man muss halt eigentlich schon eine gewisse Bindung aufbauen. Wer vibet mit dir vielleicht so ein bisschen, weil dann hast du direkt auch die ganze Gondel, was am Ende Stimmung ausmacht. Natürlich auch Vertrauen, was am Ende auch wieder ein Sicherheitsfaktor ist, ne? Es ist keine oberflächliche Rekommandage, nein, es spricht die Leute wirklich persönlich an. Und dann denken sie, oh, die hat ja mich gemeint.
2: Und genau das kommt bei den Kirmesbesuchern gut an.
4: Ist Tradition und gehört dazu. Das verursacht Glücksgefühle, es ist einfach, gehört zur Kirmes dazu und man ist happy.
5: Die machen eine super Stimmung. Man hört das schon von Weitem, ne? Man kommt auf die Kirmes, man hört sofort die Ansager und ihre Schreie und das ist einfach unfassbar toll und es lädt mich einfach ein, auf die Sachen auch zu gehen. Ne?
6: Na, ist doch klar, Leute, doppelt hält besser. Jawohl, komm, wir legen noch einen drauf mit euch hier.
2: Ein paar Fahrgeschäfte weiter schallt die Stimme von Pascal über die Kirmes. Er steuert das Looping-Karussell Predator und erlebt immer wieder, wie unterschiedlich Leute einsteigen.
7: Es gibt auch ganz viele Menschen, die haben panische Angst vor dem Karussell zum Beispiel. Es ist ja schon actionreich. Es ist Loopings drin, verschiedene Richtungswechsel. Es gibt dann halt aber auch Leute, die da rauskommen und sagen, Alter, das war mega geil, vielen, vielen Dank. Du hast mich mit deinem Sprechen übers Mikrofon dazu animiert, einfach reinzusteigen. Du hast mir die Sicherheit gegeben.
2: Seit rund 10 Jahren arbeitet Pascal als Rekommandeur. Seine Ansagen entstehen meistens spontan, denn jede Fahrt und jedes Publikum ist anders.
7: Da gehört halt viel Fingerspitzengefühl dazu. Die Leute sollen ja Spaß haben.
2: Eine Ausbildung gibt es dafür nicht, sagt Leon vom Booster.
3: Du musst auch einfach eine Mikrofonstimme haben. Hast du keine Mikrofonstimme, hast du halt eigentlich schon verloren. Auch dieses Thema Stimmkontrolle, dass man gewisse Skills damit halt hinbringt, dass deine Stimme halt auch am Ende des Abends, weil am Ende des Tages halt immer noch irgendwie fit ist. Ne? Weil viele, die das halt nicht so drauf haben, nicht so Stimmtraining und so machen, ja, die haben halt am Ende des Tages richtig verloren, weil sie heiser sind und dann sind die nächsten Tage natürlich auch dementsprechend im Eimer. Ne?
2: Also locker quatschen und Knöpfe drücken? Nein, zu diesem Job gehört noch viel mehr.
8: Rote Gondel, hallo? Ja, warte. Ich hol dich runter. Du müsst ja keinen kaputt fahren hier, ne? Vorsicht, wir parken einmal eben. Der Rest bleibt eben sitzen.
3: Da war jetzt gerade eine Frau, die hat klare Anzeichen gemacht, dass sie gerne ihr Mittagessen uns zeigen möchte. Wenn ich merke, dass es wirklich ernst ist, dann fahre ich wirklich so wie jetzt auch runter. Für normal, wenn da nur jemand ist, der halt irgendwie ein bisschen anzeigt, ne, kennt man ja, die halt einfach aus Spaß sagen, dann, ne, das muss man halt immer von Fall zu Fall natürlich dann entscheiden. Hier war es aber ganz tipp und klar ersichtlich.
8: So, alles klar, es geht nochmal eben weiter hier. Jetzt gehört er wieder ganz mir.
2: So ein Kirmestag kann auch mal locker 12 bis 14 Stunden dauern. Danach sind die Stimmen zwar ziemlich strapaziert, trotzdem haben die beiden große Freude an dem Job.
7: Man sieht einfach, wie fröhlich die Leute sein können, wie viel Spaß sie haben. Sie lachen, freuen sich. Das ist für mich immer so Genugtuung, dass ich Menschen was Gutes tue gerade in dem Moment und die einfach mal abschalten können.
8: Mein Gott, was guckst du denn so betröpfelt? Das hat doch Spaß gemacht.
7: Wir sagen Dankeschön, wünsche euch noch einen wunderschönen Bummel über den Rummel, Freunde.
0: Also nichts hier mit locker dahin gequatscht. Die haben irgendwie mehr Ausdauer und müssen länger am Stück reden und vor allem auch witziger sein, als wir RadiomoderatorInnen, Deutschlandfunk Nova Reporter Murat Kuyuncu. Der hat Rekommandeure auf der Kirmes begleitet.
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0: Gracie Abrams, Hit the Wall, hier bei Deutschlandfunk Nova. 16 Uhr ist es jetzt, Zeit für ein Update aus der Welt. Und die News kommen jetzt von Doro Bergmann. Hallo Doro.
1: Hallo Lena.
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3: Die Entdeckung einer Drohne mit Sprengsatz am Leipziger Flughafen löst bei den Behörden Sorgen aus. Sachsens Innenminister Armin Schuster sprach von einem sehr ernsten Sicherheitsvorfall. Eine Spezialabteilung gegen Terrorismus und Extremismus hat die Ermittlungen übernommen. Bundesinnenminister Alexander Dobrindt hat seinen Urlaub unterbrochen und reist nach Leipzig. Dort ist heute Abend eine Lagebesprechung geplant. Sachsens Landeskriminalamt hat inzwischen Medienberichte bestätigt, wonach ein Sprengsatz an der Drohne war. Laut einem NATO-Sprecher wurde die Drohne in der Nähe eines ukrainischen Frachtflugzeugs entdeckt. Ob ein Zusammenhang besteht, ist unklar. Kurz nach der Drohnensichtung gab es nahe des Leipziger Flughafens einen weiteren Vorfall. Eine DHL-Frachtmaschine stieß in der Luft mit etwas zusammen. Ob es sich auch um eine Drohne handelte, ist unklar. Die Maschine landete anschließend sicher in Hannover. Nach neuen russischen Angriffen mit 17 Toten gibt der ukrainische Präsident Volodymyr Zelensky den Verbündeten eine Mitverantwortung an den Opfern. Er sagte, Abwehrraketen hätten den Menschen das Leben retten können. Die ukrainische Regierung wirft den westlichen Verbündeten schon seit Monaten vor, nicht genug Abwehrraketen zu liefern. Viele davon verbrauchen die USA, zum Beispiel im Krieg gegen den Iran. In der Nacht hatte Russland vor allem die Hauptstadt Kiew und Umgebung angegriffen. Die ukrainische Luftwaffe sagt, dass sie keine einzige der 28 russischen Raketen abfangen konnte. Seit letztem Jahr müssen Fluglinien in der EU nachhaltigen Kraftstoff beimischen. Die Bundesregierung plant neue Regeln, um das in Zukunft besser durchzusetzen. Die Nachrichtenagenturen dpa und Reuters berichten, dass eine Abgabe von über 1.300 Euro fällig werden soll für jede Tonne nachhaltigen Kraftstoff, die zu wenig getankt wurde. Nachhaltige Kraftstoffe sind ohne Erdöl, sondern stattdessen zum Beispiel aus gebrauchten Speiseölen. Sie sind teurer als klassisches Kerosin. Mit dem neuen Gesetz setzt die Bundesregierung eine EU-Verordnung um. Die sieht vor, dass der Anteil an nachhaltigen Kraftstoffen schrittweise steigt. Es wird erwartet, dass dadurch auch die Preise für Flugtickets steigen. Die rechtsextreme Gruppe Letzte Verteidigungswelle hat Anschläge auf Asylbewerberheime und linke Einrichtungen verübt. Jetzt sind 8 Mitglieder und ein Unterstützer verurteilt worden. Sie erhielten Haftstrafen von bis zu 5 Jahren. Zur Tatzeit waren die Verurteilten zwischen 14 und 21 Jahre alt. Deshalb gilt Jugendstrafrecht. Bei Anschlägen auf eine Asylbewerberunterkunft in Thüringen und ein Kulturhaus in Brandenburg kamen laut Anklage wohl nur durch Zufall keine Menschen zu Schaden. Ein geplanter Anschlag wurde offenbar aufgrund von Hinweisen eines RTL-Reporter-Teams verhindert. Mitglieder der rechtsextremen Gruppe griffen außerdem in mehreren Fällen Männer an, die sie für pädophil hielten. Das Urteil ist noch nicht rechtskräftig.
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3: Im Osten und Südosten warnt der Deutsche Wetterdienst vor extremer Hitze und im Südwesten vor starken Gewittern. Auch sonst kann es immer mal Schauer und Gewitter geben. Dazu bis zu 37 Grad im Osten und Südwesten, im Nordwesten maximal 30 Grad. Morgen kühlt es etwas ab, im Süden und Osten auf 31 Grad, im Nordwesten auf 26 Grad. Im Südosten Gewitter und Regen, auch an der Nordsee regnet es was. Sonst Sonne und Wolken und trocken.
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0: Bei mir in meinem Kiez, in meinem Viertel, da sehe ich in letzter Zeit immer mehr Regenbogenflaggen. In Cafés zum Beispiel oder auch an den Balkonen hängen die runter. Viele sind gerade erst aufgehangen worden nach dem Anschlag auf den Berliner CSD. Der wurde im Nachbarbezirk verübt von dem Kiez, wo ich wohne. Und man könnte jetzt vielleicht denken, super, da gibt's so ein Umdenken. Leute positionieren sich wieder für Vielfalt. Aber wenn man auf die Zahlen guckt in Deutschland, ist das Gegenteil der Fall. Queerfeindlichkeit steigt und wir gucken hier gleich mal, wie es den Menschen geht, die davon betroffen sind.
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Muna hört ihr hier bei Deutschlandfunk Nova aus Los Angeles und Eastside Girls. Eine Band, die sich auch immer wieder dafür stark macht, dass jeder und jede lieben können soll, wen er will. Frei zu leben und lieben zu können, authentisch sein zu können, wer man ist, das sollte laut unserem Grundgesetz ja auch eigentlich unantastbar sein. Aber queere Menschen werden genau deswegen, weil sie sie selbst sind, bedroht und gehasst, auch in Deutschland. Und wie gewaltvoll dieser Hass ist, das zeigt der Anschlag auf den CSD in Berlin ein weiteres Mal und diese Queerfeindlichkeit. Der Anschlag auf den CSD in Berlin ein weiteres Mal und diese Queerfeindlichkeit. Die kommt nicht nur aus dem islamistischen Spektrum, wie bei diesem Anschlag. Das zeigt eine Studie.

0: Fälle von Queerfeindlichkeit. Wie schätzen Sie das ein? Wie wirkt sich das auf das Leben von queeren Menschen aus?
1: Naja, man sieht direkt auch in verschiedenen Studien, dass sich die queere Community unsicherer fühlt. Das heißt, die Leute trauen sich nicht mehr öffentlich, sich zu zeigen. Über 40% trauen sich nicht, Händchen halten, sich in die Öffentlichkeit zu begeben. Also man merkt, es ist eine große Angst da. Und die queere Community fängt sich zum Teil an, wieder zu verstecken, einfach vor Angst, dass im echten Leben, dass sie Gewalt erfahren.
0: Nun sagt ja diese Studie aus Brandenburg, der meiste Hass und die meisten verübten Straftaten, die kommen aus dem rechten Spektrum. Als nächstes werden dann christlich-religiöse Motive aufgelistet. Es gibt leider keine bundesweiten Zahlen dazu, wo das so aufgeschlüsselt wird. Wie stellt sich das denn für Sie dar, wenn Menschen zu Ihnen kommen?
1: Man muss hier einfach nochmal sagen, dass diese ganzen Ideologien, also sprich Rechtsextremismus, christlich-fundamentalistisch oder islamistisch, tatsächlich ja auch gar nicht so weit auseinander liegen. Wir haben jetzt leider auch keine direkten Zahlen dazu, weil es dazu keine genauen Erhebungen gibt. Das größte Problem, was wir auch haben, ist das Dunkelfeld. Das ist so enorm groß. Also selbst zu den Straftaten an sich weiß man nicht viel. Man sieht nur, dass jahrelang steigende Fallzahlen hier einhergehen. Wir sehen nur, dass diese ganzen Straftaten halt oft von jungen Männern begangen werden. Und das ist sehr alarmierend.
0: Würde das denn überhaupt was bringen, die Motive dahinter sich genau anzugucken, wenn man mal Richtung Prävention guckt, also solche Straftaten zu verhindern?
1: Auf jeden Fall. Also eine gute Auflistung wäre auf jeden Fall hilfreich. Aber ich glaube, das Kernproblem ist einfach, dass wir diese ganzen Ideologien, dass wir denen nicht genügend entgegensetzen. Grundsätzlich macht es keinen großen Unterschied, wenn gerade diese jungen Männer halt eben sich in verzweifelten Lebenssituationen befinden, dass die nach etwas suchen und dann ganz schnell entweder in den Rechtsextremismus, in den Islamismus oder eben in den christlichen Fundamentalismus abrutschen.
0: Sie haben ja jetzt schon das Thema Entgegensetzen so angeschnitten. Welche Möglichkeiten sehen Sie als Verband dieser Entwicklung der letzten Jahre eben mit diesen steigenden Fallzahlen der Queerfeindlichkeit entgegenzusteuern? Welche Stellschrauben gibt es da?
1: Da gibt es mehrere Bereiche, die man angehen muss. Man muss auf jeden Fall einmal ganz groß den Bereich Bildung nennen. Also Bildung ist mit Abstand eines der wichtigsten Sachen, weil da kann man ganz viel Präventionsarbeit entsprechend auch leisten. Und dann muss man halt auch Mittel in Polizei und Behörden stecken. Das heißt, auch da, es gibt zum Beispiel Ansprechstellen bei der Polizei, die wir auch wärmstens empfehlen, wenn man als queere Person betroffen ist, auch anzusprechen. Aber die gibt es nicht überall. Diese haben teilweise unterschiedliche Mittel. Das ist zum Beispiel ein ganz großes Problem. Teilweise ist es aber auch so, dass die Behörden den Fokus nicht richtig setzen, weil das Wissen teilweise gar nicht da ist, weil der Fokus auch gar nicht darauf gelegt wird. Das heißt, es ist ein breites Spektrum aus Präventionsarbeit, vor allem im Bildungsbereich, dann eben auch die gesellschaftliche Akzeptanz. Das heißt, auch hier müssen wir ganz dringend zum Beispiel mit Kampagnen, mit Schaffung von Stellen eben in Firmen, dass man die Leute vernünftig auch abholen kann und dann eben auch natürlich, wenn eine Radikalisierung stattgefunden hat, dass die Sicherheitsbehörden halt auch vernünftig reagieren können oder auch Warnzeichen rechtzeitig erkennen können, beziehungsweise dass queere Personen dann entsprechend auch rechtzeitig das Ganze zur Anzeige bringen können, ohne eben Angst haben zu müssen, selber Opfer zu werden.
0: Florian Wiczorek habt ihr gehört hier bei Deutschlandfunk Nova. Er ist im Bundesvorstand von der Menschenrechtsorganisation im Bundesverband LSVD, Verband Queere Vielfalt e.V. Wir haben über die steigenden Zahlen bei Queerfeindlichkeit gesprochen. Dankeschön für Ihre Zeit.

0: Is it love? Fragt sich Tyler hier bei Deutschland von Nova. Boah, Leute, 15 Minuten Fahrradfahren. Man ist einfach komplett nass. Also zumindest hier in Berlin. Ist so ein ganz komisches Klima, so drückend heiß. Man schwitzt nur so rum und der Körper verliert dabei viel Flüssigkeit, das ist klar. Aber er verliert halt nicht nur Wasser, sondern er verliert beim Schwitzen auch Elektrolyte. Und das ist nochmal doppelt problematisch. Und deswegen ist es ganz gut, wenn es so heiß ist wie jetzt, dass wir auch mal so einen Blick auf den Elektrolythaushalt in unserem Körper werfen. Habt ihr wahrscheinlich auch schon mal von gehört, ne? Von so Elektrolytwasser, Pulver oder isotonischen Getränken ist da auch zum Beispiel die Rede. Knallen sich viele nach dem Sport rein, da kennt das vielleicht her. Ob und wann es wirklich notwendig ist, dass wir solche extra Elektrolyte zu uns nehmen. Darüber hat mein Kollege Markus Dichmann heute Vormittag mit Jens Töppen aus unserem Deutschlandfunk Nova Wissensteam gesprochen. Und der hat uns erstmal erklärt, was Elektrolyte überhaupt sind und wofür wir sie brauchen.
1: Elektrolyte sind Mineralstoffe, also zum Beispiel Natrium, Kalium, Calcium, Magnesium etc. Die Liste geht da auch weiter. Und die haben im Körper eben wichtige Aufgaben. Also Natrium zum Beispiel, das regelt den Wasserhaushalt und ist genauso wie Kalium für die Weiterleitung von Nervenimpulsen und für den Herzrhythmus wichtig. Calcium dann zum Beispiel für die Muskelarbeit.
0: Und dafür müssen wir dann eben schauen, dass wir genügend Elektrolyte in unserem Körper haben, extra irgendwelche Pulver oder bestimmte Special-Getränke zu uns zu nehmen, das müssen wir in der Regel nicht machen, das hat Jens erzählt. Es ist wirklich nur in bestimmten Fällen nötig.
1: Gesunde Menschen schaffen es in der Regel schon, mit der Nahrung alles an Elektrolyten aufzunehmen, was der Körper so braucht. Und dass der Elektrolythaushalt so richtig aus dem Tritt gerät, das passiert meistens nur dann, wenn du wirklich viel Flüssigkeit verlierst. Mhm. Also zum Beispiel größere Mengen an Schweiß oder Urin oder wenn etwas mit der Verdauung nicht stimmt bei dir, also beispielsweise bei Durchfallerkrankungen. Und in solchen Fällen dann können auch gezielte Elektrolyteinnahmen wichtiger werden.
0: Und jetzt kommen wir eben auch wieder zurück zur Hitze. Auch dann kann das durchaus sinnvoll sein. Das hängt so ein bisschen davon ab, wie unser Körper so drauf ist, wie wir uns ernähren und davon, ob wir grundsätzlich ein Mensch sind, der viel schwitzt. Und wenn wir dann bei dem Wetter auch noch Sport machen, morgens joggen oder so, dann verlieren wir eben schon zu viele Elektrolyte. Und in solchen Fällen ist das schon sinnvoll, so ein isotonisches Getränk zu trinken.
1: Also ein Getränk ist dann isotonisch, wenn das Verhältnis von Elektrolyten und Zucker im Verhältnis zur Flüssigkeit dem vom Blut ähnelt. Das heißt, das macht es für den Körper leichter, das aufzunehmen. Und so ein isotonisches Getränk ist zum Beispiel eine Apfelschorle. Manche Sportgetränke fallen da auch runter, aber auch ein normales Mineralwasser kann isotonisch sein.
0: Wir können uns das auch selber mischen, so einen optimalen Elektrolytendrink. Dafür hat die WHO sogar ein Rezept rausgegeben. Und dann könnt ihr jetzt mitschreiben, ist es eine Mischung aus Wasser, Salz, Zucker und Orangensaft, 1 Liter Wasser, ganz genau genommen, 3/4 Teelöffelchen Salz, 4 Teelöffel Zucker und 1 Tasse Orangensaft. Das ergibt dann natürlich so eine ganze Flasche Elektrolytendrink. Und ob es dann schmeckt, ist eine andere Frage, aber ihr könnt es ja mal ausprobieren. Und es hilft auf jeden Fall, wenn wir zu wenig Elektrolyte im Körper haben. Was die überhaupt sind und wofür wir sie brauchen, das hat uns Jens Töppen aus dem Deutschlandfunk Nova Wissensteam erklärt. Mumford & Sons jetzt vor den News. The Cave.

0: Mit genug zeitlichem Abstand freut man sich ja fast wieder, dieses Banjo-Schrammeln zu hören. The Cave habt ihr gehört von Mumford & Sons, kam 2009 raus. 16:30 ist es jetzt. Zeit in die Welt zu gucken, was da so los ist. Und das machen wir zusammen mit Ann-Kathrin Horn. Hi Anka.
1: Hallo.
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1: Erstmal drei wichtige Meldungen in kurz. Am Leipziger Flughafen ist in der Nacht eine Drohne mit Sprengstoff gefunden worden. Eine Spezialabteilung gegen Terrorismus und Extremismus hat die Ermittlungen übernommen. Der Regionalpräsident der spanischen Exklave Ceuta warnt, dass die Aufnahmelager völlig überfüllt sind. Für minderjährige Migranten sei die Lage unhaltbar, Hunderte von ihnen sind allein. Und der US-Konzern Disney arbeitet in Zukunft mit der chinesischen Videoplattform TikTok zusammen. TikTok-User dürfen erstmal in einer Testphase in den USA Ausschnitte aus Disney-Filmen und Serien veröffentlichen.
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1: Die UNO warnt, dass es wegen des Wetterphänomens El Niño in sehr vielen Ländern Probleme mit der Nahrungsmittelversorgung geben könnte. In einer Vorhersage steht, dass 45 Länder betroffen sein könnten. In Afrika, Asien und Süd- und Mittelamerika. Die Zahl der Menschen, die dort zu wenig zu essen haben, könnte um mehr als 20% steigen im Vergleich zu jetzt. Grund ist, dass sich in einer El Niño-Phase der tropische Pazifik erwärmt und es dann mehr Extremwetter gibt, zum Beispiel Dürren und Sturzregen und Hochwasser. Dadurch fallen dann auch Ernten aus. Die aktuelle El Niño-Phase könnte besonders heftig werden. El Niño liegt nicht an der Erderwärmung, aber die Folgen werden durch die Erderwärmung verstärkt. Taiwan bereitet sich mit einem ungewöhnlichen Test auf einen möglichen Konflikt mit China vor. Parallel zum größten Militärmanöver des Jahres will die Regierung nächste Woche zum ersten Mal das mobile Internet in Teilen des Landes drosseln. Getestet werden soll, wie die Bevölkerung bei Cyberangriffen oder einer Blockade weiter kommunizieren kann. Telefonate, SMS und Notrufe sollen weiter funktionieren. Gleichzeitig zur Cyberübung trainieren mehr als 20.000 Soldatinnen und Soldaten die Verteidigung gegen einen möglichen Angriff von China. China sieht Taiwan als Teil des eigenen Landes. Die chinesische Regierung droht seit Jahren damit, die demokratisch regierte Insel notfalls auch mit militärischer Gewalt unter ihre Kontrolle zu bringen. Vor einem Jahr hat ein Tierpark in Kanada Schlagzeilen gemacht, weil ihm das Geld für seine Wale ausging. Damals warnte der Park sogar, die Tiere einschläfern zu müssen, wenn die Regierung kein Geld gibt. Jetzt werden die Beluga-Wale nach und nach in Aquarien in den USA gebracht. Sie kommen unter anderem nach Texas und Chicago. Nach Angaben des Parks sind schon 13 Tiere umgezogen, 7 kommen noch. Der Tierpark in Kanada war schon lange wegen seiner Tierhaltung umstritten und ist mittlerweile geschlossen. Dort starb 2023 auch ein Orca, der als einsamster Wal der Welt bekannt geworden war.
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1: Der Deutsche Wetterdienst warnt vor extremer Hitze, weil es im Osten und im Südosten bis zu 37 Grad gibt. Später kann es da auch gewittern. Im Westen maximal 30 Grad, morgen dann kühler, im Nordwesten maximal 26 und im Süden und im Osten 31 Grad und dazu an der Nordsee Schauer und im Südosten Gewitter und Regen und auch Unwetter.
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0: In eigentlich jeder Großstadt in Deutschland gibt es ja so ein paar Orte, wo einfach aufgrund der Mischung an Menschen und so weiter so ein bisschen mehr Aggression in der Luft liegt. Und in Berlin soll jetzt an zwei solcher Orte ein Verhaltensscanner mit KI eingesetzt werden. Was soll das Ganze bringen? Gucken wir gleich.

0: The Snuts aus Schottland hört ihr hier bei uns bei Deutschland von Hova mit Death Defibrillator. Manchmal ist das Leben ja ganz schnell vorbei, auch zu einem Punkt, wo eben niemand irgendwie schon alt ist, Omi, Opi, und sich das irgendwie lange angekündigt hat, sondern eben auch bei jungen Menschen und sowas haben The Snuts erlebt. Und zwar im Freundeskreis der Band, da hat ein junger Mensch, ein Freund von denen, eine Diagnose bekommen, wo klar war, das werden jetzt keine Jahre mehr, die wir zusammen haben. Und die Familie ist aber insofern toll damit umgegangen, als dass sie gesagt haben, okay, dann feiern wir jetzt ein ganz rauschendes Fest, bei dem du auch noch mit dabei bist, und feiern jetzt einfach, solange du noch da bist, das Leben so krass wir können. Und das hat The Snuts zu dem Song hier inspiriert.
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2: In der Antarktis gibt es einen Gletscher, aus dem blutrotes Wasser ins Meer strömt. Seit mehr als 100 Jahren geben diese Blutfälle Forschenden Rätsel auf. Einiges ist aber auch schon bekannt. Es handelt sich um Salzwasser. Das Salz wirkt wie Frostschutzmittel und hält das rote Wasser flüssig. Die Farbe entsteht durch viel Eisen im Wasser. Frühere Studien hatten angedeutet, dass es sich um Millionen Jahre altes Meerwasser handeln könnte, das in einer Talsenke eingeschlossen und mit Eis überdeckt wurde, als sich der Gletscher bildete. Nun liefert eine Studie im Fachblatt Nature Geoscience Belege für dieses Szenario. Wasser, Sediment und Luftproben zeigen außerdem, dass in den Blutfällen eine einzigartige Gemeinschaft von Mikroben lebt. In den Wasserfällen konnte das internationale Forschungsteam genetische Spuren urzeitlicher Meeresorganismen wie Kieselalgen und Wimperntierchen nachweisen. Manche Menschen sind einfach Mückenmagneten. Forschende von der Florida International University haben Experimente mit 3 Stechmückenarten und 120 Testpersonen gemacht. Ergebnis 1: Alle 3 Mückenarten bevorzugten bestimmte Personen und mieden andere, aber das waren nicht unbedingt bei jeder Art die gleichen Menschen. Dann haben die Forschenden insgesamt etwa 250 verschiedene Bakterienarten auf der Haut der Teilnehmenden identifiziert, die für den individuellen Körpergeruch verantwortlich sind. Ergebnis 2: Alle für Mücken attraktiven Menschen hatten mindestens eine von 3 bestimmten Bakterienarten auf der Haut. Dieses Ergebnis könnte laut den Fachleuten ein neuer Ausgangspunkt sein für die Entwicklung von Antimückenmitteln. Was da gerade in einer Kirche in Sachsen-Anhalt gespielt wird, ist das längste Musikstück der Welt. Aus der Orgel kommt oft über Monate, manchmal Jahre, derselbe Ton oder derselbe Akkord. Denn Komponist John Cage hatte für sein Stück Organ 2 ASLSP die Vorgabe gemacht, es so langsam wie möglich zu spielen, as slow as possible. Wenn sich also der Klang ändert, ist das schon ein kleines Ereignis. Heute war es nach 2,5 Jahren wieder soweit. Mehrere hundert Cage-Fans und Musikliebhaber haben das live in der Burchardi-Kirche in Halberstadt verfolgt. Jetzt ist im Langzeitorgelstück ein weiteres A zu hören. Es hat damit einen eher seltenen Achtklang, bevor in etwa 14 Monaten ein E verstummen wird. Los ging die Aufführung übrigens vor inzwischen 25 Jahren. Sie soll aber auch noch mehr als 600 Jahre dauern.
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0: Aluna George, your drums, your love. Deutschlandfunk Nova ist hier. So abends an Bahnhöfen, da haben bestimmt viele von euch schon Situationen erlebt, wo euch mulmig war, ihr euch vielleicht sogar bedroht gefühlt habt oder Opfer geworden seid von einem Übergriff von Gewalt. Würdet ihr euch sicherer fühlen abends, wenn ihr wüsstet, da ist eine KI, die alles beobachtet, im Zweifelsfall vielleicht sogar der Polizei Bescheid sagt? Sowas könnte real werden, denn in Berlin soll an bestimmten Orten bald einen Verhaltensscanner sowas wie Schläge, Tritte oder anderes kriminelles Verhalten erkennen können und dann ist da eine KI drin, die in Echtzeit analysiert, was die Passanten da so machen vor Ort und schlägt dann entsprechend an. Laut Informationen der Berliner Morgenpost soll noch diesen Monat an 2 Öffi-Hotspots gestartet werden, und zwar am Cottbusser Tor in Kreuzberg und an der Warschauer Straße, Warschauer Brücke in Friedrichshain. Das sind beides Orte, wo sehr, sehr viele Menschen zusammenkommen. Deutschlandfunk Nova Tech-Reporterin Martina Schulte, die hat sich das Ganze mal angeguckt und uns auch erklärt, was sich die Berliner Polizei eigentlich davon verspricht.
1: Der Kotti und die Warschauer Brücke in Berlin werden von der Polizei eben als kriminalitätsbelastete Orte eingestuft. Und die Hoffnung ist eben, dass man mit Hilfe der KI dort eben mögliche Verbrechen leichter erkennt. Die Idee ist, sobald die KI da irgendwas Verdächtiges findet im Live-Footage, alarmiert sie die Polizei und die kann dann unter Umständen schneller eingreifen.
0: Wenn dieses Projekt erfolgreich ist, dann soll das auch bei anderen Orten in Berlin so eingeführt werden, zum Beispiel am Alexanderplatz oder auch so besonders schutzbedürftige Orte, wie zum Beispiel das Rote Rathaus oder auch das Jüdische Museum. Jetzt dürfen wir uns unter diesem Verhaltensscanner aber keine komplette Überwachung vorstellen mit biometrischer Gesichtserkennung, weil das ist ja schon auch vielleicht ein Bedenken, was manche haben.
1: Also analysiert werden laut Polizei nur die Bewegungsabläufe. Das heißt, die Einsatzkräfte sehen auf ihren Bildschirmen nur so Strichmännchen und wie die sich bewegen. Und aufgrund dieser Strichmännchen entscheiden sie dann, ob die Bewegungsmuster quasi ungewöhnlich sind oder nicht.
0: Befürworter des Projekts versprechen sich mehr Schutz, weniger Kriminalität. Kritiker befürchten wiederum, dass die Kriminalität dadurch einfach nur verlagert wird auf andere Orte. Tatsächlich ist es jetzt nicht komplett neu. Also es gibt vergleichbare Verhaltensscanner schon an anderen Orten in Deutschland, in Mannheim oder in Hamburg. Ob die wirklich was bringen, das ist wissenschaftlich noch nicht abschließend ausgewertet worden. Normale Videoüberwachung zeigt allerdings aus Sicht der Wissenschaft auch nur in ganz bestimmten Fällen Wirkung, sagt Martina.
1: Also in der Tat zeigen so aktuelle Studien, die ich dazu gecheckt habe, nur einen geringfügigen Rückgang der Kriminalitätsrate, wenn es Videoüberwachung gibt. Zum Beispiel hilft es sehr gut bei Parkplätzen, also um Autodiebstähle leicht zu verringern. Mhm. Aber im Stadtzentrum ist so eine Maßnahme, also Videoüberwachung generell, anscheinend weniger effektiv.
0: Ob dann solche Verhaltensscanner helfen, die mit KI die Menschen an bestimmten Orten analysieren, das bleibt abzuwarten, wird halt jetzt ausprobiert. Von den Plänen für solche Scanner in Berlin hat uns Deutschlandfunk Nova Tech-Reporterin Martina Schulte was erzählt. 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

0: Contents DC aus Dublin. Dafür steht das DC im Bandnamen. Mit It's Amazing to be Young. Ihr hört Deutschlandfunk Nova. 17 Uhr ist es jetzt. Und Nicola Reik ist auch am Start. Hi Nicola.
1: Hey Lena, hallo.
0: Nicola hat ein Update aus der Welt für uns.
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1: Die Entdeckung einer Drohne mit Sprengsatz am Leipziger Flughafen löst bei den Behörden Sorgen aus. Sachsens Innenminister Armin Schuster sprach von einem sehr ernsten Sicherheitsvorfall. Eine Spezialabteilung gegen Terrorismus und Extremismus hat die Ermittlungen übernommen. Bundesinnenminister Alexander Dobrindt hat seinen Urlaub unterbrochen und reist nach Leipzig. Dort ist heute Abend eine Lagebesprechung geplant. Sachsens Landeskriminalamt hat inzwischen Medienberichte bestätigt, wonach ein Sprengsatz an der Drohne war. Laut einem NATO-Sprecher wurde die Drohne in der Nähe eines ukrainischen Frachtflugzeugs entdeckt. Ob ein Zusammenhang besteht, ist noch nicht klar. Kurz nach der Drohnensichtung gab es in der Nähe des Leipziger Flughafens einen weiteren Vorfall. Eine DHL-Frachtmaschine stieß in der Luft mit etwas zusammen. Ob auch das eine Drohne war, ist noch nicht klar. Die Maschine landete anschließend sicher in Hannover. In Nordrhein-Westfalen laufen mehr als 100 Disziplinarverfahren gegen Gefängnisbeamte. Das hat der zuständige Justizminister des Bundeslands in einer Sondersitzung im Düsseldorfer Landtag gesagt. In jedem vierten Fall geht es demnach um Korruptionsverdacht. Die Zahl der Leute, gegen die ermittelt wird, entspricht 1% der insgesamt 10.000 Gefängnisbeschäftigten. Der Minister sagte, dass die allermeisten von ihnen ehrliche Arbeit unter schwersten Bedingungen leisteten. In den vergangenen Wochen hatten immer wieder kriminelle Strukturen in nordrhein-westfälischen Gefängnissen Schlagzeilen gemacht. Zum Teil konnten Häftlinge gegen eine monatliche Gebühr bis zum Freigang Wünsche erkaufen. Zuletzt war die Justizvollzugsanstalt Willig I durchsucht worden. Dabei ging es um zwei Vollzugsbeamte, gegen die es den Verdacht des Drogenhandels und der Bestechlichkeit gibt. Der US-Konzern Disney arbeitet in Zukunft mit der chinesischen Videoplattform TikTok zusammen. TikTok-User dürfen erstmal in einer Testphase in den USA Ausschnitte aus Disney-Filmen und Serien veröffentlichen. Auch Pixar, Marvel und Star Wars-Produktionen gehören dazu. Im Gegenzug sollen ausgewählte TikTok-Videos auch beim Streaming-Dienst Disney Plus zu sehen sein, in einem neuen Bereich für Hochkant-Videos. Laut TikTok entstehen auf der Plattform jeden Tag im Schnitt 6,5 Millionen Beiträge, die mit Filmen und Fernsehserien zu tun haben. Schon wieder sorgt eine künstliche Intelligenz bei einem Sicherheitstest für Aufsehen. Britische Sicherheitsforschende sagen, ein KI-Modell der Firma Anthropic hat versucht, frei zugängliche Software zu manipulieren. Dafür hat die KI sich falsche Identitäten ausgedacht und sogar Phishing-Mails verschickt, also Nachrichten, mit denen Daten abgefischt werden sollen. Eigentlich sollte die KI das Internet nur nutzen, um Infos für ihre Aufgabe zu finden. Erst später haben die Forschenden gemerkt, was die KI stattdessen gemacht hatte. Anthropic entwickelt den verbreiteten KI-Chatbot Claude. Auch die Firma OpenAI hinter ChatGPT hatte vor kurzem von ähnlichen Vorfällen berichtet.
2: Das Wetter.
1: Extreme Hitze im Osten und Südosten. Bis zu 37 Grad ist es da heute im Osten und Süden. Kann es auch starke Gewitter geben, ansonsten trocken. Der Nordwesten hat heute maximal 30 Grad. Morgen wird es etwas kühler im Süden und Osten, etwa 31 Grad. Im Nordwesten 26. Im Südosten wieder Gewitter und Regen. Auch an der Nordsee kann es was regnen. Ansonsten Sonne und Wolken und wieder trocken.
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3: Es ist wieder ein Sprengsatz. Und es ist wieder der Flughafen Halle Leipzig. Das, was da heute durch die News geht, das bringt vielleicht auch bei euch Erinnerungen hoch, wie genau da vor 2 Jahren ein Brandsatz in einem Paket hochgegangen ist auf dem Rollfeld. Diesmal ist es kein Paket, sondern wohl eine Drohne, die den Sprengsatz gebracht hat. Was ist da los? Alles, was wir darüber wissen, das hört ihr gleich bei uns.
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0: Schmetterlingsgefühle. Also schwer verknallt, sind Iconer Pop. Butterfly Feelings heißt der neue Song, habt ihr gehört, bei uns bei Deutschlandfunk Nova. In den letzten Monaten sind über deutschen Flughäfen immer mal wieder Drohnen gesichtet worden. Und letzte Nacht, da gab es wieder einen Drohnenvorfall am Flughafen Leipzig-Halle. Dieser Fall, der hat aber eine ganz neue Dimension, denn diese Drohne, die da gefunden wurde, die hatte eine Sprengvorrichtung. Die hätte also wohl große Schäden möglicherweise anrichten können. Aglaya Dane aus den Deutschlandfunk Nova Nachrichten ist da und dröselt das mit uns auf. Aglaya, was wissen wir bisher über diese Drohne?
1: Also ein Flughafenmitarbeiter soll die Drohne zufällig gefunden haben, kurz vor Mitternacht, in der Nähe der südlichen Start- und Landebahn auf dem Flughafen Leipzig-Halle. Und fast gleichzeitig ist da auch eine Drohne in der Luft gesichtet worden. Daraufhin wurde der Flugbetrieb für 2 Stunden eingestellt, konnte dann aber wieder anlaufen. Die Südpiste ist wohl immer noch gesperrt, weil noch Ermittlungen laufen. Die Drohne, die da gefunden worden ist, ist mit einem Röntgengerät untersucht worden. Viele Details sind noch nicht bekannt dieser Untersuchung, aber Behörden haben inzwischen bestätigt, was Medien vorher berichtet hatten, nämlich, dass diese Drohne tatsächlich Sprengstoff enthielt und einen Zünder. Und es gab in der Nacht noch einen weiteren Vorfall. Ein Frachtflugzeug ist in der Nähe vom Flughafen Leipzig-Halle in der Luft schon mit einem Gegenstand zusammengestoßen. Und ermittelt wird jetzt, ob es sich auch eben da um eine Drohne handelte.
0: Stellt sich die Frage, wo kommen die her? Weiß man denn, wer diese Drohnen gesteuert hat?
1: Ja, die erste Vermutung bei Vorfällen dieser Art mit Drohnen ist immer die gleiche, dass Russland dahinter stecken könnte. Genauer gesagt der russische Geheimdienst. Eindeutige Beweise haben Behörden bisher nicht dafür gefunden, auch nicht bei den anderen Drohnensichtungen, die es gegeben hat in den letzten Monaten. Aber ein Hinweis darauf, dass Russland möglicherweise dahinter stecken könnte, ist, wo die Drohne offenbar gefunden wurde, nämlich in einem Bereich, wo ukrainische Flugzeuge stehen. Am Flughafen Leipzig-Halle hat das ukrainische Luftfahrtunternehmen Antonov seit 20 Jahren eine Wartungsbasis und zurzeit wird dort auch ein neuer Hangar gebaut. Das heißt, Russland könnte theoretisch ein Interesse haben, hier zu spionieren oder eben auch möglicherweise was zu zerstören.
0: Hätte denn diese Drohne tatsächlich ein Flugzeug zerstören können?
1: Ja, dazu gibt es noch keine eindeutigen Aussagen von Ermittelnden. Und es ist auch noch unklar, warum die Drohne nicht explodiert ist. Also es gibt Medienberichte, wonach der Zünder wohl defekt war, aber offiziell gibt es dazu noch nichts. Klar ist, Behörden und Politik nehmen den Vorfall sehr ernst. Die Ermittlungen hat beim Sächsischen Landeskriminalamt eine Abteilung übernommen, die ist spezialisiert auf Abwehr von Terrorismus und Extremismus. Und der Leipziger Oberbürgermeister Burkhard Jung von der SPD sagt, dass die Bedrohungslage in Deutschland mit diesem Vorfall eine neue Qualität erreicht hat. Er fordert von Bund und von den Ländern, das ist in seinem Fall Sachsen, mehr Geld, damit wichtige Infrastruktur wie Flughäfen besser geschützt werden kann.
0: Es ist ja auch nicht das erste Mal, das muss man sagen, dass der Flughafen Leipzig-Halle Ziel eines möglichen Anschlagsversuchs ist. Ich denke da an einen Versuch vor 2 Jahren.
1: Genau, ja, das ging sehr durch die... Da ist es ziemlich knapp gewesen. Damals ist im DHL-Logistik

0: Ne? Und deshalb ist für Leute und Organisationen, die Spionage- und Sabotageakte planen, dieser Flughafen ein interessantes Ziel. Aber auch andere deutsche Flughäfen sind da im Visier, denn allein wenn eine Drohne gesichtet wird, wird oft für ein paar Stunden der Flugbetrieb eingestellt und das verursacht enorme finanzielle Schäden. Das ist ja das, was möglicherweise auch gewollt ist. Der Flughafenverband fordert deshalb, dass wichtige Flughäfen schnell Drohnenabwehrsysteme bekommen. Das Innenministerium hat solche Systeme auch schon zugesagt, aber bisher sind die noch nicht da. Die Flughäfen warten noch.
1: In der Nacht ist am Flughafen Leipzig-Halle eine Sprengstoffdrohne entdeckt worden. Aglaya Dana aus dem Nachrichtenteam hier bei Deutschlandfunk Nova, die hat euch zusammengefasst, was wir über den Vorfall bisher wissen. Green Day jetzt mit Holiday.

Soulmate von Savvy Caboo. Deutschlandfunk Nova hört ihr. Wenn wir mal nach Schweden gucken, dann würde ich sagen, und das sage ich nicht nur, weil ich ganz, ganz großer Fan von ihr bin, Robin, das ist schon die OG. Also das ist die Pop-Queen, die sich getraut hat, ganz, ganz früh radikal ihr eigenes Ding zu machen, hat ja auch früh mit dem großen Label gebrochen, eigenes gegründet. Und sie ist mit diesem radikal sie selbst sein super erfolgreich geworden. Gerade ist sie ja mit ihrem aktuellen Album auf Tour. Sexistential heißt das Album. Wir haben viel drüber gesprochen hier bei Deutschlandfunk Nova. Und die großen Arenen, in denen sie spielt, die sind voll. Und es ist eine ganz, ganz besondere Stimmung. Und das, was jetzt gerade passiert ist auf der Robin-Tour, das fühlt sich ein bisschen danach an, wie als würde sie den Staffelstab weitergeben für die nächsten 60 Jahre. Auf dem neuen Robin-Album, da ist ja auch dieser Song hier. Talk to me. Kennt ihr von unserer Playlist? Und von diesem Song gibt's jetzt eine neue Version. Die hatte Premiere beim Robin-Konzert in Kopenhagen. Und diese neue Version, die hat Robin nicht alleine gemacht, sondern sie hat sich bei dem Konzert ihre Kollegin und Landsfrau Zara Larsson, einer der größten Popstars überhaupt gerade, mit auf die Bühne geholt. Es ist wirklich sehr, sehr schön, diesen Auftritt zu sehen. Die beiden haben ja fast 19 Jahre Altersunterschied und sind beide so sehr sie selbst, treten irgendwie sehr feministisch auf und es ist so ein Gefühl von ja, mehreren Generationen von Popstars da so gemeinschaftlich auf der Bühne. Könnt ihr euch angucken, den Song, diese neue Version, den gibt es aber jetzt auch bei uns. Robin zusammen mit Zara Larsson. Talk to me.

0: Ich mag einfach so diese Herangehensweise, dass man ein Alltagsthema hat und das dann aber noch wissenschaftlich mit erörtert.
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0: Also es sind immer so Momente von, mit dem Gedanken bin ich irgendwie nicht alleine.
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0: die Leoniden aus Kiel. Mit neuer Musik hier bei Deutschlandfunk Nova. I Still Feel. 17:30 ist es gleich. Und Ann-Kathrin Horn ist auch am Start. Hi Anka.
1: Hallo.
0: Anka sagt uns jetzt, was gerade so los ist in der Welt.
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1: Uns geht los mit drei wichtigen Themen in kurz. Nach der Entdeckung einer Sprengstoffdrohne am Leipziger Flughafen kommen die Sicherheitsbehörden von Bund und Ländern zu einer Sondersitzung zusammen. Innenminister Dobrindt hat deswegen seinen Urlaub abgebrochen. Die israelische Armee hat wieder Ziele im Südlibanon angegriffen. Dabei kam nach libanesischen Angaben ein Mensch ums Leben, 12 wurden verletzt. Israel sagt, die Hisbollah habe vorher die vereinbarte Waffenruhe verletzt. Und der Waldbrand in den Niederlanden in der Nähe der deutschen Grenze ist den Behörden zufolge unter Kontrolle. Dort hatte es seit Montag gebrannt.
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1: Von Kolumbien aus haben Ermittler eine der größten Razzien gegen Umweltkriminalität im Amazonas koordiniert. Polizeikräfte aus Kolumbien, Brasilien, Peru, Ecuador und Bolivien nahmen mehr als 800 Menschen fest. Die Aktion richtete sich unter anderem gegen illegale Goldsucher, gegen Holzfäller und Wildtierhändler. Die Behörden haben riesige Mengen Holz und Mineralien beschlagnahmt und mehr als 3000 lebende Tiere gerettet. Nach Angaben der Ermittler waren mehr als 3600 Einsatzkräfte beteiligt. Kriminelle Gruppen verdienen im Amazonas mit illegalem Holzeinschlag, mit Bergbau und Wildtierhandel jedes Jahr Millionen. In Japan und Korea gibt es gerade eine große Hitzewelle. Dort sind es teilweise bis zu 42 Grad. Auch das sind da dort Rekordtemperaturen. In Japan sind wegen der Hitze in den letzten Tagen mehr als 18.000 Menschen gestorben. In Südkorea hat der Präsident die Temperaturen als nationales Desaster bezeichnet. Auch dort gab es Tote und auch massenweise Nutztiere wie Hühner, Schweine und Fische auf Fischfarmen sind verendet. In Nordkorea hat ein Krankenhausleiter in einem Zeitungsinterview empfohlen, wegen der Hitze mehr Hundefleisch zu essen. Das gilt dort schon lange als Kraftnahrung. In Nordkorea sind Lebensmittel generell knapp und die nordkoreanische Führung macht schon länger Werbung für Hundefleisch. Hunde dürfen dort laut Medienberichten auch nicht mehr als Haustiere gehalten werden, sondern sind nur noch zum Essen bestimmt. In Indien kostet Zucker so viel wie nie. Die Preise sind zuletzt um mehr als 10% gestiegen auf einen Rekordwert. Das liegt an zwei Ursachen. Erstens wurde weniger Zucker als sonst hergestellt. Und zweitens kaufen die Leute zwischen August und November mehr Zucker, weil es wichtige Festtage gibt und da mehr Süßes gegessen wird. Die Zuckerfabriken spekulieren darauf, dass die Preise noch weiter steigen und geben nicht so viel Zucker in den Verkauf. Das macht ihn noch mal teurer. Indien hat früher auch viel Zucker ins Ausland verkauft. Mittlerweile sind die Zuckerrohrernten schlechter. Und weil die Vorräte knapp sind, gilt ein Exportverbot.
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1: Der Deutsche Wetterdienst warnt vor extremer Hitze, weil es im Osten und im Südosten bis 37 Grad gibt. Es kann auch gewittern im Osten und im Süden. In der Westhälfte trocken und bis 30 Grad. Morgen dann an der Nordsee Schauer und im Südosten Gewitter und Regen und auch Unwetter. Ansonsten Sonne oder Wolken und trocken und es wird ein bisschen kühler. Im Nordwesten gibt es dann maximal 26 Grad und im Süden und Osten 31 Grad.
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0: Wenn ihr Fans seid von Taylor Swift zum Beispiel oder auch Olivia Rodrigo, dann lernt ihr hier gleich jemanden kennen, der euch sehr, sehr gut gefallen könnte. Maisie Peters nämlich. Erstmal aber hören wir Tommy Richmond mit Changes.

0: Denkst du eigentlich an mich? 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Vermisst du mich? Macht dich das wahnsinnig? Schläfst du deswegen nicht? All diese Gedanken, die man sich so, ja, durchdenkt nachts, die Fragen, die man hat nach einer Trennung, ist ein sehr, sehr schöner Moment, wenn einem die Antwort darauf einfach scheißegal wird. Und über diesen Moment singt hier gerade Maisie Peters aus Brighton. Questions heißt der Song. Habt ihr gehört bei uns bei Deutschlandfunk Nova.
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2: Es gibt Vögel, die sind klein wie Insekten, aber auch Krabben so breit wie ein Sofa. Die Tierwelt ist in Sachen Körpergröße ziemlich vielfältig. Bei den Giganten der Urzeit, den Dinosauriern, gab es aber wohl eine überraschende Grenze. Nach unten. Sie waren laut einer Studie im Fachmagazin Evolution nie so richtig klein. Selbst die gefiederten Mikroraptoren brachten ausgewachsen immerhin 400 Gramm auf die Waage, etwa 200 Mal so viel wie der winzige Hummelkolibri oder die Etruskerspitzmaus. Für die Forschenden ist das ein Rätsel. Sie haben ein mathematisches Modell entwickelt, das beschreibt, bei welcher Körpergröße sich Tiere eigentlich am effizientesten fortpflanzen können. Für die heutigen Vögel, Säugetiere und auch Schildkröten passt es ziemlich gut. Für Dinos überhaupt nicht. Die Vermutung ist, dass schon den Sauriern kleine Säugetiere Konkurrenz um Ressourcen machten. Sie verhinderten wohl, dass Dinosaurier diese ökologische Nische besetzen konnten. Cannabis wird in der Medizin schon bei verschiedenen Leiden eingesetzt, zum Beispiel chronischen Schmerzen. Bald könnte eine weitere Erkrankung dazukommen, die posttraumatische Belastungsstörung, PTBS. Sie kann nach heftigen Erfahrungen, zum Beispiel im Krieg, nach Vergewaltigungen oder anderen Gewalttaten entstehen. Betroffene durchleben das, was passiert ist, oft in Albträumen wieder. Und das kann zu extremen Schlafstörungen führen. Helfen kann offenbar der Cannabis-Wirkstoff THC. An der Berliner Charité ist das mit 170 PTBS-Patientinnen und Patienten getestet worden. Für die Studie bekam eine Gruppe THC-Tropfen, die andere ein Placebo, das auch nach Cannabis schmeckte. In der THC-Gruppe sank die Belastung durch Albträume aber deutlich stärker als in der Placebo-Gruppe. Mehr als ein Drittel der Behandelten hatte nach 10 Wochen gar keine Albträume mehr. In einer weiteren Studie soll jetzt untersucht werden, ob THC traumatisierten Patienten auch über längere Zeiträume hilft. Lippenöl, Lipgloss, Lipstain. Lippenkosmetik ist inzwischen viel mehr als nur Lippenstift. Zwei Forschungsteams haben bei den Sicherheitsrichtlinien für solche Produkte aber erhebliche Lücken festgestellt. Die Forschenden sagen, zum einen müssten die Hersteller in den meisten Ländern weltweit gar nicht testen, ob Bestandteile durch die Haut in den Körper gelangen. Und wo es dafür Vorgaben gibt, in der EU, in Großbritannien oder auch in China, wird meist an Gesichtshaut getestet. Im Vergleich dazu hat die Haut auf den Lippen aber keine schützenden Talgdrüsen und ist auch viel dünner, sodass auf diesem Weg Substanzen schneller ins Blut gelangen. Außerdem schätzen die Forschenden, dass wir inzwischen mehr Lippenstift verschlucken. Fast alle Länder verlassen sich dabei auf Werte aus 2 Studien, die über 20 Jahre alt sind. Seitdem gibt es aber zum Beispiel mehr Longlasting-Lippenstifte und Produkte, die nach Obst oder Süßem riechen und so schmecken.
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Apsilon, Rapper aus Berlin-Moabit, hat sein zweites Album rausgebracht, Ende Juli. Glanz Null heißt es. Und daraus habt ihr jetzt das Feature gehört mit Berg. Kaputte Diamanten habt ihr gehört bei uns, bei Deutschlandfunk Nova. 6:10 ist es jetzt. Das heißt, ich mache jetzt hier langsam Feierabend. Aber meine Kollegin Caronida, die übernimmt hier gleich und guckt mit euch nochmal auf den Mond. Ja, ist richtig, da ist ja heute so ein Raketenteil eingeschlagen. Was das zu bedeuten hat, das klärt Caro hier in der nächsten halben Stunde. Ich sag Tschüss. Mein Name ist Lina Mempel. Habt einen schönen Abend zusammen.

0: Ein doofer Song war das, nicht generell, sondern der heißt so Stupid Song von Olivia Rodrigo. Wir haben es jetzt 18 Uhr, deswegen erzählt uns Nicola Reik kompakt, was aktuell in der Welt los ist. Hi.
1: Hey, Caro, hallo.
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1: Israel greift wieder Ziele im Südlibanon an. Dabei ist nach libanesischen Angaben ein Mensch gestorben, mehrere wurden verletzt. Eigentlich gilt zurzeit eine Waffenruhe zwischen Israel und der von Iran unterstützten Hisbollah-Miliz. Israel sagt aber, dass die Hisbollah sich nicht daran gehalten habe. Zurzeit laufen in Rom wieder von den USA vermittelte Verhandlungen, die die Waffenruhe zwischen den Kriegsparteien stabiler machen sollen. Die Positionen sind aber weit auseinander. Die Hisbollah lehnt es ab, ihre Waffen abzugeben. Israel besteht darauf. Die Entdeckung einer Drohne mit Sprengsatz am Leipziger Flughafen löst Sorgen aus. Sachsens Innenminister Armin Schuster sprach von einer sehr ernsten Lage. Eine Spezialabteilung gegen Terrorismus und Extremismus hat die Ermittlungen übernommen. Bundesinnenminister Alexander Dobrindt hat seinen Urlaub unterbrochen und reist nach Leipzig. Dort ist heute Abend eine Lagebesprechung geplant. Sachsens Landeskriminalamt hat inzwischen Medienberichte bestätigt, wonach ein Sprengsatz an der Drohne war. Laut einem NATO-Sprecher wurde die Drohne in der Nähe eines ukrainischen Frachtflugzeugs entdeckt. Ob da ein Zusammenhang besteht, ist aber noch nicht klar. Kurz nach der Drohnensichtung gab es nahe des Leipziger Flughafens einen weiteren Vorfall. Eine DHL-Frachtmaschine stieß in der Luft mit etwas zusammen. Ob es sich auch dabei um eine Drohne handelte, ist nicht klar. Die Maschine landete anschließend sicher in Hannover. Ein großer Waldbrand in den Niederlanden ist nach Behördenangaben unter Kontrolle. Laut einem Sprecher der Provinz Limburg-Nord gibt es aber noch einzelne Brandherde, die wieder aufflammen könnten. Die Feuerwehr ist dort nach wie vor im Einsatz. Das Feuer war am Montag ausgebrochen in einem Naturschutzgebiet in der Nähe der Grenze zu Nordrhein-Westfalen. Starker Wind hatte dafür gesorgt, dass sich der Brand schnell ausgebreitet hat. Im letzten Jahr haben weniger Studierende und auch Schülerinnen und Schüler BAföG erhalten. Laut dem Statistischen Bundesamt haben 2025 rund 570.000 Menschen Leistungen nach dem Bundesausbildungsförderungsgesetz bekommen. Das waren 7% weniger als im Vorjahr und der niedrigste Wert seit über 25 Jahren. Warum die Zahl der BAföG-Empfängerinnen und Empfänger sinkt, ist nicht ganz klar. Der SWR schrieb dazu letztes Jahr in einem Bericht, dass vielen gar nicht klar ist, dass sie gefördert werden könnten oder dass sie vor der Bürokratie zurückschrecken. Studierendenorganisationen kritisieren auch, dass die Fördersätze an der Realität der Lebenshaltungskosten vorbeigingen. Laut dem Deutschen Studierendenwerk steht zum Beispiel die Wohnkostenpauschale von 380 Euro in keinem Verhältnis mehr zu den Mieten. Ein einfaches WG-Zimmer kostet im Schnitt 512 Euro.
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1: Im Osten und Südosten warnt der Deutsche Wetterdienst vor extremer Hitze. Da kann es bis zu 37 Grad heiß sein heute. Im Osten und Süden sind starke Gewitter möglich, ansonsten trocken. Und im Nordwesten gibt es auch maximal 30 Grad. Morgen insgesamt etwas kühler im Süden und Osten, so 31 Grad. Im Nordwesten nur 26. Im Südosten gibt es dann wieder Gewitter und Regen. Und auch an der Nordsee kann ein bisschen Regen runterkommen. Ansonsten Sonne, Wolken und trocken.
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0: Hi. Kriege und Krisen, davon gibt's aktuell auf der Welt leider wirklich viele, aber nicht alle bekommen da ja die gleiche Aufmerksamkeit. Ne? Seit 3 Jahren gibt's zum Beispiel einen riesigen Konflikt im Sudan. Die Vereinten Nationen nennen das die größte humanitäre Krise der Welt. Deswegen wollen wir da heute mal genauer drauf schauen. Hier in 5 Minuten gucken wir uns die aktuelle Lage im Sudan an.
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0: Charlie XCX war das hier bei Deutschlandfunk Nova. Es ist die größte humanitäre Krise der Welt. So nennt es die Vereinten Nationen, also den großen Konflikt im Sudan. Die sudanesische Armee, SAF, kämpft da gegen die RSF-Miliz und darunter leidet vor allem die Zivilbevölkerung. Dua lebt in Khartoum, das ist die Hauptstadt vom Sudan.
1: I get goosebumps whenever around the city.
2: Jedes Mal, wenn ich durch Khartoum fahre, bekomme ich Gänsehaut. Manchmal wird mir sogar richtig schlecht. Khartoum wird nie wieder so sein wie früher. Es entsteht gerade ein neues Khartoum. Aber das alte Stadtzentrum mit all den Erinnerungen, den kleinen Geschäften und dem großen Markt, das ist komplett zerstört.
0: Trotzdem geben die Leute die Hoffnung nicht komplett auf, besonders auch in Khartoum. Da hat die Armee die RSF-Miliz im Moment verdrängt und es gibt wieder so ein bisschen Normalität.
2: Es ist wirklich unglaublich, wie sehr sich das Leben verändert hat, seit die sudanesische Armee Khartoum zurückerobert hat. Die Stadt wirkt heute lebendiger als noch vor 2 Jahren. Sie ist zwar noch lange nicht wieder so, wie sie vor 2023 war, aber sie baut sich langsam wieder auf. Und überall helfen die Menschen mit, ihre Stadt wieder zum Leben zu erwecken.
0: Auch Dua engagiert sich da zum Beispiel bei den sogenannten Emergency Response Rooms, also ein großes Netzwerk von Freiwilligen, die sowas wie Suppenküchen organisieren, Hilfsgüter verteilen und sich besonders auch für den Schutz von Frauen einsetzen. 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

0: Hier ist der Deutschlandfunk Nova Sommersong 2026. 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

0: Sag mal, wisst ihr, wie viele Krater der Mond hat? Ja, wüsste ich jetzt auch nicht einfach so, aber es ist jetzt vermutlich ein neuer dazugekommen. Heute Morgen ist da nach Berechnungen von Fachleuten ein großes Stück von einer SpaceX-Rakete eingeschlagen. Nicht extra. Das Ding war mehr als 12 Meter groß und hatte, ich sag mal, ordentlichen Wumms. War wohl mit fast 9000 Kilometer pro Stunde unterwegs. Gefährlich ist es für uns auf der Erde übrigens nicht, aber man fragt sich ja schon irgendwie, wie kann sowas ungeplant passieren?
1: Ja, also es war ein Versehen. Die SpaceX-Rakete, von der dann ein Teil eingeschlagen ist, die hat vor anderthalb Jahren sich auf den Weg zum Mond gemacht, um da zwei Forschungsfahrzeuge hinzubringen. Und oft kehren Raketen nach Missionen komplett zur Erde zurück und dann verglühen die in der Erdatmosphäre. Das war aber in diesem Fall nicht möglich. Es ist nämlich bis zum Mond so weit und der Treibstoff hätte nicht gereicht für diesen gesamten Rückflug. Also war klar, ein Teil der Rakete muss im All bleiben und da als Schrott rumfliegen.
0: Das hat uns Aglaya Dane aus den Deutschlandfunk Nova Wissensnachrichten erklärt. Was den SpaceX-Leuten aber nicht klar war, dass dieser Teil dann ausgerechnet auf Kollisionskurs mit dem Mond gehen würde. Das Unternehmen sagt jetzt, das war Zufall, da kamen mehrere Sachen zusammen. Kann ja mal passieren, ne? Wer sich jetzt Sorgen macht, den kann ich beruhigen. Das ist tatsächlich alles überhaupt gar kein Problem. Das hat auch ein Planetengeologe im RBB bestätigt.
1: Nee, also anscheinend wirklich nicht. Also Ulrich Köhler, der ist Planetengeologe am Deutschen Zentrum für Luft- und Raumfahrt und der hat heute mit dem RBB gesprochen, auch sehr unaufgeregt und hat gesagt, man muss sich das jetzt nicht so vorstellen, dass der Mond zugemüllt wird.
2: Der Mond hat eine Oberfläche, die ist so groß wie Afrika und Australien zusammen. Und da liegen halt ein paar so Sachen rum, die im Laufe des Raumfahrtzeitalters seit 1959 eben dort runtergeprasselt sind. Das sind ein paar Dutzend Metallteile eben. Die meisten verdampfen bei diesen hohen Einschlaggeschwindigkeiten, weil die Energie so hoch ist. Da liegt jetzt nicht wirklich der Mondboden voller Müll.
0: Ja, aber so ganz generell ist es wohl schon ein Problem, dass inzwischen so viel Weltraumschrott im All unterwegs ist. Das sagt auch dieser Planetengeologe. Das sind zehntausende Teile, die Fachleute überwachen in der Nähe der Erde. Und das kann zum Beispiel gefährlich werden für Leute auf Raumstationen, also auf der ISS zum Beispiel. Die müssen auch schon mal ausweichen, weil da was auf sie halt zurast. Von daher sagen Fachleute, es braucht strengere Regeln und Kontrollen, was eben Weltraumschrott angeht. Was da jetzt heute Morgen passiert ist mit dieser SpaceX-Rakete, mit bloßem Auge konnte man diese Kollision übrigens nicht sehen. Und bei uns in Deutschland sowieso nicht, weil da war es schon hell. Und da ja, konnte man den Mond eben generell nicht sehen, weil bei uns war das so gegen halb neun am Morgen. Deutschlandfunk Nova ist hier. Hi!

0: Ganz
1: weißt
0: schön
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0: bin? Emotionale Frage, die Zartmann hier stellt. Ne? Emotional und auch mit einem kleinen Vorwurf. Weißt du überhaupt noch, wer ich bin? Habt ihr gerade gehört hier bei Deutschlandfunk Nova. Jetzt haben wir es 6:30 und Ann-Kathrin Horn gibt uns ein Update aus der Welt. Hi Anka.
2: Hallo.
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4: Erstmal drei wichtige Themen in kurz. Nach der Entdeckung einer Drohne mit Sprengsatz am Leipziger Flughafen gibt es noch heute ein Treffen der Sicherheitsbehörden von Bund und Ländern mit Innenminister Dobrindt. Die israelische Armee hat wieder Ziele im Südlibanon angegriffen. Dabei kam nach libanesischen Angaben ein Mensch ums Leben, 12 wurden verletzt. Israel sagt, die Hisbollah habe vorher die vereinbarte Waffenruhe verletzt. Und im Bundesland Nordrhein-Westfalen laufen aktuell mehr als 100 Verfahren gegen Gefängnisbeschäftigte. In den letzten Wochen hatten mehrere Razzien in Justizvollzugsanstalten Schlagzeilen gemacht. Es geht um Bestechung und kriminelle Strukturen.
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4: Im Südwesten Frankreichs entsteht bald eine riesige Lachsfarm gegen den Willen von Umweltorganisationen. Die französischen Behörden haben den Bau jetzt erlaubt. 10.000 Tonnen Lachs pro Jahr sollen dort produziert werden von einer Firma aus Singapur. Die sagt, dass der neue Standort der größte dieser Art in der ganzen EU werden wird. Die lokalen Behörden hoffen auf Investitionen in Millionenhöhe und mehr als 200 neue Arbeitsplätze. Die Farm soll an der Atlantikmündung der Gironde entstehen. Die Lachse sollen in einer sogenannten geschlossenen Aquakultur aufgezogen werden, also in einer Fabrikhalle mit mehreren Becken, nicht im offenen Meer. Das Salzwasser soll aber direkt aus dem Atlantik kommen. Umweltverbände befürchten, dass Abfälle aus der Fabrik Gewässer verschmutzen könnten. Sie befürchten außerdem Konkurrenz für kleine französische Fischer. In Mexiko haben zehntausende Uni-Bewerberinnen und Bewerber ein Problem. Sie müssen die Aufnahmeprüfung nochmal machen. Es geht um die Prüfung für die älteste und größte Uni im Land. Die Aufnahmeprüfung lief zum ersten Mal komplett online. Eine KI sollte über Webcams kontrollieren, dass die Bewerber nicht schummeln. Allerdings schnitten sie viel zu gut ab. Die Uni vermutet, dass doch betrogen wurde. Möglicherweise funktionierte die Überwachung nicht oder Testfragen wurden geleakt oder online verkauft. Knapp 60.000 Leute müssen die Prüfung jetzt nochmal machen, vor Ort unter Aufsicht. Das nächste Semester der Uni muss deswegen etwas nach hinten verschoben werden. Auch in Thailand gibt es sowas wie hier den Dry January. Der ist dort gerade losgegangen und dauert nicht einen Monat, sondern gleich 3 Monate, also noch bis Ende Oktober. Die Organisatoren sagen, dass Thailand ein Problem mit dem Alkoholkonsum hat. Obwohl der Buddhismus Alkohol verbietet und fast alle sich zum Buddhismus bekennen, liegt Thailand beim Trinken asienweit auf Platz 3. Die Kampagne für die alkoholfreien Monate läuft gleichzeitig mit der buddhistischen Fastenzeit. Deshalb glauben die Initiatoren, dass die Menschen die Auszeit etwas ernster nehmen. Gerade hat Thailand wieder Alkoholregeln gelockert. Jahrzehntelang durfte nachmittags zwischen 2 und 5 kein Alkohol verkauft werden. Ursprünglich mal, damit Beamte tagsüber nicht trinken. Diese Vorschrift wurde aber vor kurzem offiziell abgeschafft.
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4: Der Deutsche Wetterdienst warnt immer noch vor extremer Hitze im Osten und Südosten, weil es da bis 37 Grad gibt und es kann auch gewittern im Osten und im Süden. In der Westhälfte maximal 30 Grad und trocken, morgen dann an der Nordsee Regen und im Südosten Gewitter und Regen und auch Unwetter, ansonsten Sonne oder Wolken und trocken und es kühlt ein bisschen ab, im Nordwesten dann maximal 26 Grad und im Süden und im Osten 31 Grad.
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0: Ja, hallöchen. Einen fabelhaften Mittwoch wünsche ich euch. Leute, die Hälfte der Woche ist rum. Nur noch ein bisschen arbeiten und dann ist schon wieder Wochenende. Für die meisten zumindest, die am Wochenende nicht ran müssen. Ne? So oder so, genießt heute die Mitte der Woche.
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0: Wie ist das eigentlich bei euch? Habt ihr so einen Job, den man im Prinzip von überall aus machen kann? Also Laptop einpacken und ab dafür? Wünsche ich mir ja manchmal, ne? Gerade in so Wintermonaten. Einfach Laptop einpacken in Flieger und nach Thailand, Kanaren, keine Ahnung, irgendwo, wo es wärmer ist. Auf Social Media wird darüber viel diskutiert. Da fallen Schlagworte wie Gentrifizierung und White Privilege. Und im Kern geht es um eine bestimmte Frage. Bringen Expats einen Aufschwung in die Region oder verdrängen sie Einheimische? Nicht nur mit ihrem Verhalten, sondern auch, weil sich dadurch natürlich auch viel verändert an dem Ort. Darüber haben wir mit unserer Reporterin Franziska Henke gesprochen. Sie ist gerade selbst so ein Digital Nomad in Vietnam in Da Nang.
1: Also Da Nang gilt als schnell wachsender Hotspot für digitale Nomaden, also Menschen, die ortsunabhängig arbeiten können und reisen. Und das sieht man hier wirklich an vielen Ecken. Hier gibt es überall Coworking Spaces, Matcha-Cafés und Pilates-Studios. Das kann beliebte Reiseziele wirtschaftlich stärken, aber der Vorfall auf Bali zeigt, damit eine Win-Win-Situation entsteht, braucht es mehr als wirtschaftliche Vorteile. Es braucht auch Respekt und ein gutes Miteinander.
0: Ja, mit dem Vorfall auf Bali meint Franziska eine Situation, da wurde wohl eine Laufgruppe gegründet, da durfte man aber nur dabei sein, wenn man einen westlich klingenden Namen hat, also eben keinen indonesischen. Einige nennen das auf Social Media Rassismus, andere White Privilege. Katharina Dienes, die forscht am Fraunhofer Institut zu Stadtentwicklung und touristischen Destinationen und sie sagt auch, klar, da kommt es auf jeden Fall auf das Verhalten dieser Expats an.
2: Ich glaube, es ist immer problematisch, wenn sich so Kulturen bilden. Und das ist bei digitalen Nomaden schon auch der Fall. Weil wenn man ehrlich ist, dann bleiben die einfach auch gerne unter sich. Und das führt natürlich schon auch zu einem sozialen Konflikt, zu einer sozialen Anspannung, wenn da überhaupt kein Kontakt und gar kein Austausch mehr da ist.
0: Also wenn, ne, sind natürlich nicht alle so, das ist klar. Dann wäre da aber auch noch die Gentrifizierung, zu der digitale Nomaden natürlich auch beitragen. Wobei steigende Preise, muss man sagen, auch eine generelle Herausforderung in beliebten Reisezielen sind. Ein Ansatz könnte deshalb sein, zum Beispiel den Wohnungsmarkt zu regulieren. Franziska, die hat sich für uns auch mal vor Ort in Da Nang umgehört. Und da gibt es durchaus auch Fans von diesen Langzeit-Touris. Und zwar auch nicht nur aus wirtschaftlichen Gründen, sondern auch aus menschlichen. Fitnessstudio-Betreiberin Wie zum Beispiel sagt das hier.
3: Das ist eine große Chance. Einheimische und Touristen können voneinander lernen, durch Sprach- und Kulturaustausch, wenn sie sich zusammensetzen und miteinander sprechen.
4: And speak to each other.
0: Ja, was für viele von uns aus Europa nach einem Träumchen klingt, von einem wunderschönen Ort aus arbeiten, danach, weiß ich nicht, am Strand Yoga surfen gehen, das ist für diese Orte nicht automatisch ein Gewinn, aber wir haben auch gehört, nicht automatisch ein Problem. Entscheidend ist es natürlich, wie sich Expats vor Ort verhalten und wie die Entwicklung auch begleitet und gesteuert wird.

0: Also ich glaube, meine All-Time-Favorite-Kirmes-Ansage ist auf jeden Fall die hier.
1: Okay, let's go.
0: Das ist ja schon so ein Classic, wo so ein Junge in seinem Kinderzimmer Kirmesansage spielt. Mit flotten Sprüchen, Witzen, jeder Menge Charme locken ja solche Rekommandeure, heißen sie übrigens. Besucher auf, weiß nicht, Breakdancer, Überschlag, Schaukel und was man da sonst noch alles auf der Kirmes machen kann. Aber hinter diesen lockeren Ansagen steckt wohl weit mehr als Improvisation. Der Job verlangt Unterhaltungstalent, Konzentration und jede Menge Fingerspitzengefühl. Das sagt zumindest unser Deutschlandfunk-Nova-Reporter Murat Kuyunçu. Der war für uns nämlich auf der Düsseldorfer Rheinkirmes und hat da mal zwei solchen Rekommandeuren über die Schulter geguckt.
2: So, das wird mir jetzt aber hier ein bisschen zu langweilig. Also bringen wir jetzt ein bisschen Spin in die Kiste. Jetzt machen wir es, jetzt fahren wir. Booster, komm!
3: Locker und lässig sitzt Leon in der Steuerkabine des Boosters und steuert das tonnenschwere Fahrgeschäft. Auf einer großen schrägen Drehscheibe werden seine Fahrgäste in ihren Sitzen hin und her gewirbelt. Zwischendurch immer ein flotter Spruch.
2: So ein bisschen Bauchkribbeln ist völlig normal. Das liegt nicht an den Gefühlen deiner Frau gegenüber, sondern an den 4G, die jetzt auf dich wirken.
4: Du musst halt einfach ein Typ dafür sein. Du musst eine Rampensau sein, Charisma haben. Und den ganzen Tag einfach dummes Zeug labern können. In dem Sinne quasi. Und entertainen können halt einfach, ne?
3: Hauptberuflich arbeitet der 25-Jährige in der Veranstaltungstechnik. Rekommandieren macht er nebenbei.
4: Man muss halt eigentlich schon eine gewisse Bindung aufbauen. Wer vibet mit dir vielleicht so ein bisschen, weil dann hast du direkt auch die ganze Gondel, was am Ende Stimmung ausmacht. Natürlich auch Vertrauen, was am Ende auch wieder ein Sicherheitsfaktor ist, ne? Es ist keine oberflächliche Rekommandage, nein, es spricht die Leute wirklich persönlich an. Und dann denken sie, oh, die haben mich gemeint.
3: Und genau das kommt bei den Kirmesbesuchern gut an.
5: Ist Tradition und gehört dazu. Das verursacht Glücksgefühle, es ist einfach gehört zur Kirmes dazu und man ist happy.
6: Die machen eine super Stimmung. Man hört das schon von Weitem, ne? Man kommt auf die Kirmes, man hört sofort die Ansager und ihre Schreie und das ist einfach unfassbar toll und es lädt mich einfach ein, auf die Sachen auch zu gehen. Ne?
7: Na, ist doch klar, Leute, doppelt hält besser. Jawohl, komm, wir legen noch einen drauf mit euch hier.
3: Ein paar Fahrgeschäfte weiter schallt die Stimme von Pascal über die Kirmes. Er steuert das Looping-Karussell Predator und erlebt immer wieder, wie unterschiedlich Leute einsteigen.
8: Es gibt auch ganz viele Menschen, die haben panische Angst vor dem Karussell zum Beispiel. Es ist ja schon actionreich. Es ist Loopings drin, verschiedene Richtungswechsel. Es gibt dann halt aber auch Leute, die da rauskommen und sagen, Alter, das war mega geil, vielen, vielen Dank. Du hast mich mit deinem Sprechen übers Mikrofon dazu animiert, einfach reinzusteigen. Du hast mir die Sicherheit gegeben.
3: Seit rund 10 Jahren arbeitet Pascal als Rekommandeur. Seine Ansagen entstehen meistens spontan. Denn jede Fahrt und jedes Publikum ist anders.
8: Da gehört halt viel Fingerspitzengefühl dazu. Die Leute sollen ja Spaß haben.
3: Eine Ausbildung gibt es dafür nicht, sagt Leon vom Booster.
4: Du musst auch einfach eine Mikrofonstimme haben. Hast du keine Mikrofonstimme, hast du halt eigentlich schon verloren. Auch dieses Thema Stimmkontrolle, dass man gewisse Skills damit halt hinbringt, dass deine Stimme halt auch am Ende des Abends, weil am Ende des Tages halt immer noch irgendwie fit ist. Ne? Weil viele, die das halt nicht so drauf haben, nicht so Stimmtraining und so machen, ja, die haben halt am Ende des Tages richtig verloren, weil sie heiser sind und dann sind die nächsten Tage natürlich auch dementsprechend im Eimer. Ne?
3: Also locker quatschen und Knöpfe drücken? Nein, zu diesem Job gehört noch viel mehr.
9: Rote Gondel, hallo? Ja, warte. Ich hol dich runter. Du müsst ja keinen kaputt fahren hier, ne? Vorsicht, wir parken einmal eben. Der Rest bleibt eben sitzen.
4: Da war jetzt gerade eine Frau, die hat klare Anzeichen gemacht, dass sie gerne ihr Mittagessen uns zeigen möchte. Wenn ich merke, dass es wirklich ernst ist, dann fahre ich wirklich so wie jetzt auch runter. Für normal, wenn da nur jemand ist, der halt irgendwie ein bisschen anzeigt, ne, kennt man ja, die halt einfach aus Spaß sagen, dann, ne, das muss man halt immer von Fall zu Fall natürlich dann entscheiden. Hier war es aber ganz tipp und klar ersichtlich.
9: So, alles klar, es geht nochmal eben weiter hier. Jetzt gehört er wieder ganz mir.
3: So ein Kirmestag kann auch mal locker 12 bis 14 Stunden dauern. Danach sind die Stimmen zwar ziemlich strapaziert, trotzdem haben die beiden große Freude an dem Job.
8: Man sieht einfach, wie fröhlich die Leute sein können, wie viel Spaß sie haben. Sie lachen, freuen sich. Das ist für mich immer so Genugtuung, dass ich Menschen was Gutes tue gerade in dem Moment und die einfach mal abschalten können.
9: Mein Gott, was guckst du denn so betröpfelt? Das hat doch Spaß gemacht.
8: Wir sagen Dankeschön, wünsche euch noch einen wunderschönen Bummel über den Rummel, Freunde.
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0: 19 Uhr haben wir es und Nicola Reik ist am Start. Hi.
1: Hey, hallo Caro.
0: Nicola erzählt uns, was aktuell in der Welt los ist.
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1: Nach der Entdeckung einer Sprengstoffdrohne am Leipziger Flughafen ermitteln mehrere Sicherheitsbehörden. Es gibt die Vermutung, dass Russland für die Drohne verantwortlich ist. Der Flughafen ist ein Frachtdrehkreuz auch für militärische Hilfslieferungen für die Ukraine im Krieg gegen Russland. Und die Drohne wurde in der Nähe eines ukrainischen Flugzeugs entdeckt. Bundesinnenminister Alexander Dobrindt trifft sich heute Abend mit Vertretern der Sicherheitsministerien der Länder. Der CDU-Verteidigungspolitiker Roderich Kiesewetter hat auch Besprechungen mit der NATO gefordert. Die Vereinbarungen des Militärbündnisses erlauben es jedem Mitgliedsland, Konsultationen mit den Bündnispartnern anzufragen, wenn es seine territoriale Unversehrtheit bedroht sieht. Die rechtsextreme Gruppe Letzte Verteidigungswelle hat Anschläge auf Asylbewerberheime und linke Einrichtungen verübt. Jetzt sind 8 Mitglieder und ein Unterstützer verurteilt worden. Sie erhielten Haftstrafen von bis zu 5 Jahren. Zur Tatzeit waren die Verurteilten zwischen 14 und 21 Jahre alt. Deshalb gilt das Jugendstrafrecht. Bei Anschlägen auf eine Asylbewerberunterkunft in Thüringen und ein Kulturhaus in Brandenburg kamen laut Anklage wohl nur durch Zufall keine Menschen zu Schaden. Ein geplanter Anschlag wurde offenbar aufgrund von Hinweisen eines RTL-Reporterteams verhindert. Mitglieder der rechtsextremen Gruppe griffen außerdem in mehreren Fällen Männer an, die sie für pädophil hielten. Das Urteil ist noch nicht rechtskräftig. In Nordrhein-Westfalen laufen mehr als 100 Disziplinarverfahren gegen Gefängnisbeamte. Das hat der zuständige Justizminister des Bundeslands in einer Sondersitzung im Landtag gesagt. In jedem 4. Fall geht es demnach um Korruptionsverdacht. Die Zahl der Leute, gegen die ermittelt wird, entspricht 1% der insgesamt 10.000 Gefängnisbeschäftigten. Der Minister sagte, dass die allermeisten von ihnen ehrliche Arbeit unter schwersten Bedingungen leisteten. In den vergangenen Wochen hatten immer wieder kriminelle Strukturen in nordrhein-westfälischen Gefängnissen Schlagzeilen gemacht. Zum Teil konnten Häftlinge gegen eine monatliche Gebühr Freigang erkaufen. Zuletzt war die Justizvollzugsanstalt Willig I durchsucht worden. Dabei ging es um 2 Vollzugsbeamte, gegen die es den Verdacht des Drogenhandels und der Bestechlichkeit gibt. Die UNO warnt, dass es wegen des Wetterphänomens El Niño in sehr vielen Ländern Probleme mit der Nahrungsmittelversorgung geben könnte. In einer Vorhersage steht, dass 45 Länder betroffen sein könnten in Afrika, Asien und Süd- und Mittelamerika. Die Zahl der Menschen, die dort zu wenig zu essen haben, könnte um mehr als 20% steigen im Vergleich zu jetzt. Grund ist, dass sich in einer El Niño-Phase der tropische Pazifik erwärmt und es dann mehr Extremwetter gibt, zum Beispiel Dürren, Sturzregen oder Hochwasser. Dadurch fallen dann auch Ernten aus. Die aktuelle El Niño-Phase könnte besonders heftig werden. El Niño liegt nicht an der Erderwärmung, aber die Folgen werden durch die Erderwärmung verstärkt.
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1: Im Osten und Südosten warnt der Deutsche Wetterdienst heute vor extremer Hitze. Im Osten und Süden kann es auch starke Gewitter geben. Morgen kühlt es etwas ab, im Süden und Osten auf 31 Grad, im Nordwesten auf 26 Grad. Im Südosten Gewitter und Regen, auch an der Nordsee kommt Regen runter. Ansonsten morgen Sonne, Wolken und trocken.
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0: Hi. Also ich sag mal so, nach dem Feiern, wo man vielleicht auch ordentlich das ein oder andere Glas Alkohol getrunken hat, schwören ja einige auf Elektrolyte, Pulver oder Getränk oder was auch immer, ne? Ich meine, Elotrans zum Beispiel war ja auch zeitweise ziemlich knapp in den Apotheken, weil das einfach alle nach dem Feiern eingeschmissen haben. Es gibt aber natürlich auch andere Use Cases, jetzt gerade wenn es draußen warm ist. Wir schwitzen, verlieren wir auch Elektrolyte. Also wann ist es denn überhaupt sinnvoll, das jetzt wirklich zu supplementieren, da auf seinen Elektrolythaushalt zu achten? Und wann ist es vielleicht auch nicht so angebracht? Hört er gleich hier.
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0: Mineralstoffe, also zum Beispiel Natrium, Kalium, Calcium, Magnesium etc. Die Liste geht da auch weiter. Und die haben im Körper eben wichtige Aufgaben. Also Natrium zum Beispiel, das regelt den Wasserhaushalt und ist genauso wie Kalium für die Weiterleitung von Nervenimpulsen und für den Herzrhythmus wichtig. Calcium dann zum Beispiel für die Muskelarbeit.
1: Das hat uns Jens Töppen aus unserem Deutschlandfunk Nova Wissensteam erzählt. Ja, und dafür müssen wir dann eben schauen, dass wir genügend Elektrolyte in unserem Körper haben. Extra irgendwelche Pulver oder bestimmte Getränke dazu uns nehmen, müssen wir in der Regel aber nicht, sagt Jens. Das ist wirklich nur in bestimmten Fällen notwendig.
0: Gesunde Menschen schaffen es in der Regel schon, mit der Nahrung alles an Elektrolyten aufzunehmen, was der Körper so braucht. Und dass der Elektrolythaushalt so richtig aus dem Tritt gerät, das passiert meistens nur dann, wenn du wirklich viel Flüssigkeit verlierst. Mhm. Also zum Beispiel größere Mengen an Schweiß oder Urin oder wenn etwas mit der Verdauung nicht stimmt bei dir, also beispielsweise bei Durchfallerkrankungen. Und in solchen Fällen dann können auch gezielte Elektrolyteinnahmen wichtiger werden.
1: Ja, und deswegen kann das auch gerade jetzt bei Hitze ganz sinnvoll sein. Abhängig auch von unserem Körper, der Ernährung und davon, ob wir grundsätzlich schon viel schwitzen. Und wenn wir bei dem Wetter dann auch noch Sport machen, verlieren wir eben zu viel Elektrolyte gegebenenfalls. In solchen Fällen können dann isotonische Getränke besonders gut helfen.
0: Also ein Getränk ist dann isotonisch, wenn das Verhältnis von Elektrolyten und Zucker im Verhältnis zur Flüssigkeit dem vom Blut ähnelt. Das heißt, das macht es für den Körper leichter, das aufzunehmen. Und so ein isotonisches Getränk ist zum Beispiel eine Apfelschorle. Manche Sportgetränke fallen da auch runter, aber auch ein normales Mineralwasser kann isotonisch sein.
1: Wie gesund solche Getränke dabei sind, das hängt dann natürlich auch davon ab, wie viel Zucker drin ist. Wir können uns aber auch einfach selber so diesen optimalen Elektrolyte-Drink mischen. Dafür hat die WHO sogar ein Rezept rausgegeben. Das ist dann eine Mischung aus Wasser, Salz, Zucker und einfach O-Saft. Ob es dann schmeckt, das ist die andere Frage. Aber es hilft, wenn wir zu wenig Elektrolyte im Körper haben. Also gegebenenfalls könnte das auch nach dem Suff helfen, ich weiß es nicht. Deutschlandfunk Nova ist hier, hi.

0: zu und dann.
1: Joris mit Sommerregen. Ich muss sagen, ja, Sommer ist geil, wenn es nicht regnet und man ins Schwimmbad gehen kann und so, aber Sommerregen riecht auch einfach geil, ne? Ich habe letztens erst gelernt, dass dieser Geruch Petrichor heißt. Also wenn ja, Wasser, also Regen auf warmen Untergrund trifft. Mmh.

0: Temples waren das hier bei Deutschlandfunk Nova. 19:30 ist es und Kenner und Kennerinnen wissen, dass es jetzt eine neue Folge von unserem Nachrichtenpodcast Unboxing News hier für euch gibt. Heute mit meiner Kollegin Ilka Knigge zum Sudan.
1: Seit mehr als 3 Jahren herrscht Krieg im Sudan. Dua kommt aus der Hauptstadt Khartoum. Dort wird nicht mehr gekämpft.
2: I get goosebumps whenever.
3: Jedes Mal, wenn ich durch Khartoum fahre, bekomme ich Gänsehaut. Manchmal wird mir sogar richtig schlecht, weil Khartoum nie wieder so sein wird wie früher. Das alte Stadtzentrum von Khartoum ist komplett zerstört.
1: Aber in anderen Landesteilen sieht es ganz anders aus, sagt unser Korrespondent Moritz Behrendt.
4: Das sind wirklich zwei unterschiedliche Welten. Die einen müssen tagtäglich um ihr Leben fürchten, irgendwie schauen, dass sie und ihre Angehörigen geschützt sind. Und für andere, ja, etwa in der Hauptstadt Khartoum, ist schon wieder viel Normalität ins Leben zurückgekehrt.
1: In dieser Folge erzählt uns Dua, wie sie ihre Heimatstadt heute sieht. Und wir fragen uns, ob es irgendeine Hoffnung auf einen Waffenstillstand und Frieden im gesamten Land gibt.
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1: Eine Nachricht mit persönlichen Perspektiven. Das gibt's hier bei Unboxing News. Wir sprechen mit Menschen, die in ihrem Alltag direkt erleben, was die Nachricht bedeutet. Und dazu gibt's die Hintergründe. Seit dem 15. April 2023 bekämpfen sich im Sudan die Armee und die sogenannte RSF-Miliz. Immer wieder wird der Krieg als brutalster Krieg der Welt beschrieben und die Situation der Menschen als größte humanitäre Katastrophe. Heute ist jede 4. Person im Sudan vertrieben, sagen die Vereinten Nationen. Zehntausende Menschen wurden laut Schätzungen getötet. Und die meisten SudanesInnen sind heute auf Hilfe angewiesen, die aber vor allem in den stark umkämpften Gebieten so gut wie gar nicht ankommen kann. Aber im März letztes Jahr dann die Meldung. Das sudanesische Militär hat die RSF-Miliz aus der Hauptstadt Khartoum vertrieben. Wie sieht es dort nun aus? Kann die Stadt wieder aufgebaut werden? Und wie geht es den Menschen? Unboxing News Reporter Alex Böhle hat mit Dua gesprochen. Alex, wie nimmt Dua die Hauptstadt wahr?
6: Sie sagt, dass die Stadt langsam wieder aufatmet. Also Khartoum war 2 Jahre von den RSF-Milizen, den Rapid Support Forces, besetzt. Und im März 2025 wurde die Stadt dann von Regierungstruppen befreit. Und seitdem hat sich das Leben so sehr verbessert, sagt Dua.
3: Es ist wirklich unglaublich, wie sehr sich das Leben verändert hat, seit die sudanesische Armee Khartoum zurückerobert hat. Die Stadt wirkt heute lebendiger als noch vor 2 Jahren. Sie ist zwar noch lange nicht wieder so, wie sie vor 2023 war, aber sie baut sich langsam wieder auf und überall helfen die Menschen mit, ihre Stadt wieder zum Leben zu erwecken.
1: Woran merkt man das?
6: Ja, es sind eben so Kleinigkeiten. Also es kommt von den Menschen. Die Menschen kümmern sich wieder um ihre Häuser. Sie putzen einfach und so. Und die Restaurants öffnen wieder. Es wachsen wieder mehr Pflanzen. Die ganze Stadt ist grün. Und auch die Kinder können endlich wieder zur Schule gehen, sagt sie.
1: Die Regierungstruppen, die wurden ja erst aus der Stadt vertrieben und haben sie dann zurückerobert. Was sieht man denn jetzt von den Kämpfen noch in der Stadt?
6: Ja, die Stadt ist jetzt wirklich eine ganz andere als vorher. Dua selbst ist ja in Khartoum groß geworden, hat also ihr ganzes Leben da verbracht. Und sie sieht jetzt die Veränderung in ihrer Stadt jeden Tag.
3: Jedes Mal, wenn ich durch Khartoum fahre, bekomme ich Gänsehaut. Manchmal wird mir sogar richtig schlecht. Khartoum wird nie wieder so sein wie früher. Es entsteht gerade ein neues Khartoum. Aber das alte Stadtzentrum mit all den Erinnerungen, den kleinen Geschäften und dem großen Markt, das ist komplett zerstört.
1: Also einerseits diese Zerstörung, andererseits sagt sie, die Stadt atmet wieder auf, Menschen kommen zurück. Auch so eine Trauer höre ich daraus?
6: Ja, natürlich. Also es machen zwar auch viele Läden wieder auf und das Leben kehrt zurück, aber die Sachen in diesen Läden, die sind so teuer durch Inflation, dass da einfach doch noch nicht so viel los ist wie früher. Aber Dua erlebt jetzt was ganz Neues, was sie sehr beeindruckt, und zwar Solidarität zwischen den Menschen.
3: Die Menschen sitzen wieder draußen vor den Restaurants. Viele Betreiber lassen einen einfach dort sitzen, auch wenn man nichts bestellt. Es geht gerade gar nicht ums Geld. Es geht darum, dass die Menschen wieder zusammenkommen. Alle haben das Gefühl, wir müssen unsere Stadt gemeinsam wieder zum Leben bringen.
7: this place working.
1: Und Dua selbst hilft ja auch dabei mit. Wie engagiert sie sich denn?
6: Ja, Dua selbst ist eigentlich Künstlerin und das ist auch total wichtig für sie. Und sie ist eben in der Stadt aufgewachsen. Und seit Beginn des Krieges engagiert sie sich aber bei den sogenannten Emergency Response Rooms. Dieser Name Emergency Rooms, das klingt nach Notaufnahme. Tatsächlich ist das aber ein riesiges Netzwerk von Freiwilligen im ganzen Sudan. Also am Anfang haben sie ZivilistInnen aus den umkämpften Gebieten in der Stadt evakuiert. Jetzt wird ja nicht mehr gekämpft und sie organisieren Suppenküchen, verteilen Hilfsgüter und haben auch Anlaufstellen aufgebaut, wo ganz explizit Frauen Hilfe bekommen.
7: And then we have women response rooms.
3: Außerdem haben wir die sogenannten Women's Response Rooms. Dort kümmern wir uns um alles, was Frauen betrifft. Um Betroffene von sexualisierter Gewalt und Vergewaltigung, aber auch darum, Frauen wirtschaftlich zu stärken. Während des Kriegs und auch danach. Und wir bieten psychosoziale Unterstützung an.
6: Laut der UN leiden nämlich Frauen im Sudan noch mal stärker unter dem Krieg, sogar noch mehr als bei anderen Konflikten. Einerseits eben durch die sexualisierte Gewalt, andererseits haben sie jetzt auch gar kein Mitspracherecht mehr zwischen den Konfliktparteien.
1: Wie ist es denn, fühlt sich Dua jetzt in Khartoum in ihrer Heimatstadt gerade sicher?
6: Ja, tagsüber fühlt sie sich tatsächlich sicher, aber nachts ab 11 Uhr gibt es da eine Ausgangssperre und vor allem Frauen bewegen sich trotzdem lieber noch in Gruppen durch die Stadt und es gibt eben auch noch Checkpoints und Soldaten, also man merkt den Krieg schon noch.
1: Wie funktioniert denn jetzt der Alltag? Also gibt es sowas wie Strom oder Wasser?
6: Ja, schon, aber vieles läuft eben nur provisorisch. Also viele Haushalte versorgen sich inzwischen mit Solarstrom, weil die Stromversorgung unzuverlässig ist. Und trotzdem natürlich bleibt der Alltag sehr schwierig.
3: Der Bildungsbereich leidet immer noch sehr. Die öffentlichen Schulen sind in einem wirklich schlechten Zustand. Für die meisten Menschen ist das Leben kaum noch bezahlbar. Viele sind weiterhin auf Hilfe angewiesen. Auch die Universitäten arbeiten noch nicht wieder richtig. Und die Busse oder andere öffentliche Verkehrsmittel fahren zwar, aber oft unzuverlässig und sind durch die Inflation sehr teuer geworden.
6: Dazu kommt auch noch, das Internet fällt immer wieder aus und selbst einfache Medikamente sind oft schwer zu bekommen. Und deshalb sind viele Menschen im Sudan weiter dringend auf Hilfe aus dem Ausland angewiesen.
1: Viele Sudanesinnen und Sudanesen sind während des Krieges auch in Nachbarländer geflüchtet, mussten Verwandte zurücklassen. Manche wissen bis heute nicht, ob enge Angehörige überhaupt noch leben. Vor allem Frauen trifft der Krieg hart. Unser Korrespondent für die Region war vor kurzem im Sudan unterwegs.
4: Ich bin Moritz Behrendt, berichte für die Sender der ARD und des Deutschlandfunks über verschiedene arabische und auch afrikanische Länder, unter anderem auch für Deutschlandfunk Nova und über den Sudan.
1: Moritz, ich stelle mir so eine Recherche in einem Land wie dem Sudan, wo so ein heftiger Krieg herrscht, wirklich krass vor.
4: Sudan war wirklich für mich in gewisser Weise ein Höhepunkt, weil es im gleichen Maße bedrückend wie beeindruckend war. Also bedrückend, weil diese Zerstörung, ich meine, ich bin ja auch in anderen Gegenden mal unterwegs gewesen. Du hast, einerseits gibt es manchmal diese Zerstörungen durch Luftangriffe, wo ganze Häuser zerstört sind. Im Sudan, die haben wirklich in den Straßen gekämpft. Du siehst diese Wände der Häuser wirklich komplett durchlöchert. Scharfschützen haben vielleicht scharf geschossen, aber nicht genau gezielt. Und das kommt einem sehr, sehr nahe. Und gleichzeitig hast du diese Menschen, die halt irgendwie trotzdem ganz, ganz viel auf die Beine stellen und im Sudan den Kopf ganz weit oben tragen, würde ich sagen, und wirklich sagen, komm, wir organisieren was für uns, weil andere tun es eh nicht für uns.
1: Wie würdest du die Lage im Sudan gerade beschreiben?
4: Es gibt die militärische Lage und die Situation der Menschen. Militärisch sind die beiden großen Kriegsparteien, das sind auf der einen Seite die sogenannten Rapid Support Forces, auf der anderen Seite die Regierungsarmee, die sind ungefähr gleich stark. Gekämpft wird vor allem aktuell im Süden des Landes, rund um die Stadt El Obeid. Die RSF beschießt diese Stadt immer wieder mit Drohnen, hat auch versucht, El Obeid einzukesseln. Zuletzt hat aber offenbar die Armee eine einigermaßen erfolgreiche Offensive gestartet. Wenn es jetzt um die Lage der Menschen geht, so ist sie für viele Menschen weiterhin dramatisch. In El Obeid zum Beispiel ist es fast genauso riskant zu fliehen, wie überhaupt in der Stadt zu bleiben. Und dann kommen auch nicht genügend Lebensmittel und Medikamente dorthin. Insgesamt sind nach Schätzung der Vereinten Nationen rund 9 Millionen Sudanesen auf der Flucht im eigenen Land, noch etwa 4 Millionen in die Nachbarländer. Und etwa die Hälfte der Bevölkerung hat Schwierigkeiten, sich angemessen zu ernähren. Aber was ich bei einer Reise in den Sudan auch erlebt habe, Krieg heißt nicht, dass jeden Tag und überall gekämpft wird. Das heißt, in einige Gegenden, etwa rund um die Hauptstadt Khartoum, ist auch so etwas wie Normalität wieder eingekehrt.
1: Dann lass uns gerade nochmal auf die zwei Kriegsparteien gucken. Du hast gerade gesagt, RSF-Miliz und Armee. Warum bekriegen die sich?
4: Im Wesentlichen ist es wirklich dieser Kampf zwischen diesen beiden Armeen und nicht zwischen den Bürgern des Landes. Deswegen sagen viele Experten auch, der Begriff Bürgerkrieg, der trifft es nicht so richtig. Die Anführer dieser beiden Armeen hatten seit 2019 im Prinzip gemeinsame Sache gemacht. Das war eine Zeit, als es durchaus Hoffnungen gab, dass im Sudan so etwas wie eine Demokratie entstehen könnte. Und beim Übergang dorthin sollte es auch so sein, dass die Generäle etwas von ihrer Macht abgeben sollten und vor allem ihre beiden Armeen zusammenführen sollten. Das führte dann aber zu diesem Machtkampf zwischen den Anführern von RSF und der Armee. Und wenn ich jetzt sage Machtkampf, dann geht es nicht nur darum, wer das Sagen hat, sondern auch um die Kontrolle über Land und Rohstoffe. Bei Rohstoffen, da geht es im Sudan einerseits um Viehwirtschaft, dann ganz wichtig um Gold und nicht zuletzt auch um einen Stoff, der heißt Gummi Arabicum. Das ist das Harz des Akazienbaums, wird unter anderem in Kosmetik und Lebensmitteln verwendet, zum Beispiel in Coca-Cola. Und für Gummi Arabicum ist Sudan weltweit das wichtigste Anbaugebiet.
1: Die Vereinten Nationen, die sprechen ja von der größten humanitären Krise der Welt. Was macht die Situation jetzt für alle, die im Sudan leben, so dramatisch?
4: Wir reden hier von einem riesengroßen Land. Sudan ist etwa 5-mal so groß wie Deutschland, mit einer Bevölkerung von etwa 50 Millionen Einwohnern. Die Größe hat zur Folge, dass es Gegenden gibt, die wirklich sehr abgelegen und schwer zu erreichen sind. Hilfe hinzubringen, Medikamente hinzubringen, die Menschen zu versorgen, das ist ziemlich schwer. Und dann wütet dieser Krieg inzwischen seit mehr als 3 Jahren. Und beide Kriegsparteien nehmen wirklich keine Rücksicht auf die Zivilbevölkerung. Ich habe im Sudan mit vielen Menschen gesprochen und alle haben irgendeine Geschichte von Leid und Verlust. Eine Frau musste miterleben, wie ihre Tochter auf der Flucht von Granatsplittern getroffen wurde und in ihren Armen verblutet ist. Ein Mädchen wollte mit ihrer Schwester ein paar Besorgungen machen. Da gerieten sie ins Kreuzfeuer. Das Mädchen wurde mehrfach getroffen, sitzt inzwischen im Rollstuhl. Ihre Schwester erwischte es noch schlimmer. Sie starb nach einem Treffer am Kopf auf dem Weg ins Krankenhaus. Und ähnliche Geschichten haben wirklich fast alle Familien im Sudan zu erzählen. Das ist wirklich dramatisch.
1: Und trotzdem ist der Krieg im Sudan nicht jeden Tag in den Nachrichten. Dua aus Khartoum beschäftigt das. Alex, hat sie das Gefühl, dass die Welt den Sudan vergessen hat?
6: Ja, das klingt jetzt drastisch, aber das sagt sie auch so ziemlich deutlich. Weil sie verfolgen da vor Ort auch die internationalen Nachrichten und sehen, wie über andere Konflikte berichtet wird. Und sie fragt sich dann schon, warum über den Sudan so selten berichtet wird.
3: Wir bekommen nur sehr wenig Aufmerksamkeit, obwohl wir immer wieder versuchen, internationale Medien auf den Sudan aufmerksam zu machen. Große Fernsehsendungen oder Radios berichten fast nie. Eigentlich erst dann, wenn wieder ein Massaker passiert oder von ethnischen Säuberungen die Rede ist. Als der Hunger Khartoum besonders hart getroffen hat, hat das dagegen kaum jemanden interessiert.
6: Aber sie sagt auch, sie hat auf jeden Fall volle Solidarität mit allen Kriegsopfern in anderen Konflikten. Und es ist natürlich kein Wettbewerb, wo es am schlimmsten ist.
1: Also, Dua findet, über den Sudan wird oft erst berichtet, wenn wieder was besonders Schreckliches passiert und der Alltag der Menschen spielt keine Rolle.
6: Genau. Und Dua hat aber das Gefühl, dass nicht nur die Medien zu wenig hinschauen.
3: Ich glaube, vielen politischen Entscheidungsträgern fehlt einfach der Wille, mehr über den Sudan zu sprechen. Denn wenn sie ehrlich auf den Sudan schauen würden, müssten sie auch über ihr eigenes Versagen sprechen.
6: Und sie hat mir auch erzählt, dass es schon super viel Arbeit und Zeit gekostet hat, überhaupt Hilfsorganisationen ins Land reinzubekommen. Und die Hilfsorganisationen, die müssen natürlich auch für die Sicherheit ihrer Mitarbeitenden sorgen. Das sagt zum Beispiel auch das Welternährungsprogramm der UN selbst. Aber das hat dann dazu geführt, dass die Hilfe im Sudan genau dann nicht da war, als sie am meisten gebraucht wurde.
1: Und wenn man sich so alleingelassen fühlt wie Dua jetzt, glaubt sie dann überhaupt noch daran, dass dieser Krieg irgendwann vollständig enden kann im gesamten Land?
6: Also im Moment wünscht sie sich erstmal, dass die Kämpfe überhaupt erstmal aufhören. Also eine Feuerpause wäre schon ein riesiger Schritt vorwärts. Und dann glaubt sie aber eher daran, dass zwischen den beiden Parteien der Sudan tatsächlich nochmal aufgeteilt werden könnte. Und auf lange Sicht wünscht sie sich aber natürlich Frieden und dann auch eine demokratische Regierung.
3: Ich hoffe natürlich, dass dieser Krieg endet. Aber ich hoffe vor allem, dass die Menschen im Sudan selbst mehr mitentscheiden können. In Khartoum erleben wir gerade den Schritt vom Ausnahmezustand hin zur Heilung und Wiederaufbau. Ich wünsche mir, dass die Menschen im Sudan diesen Weg weitergehen können und dass sie in Zukunft respektiert werden und selbst über ihr Land mitentscheiden.
1: Dua aus Khartoum ist also irgendwo zwischen dem Gefühl, dass es kein schnelles Ende des Krieges geben wird, und einer Hoffnung, die sie sich bewahrt. Aber wie kann dieser Krieg enden und müsste er dafür mehr Aufmerksamkeit bekommen? Nochmal zu unserem Korrespondenten Moritz Behrendt. Moritz, woran liegt es, dass der Krieg im Sudan so vergessen wird?
4: Ja, es gibt eine Reihe anderer Kriege, die deutlich mehr Aufmerksamkeit kriegen, die gefühlt näher liegen an Europa. Sudan erscheint weit weg und es gibt auch eine Flüchtlingswelle aus dem Sudan, aber die hat bislang vor allem die afrikanischen Nachbarländer erreicht. Und dann ist noch ein weiterer Grund. Dieser Krieg, der ist wirklich nur sehr, sehr schwer in ein Muster zu pressen. Hier kämpft gut gegen Böse. Auf der einen Seite werden den RSF-Milizen wirklich die schlimmsten Kriegsverbrechen vorgeworfen. Massaker, Vergewaltigung bis hin zur Ermordung ganzer Bevölkerungsgruppen. Manche sprechen von Völkermord. Auf der anderen Seite nimmt auch die Armee wenig Rücksicht auf die Zivilbevölkerung. Und in ihren Reihen ist wiederum der Einfluss von Islamisten ziemlich groß. Und in einem Kampf zwischen Kriegsverbrechern und Islamisten, da fällt es naturgemäß recht schwer, sich auf eine Seite zu stellen. Das Problem ist aber, dazwischen ist die gesamte Zivilbevölkerung, die mit diesem Krieg eigentlich relativ wenig zu tun hat und die geschützt werden müsste.
1: Ja, und man müsste ja eigentlich meinen, dass, wenn es um die Zivilbevölkerung geht, international da mal Druck kommen müsste. Wieso funktioniert das nicht?
4: Ja, es ist ja immer auch die Frage, wer ist eigentlich die internationale Gemeinschaft und hat sie überhaupt ein ernsthaftes Interesse an am Ende dieses Krieges? Zur internationalen Gemeinschaft zählen auch mächtige Staaten, die ein eigenes Interesse im Sudan haben, etwa an den Rohstoffen, die es dort gibt. Dazu zählen vor allem die Vereinigten Arabischen Emirate. Die sind der wichtigste Verbündete der RSF-Milizen. Auf der anderen Seite wird die Regierungsarmee unterstützt von Saudi-Arabien, Ägypten und der Türkei. Und wenn nun noch andere Mächte, sagen wir mal die USA oder die EU, ernsthaft auf ein Ende des Krieges hinarbeiten würden, dann müssten sie diesen Ländern, die ja auch ihre Verbündete sind, deutlich machen, hört auf, Waffen in den Sudan zu schicken, sonst gibt es Konsequenzen. Aber das passiert bislang nicht.
1: Dua befürchtet ja, dass sich der Sudan auf die Dauer teilen könnte. Was sagst du denn? Ist das ein realistisches Szenario?
4: Nun, aktuell ist der Sudan geteilt. Die RSF-Milizen kontrollieren weite Teile des Südens und Südwesten des Landes. Die Regierungsarmee hat die Kontrolle in der Hauptstadtregion, im relativ dünn besiedelten Norden und auch im Osten an der Rotmeerküste. Das heißt, diese Teilung ist aktuell durchaus Tatsache. Und wenn das Land dauerhaft geteilt werden würde, ist das durchaus ein realistisches Szenario aus Sicht vieler Experten. Und ich frage mich jetzt, wäre es das schlimmste Szenario, wenn sich die auf eine Teilung einigen würden, mit einem einigermaßen friedlichen Nebeneinander. Was wäre denn die Alternative? Das könnte sein, dass dieser Krieg, so wie er jetzt wütet, noch Jahre weitergeht.
1: Was sagst du denn? Gibt es überhaupt im Moment eine realistische Chance auf irgendeine Art von Waffenruhe oder Frieden in Zukunft? Was müsste passieren, damit der Krieg endet?
4: Ich habe jetzt durchaus ja von den Unterstützern gesprochen, aber den Krieg, den führen schon die sudanesischen Warlords selbst. Und wenn die jetzt sagen, wir versöhnen uns, wir finden eine Lösung, dann wäre das vermutlich der einfachste Weg, diesen Krieg zu beenden. Im besten Falle auch mit einer Lösung, die die Interessen der Menschen im Sudan berücksichtigt, die vor 7, 8 Jahren ganz vehement sich eingesetzt haben für eine Demokratie im eigenen Land. Also wahrscheinlich ist das nicht. Die Kriegsparteien stehen sich weiterhin sehr unerbittlich gegenüber. Und das andere ist dann, dass natürlich die internationalen Staaten, die die jeweiligen Kriegsparteien unterstützen, aufhören, Waffen dorthin zu liefern. Auch moderne Waffen, ganz viele Drohnen. Dafür müsste es internationalen Druck geben. Ein Waffenembargo für Teile Sudans gibt es das bereits. Aber dieses Waffenembargo müsste umfassender sein und auch wirklich durchgesetzt werden und kontrolliert werden. Wahrscheinlich von irgendeinem internationalen Gremium. Aktuell sehe ich aber noch nicht die Bereitschaft der internationalen Gemeinschaft, das wirklich durchzusetzen.
0: 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Jetzt aber hier natürlich erstmal wieder ein bisschen Musik. 24 Hours ist es von Stormzy zusammen mit Odile. Deutschlandfunk Nova ist hier. Ich bin Caro Nieder. Hi!

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0: 20 Uhr haben wir es. Das heißt, es ist wieder Zeit für ein Update aus der Welt. Jetzt mit Nicola Reik. Hi.
1: Caro, hallo.
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1: Nach der Entdeckung einer Sprengstoffdrohne am Leipziger Flughafen ermitteln mehrere Sicherheitsbehörden. Es gibt die Vermutung, dass Russland für die Drohne verantwortlich ist. Der Flughafen ist ein Frachtdrehkreuz auch für militärische Hilfslieferungen für die Ukraine im Krieg gegen Russland. Und die Drohne wurde in der Nähe eines ukrainischen Flugzeugs entdeckt. Bundesinnenminister Alexander Dobrindt trifft sich heute Abend mit Vertretern der Sicherheitsministerien der Länder. Auch der CDU-Verteidigungspolitiker Roderich Kiesewetter geht von einem russischen Anschlag aus und hat Besprechungen mit der NATO gefordert. Im marokkanischen Rabat gibt es heute eine FIFA-Krisensitzung. Der Chef des Weltfußballverbands Gianni Infantino hat dazu geladen. Was genau in Rabat besprochen werden soll, ist nicht bekannt. Klar ist aber, dass Infantinos Führungsrolle bei der FIFA von mehreren Seiten in Frage gestellt wird. Hauptgrund sind seine gescheiterten Pläne, WM-Rechte an private Investoren zu verkaufen. Dagegen hatten sich die Fußballverbände mehrerer Kontinente gestellt. Außerdem beklagen sich verschiedene Ausrichtungsorte der WM darüber, dass ihnen versprochene Gelder nicht ausgezahlt wurden. Infantino will sich eigentlich im nächsten März nochmal als FIFA-Präsident wiederwählen lassen. Angesichts der massiven Kritik in der Fußballwelt ist es aber fraglich, ob er dafür genug Unterstützung findet. Israel greift wieder Ziele im Südlibanon an. Dabei ist nach libanesischen Angaben ein Mensch gestorben, mehrere wurden verletzt. Eigentlich gilt zurzeit eine Waffenruhe zwischen Israel und der von Iran unterstützten Hisbollah-Miliz. Israel sagt, dass die Hisbollah sich daran nicht gehalten habe. Zurzeit laufen in Rom wieder von den USA vermittelte Verhandlungen, die diese Waffenruhe zwischen den Kriegsparteien stabiler machen sollen. Die Positionen liegen aber weit auseinander. Die Hisbollah lehnt es ab, ihre Waffen abzugeben. Israel besteht darauf. Wieder sorgt eine künstliche Intelligenz bei einem Sicherheitstest für Aufsehen. Britische Sicherheitsforschende sagen, ein KI-Modell der Firma Anthropic hat versucht, frei zugängliche Software zu manipulieren. Dafür hat die KI sich falsche Identitäten ausgedacht und sogar Phishing-Mails verschickt, also Nachrichten, mit denen Daten abgefischt werden sollen. Eigentlich sollte die KI das Internet nur nutzen, um Infos für ihre Aufgabe zu finden. Erst später haben die Forschenden gemerkt, was die KI stattdessen gemacht hatte. Anthropic entwickelt den verbreiteten KI-Chatbot Claude. Auch die Firma OpenAI hinter ChatGPT hatte vor kurzem von ähnlichen Vorfällen berichtet.
2: Das Wetter.
1: Der Abend bringt in einigen Regionen Gewitter, von der Mitte bis in den Nordosten und südlich der Donau. Da kann es auch Unwetter geben. In der Nacht gewittert es dann im Osten und Südosten weiter. Temperaturen gehen auf 21 bis 13 Grad runter. Auch morgen sind Regen und teils heftige Gewitter im Südosten angesagt und Schauer an der Nordsee. Ansonsten bleibt es trocken. Es wird allgemein kühler, 21 bis 31 Grad.
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0: Hallöchen. Ey, kennt ihr das auch? Im Winter, 20 Uhr, ist wirklich so, ich liege jetzt schon 2 Stunden auf meinem Sofa, jetzt könnte ich mal langsam ins Bett gehen. Und im Sommer, wenn es warm draußen ist, wenn es hell draußen ist, ist so, was machen wir heute jetzt noch? Deswegen die Frage an euch, was macht ihr heute eigentlich noch so? Ich meine, obviously hört ihr ja gerade Deutschlandfunk Nova. Heißt, entweder seid ihr heute irgendwo am Chillen, am Kochen oder gerade im Auto irgendwo hin. 030 8503 8503 ist die WhatsApp-Nummer zu mir ins Studio. Wie verbringt ihr heute diesen Mittwoch-Sommerabend? 030 8503 8503. Ich freue mich auf eure Nachrichten.
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Deutschlandfunk Nova ist hier. Hallöchen. Brandon Flowers. Der Name sagt vielleicht nicht jedem direkt was, aber gehört haben wir den alle schon mal. Ja. Brandon Flowers ist der Frontmann von den Killers. Und der hat jetzt gerade in einem Interview mit der Times gesagt, dass er nicht happy ist und vielleicht mit der Musik aufhören möchte. Er hat dann nämlich erzählt, dass sein Dad wohl auf Flohmärkten Bilderrahmen kauft, die anmalt und verkauft. Wird er nicht reich mit, sein Dad hätte noch nie viel Geld gehabt, aber er ist wohl glücklicher in seinem Leben als sein Sohn, als Brandon Flowers. Brandon Flowers ist also ja gerade so ein bisschen in einer Sinnkrise und er fragt sich so Sachen wie, wie viel länger will ich das hier eigentlich noch machen, also als Musiker, warum mache ich das überhaupt? Also diese Gedanken, das erinnert mich so ein bisschen an das Zane Lowe Interview mit Harry Styles vor halbem Jahr oder so. Da hat nämlich Harry Styles auch von genau so einer Sinnkrise erzählt, dass er sich zum Beispiel auch gefragt hat, mache ich Musik gerade eigentlich noch aus den gleichen Gründen, warum ich mal damit angefangen habe? Macht mich das eigentlich glücklich? Und hat dann versucht, zu diesem Anfangsgefühl zurückzukommen und hat es offensichtlich auch geschafft, weil deswegen macht er ja weiter, deswegen hat er ein Album rausgebracht, deswegen war er auf Tour. Also ich würde sagen, Pro-Tipp an der Stelle von mir, Brandon, vielleicht setzte dich einfach mal mit dem Harald zusammen und dann findet er da schon eine Lösung. Also ich meine, noch ist Brandon Flowers ja am Start. Jetzt am 21. August kommt sogar sein drittes Soloalbum raus. Also fingers crossed, dass der uns noch ein bisschen musikalisch erhalten bleibt. Die Killers habe ich jetzt auch hier für euch mit Somebody Told Me. Auch so ein guter Classic.

0: Rin, den kennen wir zwar als Wortakrobaten, der haut aber auch manchmal Zeilen raus, wo der irgendwie sowas sagt.
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0: Teufel vor der Tür, als wäre Bofrost. Also saulustige Line, aber will ich jetzt gar nicht bewerten, worauf ich hinaus will. Ich habe gerade ein Interview von Rin gesehen mit Deutschrap Ideal und da finde ich, redet er so krass reflektiert darüber, wann man kein Rapper werden sollte.
2: Ich glaube, es ist nur gesund, wenn es am Ende Produkt ist von Leidenschaft, Disziplin und internem Antrieb. Wenn solche Karrieren entstehen aus Unsicherheit, aus Angst, aus fehlendem Selbstwertgefühl, ist es furchtbar schwierig. Dann ist das schlimmste Szenario, dass es klappt. Weil wenn es klappt und du als Unsichere oder mit Defiziten in gewissen Persönlichkeitsstrukturen reingerätst in diesen Strudel, kannst du nicht nur dein eigenes Leben zerstören, sondern das von ganz vielen anderen. Je mehr Geld, Aufmerksamkeit du hast, desto mehr halt auch Verantwortung. Und frag dich einfach, kannst du diese Verantwortung tragen? Willst du sie tragen?
0: Kannst du diese Verantwortung tragen? Willst du sie tragen? Das ist ja jetzt auch nicht nur auf Deutschrap bezogen, sondern generell als Musiker, Musikerin, als berühmte Person, als Person, die viel Geld hat, die Angestellte hat, die ja ein ganzes System um sich herum finanziert, muss man sich natürlich fragen, will ich diese Verantwortung haben? Und Rin sagt, wenn du das Gefühl hast, damit kommst du nicht klar, dann don't do it. Rin hat's aber gemacht. Monica Bellucci ist ein Song, der dabei rumgekommen ist.

0: Leute, ich bin doch so krass hin und her gerissen wegen diesem Song hier.
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0: Ich lieb diesen Song einfach. Ich finde, der klingt so wunderschön. Die Stimme, wie das komponiert ist. Ah, jedes Mal habe ich einen Ohrwurm davon. Aber ich vermeide es, diesen Song irgendwo auf einer Streaming-Plattform oder irgendwo anzuhören, weil der Clou ist, der Song ist ja KI. Nimi, der das singt, ist komplett KI erstellt. Also auch die Videos, die auf Social Media rumgingen von diesem Typen, das ist alles KI. Möchte ich nicht supporten. Das Krasse war ja dann aber, dass dieser Song, wo ja anfangs nur Ausschnitte von auf Social Media unterwegs waren, dann irgendwann richtig released wurde. Und zwar neben Nimi, der KI-Figur, war da auf einmal der Rapper Manuelsen mit drauf. Also der echte, der ist keine KI. Er hat jetzt in einem Interview bei, ich glaube, Diffus war's, bei hiphop.de, hat er erzählt, wie es überhaupt zu dieser Zusammenarbeit kam.
2: Ich habe den Song auf TikTok gehört und habe ihn angeschrieben und ich habe gesagt, ey, dein Song ist oberkrass und so, dies, das. Wenn er Remix machen will, ich bin dabei. Yeah. Da meint er so, guck mal, ich tease das nur an, sei doch auf dem Original dabei, schreibt er. Die meisten Leute haben das falsch verstanden, die haben gedacht, dass ich auch KI bin.
3: Yeah. Also,
2: dem ist natürlich nicht so. Ich darf euch sagen, ich habe mir 2 Stunden im Studio abgesungen, weil gegen einen Computer singen ist natürlich hart, weil er ist natürlich derbe.
4: Challenge, Bruder.
2: Er ist derbe perfekt, so, weißt du, was ich meine? Ja, dann habe ich es dann irgendwann geschafft und dann ist der Song rausgekommen, das war's.
0: Ja, so ist das also entstanden. Manuelsen wird jetzt natürlich auch viel dafür kritisiert, weil es wird ja generell gesagt, dass KI-Musik einfach schwierig ist, weil diese KIs mit Originalkünstlern, Künstlerinnen trainiert wird, daraus dann neue Songs entstehen, aber dieses ursprüngliche Urheberrecht dabei halt überhaupt nicht berücksichtigt wird. Und Manuelsen, indem der jetzt mit dieser KI da zusammen den Song gemacht hat, supportet ja irgendwie dieses System, wo alle anderen oder viele Musiker und Musikerinnen zumindest sagen, Leute, hört auf mit KI-Musik, das macht uns hier alles kaputt, das ist nicht echt, das ist nicht authentisch. Aber ja, ich weiß es nicht. Ich weiß nicht, wo das hinführt. Manuelsen auf jeden Fall scheint das zu supporten und war deswegen auf diesem Song mit drauf. Mein Lifehack übrigens, wenn ihr das Lied auch so schön findet, guckt einfach mal auf Instagram, TikTok, da findet ihr das Lied überall. Braucht ihr also niemanden irgendwie Streaming-Klicks oder Geld dafür zu geben. Deswegen möchte ich das auch jetzt nicht im Radio spielen. Ich habe einfach mal Ugly Clementine für euch. Confidence ist das hier bei Deutschlandfunk Nova.

0: uns bei, wie man Barcelona richtig ausspricht, indem sie es nämlich mit TH im Songtitel schreiben, also Barcelona.
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0: Also, als ich das erste Mal gesehen habe, was hier unser neues Lieblingslied ist, habe ich mich ein bisschen gefragt, geht's der Musikredaktion noch gut?
2: Saufen! Geil!
0: Ja, daran musste ich nämlich dann denken, weil das Lieblingslied heute heißt tatsächlich

hat diesen neuen Song zusammen mit das Lumpenpack. Und ihr habt ja gerade an dem Text schon gehört, dieses Saufen geil ist das auf jeden Fall nicht, sondern sehr kritisch wird da beleuchtet, wann Menschen saufen, gesoffen haben, wie es Haller vorgelebt wurde. Und ja, ich glaube, ich lasse den Song einfach mal für sich stehen. Es guckt auf jeden Fall kritisch auf diese Alkoholkultur, die wir größtenteils ja in Deutschland haben.

Ja, Nahband hier in der Abendmusiksendung immer zwischen 20 und 21 Uhr. Hören wir ja in eine neue Musik rein, gucken, was in der Popkultur, in der Musikwelt so los ist und lernen auch zusammen neue Künstler und Künstlerinnen kennen. Und heute habe ich eine ganz besondere für euch, nämlich Emma Rose.

0: Rose, die hat eigentlich als Kind schon immer gesungen, aber oft heimlich, weil sie eigentlich Angst vor der Bühne hat oder dass sie irgendwie jemand hören kann. Aber vor so ja, gut 2 Jahren hat sie einen Cover von Money Boy hochgeladen und das ist so viral gegangen, dass sie jetzt eigentlich gar nicht mehr aus der... ja, von der Bühne weg kann, so ungefähr. Also sie spielt zum Beispiel Support-Shows für Nina Tschuber, für Maiberg und für Berg selber. Und ja, uns hat sie erzählt, wie das eigentlich für sie war, so Support-Shows zu spielen.
1: Der Support fühlt sich total surreal an, weil er mich ja tatsächlich auf alle Open-Air-Shows mitnimmt. Bei Maiberg waren es so 3.500, das war natürlich schon krass. Jetzt mit Berg ist natürlich nochmal ein Step-Up, dass so ein Mensch, der irgendwie so große Shows spielt, so erfolgreich ist, sagt, ich sehe mir deine Show an, finde die so gut, dass ich dich frage, ob du meine Vorband sein willst. Ich habe es immer noch nicht ganz begriffen. Ich finde es ganz, ganz toll.
0: Das glaube ich. Das muss ja ein krasses Gefühl sein. Vor allem, wenn man die Person, die einen dann fragt, ob man Support sein will, auch selber toll findet. Ne? Also die Musik von dieser Person sehr schätzt, ist das natürlich noch eine größere Ehre. Deswegen ist Emma Rose auch Fan von Bergs Musik. Sie war jetzt nämlich bei der Puls Startrampe zu Gast und hat da auch einen Song von Berg gecovert und eben auch erzählt, wie sie über Bergs Musik denkt.
1: Berg ist einfach so anders. Ich finde, es gibt wenig Vergleichbares. Seine Songs haben mich teilweise auf jeden Fall schon auch zu Tränen gerührt. Es gibt so viele Gänsehautmomente, dass man sich fragt, wie schafft er das? Ich finde, seine Texte sind teilweise so verrückt, aber gut verrückt und so episch. Seine Produktionen sind total krass. Er bringt so eine Musikalität mit, die es so nicht so häufig gibt in unserer Bubble. Und seine Stimme. Seine Stimme ist krass.
0: Also alles einfach liebt Emma Rose an Bergs Musik, würde ich sagen. Und genau deswegen hat sie sich bei der Puls-Startrampe eben auch einen Song von Berg ausgesucht, den sie gecovert hat. Und genau den hört ihr jetzt hier bei Deutschlandfunk Nova. Das ist Emma Rose mit Vergiss mein nicht von Berg.

0: Jenny war das zusammen mit Dochi.
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0: Also, ich weiß auch nicht mehr. Also, ich weiß gar nicht, wo ich anfangen soll. Leute, die hier öfter mal zuhören, werden vielleicht schon festgestellt haben, in meiner Kindheit und Jugend hat Britney Spears eine sehr große Rolle gespielt. Deswegen liebe ich diese Frau einfach immer noch. Und Tate McRae, die kommt da jetzt in die Quere. Tate McRae wird ja immer wieder auf Social Media vorgeworfen, dass sie Britney Spears kopiert. Jetzt gar nicht primär musikalisch, sondern in ihren Outfits, in ihren Albumcovern oder Fotoshootings. Und ich muss jetzt mal ehrlich sagen, aus meiner Sicht, die Leute haben recht. Es gibt jetzt nämlich wieder ein neues Bild von Tate McRae. Da ist sie in, ja, so, wie soll man es beschreiben, pink, blau, gelb. Ihre Silhouette. Und genau das Gleiche gab es in dem Britney-Album von Britney Spears. Also es hieß Britney 2001. Und da drin gibt es nämlich auch so ein langes Booklet, wo Britney schwarz-weiß steht und aber auch in blau, in rosa und in gelb. Und ich weiß, wenn ihr keine Britney Ultras seid, wird euch das gerade gar nichts sagen. Aber ich kann mich so krass an dieses Album und vor allem dieses Artwork erinnern, dass ich jetzt wirklich sagen muss, Tate McRae hat das 1:1 kopiert und gibt aber keinen Credit dafür. Und in Interviews behauptet Tate McRae auch immer, na, Britney Spears, die kennt sie ja sowieso nicht so richtig.
2: Christina and Britney of it all, like that was happening when I was like age zero. I grew up on like Ariana and Selena and Taylor.
0: Ja, sie hätte halt viel mehr so Ariana, Selena, Taylor mitbekommen, weil sie viel zu jung für Britney Spears wäre. Aber Leute, guckt euch die Sachen an. Also ihr merkt schon, ich krieg da so eine Krawatte. Deswegen spiele ich euch heute jetzt hier als letzten Song natürlich nicht Tate McRae, sondern Britney Spears. Und zwar einen meiner Lieblingssongs von ihr. Overprotected heißt der. Der ist sogar auch auf dem Britney-Album mit da drauf. Und ich freue mich, dass ich hier einfach mal Britney Spears bei Deutschlandfunk Nova anmoderieren kann. Mit dem Song verlasse ich jetzt hier das Studio, gehe in meinen Feierabend rein, wünsche euch noch einen wunderschönen Abend. Hier geht's aber natürlich gleich weiter mit einer neuen Podcast-Folge. Gleich nach 21 Uhr hört er Diane Hielscher mit einer neuen Folge Achtsam. Und das hier ist Britney Spears für euch.

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1: Um 21 Uhr mit Nicola Reik. Nach verstärkten russischen Angriffen auf Ziele in der Ukraine hat der ukrainische Präsident Volodymyr Zelensky die NATO nochmal um mehr Luftabwehrraketen gebeten. Auf X forderte Zelensky dazu schnelle Entscheidungen ohne Bürokratie. NATO-Generalsekretär Mark Rutte schrieb ebenfalls auf X, er wolle mit den Verbündeten darüber sprechen, wie man der Ukraine weitere Mittel zur Luftabwehr beschaffen könne. Nach ukrainischen Angaben waren vorher bei schweren russischen Raketenangriffen auf die ukrainische Hauptstadt Kiew und die umliegende Region mindestens 17 Menschen getötet und mehr als 40 Menschen verletzt worden. Zelensky hatte anschließend gesagt, mehr Abwehrraketen hätten Menschenleben retten können. Er wirft den westlichen Verbündeten schon seit Monaten vor, der Ukraine nicht genügend Abwehrsysteme zu liefern. Nach der Entdeckung einer Sprengstoffdrohne am Leipziger Flughafen ermitteln mehrere Sicherheitsbehörden. Es gibt die Vermutung, dass Russland für die Drohne verantwortlich ist. Der Flughafen ist ein Frachtdrehkreuz auch für militärische Hilfslieferungen für die Ukraine im Krieg gegen Russland. Und die Drohne wurde in der Nähe eines ukrainischen Flugzeugs entdeckt. Bundesinnenminister Alexander Dobrindt trifft sich heute Abend mit Vertretern der Sicherheitsministerien der Länder. Auch der CDU-Verteidigungspolitiker Roderich Kiesewetter geht von einem russischen Anschlag aus. Er hat Besprechungen mit der NATO gefordert. Die USA haben ihre Hilfe im Kampf gegen den Ebola-Ausbruch in der Demokratischen Republik Kongo aufgestockt. Laut dem US-Außenministerium werden zusätzlich umgerechnet etwa 210 Millionen Euro bereitgestellt. Damit steigt die US-Hilfe im Kongo auf mehr als eine halbe Million. Die US-Regierung rief andere Länder dazu auf, ebenfalls mehr zur Bekämpfung der Krankheit zu tun. Vorher hatte der Chef der Weltgesundheitsorganisation WHO, Tedros Ghebreyesus, die Behörden im Kongo zu mehr Konsequenz im Kampf gegen den Ebola-Ausbruch gedrängt. Bei einem Besuch in Kongos Hauptstadt Kinshasa sagte Ghebreyesus, dass sich das Virus in außergewöhnlichem Tempo ausbreitet und die Gesundheitsdienste stärker dagegen vorgehen müssen. Die Demokratische Republik Kongo hatte den Ebola-Ausbruch Mitte Mai bestätigt. Seitdem haben die Behörden knapp 3.900 bestätigte Fälle und mehr als 1.700 Ebola-Tote gemeldet. Bei den Schwimm-Europameisterschaften in Paris haben deutsche Athleten und Athletinnen einige Medaillen gewonnen. Im Mixed-Synchronspringen vom Turm ging die Silbermedaille an Pauline Pfeiff und Ole Rösler. Pfeiff ist schon Vize-Weltmeisterin und es ist das dritte Mal bei dieser EM, dass sie Silber holt. Zweimal Gold hat Florian Wellbrock geholt, einmal heute Morgen im Freiwasser über die 5 Kilometer und gestern schon auf der 10 Kilometer Freiwasserstrecke in der Seine.
0: Das Wetter.
1: Einige Regionen kriegen Gewitter ab von der Mitte bis in den Nordosten und südlich der Donau. Da kann es auch Unwetter geben. In der Nacht gewittert es dann im Osten und Südosten weiter. Die Temperaturen gehen auf 21 bis 13 Grad runter. Auch morgen sind Regen und teils heftige Gewitter im Südosten angesagt und Schauer an der Nordsee. Ansonsten bleibt es trocken und es wird kühler. 21 bis 31 Grad morgen.
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2: Herzlich willkommen, wie schön, dass ihr bei uns seid. Wir sind achtsam und wir hätten auch vor all diesen vielen Jahren, mal hören, es sind jetzt 6 Jahre, ne?
3: Ja, das ist krass, oder?
2: Wir machen das jetzt hier schon seit 6 Jahren und wir hätten auch vor 6 Jahren nicht gedacht, dass wir das so lange machen, weil wir dachten, naja gut, wir sprechen über Achtsamkeit und dann sind wir irgendwann fertig. Aber wir sind noch lange nicht fertig und je länger wir es machen, desto mehr merken wir, dass wir noch lange nicht fertig sind, denn es gibt so viel zu erzählen. Wir sprechen über Wohlbefinden, über Körperliches, über Geistiges, über Bildung, über Politik haben wir schon gesprochen, über Städtebau, über Bäume, übers Gärtnern, über Hunde- und Katzenbesitz, über alle möglichen Therapieformen, über wie wir unseren Körper besser fühlen, wie wir besser kommunizieren miteinander, wie wir vielleicht bessere, achtsamere Eltern sind und. Und heute haben wir wieder ein sehr spannendes Thema ausgegraben, beziehungsweise, Mahjong, du hast das ausgegraben, weil du es selber ausprobiert hast. Ne? Kannst du vielleicht ganz kurz mal sagen, wie heißt denn das heutige Thema?
3: Genau, das heutige Thema heißt Pain Reprocessing Therapy, also kurz PRT, PRT. Und ich habe mir das gewünscht, weil aus Eigeninteresse und also ich finde es total spannend und das ist gerade mein Lieblingsthema.
2: Ha, sehr gut. Du hast es ja ausgesucht, weil du sehr viel dazu erzählen kannst, aus eigener Erfahrung. Ganz kurz natürlich nur nochmal, solltet ihr vielleicht das erste Mal dabei sein. Wir sind Dr. Mayhem Nguyen. Sie ist Therapeutin, Psychologin, Dozentin, Autorin und kann jetzt auch mit dem Thema, worüber wir heute sprechen, auch praktizieren und anderen Menschen helfen. Ich bin Diane Hielscher, ich bin Radiomoderatorin, Autorin, Gründerin, Keynote-Speakerin, Workshopgeberin. Wir sind beide große Fans unserer Themen, sind da auch immer sehr, ja, ich sag mal, emotional involviert in all diese Themen. Also wir machen das nicht nur irgendwie beruflich, sondern wir leben das tatsächlich und lieben diese Themen und lesen Bücher und schreiben uns Nachrichten und tauschen uns aus und so weiter. Also, dann fangen wir jetzt mal an mit Pain Reprocessing Therapy. Ich bin sehr gespannt. Kannst du mal vielleicht ganz kurz erstmal wirklich klären, was ist das?
3: Also, das ist ein psychotherapeutisches Verfahren, was relativ neu ist, ja, für chronische Schmerzen, wo man weiß, dass es keine ausreichend körperliche Erklärung für diesen Ursprung des Schmerzes gibt. Also vor allen Dingen Rückenschmerzen, das kann aber auch Migräne betreffen. Und die Grundannahme von diesem Pain Reprocessing Therapy ist, Schmerz ist natürlich immer real und wird auch so empfunden, aber es entsteht vor allen Dingen dadurch, weil das Alarmsystem im Gehirn überaktiv ist. Und es liegt nicht daran, dass irgendein Gewebe beschädigt ist oder so, also nichts Körperliches, sondern weil dieses Alarmsystem im Gehirn überaktiviert ist, Signale fehlinterpretiert, also direkt immer als Alarm, Alarm. Und die ganze Therapie zielt darauf ab, dass wir lernen, dass dieser Prozess umkehrbar ist. Also man kann neu lernen, dass der Schmerz, also dass diese Alarmsignale nicht gefährlich sind. Weil wir wissen ja Neuroplastizität, wir können unser Gehirn formen. Und man lernt einfach, es ist ein Fehlalarm des Gehirns. Und dadurch hat man ja einen ganz anderen Umgang mit dem Schmerz.
2: Kannst du ein paar Beispiele nennen? Also zum Beispiel, wir hatten einmal eine Folge zum Thema Fibromyalgie. Ne? So ja. Muskelschmerzen, Fatigue und starke Erschöpfung und so. Würdest du sagen, das zum Beispiel gehört auch dazu?
3: Ja, das ist also, weil ein Anteil davon doch auch, also es gibt zum Beispiel bei Migräne, da wissen wir, das ist schon auch eine körperliche Komponente dabei, also eine neurologische Erkrankung, aber ein anderer Anteil ist schon auch durch diese Sensitivität, dass man, und ich spreche selbst darüber als Betroffene, weil ich selbst Migräne-Patientin bin, ich weiß, das ist neurobiologisch, das ist vererbt worden, so, ne, aber ein anderer Teil ist auch, dass ich mich dann zum Beispiel immer wieder total verrückt gemacht habe, dass ich gedacht habe, so, warum hast du deine Magnesium nicht genommen oder sowas? Oder es fängt so ein bisschen an mit dem Schmerz und dann war ich schon im Katastrophisieren drin. Und das ist halt dieser psychische Teil. Und tatsächlich ist Pain Reprocessing Therapy, das ist eine Mind-Body ein Verfahren, ein Therapieverfahren. Ne? Weil wir wissen, es ist nicht nur das Körperliche, sondern die Art und Weise, wie wir darüber denken, wie wir fühlen, hat einen ganz großen Einfluss, vor allen Dingen, wie wir es interpretieren.
2: Und warum tut etwas weh, das nicht kaputt ist?
3: Ja, das ist eine wichtige Frage. Schmerz ist ja vor allen Dingen ein Warnsignal an unser Gehirn. Also ein ganz klassisches Beispiel, wenn man Schmerzen erklärt ist, wir legen unsere Hand versehentlich auf eine Herdplatte, dann ziehen wir ja direkt weg irgendwie die Hand. Das ist schon so ein ganz instinktives, so ein Reflex, weil wir uns schützen möchten. Aber es gibt Beobachtungen und auch Studien dazu, die zeigen, Schmerzen können auch entstehen, wenn keine Gewebsschäden vorhanden sind, also wenn nichts kaputt ist. Und ein Fallbeispiel, was immer wieder genannt wird aus dem British Medical Journal, war ein Fall, das war ein Bauarbeiter, der sprang da auf der Arbeit da auf dem Brett und dann ist ein riesiger Nagel in seinen Stiefel durchbohrt worden. Und dann hat dieser Bauarbeiter erzählt, was krasse Schmerzen, also eine heftige Schmerzreaktion. Als er dann im Krankenhaus war, haben die Ärzte den Stiefel ausgezogen und haben dann gesehen, der Nagel, der war zwischen seinen Zehen. Der war gar nicht in dem Fuß drin so, aber die Schmerzen waren trotzdem total real. Und früher war das so, dass man erstmal mit Fallbeispielen gearbeitet hat. Aber es gibt auch Studien, also eine Studie, da haben Teilnehmende, die haben so einen Helm aufbekommen, so ein Gerät, und denen wurde gesagt, durch diesen Helm wird jetzt gleich Strom geleitet. Und das Gerät war überhaupt nicht angeschlossen. Und trotzdem hat die Hälfte dieser Teilnehmer berichtet, dass sie dann Kopfschmerzen entwickelt haben. Und so gibt es ganz, ganz viele Beispiele in diesem PRT, die zeigen sollen, Das Gehirn kann Schmerz erzeugen, obwohl objektiv einfach gar keine Gefahr ist. Also es können ganz harmlose Signale sein, aber wenn wir die als gefährlich interpretieren oder allein schon die Erwartung haben, boah, das wird schrecklich wehtun, dann entsteht richtiger Schmerz. Und auch nicht so Schmerz, das tut wirklich weh. Und man kann das auch sehen, ja, im Gehirn. Man nennt das neuroplastischen Schmerz. Ja, also wenn das keine Gewebsschäden sind, die vorliegen und trotzdem wird Schmerz erlebt.
2: Oder Nocebo-Effekt auch, ne? Also, weil es gibt ja einmal den Placebo-Effekt, dass wenn ich denke, dass ich Medikamente einnehme und auch wenn es nur Zuckerpillen sind, könnte es sein, dass es sich dadurch verbessert, was auch immer mein Leiden ist. Und der Nocebo-Effekt ist ja das Gegenteil. Wenn ich denke, etwas fügt mir Schaden zu, wie der Nagel bei dem Mann im Schuh oder eben wie der Strom in meinem Gehirn, dann habe ich die Schmerzen. Und da habe ich mal gelesen, dass das eben der Nocebo-Effekt ist, ne?
3: Genau. Und was ich wichtig finde hier ist, rennt bloß nicht überall rum und sagt jetzt den Leuten, die da irgendwie chronische Schmerzen haben, so, hey, das bildest du dir alles ein, das ist nur in deinem Gehirn. Das ist total schrecklich, ja, weil es ist wirklicher Schmerz, der erlebt wird. Also wir lernen nur, wie die Ursprünge halt unterschiedlich sind und wo wir quasi den Fuß in die Tür reinsetzen können, um was zu verändern. Also das ist ganz wichtig, das ist eine Erklärung, aber sprecht den Menschen bloß nicht ab, dass es kein echter Schmerz ist, den sie spüren, weil das ist sehr wohl sehr, sehr schmerzhaft.
2: Also auch neuroplastischer Schmerz ist Schmerz.
3: Ja, natürlich. Genau.
2: Ja, genau. Und woran erkennt man jetzt, dass eben der Schmerz, den man vielleicht selber hat, wenn ihr gerade zuhört, ne? Und unser Gehirn macht ja immer das. Wir hören etwas, wir lernen etwas, irgendwas kommt rein und man denkt sofort, bin ich betroffen? Habe ich das? Geht es hier auch um mich? Ne? Also woran erkenne ich dann, dass Schmerz neuroplastisch sein könnte?
3: Das ist so ein Gesamtbild aus mehreren Hinweisen. Einmal der Schmerz, wenn der begann, ohne dass es irgendwie eine erkennbare Verletzung gab oder so. Oder der Schmerz, der hält deutlich länger an, als eine Verletzung normalerweise braucht, um zu heilen. Also man ist irgendwie hingefallen oder so, ne? Und eigentlich weiß man, die Knochen brauchen so und so viel Zeit, um zu heilen. Aber 3 Jahre danach hält der Schmerz immer noch an. Das wäre dann schon mal so ein Indiz dafür, ja? Oder der Schmerz begann in einer stressigen Lebensphase. Ein weiteres Indiz ist, der Schmerz ist wechselhaft. Mal ist er stärker, mal schwächer. Mal wandert er durch den Körper oder tritt erst nach einer bestimmten Aktivität auf. Weil wenn das ja wirklich eine Gewebsschädigung ist, also wenn irgendwas wirklich kaputt ist, dann müsste es ja dauerhaft dort wehtun. Ne? Und ich sage das mal so, weil viele Menschen, wenn die auch Rückenschmerzen haben, die denken ja, okay, das ist irgendwie so eine Wirbel, die irgendwie da verschoben ist oder so. Oder suchen ganz doll nach irgendwie Muskeln, die irgendwie so doll verhärtet sind. Die sind auch teilweise verhärtet, ne? Aber das ist nicht die Ursache dafür. Ja? Also das heißt, wenn der Schmerz in seiner Intensität irgendwie so variiert, ist das auch schon so ein Zeichen, wo man hellhörig werden könnte. Und natürlich auch, wenn Ärzte keine ausreichende körperliche Ursache finden. Also wenn man alles abgegangen ist an Ärzten, Heilpraktikern, Chiropraktikern, was weiß ich nicht was, und keiner hat irgendwie eine Erklärung, könnte das auch ein Zeichen sein. Oder so unzusammenhängende Beschwerden. Also irgendwie mal Kopfschmerzen, dann Rückenschmerzen, Übelkeit. Also das passt irgendwie vom Bild her auch gar nicht zusammen. Oder man reagiert auf Dinge, die eigentlich gar nichts mit dem Körper so zu tun haben. Bestimmte Geräusche, sogar die bloße Vorstellung einer Bewegung oder so. Und dann löst es schon Schmerz aus. Ja.
2: Und du hast einen Buchtipp auch da, weil wir sagen ja immer, oder ich sage immer, wir machen ja ein kleines Fensterchen in jedes Thema auf. Wir können es nicht bis zur absoluten Erschöpfung hier besprechen, weil sonst wären wir 6 Stunden irgendwie hier bei der Arbeit für eine Folge und hätten wahrscheinlich immer noch nicht alles gesagt. Deswegen natürlich auch immer wieder hier Studien, Buchtipps und so weiter, damit ihr weiterlesen könnt. Wenn ihr jetzt sagt, oh, ich glaube, ich bin hier gemeint quasi. Wie heißt denn das Buch?
3: Das Buch, das heißt Wege aus dem Schmerz, der bahnbrechende wissenschaftlich bewährte Ansatz zur Heilung chronischer Schmerzen von Alan Gordon und Alan Siff, erschien 2023 im Unimedica Verlag und ich kann das wirklich total empfehlen. Alan Gordon litt selbst an chronischen Rückenschmerzen und das sind halt so richtig krasse Nerds, ja. Die sind zusammengekommen, auch nur mit dem Internisten und haben dieses Verfahren entwickelt. Also es basiert auch auf schon bewährten Dingen aus der Schmerztherapie, kombiniert Achtsamkeit und so. Aber später werde ich ja auch Studien nochmal zeigen. Ich habe sowas noch nie gesehen, ja. Also als ich davon erfahren habe, ich dachte so, krass, wie geht es, dass durch relativ wenig Aufwand Menschen so nachhaltig geholfen werden kann. Und bei diesen Trainings, wo das einem vermittelt wird, also wenn man sich zu diesem Therapeuten ausbilden lassen kann, da waren halt super viele andere Therapeuten weltweit, die selbst irgendwie an Schmerzen litten. Ne? Also ich habe ja dazu gefunden, weil ich halt Migräne hatte.
2: Ja, und genau. Du ja auch. Ja, genau. Du bist ja auch dazu gekommen, weil du selber betroffen bist.
3: Ja. Und ich habe halt mit den Methoden, die ich so kannte, auch nur mit der Achtsamkeit, das hat mir nicht geholfen, ja. Und dann habe ich das halt gefunden und zum Beispiel auch Long-Covid. Also die Studien sind gerade in der Pipeline, die sind noch nicht erschienen. Auch die Studien zu Migräne, da gibt es erste Fallbeispiele oder so. Aber ganz viele Menschen, die da waren, die haben gesagt, dieses PRT hat ihnen mit Long-Covid geholfen. Und zu Long-Covid gibt es ja noch nicht so viele Behandlungsmaßnahmen. Ja. Und das ist echt, also ich war so begeistert, bin ich, ja. Genau.
2: Also wie gesagt, nur nochmal, um das festzuhalten, diese Studien sind gerade in der Mache. Ne? Mhm. Die werden jetzt gemacht. Die hast du jetzt noch nicht dabei zu Long-Covid. Aber vielleicht wollt ihr die Folge mit jemandem teilen, der vielleicht Long-Covid hat. Der, weil man ist ja dann auch interessiert, Neues zu entdecken, der sich vielleicht für PRT interessieren könnte. Aber du hattest eben auch nochmal ganz kurz von Angst gesprochen. Und davon, wie Angst natürlich auch Schmerzen befeuern kann oder dazu führen kann. Bei dir war es auch so, du hast gesagt, nein, wenn man Angst hat vor der Migräne oder keine Ahnung, ne, bei meinem Freund ist es dann zum Beispiel der Wetterumschwung oder so, ne, wenn man weiß, oh nein, es ist wieder soweit, dass dann Angst und Schmerz auf irgendeine Art und Weise zusammenarbeiten.
3: Genau, es gibt diesen sogenannten Angst-Schmerz-Kreislauf.
2: Also zusammenarbeiten.
3: Genau, es gibt diesen sogenannten Angst-Schmerz-Kreislauf. Also der Schmerz löst Angst vor weiterer Schädigung oder weiteren Symptomen aus.

0: auch Variationen von Angst. Also wenn man Leute fragt, ja, hast du eigentlich Angst vor deinem Schmerz? Da kann es sein, dass manche gar nicht sagen, dass sie unbedingt so ängstlich sind. Viele würden eher sagen, sie sind frustriert. Also sowas wie, oh, ich hasse meinen Körper, warum tut er mir das an? Oder verzweifelt, ne? Vielleicht hört das nie wieder auf, werde ich arbeitsunfähig werden oder ungeduldig oder so ein Druck oder auch so eine Irritation oder Schuld oder Schamgefühl. Und da sagt PRT, im Grunde genommen sind das alles Variationen von einer Form von Angst, weil es befeuert jedes Mal unser Alarmsystem dann. Also wenn ich so einen Gedanken habe, oh Gott, das hört nie auf oder sowas, oder ich brauche jetzt noch mehr Befunde und bin dann so hartnäckig irgendwie und gehe von einem Arzt zum anderen. Das sind alles Variationen von starken, ängstlichen Gefühlen, die dann diesen Kreislauf wieder befeuern.
1: Weil man natürlich im Umkehrschluss, wenn man einfach sagt, ich akzeptiere den Schmerz, ich bleibe jetzt damit einfach so sitzen, fühlt man sich ja auch so ein bisschen hilflos und ausgeliefert. Ja, ne? Wenn man sagt, genau. Na gut, ich mache jetzt gar nichts, alles ist fein. Das ist ja auch schwierig, wenn man Schmerzen hat.
0: Nee, das ist sehr schwierig, ja. Genau.
1: Dann gehen wir mal zur PRT-Behandlung. Also was kann man machen? Was passiert da? Die besteht aus 5 Schritten oder
0: genau, 5 Schritten, Baustein. Ne? Vielleicht ganz grob erstmal so am Anfang, dann können wir uns die einzelnen Schritte nochmal angucken. Mhm. Im ersten Teil, so ähnlich wie wir es heute in der Folge auch hatten, da ist die Psychoedukation super wichtig. Also mal aufzuklären, was ist der Ursprung von Schmerz, was passiert da eigentlich im Gehirn, und es gibt halt die Neuroplastizität, man kann das umkehren. Dann würde man persönliche Beweise sammeln, da sage ich gleich was dazu. Und dann das Kernstück von der PRT ist, dass man lernt, die Schmerzempfindung aus einer Perspektive von Sicherheit wahrzunehmen. Ja? Und dann guckt man sich auch andere emotionale Bedrohungssituationen an und würde auch versuchen, aller positive Psychologie allgemein positive Gefühle und Empfindungen zu verstärken, zu vermehren im Leben.
1: Also man kann schon sagen, dass dieses PRT eine Sprachtherapie ist. Also man unterhält sich darüber.
0: Genau, das ist eine Psychotherapie. Man sitzt da so, es gibt auch Gruppenformate, aber es ist sonst so, Therapeut und Patient sitzen da und es ist eine Gesprächstherapie, so wie ganz normal, so Verhaltenstherapie quasi.
1: Ganz
0: so,
1: okay. Also es gibt keine Geräte, Sensoren, Maschinen.
0: Nein, keine Maschinen oder sowas, sondern eine Psychotherapie. Ja. Das funktioniert alles mit Sprechen. Und dieser erste Punkt, diese Aufklärung des Schmerzmechanismus, das ist auch ein ganz, wie ich eben schon sagte, ein wichtiger Punkt, dass Patienten lernen und offen dafür sind, dass der Schmerz auch ohne eine Schädigung stattfindet. Und das ist wirklich so die Krux, weil viele Menschen, die kommen, wenn sie Schmerzen haben und denken, nee, das ist irgendwas in meinem Rücken beispielsweise. Und wenn dann diese OP dann durchgeführt wurde beispielsweise, oder was habe ich schon alles gehört, Wirbel versteift werden oder so richtig krasse Operationen. Ne? Erst wenn das geschieht, dann wird der Schmerz aufhören. Und was ganz oft der Fall ist, ist, die machen dann diese Operation und dann ist der Schmerz trotzdem noch da. Ne? Und deshalb lernen, hey, es gibt eine andere Ursache, und sich dafür auch Zeit zu nehmen und zu sehen, das ist eine Interpretation, eine Fehlinterpretation des Gehirns. Ganz objektive Signale sind nicht gefährlich. Und die haben dann so Beispiele wie, also wenn man zum Beispiel Kopfschmerzen hat oder Rückenschmerzen und das zieht so, ne? Dann sagen die halt so, naja, zum Beispiel, wenn du jetzt zur Akupunktur gehst oder zu einer richtig krassen Thai-Massage, da willst du ja, dass es so ein bisschen zieht, ne, und wehtut. Aber in dem Moment bist du ja ganz entspannt. Aber jetzt, wenn es so plötzlich kommt, dann kommt halt dieses ganz, oh Gott, das ist dieser Schmerz. Und da sieht man schon, es kommt auf den Kontext an. Und wenn man das halt so wahrnimmt, ja, so ein Ziepen, das ist doch gar nicht so bedrohlich, dann merkt man vielleicht auch, dass der Schmerz danach lässt.
1: Das ist jetzt dann Teil von dem ersten Teil, Aufklärung,
0: genau, richtig,
1: über den Schmerzmechanismus.
0: Ja, richtig.
1: So, das ist ein super cooler Gedanke, finde ich. Weil auch beim Sport oder so tut es ja weh,
0: ja,
1: oft.
0: Genau, genau.
1: Wenn man irgendwie trainiert oder so. Ja. Und dann sagt man ja auch nicht, oh nein, ich muss sofort aufhören, sondern ja, man macht dann nochmal 2 Wiederholungen von was auch immer man da gerade macht irgendwie. Muss ich gerade dran denken. Das ist ein total faszinierender, guter Gedanke, der einem so im Normalfall gar nicht so kommt.
0: Nee, ja.
1: Finde ich.
0: Ja.
1: Ne? Deswegen, dafür gibt es ja die Therapie. Okay, und dann, was ist der zweite Schritt? Du hast gesagt, Beweise sammeln. Was heißt das?
0: Man sammelt Beweise, dass man sich immer wieder daran erinnert, das sind wirklich keine Gewebsschädigungen. Ne? Und diese Kriterien, die wir am Anfang durchgegangen sind, sowas wie, der Schmerz hat angefangen, als zum Beispiel jemand verstorben ist, ist oder Arbeitsplatzverlust oder so, ne? Oder der Schmerz, der wandert immer mal wieder. Und dann schreibt man sich das wirklich als so eine Liste auf, ja? Weil in diesen Situationen, wo dann dieser Schmerzanfall dann kommt, die sagen auch, wir Menschen, wir sind biologisch dazu fast schon so geprimed, dass wir immer denken, es ist was Körperliches. Wir suchen nicht nach irgendwelchen psychischen Erklärungen. Und in diesen Momenten brauchen wir diese Beweise.

0: Beißliste, ja. Oder sowas wie, das MRT zeigt doch, der Rücken ist insgesamt total in Ordnung oder so. Und das schreibt man sich wirklich in der Liste auf und erweitert die auch. Weil wenn man dann zum Beispiel später Übungen macht und sieht, naja, der Schmerz, der lässt ja nach, dann ist das ja wieder ein Beweis dafür, dass da keine Gewebsschädigung stattgefunden hat. Sonst, genau, würde es ja keinen Sinn machen.
1: Sehr gut. Und unser Gehirn funktioniert ja auch so. Wir wollen Beweise finden.
0: Richtig.
1: Wir sind es gewohnt. Das ist die Art, wie wir denken. Wir sagen so, ja, das glaube ich erst, wenn ich Beweise dafür habe. Und deswegen können wir uns ja dann total auf, ich sag mal, die Arbeitsweise unseres Gehirns einstellen an dieser Stelle.
0: Ja.
1: Und dann Schritt 3 ist Somatic Tracking. Die Körperwahrnehmung neu einüben. Und das ist ja auch wieder Achtsamkeit. Das machen wir ja hier auch seit Jahren. Wir sprechen ja sehr oft über Körperwahrnehmung.
0: Ja, und das Somatic Tracking, das ist wirklich der Wirkfaktor, die Kernübung oder Herzensübung aus dem PRT, dass man lernt, in dem Moment, wo man die Schmerzen hat, das ist eigentlich wie so eine Exposition, dass man nicht vermeidet, sondern dass man hinhört und sich das genau achtsam betrachtet. Und das besteht aus 3 Elementen. Einmal Achtsamkeit, das, was wir hier immer auch wieder üben. Also so eine neugierige, nicht wertende Beobachtung, zu gucken, was ist denn das eigentlich für eine Empfindung? Kann ich die auch so benennen? Ist es eng? Ist es weit? Sticht es oder so? Ohne das irgendwie so zu verurteilen, verändern zu wollen oder so und dabei zu bleiben. Was die aber hier sagen ist, und da bin ich ja wirklich auch an meine Grenzen gestoßen, nur Achtsamkeit allein reicht nicht, weil wenn man wirklich krasse Schmerzen hat, ist es ja echt schwierig, in diesen Momenten dann dabei zu bleiben, weil alles schreit ja so, oh Gott, hör bloß auf damit, ich will was anderes machen, es soll bloß aufhören. Ne? Das heißt, das ist nur eine Komponente. Eine weitere Komponente ist so eine Sicherheitsneubewertung, dass man dem Gehirn die Botschaft dann auch immer wieder gibt, hey, ich bin in Sicherheit. Also man spürt dieses Ziehen, Brennen und Kribbeln und bemerkt das, sagt aber dann gleichzeitig auch so, hey, wirklich auch laut oder im Kopf, das ist einfach nur so ein Signal. Und ich bin mir gerade dessen bewusst, mein Gehirn interpretiert das jetzt falsch, als gefährlich, aber es ist einfach nur ein Signal. Und das sagt man dann auch so. Also das heißt, zweite Komponente, Sicherheitsneubewertung. Und die dritte Komponente ist, dass man versucht, auch positive Emotionen reinzuflechten. Also während der Übung, dass der Therapeut dann Witze macht, das war so irre, in diesem Training haben wir dann echt so einen Witz nach dem anderen rausgehaut und hier fällt dir noch ein Witz ein oder dir noch ein Witz ein oder so, damit man das so auflockert, weil Humor ganz spezifisch eingesetzt wird, um da auch wieder was zu koppeln. Weil je positiver die Emotion ist, desto eher weiß ja auch das System, ich bin in Sicherheit. Nur wenn ich irgendwie lachen kann, kann ich auch sicher sein, irgendwie so. Und all diese 3 Komponenten, das ist wie so eine Achtsamkeitsübung. Man schließt die Augen, geht durch den Körper so durch zum Schmerz, beobachtet ihn, wenn er auftritt. Und das ist so das, warum PRT unter anderem funktioniert, durch dieses Somatic Tracking.
1: Ist das faszinierend, wirklich, weil ich denke, während du das erzählst, erfreue ich mich daran. Ich habe eben mitgelacht, weil ich mir das vorstelle, wie man so noch einen Witz macht und so weiter über den Schmerz. Und man denkt irgendwie reflexartig, na sage mal, das ist doch nicht lustig, Schmerzen zu haben, ne? Man denkt, man geht so ein bisschen in den Widerstand und denkt so, aber darüber kann man doch keine Witze machen.
0: Ja.
1: Aber dass das genau der Punkt ist, weil unser Gehirn nur dann sich ganz besonders sicher und geborgen und wohlfühlt, wenn es lacht. Na klar, das ist ja total logisch. Das ist so eine coole Idee. Mir geht so eine riesige Glühbirne über dem Kopf auf gerade. Da wäre ich nie auf die Idee gekommen, das zu machen.
0: Ja, ich auch nicht. Ja, genau. Ich auch nicht. Und aber das erfordert natürlich auch viel von dem Therapeuten. Ne? Er muss schon ein bisschen witzig sein oder so ein paar Anekdoten parat haben. Ne? Und was auch eine Kernkomponente ist, weil viele Menschen, die so Schmerzen haben, die haben dann auch so Sicherheitsverhalten oder Vermeidungsverhalten. Also gehen nicht mehr raus in die Sonne, machen bestimmte Bewegungen nicht mehr, machen keinen Sport mehr oder so, vermeiden richtig viele Dinge. Und auch da schrittweise sich dem wieder anzunähern. Man möchte den Lebensradius erweitern und dann auch, wenn man so zum Beispiel jetzt sagt, okay, ich habe ganz lange keinen Sport mehr gemacht, natürlich fängt man jetzt nicht mit dem schwersten Sport an, aber für 10 Minuten mal ins Fitnessstudio und die einfachste Übung, die es geht, und auch da beobachten, was passiert gerade mit dem Körper? Interpretiere ich wieder ein Signal als Katastrophe und übe das immer wieder, um dann auch Beweise zu sammeln. So, ha, es geht doch, das ist, dann kann es ja gar nichts Gefährliches sein.
1: Hattest du etwas mit deiner Migräne vermieden, was du jetzt wieder machst durch diese Therapie?
0: Ich habe tatsächlich, also zum schlimmsten Zeitpunkt war es, dass ich dann geguckt habe, okay, welches Datum, wann könnte es auftreten, dass ich mir dann keine Termine reingesetzt habe, ja. Mhm. Dass ich dann gesagt habe, so nee, das, ich kann mich nicht verabreden oder so, ne. Oder Wettervorhersage, weil das so ein krasser Trigger für mich ist, dass ich gar nicht mehr die Wettervorhersage sehen wollte, weil ich gedacht habe, so wenn ich das sehe, dann fängt es schon wieder an, ne. Und jetzt übe ich mich darin, das geht auch gar kein Problem. Oder ich stelle mir sogar schlechtes Wetter vor oder so einen Wetterwechsel. Ich stelle es mir vor, und sag mir die ganze Zeit so, ich bin in Sicherheit, ist doch nur Wetterwechsel, ne, es ist doch nichts Schlimmes.
1: Dann machst du einen Witz drüber über den Wetterwechsel.
0: Ja, oder man verkombiniert es mit etwas Angenehmem. Zum Beispiel, dann stelle ich mir vor, wie ich meine Katze kuschle, während das Wetter sich kälter wird oder so. Ja. Und das klappt auch gut. Ja.
1: Faszinierend. Also das war dann Schritt 4 jetzt von 6.
0: Genau.
1: Dann kommen wir jetzt zu Schritt 5, Umgang mit belastenden Gefühlen.
0: Ja, es ist ja nicht nur der Schmerz, der dann das Alarmsystem allgemein hochhält. Oft sieht man bei Menschen, die chronische Schmerzen auch haben, das sind Menschen, die haben vielleicht eh so einen Hang, so perfektionistisch zu sein. Und auch da ist es ja so, man ist sehr in Alarmbereitschaft, will alles richtig machen oder so. Oder bei anderen Menschen vielleicht gab es auch kritische Lebensereignisse, traumatische Lebensereignisse, die einfach dazu geführt haben, dass das Nervensystem eher in Alarmbereitschaft ist. Und um wirklich eine nachhaltige Veränderung durchführen zu können, ist es auch wichtig, diese Dinge zu adressieren. Also zu gucken, dass das allgemeine Bedrohungsniveau gesenkt wird. Also Menschen, die eher selbstkritisch sind oder so, dann da auch Selbstmitgefühl zu üben. Also das sind diese Übungen, die wir von Christine Neff kennen, Selbstmitgefühl, ja, Meditation und so. Oder allgemein guckt, dass man das Stressniveau so sinkt.
1: Und Schritt 6 ist, den Blick auf das lenken, was Freude macht.
0: Ja, also total
1: das klingt
0: banal,
1: auch fast zu einfach.
0: Aber es ist ja total wichtig, Menschen, die sehr eingeschränkt sind durch Schmerzen, die konzentrieren sich auch nur noch darauf. Es geht irgendwann nur noch um die Schmerzen und dann ist es ja auch so, manchmal, wenn man dann zum Arzt geht, die wollen, dass man ein Schmerztagebuch führt und dann muss man auch noch aufschreiben, wann man, wie oft die Schmerzen hat, wie die sind und so. Und es nimmt
1: und
0: so viel
1: Und dann macht man sein Gehirn,
0: genau.
1: Ja, dann macht man sein Gehirn neuroplastisch ja wieder, genau fokussiert man auf den Schmerz ausschließlich.
0: Ja, ja, genau. Ne? Ich mache das zum Beispiel gar nicht mehr. Also ich schreibe nicht mehr auf, wann ich Schmerzen, weil ich will dem nicht so viel Raum lassen, ne? Aber am Anfang ist es halt wichtig, weil die Ärzte müssen ja schon wissen, was ist denn da los und so. Ja, aber irgendwann sollte es nicht so viel Aufmerksamkeit fressen. Ja.
1: Du bist ja natürlich empathisch, aber auch, weil du Therapeutin bist. Deswegen, was würdest du mir denn jetzt sagen, wenn ich jetzt diesen Podcast höre und sage, nee, wir haben eben schon so ein bisschen kurz drüber gesprochen, aber nee, ich habe echte Schmerzen und hier so eine Sprechtherapie, wo ich dir einfach erzähle, was irgendwie lustig ist, das kann mir nicht helfen, ich glaube nicht daran.
0: Also ich würde erstmal sagen, ich kann das so nachvollziehen, dass das die Schlussfolgerung ist, weil unser Körper, wir biologisch dafür gemacht sind, wir gucken halt einfach, was in unserem Körper die Ursache sein kann. Und ich würde auch gar nicht dagegen ankämpfen. Ich würde sagen, das ist doch super, dann geh doch zu den Ärzten und guck doch mal, was sie sagen. Aber wenn dann nichts hilft, bin ich da und wir können gemeinsam mal gucken, weil du hast ja nichts zu verlieren, ne? Aber ich würde es total ernst nehmen. Also es ist auch wichtig, die Menschen zum Arzt vorher zu schicken und das medizinisch abklären zu lassen, weil es hilft uns ja dann auch, um auf die Beweisliste was draufzusetzen. Aber es ist eh wichtig, sauber zu arbeiten.
1: Ja, ja, auf jeden Fall. Nee, aber ich kann mir nur sehr vorstellen, dass wenn jemand Schmerzen hat und uns gerade zuhört, das vielleicht eben abwegig findet und sagt,
0: normal.
1: Warum soll ich mit dir darüber reden? Was soll da passieren? Weißt du so?
0: Ich kann das so nachvollziehen. Ja. Ich kann das auch. Ich habe auch alles andere erst probiert, bevor ich das gemacht habe, weil ich gedacht habe, so, nee, es ist irgendwas. Und ich kann das total nachvollziehen. Aber oft ist es ja so, wenn jemand eh schon im Widerstand ist, hilft es nicht noch zu sagen, boah, nee, aber du musst das ja machen, sondern zu sagen, ja, super.
1: Ja.
0: Probier das alles aus und wenn das nicht hilft, ich bin da oder das ist da und wir können das doch auch ausprobieren, weil Schaden tut's ja nicht. Ja,
1: ja. Und es gibt diesen schönen amerikanischen Spruch, keep that in mind.
0: Genau.
1: Einfach für, ne, wenn du alle MRTs durch hast und alle Ärzte geguckt haben, dann hör einfach die Folge vielleicht nochmal auf Wiedervorlage oder so. Für wen ist denn PRT geeignet und für wen nicht?
0: Also die ersten Studien, die richtig robust und gut sind, waren für chronische Rückenschmerzen oder Menschen, die Nackenschmerzen haben, wo kein klarer struktureller Befund vorliegt. Dann habe ich ja schon gesagt, Migräne, Long-Covid, Fibromyalgie, also wo ein Teil, wo auch psychisch eine Komponente drin ist, wo es keine anderen Erklärungen gibt. Ne? Und Menschen, die allgemein offen dafür sind, den eigenen Schmerz besser zu verstehen, das ist immer schon mal sehr gut. Was Menschen, die nicht dafür so geeignet sind, sind, wenn es eine frische Verletzung ist, wirklich ganz klar ist, dass es hier eine Gewebsschädigung, Tumorschmerz oder eine entzündliche Erkrankung, ne? Und so in jedem Fall bitte vorher gründlich ärztlich abklären lassen, vor Beginn der Behandlung.
1: Mhm. So, und jetzt kommen wir zur Forschung. Du hast ja eben schon gesagt, manche Studien sind jetzt gerade in der Mache. Da warten wir dann quasi drauf und machen vielleicht in einem Jahr einfach nochmal ein Update zu PRT oder so. Kann ja sein, ne?
0: Ja.
1: Aber es gibt auch schon welche.
0: Es ist so krass, diese Studie. Ich bin aus dem Häuschen gewesen, als ich diese Studie gesehen habe. Also, die haben diese Studie für Menschen durchgeführt mit chronischen Rückenschmerzen und sie heißt die Boulder Back Pain Study von Ashar, Gordon und Schubiner. Erschien 2022 in der JAMA Psychiatry, ein sehr, sehr gutes Journal. Da muss man erstmal reinkommen. Also das geht nur, wenn du wirklich was zu liefern hast, ne? Und da wurden 151 Menschen mit chronischen Rückenschmerzen untersucht. Und wenn ich chronisch sage, damit meinen die Menschen, die über 10 Jahre schon Schmerzen hatten.
1: Wow.
0: Ja, also richtig heftig. Und die wurden randomisiert in 3 Gruppen aufgeteilt. Eine Gruppe, die hat halt PRT bekommen. Also das waren 8 Sitzungen über 4 Wochen, also ein relativ kurzer Zeitraum. Dann eine andere Gruppe, die hat so eine Placebo-Behandlung bekommen. Die haben so eine Kochsalzinjektion in den Rücken bekommen. Und eine andere, die letzte Kontrollgruppe, die haben halt das gemacht, was sie vorher auch schon gemacht haben. Also ihre routinemäßige Behandlung. Und das Ergebnis, nach 4 Wochen zeigte sich bei 66% der PRT-Gruppe Schmerzfreiheit oder nahezu schmerzfrei. Das heißt, Menschen, die seit über 10 Jahren chronischen Schmerz hatten, waren auf einmal danach, also nicht auf einmal, aber nach der Behandlung, schmerzfrei.
1: Wow.
0: Und das war deutlich mehr als im Vergleich zu den anderen Gruppen, also signifikant mehr als im Vergleich zur Placebo und zu der Standardgruppe. Und es gab auch eine Langzeitwirkung. 1 Jahr nach dieser Behandlung waren sie immer noch schmerzfrei.
1: Ne? Und 66% ist so eine hohe Zahl,
0: ja.
1: Da träumen viele Pharmaunternehmen davon.
0: Ja, ja, und das ist ja ohne Medikamente. Das habe ich ja noch gar nicht
1: gesehen.
0: Ohne Medikamente. Ne? Keine, und wir wissen ja, Schmerzmittel, je nachdem, was man da nimmt, das kann ja auch wirklich abhängig machen. Ja? Das ist ja in Amerika entwickelt. Die haben eh so eine Krise mit diesen ganzen Schmerzmitteln und so. Und ja, auch sekundäre Ergebnisse in der PRT-Gruppe, signifikant stärkere Verbesserungen bezüglich Schlafqualität, Depressivität und Ängstlichkeit, aber auch dieses, dass sie im Alltag nicht so behindert waren, eingeschränkt waren, ja. Und auch in den Hirnscans, das war auch krass als Befund. Es zeigte sich weniger Aktivität in den schmerzverarbeiteten Regionen, aber mehr Aktivität in Regionen, die mit Neubewertung und Emotionsregulation zu tun haben. Weil das ist das, was PRT lehrt. Du bewertest den Schmerz und die Ursache des Schmerzes neu und kannst deine Emotionen regulieren.
1: Faszinierend. Und dann gibt es auch noch eine Follow-up-Studie und die war zu dieser Studie quasi
0: genau.
1: Der Follow-up, oder wie?
0: 5 Jahre danach, also 2025 erschien die dann, da wollten die halt gucken, was ist jetzt mit diesen PRT-Teilnehmern, wie geht's denen jetzt? Und auch da kann man sehen, eine signifikant geringere Schmerzintensität. 55% der PRT-Teilnehmer waren auch noch 5 Jahre nahezu vollständig schmerzfrei.
1: Wow.
0: Also, das ist
1: faszinierend.
0: Ja.
1: Und du bist auch richtig Fan, weil dir hat es ja auch so geholfen.
0: Mir hat es auch geholfen. Also ich bin nicht schmerzfrei. Also ich habe immer noch Migräne, aber das ist das, was mir wirklich geholfen hat. Ich habe, oh Gott, wie viel Geld ich ausgegeben habe für irgendwelche Gadgets, die auf Social Media Migräne irgendwie so.
1: Ja.
0: Das ist irre. Und das ist Wahnsinn. Und ich finde, ganz viele Dinge hier sind natürlich Dinge, die wir auch schon kennen aus der positiven Psychologie, allgemein aus der Verhaltenstherapie. Aber ich finde, PRT vereint so das Allerbeste und Schönste der Verhaltenstherapie. Ich habe mich nochmal so richtig in die Verhaltenstherapie verliebt, als ich das gemacht habe.
1: Ja, oh.
0: Und ich finde auch sehr viele Dinge, die auch mit der buddhistischen Psychologie sehr gut passen. Ja.
1: Faszinierend. Du hast zum Abschluss jetzt auch noch ein paar Übungen natürlich für uns zum Mitnehmen quasi, to go, um es einfach mal auszuprobieren, weil, so wie du eben schon gesagt hast, was soll schon passieren?
0: Genau, eine Übung, die ich gerne noch mitgeben möchte, das ist, dass wir üben, den Self-Talk zu verändern. Denn wenn wir an Schmerzen leiden, ist es oft so, der Ton ist sehr rau, wie wir mit uns sprechen und dieses Katastrophisierende. Und da soll man sich wirklich wie so ein Skript aufschreiben, so 5 Zeilen. Wenn man dann Schmerzen hat, soll man sich das sagen und immer wieder laut vorlesen. Das ist sowas wie, und da könnt ihr die Wortwahl auch verändern, sowas wie, hallo Gehirn, ich weiß, du hast gerade Angst. Dieser Schmerz, der entsteht aus einem erlernten neuronalen Muster und das ist keine echte Gefahr hier. Und ich weiß, dass du eher auf Nummer sicher gehen willst, um mich zu beschützen, also auch sehr wertschätzend. Und ich schätze all das, was du schon für mich getan hast, um mich zu schützen. Aber jetzt kannst du dich mal entspannen und gemeinsam können wir einen neuen, sicheren Umgang finden. Also ihr könnt das ja gleich nochmal hören, von vorne auch die Wortwahl ein bisschen ändern, aber dann fotografiert euch das ab, schreibt euch das irgendwo nieder und immer wenn dann so die Schmerzen kommen, das einfach nur mal lesen, auch wenn man es noch nicht glaubt, ja. Aber ihr werdet sehen, ziemlich wahrscheinlich am Ende, nachdem ihr das so gelesen habt, in einem ruhigen Ton, nicht so alarmiert, ja, in einer freundlichen Stimme, dass es euch anders gehen wird.
1: Und damit macht ihr neue Synapsen in eurem Gehirn und verändert eben euer Gehirn mit Neuroplastizität, weil ihr auf diese neue Art und Weise mit euch sprecht, weil ihr euch, wir haben es ja eben gelernt und gehört, auch in diesen sechs Schritten, ich sage immer fünf, ich weiß nicht warum, es sind sechs Schritte, ja. Und einer war ja eben dieses sich selber Liebe schenken, sich selber Mitgefühl schenken. Und ja, es wird immer noch leider häufig von vielen so abgetan als so Wischiwaschi-Kram, aber unser Gehirn hört uns ja zu. Wir reden mit uns in unserem Kopf und formen ja damit unser Gehirn. Und wenn wir sagen, oh nein, Horror, schrecklich, oh Gott, Horror, es ist the worst case hier. Das, was hier passiert, ist alles das Allerschlimmste. Dann formen wir damit andere Synapsen, als wenn wir sagen, hallo Gehirn, ich weiß, dass du Angst hast. Dieser Schmerz entsteht aus erlernten neuronalen Mustern. Wie schön das ist. Und wie schön auch, dass es dir so viel geholfen hat und so viel besser geht. Und dass du das jetzt auch noch anwenden kannst. Das ist so cool.
0: Ja, also ich freue mich auf die ganzen Schmerzpatienten, die kommen, wirklich. Also ich bin jetzt Schmerzfan.
1: Ja, weil du kannst jetzt Menschen glücklich machen auf eine ganz neue Art. Ne?
0: Genau, genau.
1: Oh, ist das faszinierend. Und dass es so tolle Studien schon gibt, ist super. Ja. Und dass jetzt gerade welche auch noch in der Mache sind, ist auch super, weil dann müssen wir nämlich nicht sagen, glaube dran, sondern wir können sagen, hier und hier und hier ist das Buch und hier ist die Studie. Toll, toll, toll. Und darauf aufbauend hast du auch wieder eine Schlussübung für uns mitgebracht, ne?
0: Natürlich Somatic Tracking. Also was sonst? Genau, wir machen die Herzübung, die Kernübung aus dem PRT.
1: Ja. Ist das spannend, was es alles gibt. Toll, toll. Wirklich, ich liebe meinen Job einfach, weil wir diese Gespräche führen können und es in die Welt rausbringen können. Wie gesagt, teilt diese Folge gerne, weil oft ist es ja so, wenn man über irgendwas voll begeistert ist und anderen Leuten davon erzählen will, dann sind die anderen immer erstmal so, was, hä, nein, glaube ich nicht. Das heißt, wenn ihr jetzt jemanden kennt, der das wirklich gut gebrauchen könnte, man kann es ja mal sich anschauen, vielleicht das Buch lesen, vielleicht diese Folge hören, vielleicht mal ausprobieren, vielleicht selber die Übung machen, den Self-Talk verändern, Schritt für Schritt einfach mal ausprobieren, was soll schon passieren. In diesem Sinne wünsche ich euch ganz viel Spaß jetzt bei der Übung. Macht es euch bequem. Ihr könnt euch hinsetzen, ihr könnt euch hinlegen, wie ihr das möchtet. Richtig?
0: Genau, richtig.
1: Ja. Also macht es euch auf irgendeine Art und Weise bequem oder kommt nochmal zurück zu dem Podcast, wenn ihr jetzt gerade nicht könnt. Und dann macht ihr diese Übung einfach später nochmal. Dann vielen, vielen Dank für die Recherche natürlich, für all die Tipps und die Studien. Danke auch für die Übung, Mahjong. Und dann sage ich und bitteschön.
0: Nimm nun eine für dich bequeme Körperhaltung ein. Du kannst liegen oder sitzen. Das, was sich jetzt gut für dich anfühlt. Und wenn du magst, kannst du deine Augen schließen. Richte deine Aufmerksamkeit langsam nach innen. Auf eine körperliche Empfindung, die gerade da ist. Die gerade viel Aufmerksamkeit vielleicht von dir will. Wie würdest du diese Empfindung beschreiben? Wo genau spürst du sie? Ist sie eher an einem Punkt oder breiter verteilt? Beobachte die Empfindung. Ohne Angst, ohne Bewertung. Du musst nichts verändern, nichts wegmachen. Du bist einfach nur eine Beobachterin, ein Beobachter, so wie man aus einem Zugfenster die Landschaft vorbeiziehen lässt. Was passiert, während du hinausschaust? Wird die Empfindung stärker schwächer oder vielleicht wandert sie auch. Es fühlt sich vielleicht an, als wäre etwas in deinem Körper nicht in Ordnung. Aber deine Muskeln sind gesund. Deine Nerven sind intakt. Was du spürst, ist ein Signal und dein Gehirn interpretiert dieses an sich harmlose Signal gerade als Gefahr, obwohl keine Gefahr besteht. Schau mal, ob du die Empfindungen weiter beobachten kannst, ohne sie loswerden oder verändern zu wollen. Es gibt nichts, was repariert werden müsste. Dein Gehirn zeigt dir gerade nur eine falsche Wahrnehmung. Bleib bei dieser Empfindung mit dem Wissen, sie ist sicher. Du bist in Sicherheit. Ist es nicht bemerkenswert, dass dein Gehirn in der Lage ist, an ganz unterschiedlichen Stellen im Körper solche Empfindungen zu erzeugen? Stell dir vor, die Empfindungen wäre wie das Wetter an einem Tag am Meer. Mal zieht eine Wolke vorbei, mal scheint kurz die Sonne durch, mal wird es windiger und du musst das Wetter nicht verändern. Du sitzt einfach nur da und schaust zu. Wie würdest du die Empfindung jetzt beschreiben? Vielleicht sogar mit einem leichten Lächeln. Was auch immer mit der Empfindung gerade passiert, es ist in Ordnung. Sie darf da sein, sie darf sich verändern oder sie darf auch einfach nur bleiben und chillen. Du bist sicher. Wir kommen nun langsam zum Ende der Übung. Atme noch einmal 3 tiefe Atemzüge. Ein und aus. Ich wünsche dir viel Freude beim Üben.

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1: Um 22 Uhr mit Nicola Reik. Nachdem am Leipziger Flughafen eine Sprengstoffdrohne entdeckt wurde, spricht Bundesinnenminister Alexander Dobrindt von einem hybriden Anschlagsszenario. Dass sich eine Drohne bewaffnet mit Sprengstoff auf einem Flughafengelände befinde, sei eine neue Gefahrenqualität, sagte der Minister nach einer Lagebesprechung am Flughafen. Am Flughafen Leipzig-Halle war gestern Abend eine mit Sprengstoff bestückte Drohne entdeckt worden in der Nähe eines ukrainischen Flugzeugs. Von dem Flughafen aus starten außerdem Frachtflüge auch mit militärischer Unterstützung für die Ukraine im Kampf gegen den russischen Angriffskrieg. Dobrindt warnte aber vor Spekulationen über Motive und Verantwortliche. Diese Fragen müssten die Ermittlungen beantworten. Im marokkanischen Rabat gibt es heute eine FIFA-Krisensitzung. Der Chef des Weltfußballverbands Gianni Infantino hat dazu geladen. Was genau in Rabat besprochen wird, das ist nicht bekannt. Klar ist aber, dass Infantinos Führungsrolle bei der FIFA von mehreren Seiten in Frage gestellt wird. Hauptgrund sind seine gescheiterten Pläne, WM-Rechte an private Investoren zu verkaufen. Dagegen hatten sich die Fußballverbände mehrerer Kontinente gestellt. Außerdem beklagen sich verschiedene Ausrichtungsorte der WM darüber, dass ihnen versprochene Gelder nicht ausgezahlt wurden. Infantino will sich eigentlich im nächsten März nochmal als FIFA-Präsident wiederwählen lassen. Angesichts der massiven Kritik in der Fußballwelt ist es aber fraglich, ob er dafür genügend Unterstützung findet. In Nordrhein-Westfalen laufen mehr als 100 Disziplinarverfahren gegen Gefängnisbeamte. Das hat der zuständige Justizminister des Bundeslands in einer Sondersitzung im Landtag gesagt. In jedem vierten Fall geht es demnach um Korruptionsverdacht. Die Zahl der Leute, gegen die ermittelt wird, entspricht 1% der insgesamt 10.000 Gefängnisbeschäftigten. Der Minister sagte, dass die allermeisten von ihnen ehrliche Arbeit unter schwersten Bedingungen leisteten. In den vergangenen Wochen hatten immer wieder kriminelle Strukturen in NRW-Gefängnissen Schlagzeilen gemacht. Zum Beispiel konnten Häftlinge gegen eine monatliche Gebühr Gefälligkeiten bis hin zum Freigang erkaufen. Im Juli haben wieder weniger Menschen versucht, illegal nach Deutschland einzureisen. Nach vorläufigen Zahlen der Bundespolizei gab es in dem Monat etwas mehr als 3.600 unerlaubte Einreiseversuche, knapp 40% weniger als im selben Zeitraum vor einem Jahr. Das ist der niedrigste Stand seit gut 5 Jahren. In den ersten 7 Monaten des Jahres stellte die Bundespolizei insgesamt knapp 29.000 unerlaubte Einreisen an Deutschlands Land-, Luft- und Seegrenzen fest. Auch das waren schon deutlich weniger als im Vorjahreszeitraum.
0: Das Wetter.
1: In der Nacht gewittert es im Osten und Südosten. Temperaturen gehen auf 21 bis 13 Grad runter. Morgen sind Regen und teils heftige Gewitter im Südosten angesagt und Schauer an der Nordsee. Es bleibt trocken und es wird etwas kühler, 21 bis 31 Grad.
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2: Also meine größte Hassliebe ist, glaube ich, einfach daten. Einerseits macht's Spaß, es ist aufregend, mit Hoffnung, einem guten Gefühl verbunden, wenn's gut läuft. Dann gibt's ja noch die andere Seite. Anstrengend, frustrierend. Und es sind auch einfach zu viele Idioten da draußen unterwegs. Für Menschen mit ADHS kann das Dating-Game aber noch anstrengender sein.
3: Ja, eben auch wegen der Reizüberflutung. Ich kann nicht jeden Tag irgendjemanden treffen. Ich brauche da immer ein oder mehrere Tage Abstand zwischen verschiedenen Dates.
2: Eigentlich wollte ich sagen, hat das nicht jeder? Und dann ist mir eingefallen, letztens hatte ich mal wieder richtig Bock zu daten, habe mir, ich glaube, nach einem Jahr oder so wieder eine Online-Dating-App runtergeladen und war tatsächlich auf 4 Dates in einer Woche. Naja, Spoiler, ist nichts draus geworden und danach war meine Social Battery natürlich auch gut leer und ich bin eben nicht neurodivergent. Hallöchen, ich bin Caro Nieder. Schön, dass ihr am Start seid. Wir gehen rein in die Feelings und raus mit den Facts und verstehen uns danach selbst ein bisschen besser. Heute wollen wir verstehen, wie Dating mit ADHS funktioniert. Was sind die Herausforderungen? Wie gehen wir damit um? Und was sind aber auch die schönen Aspekte? Gerade habt ihr schon Xenia gehört. Sie hat ADHS und sie hat echt eine Zeit gebraucht, um zu checken, dass Dating für sie oft anstrengender und komplizierter ist. Weil viele Menschen erzählen aktuell einfach, wie anstrengend sie Daten finden. Ich meine, ihr habt es ja auch bei mir gerade gehört. Für Xenia ist es das aber eben noch ein bisschen mehr.
3: Ich glaube, so Challenges, die da für mich irgendwie sehr stark präsent waren, waren zum Beispiel so eine Hyperfixation auf Menschen. Also man weiß es vielleicht von Menschen mit ADHS, dass sie sich ganz stark auf ein Hobby zum Beispiel konzentrieren und da können sie nichts anderes machen. Und das passiert auch gerne mal beim Dating mit Menschen, wenn man jemanden mag, dann gibt's da nichts von nonchalant sein, sondern man ist die ganze Zeit all in. Also ich habe das auch selber mal erfahren von jemandem, dass die Person sehr involviert war, sehr schnell. Und das kann einen dann auch sehr überfordern und sehr Angst machen.
2: Mhm.
3: Aber das halt als Person mit ADHS teilweise schwer abzustellen. Und ich glaube, eine weitere Challenge war für mich auch die Reizüberflutung. Also ich kann zum Beispiel in sehr lauten Cafés, wo viele Menschen sind, was ja auch eine beliebte Date-Location ist, mich nicht so gut konzentrieren oder auch das Gespräch nicht so gut verfolgen. Das heißt, wenn man versucht, mit mir zu reden und da ganz viele Geräusche im Hintergrund sind, dann fällt es mir extrem schwer, das zu hören. Also ich mag es eigentlich, wenn man auch für mich ein Date plant, aber um dem irgendwie entgegenzuwirken, musste ich das immer in die Hand nehmen und immer Sachen selber vorschlagen.
2: Oder jedes Mal sagen, nee, das möchte ich aber nicht machen und das möchte ich aber auch nicht machen. Ja, ich verstehe. Ja,
3: weil dann muss man es vielleicht erklären und sagen, ah ja, ich bin sehr schnell überfordert von Reizen. Und das wirkt dann gleich irgendwie so einschränkend, was es auch ist. Aber ich glaube, Menschen, die das vielleicht nicht kennen, die können das dann sehr schwer einsortieren. Mhm. Und dann muss man so abwägen, mache ich das einfach dann selber mit mir aus oder ja.
2: Das heißt, du hast auch dann nicht von Anfang an irgendwie deine Diagnose zum Thema gemacht?
3: Ja, genau. Also ich habe, glaube ich, schon irgendwann so gemerkt, ich möchte es nicht verstecken, weil am Anfang habe ich auch so überlegt, sage ich das gleich und sortiere quasi so schon mal aus, wer für mich da in Frage kommt oder nicht. Oder sage ich das erstmal nicht? Aber ich glaube, ein guter Weg für mich war dann irgendwann, also das nicht zu verstecken, sondern wenn das im Gespräch aufkommt, das direkt zu thematisieren.
2: Ja, weil man dieses mit aussortieren ist ja auch, wenn jemand ein Problem damit hat, dann weißt du direkt, ja, das ist jetzt aber auch nicht die richtige Person, die ich daten möchte, ne?
3: Ja.
2: Wie haben denn die Leute reagiert, wenn du es dann erzählt hast?
3: Ich glaube, je nachdem, wie aufgeklärt sie waren oder welche Berührungspunkte sie auch mit Menschen mit ADHS schon in der Vergangenheit hatten. Also ich habe mir zum Beispiel mit jemandem gechattet und dann kam das irgendwie auf, weil die Person unbedingt in eine Bar gehen wollte und was trinken wollte. Erstens trinke ich nicht, weil ich auch ADHS-Medikamente nehme. Da sollte man keinen Alkohol trinken. Da habe ich auch gesagt, ich trinke nicht. Und da hat die Person gefragt, warum. Und dann habe ich halt gesagt, ja, ich nehme ADHS-Medikamente. Und dann hat er auch gesagt, so ja, ja, meine Ex hatte auch schon ADHS. Das möchte ich eigentlich nicht, was auch okay ist. Ich kann es verstehen, dass Menschen mit ADHS teilweise Challenges mitbringen, die Menschen ohne ADHS nicht mitbringen. Mhm. Aber manche haben zum Beispiel auch gesagt, ah ja, cool, ich auch. Oder ah ja, meine beste Freundin hat es auch und waren damit total fein. Ich glaube, es kommt halt sehr auf die Person an. Ich habe da unterschiedliche Erfahrungen.
2: Du hast gesagt, ihr habt dann gechattet. Wie ging es dir denn generell mit so Online-Dating-Apps? Also es klingt ja gerade danach.
3: Mhm. Fand ich sehr anstrengend. Also vor allem irgendwie so meine Aufmerksamkeit zwischen mehreren Menschen zu splitten. Das war, ich habe jahrelang halt, wie die Dating-Apps dich ja auch ermutigen, einfach immer weiter geswiped, während ich mit anderen Menschen noch geschrieben habe. Und irgendwann schreiben dir dann 15, 20 Menschen und das kannst du gar nicht mehr koordinieren. Und das war für mich sehr anstrengend. Und dann habe ich für mich irgendwann die Regel aufgestellt, ich darf immer nur 3 oder 4 Matches gleichzeitig haben, damit ich innerhalb von ein paar Wochen, zum Beispiel, wenn ich jemanden dann auch treffen möchte, die Dates gut aufteilen kann oder einteilen kann. Ja, eben auch wegen der Reizüberflutung. Ich kann nicht jeden Tag irgendjemanden treffen. Ich brauche da immer 1 oder mehrere Tage Abstand zwischen verschiedenen Dates. Und auch die ganze Zeit am Handy sein und nur Menschen antworten, das nervt mich dann irgendwann. Ich hatte so ein Muster bei mir gesehen, dass ich 1, 2 Monate date und aktiv auf verschiedene Dates gehe. Und wenn das nichts wird, ist da erstens die Enttäuschung, wenn man jemanden mochte, aber auch zweitens so eine krasse Müdigkeit.
2: Oh, das kenne ich auch so gut.
3: Ja, dieses so Dating-Exhaustion und dann erstmal 6 Monaten keine Dating-Apps mehr gehabt, um dann wieder zurückzukommen und wieder die gleiche Runde zu machen.
2: Wenn man dann irgendwann denkt, ach, man kann es ja mal wieder ausprobieren, vielleicht ist es ja jetzt anders, aber eigentlich ist jedes Mal der gleiche Quatsch, ne?
3: Ja.
2: Für Menschen mit ADHS kommt übrigens noch eine Herausforderung hinzu, wenn es mit dem Dating nicht klappt. Wenn man abgelehnt wird oder Ablehnung befürchtet, dann kickt RSD. Das steht für Rejection Sensitive Dysphoria.
4: Das heißt, nicht einfach jemand ist empfindlich oder beleidigt, es ist eher so ein intensiver sozialer Schmerz, der sich häufig wirklich körperlich anfühlt. So als ob jemand mit der Faust in den Magen tritt oder es uns die Luft wegnimmt. Und das passiert bei tatsächlicher oder befürchteter Zurückweisung oder eigentlich noch genauer, wenn es sich um peinliche oder schambesetzte Momente handelt. bei ADHS kann schon die Möglichkeit von Ablehnung extrem stark wirken. Also es reicht ein Tonfall, das Augenverdrehen, eine Gesichtsfalte, das Nicht-Abhaken von einer WhatsApp-Nachricht. Das heißt, unser Gehirn ist so eine Art Vorhersageinstrument. Also es nimmt dann halt an, dass es schlecht ausgehen wird.
2: So erklärt das Dr. Martin Winkler. Er ist Facharzt für Psychiatrie und Psychotherapie und er arbeitet als Chefarzt der Falkenried-Caduceus-Klinik in Bad Bevensen. Er hat noch ein ganz schönes Bild dafür, damit wir das besser verstehen.
4: Wenn es ein Radio wäre, dann sind wir sozusagen bei Verliebtsein auf der Hauptfrequenz. Also wir haben nur eine einzige Frequenz. Rejection Sensitive Dysphoria wäre das Rauschen. Also das heißt, das Gehirn interpretiert nicht das, was gesagt wird, sondern das Hintergrundrauschen, wo irgendwo ein Alarm sein könnte. Und da findet man natürlich alles. Also wenn man beim Radio wäre, das ist nicht jetzt unklarer Empfang oder ein vorübergehender Senderabbruch, also vielleicht hat ja der Sender auch mal einen Schaden, sondern ich bin raus, ich bin falsch, ich bin nicht mehr gemeint. Also es ist sozusagen ein kompletter Systemabsturz. Also wenn ich mich 2 Tage nicht gemeldet habe, weil ich, was weiß ich, auf Konferenz war, dann bedeutet das für eine ADHS-Partnerin, der hat kein Interesse mehr an mich.
2: Wenn ihr euch da irgendwie wiedererkennt, heißt das übrigens nicht automatisch, dass ihr ADHS habt. RSD kann auch bei neurotypischen Menschen auftreten, aber bei Neurodivergenz kommt es einfach häufiger vor. Xenia kennt das von sich auch, vor allem wenn die andere Person dann wirklich sagt, ich will dich nicht weiter treffen.
3: Als ich älter wurde, habe ich besser gelernt, damit umzugehen. Aber es ist schon definitiv schwer, vor allem wenn man jemanden mag und wenn man 2-3 Wochen Zeit investiert hat. Weil wenn ich 2 oder 3 Wochen lang jemanden gedatet habe, dann heißt es, ich muss die Person sehr gemocht haben. Mhm. Und dann hat es halt immer Monate gedauert, wenn die Person dann quasi das beendet hat, bis ich darüber hinweggekommen bin. Und man fühlt sich so blöd dabei, weil du denkst, es waren nur 2-3 Wochen, wie arg kann ich die Person gemocht haben? Aber ich glaube, darum geht es im Endeffekt gar nicht, sondern so, das ist einfach eine Ganzkörpererfahrung, wenn man also Ablehnung erfährt mit ADHS, das fühlt sich einfach ganz, ganz schlimm an. Und dann habe ich mich auch schlecht gefühlt, da teilweise Freundinnen von mir wochenlang von jemandem zu erzählen, den ich nur 2 Wochen lang gekannt habe und da wochenlang drüber irgendwie nicht hinwegzukommen. Mhm. Also die Ablehnung selber hat wehgetan, aber es hat mich dann auch viel mehr noch genervt, da wochenlang drüber nachzudenken, obwohl das nicht so ernst war im Endeffekt. Also ich kann auch logisch verstehen dann, dass es keine große Sache ist, sondern dass ich ja auch ganz oft Menschen ablehne. Aber es fühlt sich trotzdem nach einer sehr großen Sache an. Und diese Dualität irgendwie zu managen und zu verstehen, es ist okay, dass ich mich so fühle. Und es wird nicht besser, wenn ich versuche, das zu leugnen. Das war für mich auch immer ganz schwer.
2: Das glaube ich. Aber wie du schon sagst, ist natürlich valide, erstmal diese Gefühle zu haben. Und selbst wenn man nur ein Date hatte, kann ja auch manchmal so irgendwie sein, dass man so snappt und denkt, oh mein Gott, da stecke ich ganz viel Hoffnung rein. Und wenn es dann nicht klappt, ist das natürlich auch krasse Enttäuschung. Du hast es gerade als so eine Ganzkörpererfahrung beschrieben. Kannst du mal beschreiben, wie sich das anfühlt?
3: Ich weiß nicht, ob andere Menschen, wenn sie sagen, dass sie Herzschmerz haben, dass sie meinen, sie sind traurig, aber ich habe das Gefühl, wenn ich so sage, ich habe Herzschmerz, das fühlt sich so an, als hätte ich wirklich so ein Stechen im Herzen. Und dann fühlt sich auch mein Körper teilweise, wenn ich traurig darüber bin oder enttäuscht bin, fühlt sich mein Körper so schwer an und dann ist es irgendwie auch schwerer, Sachen im Alltag zu machen, weil ich mache auch sehr gerne Kraftsport. Aber es ist so viel schwerer, dann aus dem Haus zu kommen, weil sich alles körperlich so schwer anfühlt. Mhm.
2: Jetzt haben wir über sehr viele negative Dinge oder Herausforderungen gesprochen, wie es ist, mit ADHS zu daten. Gibt es denn auch was, was schön für dich da dran ist?
3: Ja, definitiv. Ich glaube, vor allem, wenn man Menschen trifft, mit denen man gut vibet, auf einer Wellenlänge ist, dann ist es so eine besondere Erfahrung. Weil ich habe das Gefühl, Personen mit ADHS, die fühlen Dinge viel stärker teilweise. Also sowohl negative als auch positive. Und wenn es sich dann mal gut anfühlt und man mit der Person so super sich gut unterhalten kann oder vielleicht auch gemeinsame Interessen hat, dann fühlt es sich an, als würden so unsere Brainwaves miteinander sich verbinden direkt. Und so eine wirkliche Verbindung zu haben, ist dann total schön. Oder auch, als ich dann gelernt habe, wenn ich mich zu sehr verstelle, wenn ich Menschen date, muss ich ja irgendwann trotzdem wieder ich sein. Aber als ich dann damit aufgehört habe, mich zu verstellen und gemerkt habe, es gibt trotzdem noch total viele Menschen, die mich mögen und die ich dann auch mag, dann ist es auch eine sehr heilende Erfahrung, finde ich, weil mit ADHS wird einem auch, also vor allem als, ich weiß nicht, ob bei Männern mit ADHS das auch ähnlich ist, aber mir wurde zum Beispiel als Kind total oft gesagt, du redest zu viel oder du redest ständig, aber wenn man jemanden trifft, mit dem man gut vibet und dann das Gespräch so gut fließt und man stundenlang redet, ohne zu merken, wie die Zeit vergeht, dann ist es auch eine sehr besondere und sehr schöne Erfahrung.
2: Übrigens, auch wenn es für Xenia oft anstrengend war, hat es sich gelohnt, es weiter zu probieren. Nach 6 Jahren Dating ist sie mittlerweile in einer Beziehung. Jetzt interessiert mich natürlich, wie es euch damit geht. Seid ihr selbst mit ADHS im Dating-Game unterwegs oder datet vielleicht auch eine Person, die ADHS hat? Deswegen schreibt mir doch gerne mal. In den Shownotes von dieser Facts und Feelings-Folge findet ihr den Kontakt. Ihr könnt euch auch gerne ein bisschen auskotzen, wie anstrengend Dating gerade ist für euch. Ich meine, ich fühl's. Oder erzählt mir von eurem romantischen Happy End. So ein bisschen Hoffnung können wir ja alle gebrauchen. Wenn ihr hier öfter zuhört, wisst ihr, was jetzt kommt? Na klar, wir wollen noch von einer Expertin antworten. Diesmal habe ich mit Rosalie Weigand gequatscht. Sie ist psychologische Psychotherapeutin, hat sich auf ADHS spezialisiert und auch ein Buch über Neurodivergenz in Beziehungen geschrieben. Zu viel, zu nah, zu sehr, so heißt es. Ich habe erstmal die Basics mit ihr geklärt, also was die Herausforderungen für Menschen mit ADHS beim Daten eigentlich sein können.
5: Also zum Beispiel die Aufmerksamkeitssteuerung, die läuft bei Menschen mit ADHS ein bisschen anders ab. Wenn man begeistert ist von einer Sache, dass man dazu neigt,

0: Person, eine neue Beziehungsperson, Datingperson ein sehr, sehr hoher Dopaminreiz ist. Und das Dopaminsystem funktioniert bei Menschen mit ADHS ja so ein bisschen anders, sodass alles, was viel Dopamin auslöst, erstmal sehr, sehr attraktiv ist. Und das führt aber natürlich auch zu so einem Bruch irgendwann, weil irgendwann ist ja diese Neuheit nicht mehr da. Und das kann dann zu Irritationen führen auf beiden Seiten. Also, dass die Person mit ADHS plötzlich selbst von sich überrascht ist und denkt, so toll finde ich die Person vielleicht gar nicht. Oder dass das Gegenüber auch denkt, jetzt ist das Interesse plötzlich weg, obwohl einfach nur der Hyperfokus nicht mehr da ist.
1: Mhm. Woher weiß ich denn, wenn ich jetzt selber ADHS habe, ob ich wirklich die Person super toll finde, vielleicht sogar verliebt bin oder es einfach nur dieser Hyperfokus ist?
0: Ja, dazu ist ganz schön viel Selbstkenntnis auch wichtig. Und ich würde deswegen dazu raten, dass man in der ersten Datingphase auch sich selbst so ein bisschen an die Zügel nimmt, sage ich mal. Also, dass man das eigene Tempo reguliert und zum Beispiel nicht direkt extrem, extrem viel von sich erzählt oder sofort sich in etwas hineinstürzt, sondern dass man erstmal beobachtet über eine gewisse Zeit, also über ein paar Wochen, wie fühle ich mich mit der Person? Was weiß ich eigentlich über die Person? Weil sonst kann es passieren, dass man sich eigentlich in so eine Projektion von dieser Person verliebt, eben durch diesen Hyperfokus.
1: Man hört auch immer wieder, dass es häufiger zu Missverständnissen kommen kann. Warum eigentlich? Was sind das so für Missverständnisse, die dann besonders häufig vor allem auch auftauchen, wenn eine Person ADHS hat und die andere Person neurotypisch ist?
0: Ja, eine sehr gute Frage. Also das sind hauptsächlich Missverständnisse, dass die neurotypische Person etwas als mangelndes Interesse deutet, was aber eigentlich entweder mit der exekutiven Dysfunktion zu tun hat, also dass zum Beispiel jemand mit ADHS eben Schwierigkeiten hat, sich Termine zu merken oder auch über Text eine lange Zeit die Konversation aufrechtzuerhalten. Und das wird dann als mangelndes Interesse interpretiert, aber hat eben eher was mit der neurologischen Funktionsweise zu tun. Oder zum Beispiel auch so ein Bruch, wenn der Hyperfokus aufhört, dass man das auch als mangelndes Interesse interpretiert, wobei auch das ja was mit dem Neurotyp zu tun hat.
1: Wie würdest du denn sagen, gehe ich jetzt am besten damit um? Sollte ich irgendwie von Anfang an bei meinem Date ansprechen, dass ich ADHS habe? Sollte man irgendwie erstmal so gucken, wie es funktioniert? Was schlägst du da vor?
0: Also ich würde da nicht eine Pauschalaussage treffen wollen, weil ich finde, das ist auch sehr vom Gefühl abhängig, was einem die andere Person gibt. Ein Rat, den ich da aber geben kann, ist, ich würde immer das Problem abhängig kommunizieren. Also immer, wenn es gerade Thema ist. Wenn man den Eindruck hat, es gab da ein Missverständnis, was vielleicht mit ADHS zu tun haben könnte. Und dann kann es helfen, diese Info zu geben. Aber was auch wichtig ist, ist, dass man damit nicht versucht, alles zu entschuldigen. Weil trotzdem hat man natürlich, auch wenn man einen anderen Neurotyp hat, hat man natürlich trotzdem die Verantwortung dafür, dass man selber Lösungen schafft für Probleme, an denen man auch beteiligt ist. Also deswegen, ich finde, es ist kein Muss, das direkt zu kommunizieren und schon gar nicht beim ersten Date. Aber wenn man sich bei einer Person grundsätzlich gut fühlt und das Gefühl hat, das ist relevant in unserer Interaktion, dass ich das mal kommuniziere, dann würde ich schon dazu raten.
1: Vor allem kann man damit ja sicher dann auch einige dieser Missverständnisse so vorwegnehmen oder erklären, ne?
0: Ja, ganz genau. Genau. Damit zeigt man ja auch, dass einem das Gegenüber wichtig ist und dass man sich da eben auch selbst reflektiert. Also oft werden Personen mit ADHS auch als nicht so selbstreflektiert gelesen, weil sie ja auch relativ impulsiv sind. Und damit kann man ja genau das Gegenteil dann auch zeigen.
1: Jetzt haben wir über einige Herausforderungen und den Umgang damit gesprochen. Was sind aber auch die Stärken im Dating von Menschen mit ADHS?
0: Also Menschen mit ADHS sind häufig sehr, sehr charismatisch. Sie sind auch sehr empathisch, also nicht unbedingt nur das, was ihnen erzählt wird, können sie nachempfinden, sondern sie können auch mit den Emotionen des Gegenübers oft direkt mitschwimmen. Also so ein Gefühl von ich spüre, was du spürst. Und man kann unglaublich viel Spaß und neue Erfahrungen haben mit Menschen mit ADHS.
1: Das klingt doch eigentlich super. Also sollten wir uns jetzt alle jemanden mit ADHS suchen?
0: Man tendiert tatsächlich dazu, sich oft jemanden zu suchen, der einen ähnlichen Neurotyp hat wie man selber. Also wenn man selber ADHS hat, dann tendiert man auch oft dazu, Menschen anzuziehen, die auch auf dem ADHS-Spektrum irgendwo sind.
1: Und würdest du sagen, das kann der Beziehung sogar gut tun, weil man sich dann gegenseitig besser versteht? Oder ist es vielleicht dann Clashen von beiden Seiten Herausforderungen aufeinander?
0: Ich würde sagen, beides. Also auf der einen Seite hat man natürlich mehr intuitives Verständnis füreinander, weil man ja ähnliche Themen hat. Also zum Beispiel sowas wie Aufschiebeverhalten oder wenn

0: mal ein Termin durchrutscht, wenn mal jemand zu spät kommt. Das können beide verstehen. Und das führt auch dazu, dass man dann weniger maskiert. Aber auf der anderen Seite haben natürlich beide auch eventuell die gleichen Schwierigkeiten. Und auch Konflikte können schneller eskalieren, wenn beide impulsiv sind.
1: Also halten wir fest, da gibt's kein besser oder schlechter, ob man mit ADHS jetzt lieber eine neurodivergente Person datet oder eben lieber nicht. Am Ende ist ja auch klar, wo die Liebe hinfällt, das haben wir nicht so ganz in der Hand, ne? Mir hat die Folge auf jeden Fall geholfen, Menschen mit ADHS im Dating-Game besser zu verstehen. Also auch so ganz allgemein nochmal daran erinnert, dass wir nie wissen, mit was andere Leute strugglen oder warum sie sich wie verhalten. 2 Tage keine Nachricht heißt eben nicht direkt, da ist jemand nicht mehr into it, sondern das kann viele Gründe haben. Am besten ist es wie immer, drüber sprechen und nachfragen, wenn uns irgendwas stört. Übrigens will ich hiermit aber auch nicht eure Delulu-Gedanken fördern. Ne? Wenn er oder sie sich kacke verhält, muss man auch nicht immer einen Grund oder eine Entschuldigung dafür finden. Schaut einfach, dass euch die Connection gut tut und wenn sie das meistens nicht mehr tut, ja dann lieber tschüssi. Wenn ihr dabei noch ein bisschen Support braucht, dann hört doch gerne in unsere andere Facts und Feelings-Folge zu dem Thema rein. Da geht's auch um ADHS, aber dann in Beziehungen und wie wir dann gemeinsamen Rhythmus finden. Ich habe euch das mal in die Shownotes gepackt. So, ich sag jetzt auch tschüss, aber ich hoffe natürlich, dass ihr bald wiederkommt. An der Folge heute haben Anne Bohlmann, Christian Schmidt, Friederike Seeger, Shukri Gussmann, Dorothee Lohse und Philipp Adelmann mitgearbeitet. Ich bin Caro Nieder. Schön, dass ihr heute dabei wart.
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1: Um 23 Uhr mit Nicola Reik. Nachdem am Leipziger Flughafen eine Sprengstoffdrohne entdeckt wurde, spricht Bundesinnenminister Alexander Dobrindt von einem hybriden Anschlagsszenario und einer neuen Gefahrenqualität. Am Flughafen Leipzig-Halle war gestern Abend eine mit Sprengstoff bestückte Drohne entdeckt worden. Von dem Flughafen aus starten Frachtflüge auch mit militärischer Unterstützung für die Ukraine im Kampf gegen den russischen Angriffskrieg. Zum Schutz vor ähnlichen Angriffsversuchen kündigte Dobrindt eine verstärkte Drohnenabwehr an. Ein Sprecher des Airport-Verbands ADV forderte, dass das schnell passieren müsste. Seiner Aussage nach warten aktuell mehrere große deutsche Flughäfen auf von Dobrindt zugesagte Systeme zur Abwehr von Drohnen. Israel greift wieder Ziele im Südlibanon an. Dabei ist nach libanesischen Angaben ein Mensch gestorben, mehrere wurden verletzt. Eigentlich gilt zurzeit eine Waffenruhe zwischen Israel und der von Iran unterstützten Hisbollah-Miliz. Israel sagt aber, dass die Hisbollah sich daran nicht gehalten habe. Zurzeit laufen in Rom von den USA vermittelte Verhandlungen, die die Waffenruhe zwischen den Kriegsparteien stabiler machen sollen. Die Positionen liegen aber weit auseinander. Die Hisbollah lehnt es ab, ihre Waffen abzugeben. Israel besteht darauf. Bei den Schwimm-Europameisterschaften in Frankreich haben deutsche Athleten und Athletinnen einige Medaillen gewonnen. Wasserspringer Moritz Wesemann holte Gold im Finale vom 3-Meter-Brett. Letzten Samstag hatte er sich schon den EM-Titel vom 1-Meter-Brett gesichert. Am Abend gewannen außerdem Pauline Pfeiff und Ole Rösler Silber im gemischten Turm-Synchronspringen. Für Pfeiff die dritte Silbermedaille in diesem Turnier. Florian Wellbrock sicherte sich über 5 Kilometer im Freiwasser seine zweite Goldmedaille in Paris. Das Filmfestival von Locarno hat begonnen. Bei der Eröffnungsgala bekam die Schauspielerin Isabella Rossellini einen Ehrenpreis für ihre Karriere, den Excellence Award. Insgesamt laufen in Locarno mehr als 200 Kurz-, Spiel-, Dokumentar- oder Experimentalfilme aus aller Welt. In der Auswahl für den Hauptpreis, den Goldenen Leoparden, sind 17 Produktionen, 5 davon mit deutscher Beteiligung. Die Preise werden am 15. August verliehen.
0: Das Wetter.
1: In der Nacht gibt's Gewitter im Osten und Südosten. Die Temperaturen gehen allgemein auf 21 bis 13 Grad runter. Auch morgen sind Regen und zum Teil heftige Gewitter im Südosten angesagt und Schauer an der Nordsee. In den übrigen Gebieten bleibt's trocken. Es wird allgemein aber etwas kühler, 21 bis 31 Grad.
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